Und das Wort ist Fleisch geworden und hat unter uns gewohnt, und wir haben seine Herrlichkeit geschaut. Die Herrlichkeit des einzigen Sohnes vom Vater, voll Gnade und Wahrheit. Johannes legt Zeugnis für ihn ab und ruft: Dieser war es, über den ich gesagt habe, er, der nach mir kommt, ist mir voraus, weil er vor mir war. Aus seiner Fülle haben wir alle empfangen, Gnade über Gnade. Denn das Gesetz wurde durch Mose gegeben, die Gnade und die Wahrheit kamen durch Jesus Christus. Niemand hat Gott je gesehen. Der Einzige, der Gott ist und am Herzen des Vaters ruht, er hat Kunde gebracht. Und dies ist das Zeugnis des Johannes, als die Juden von Jerusalem aus Priester und Leviten zu ihm sandten mit der Frage: Wer bist du? Er bekannte und leugnete nicht, er bekannte: Ich bin nicht der Christus. Sie fragten ihn: Was dann? Bist du Elia? Und er sagte: Ich bin es nicht. Bist du der Prophet? Er antwortete: Nein. Da sagten sie zu ihm: Wer bist du? Wir müssen denen, die uns gesandt haben, Antwort geben. Was sagst du über dich selbst? Er sagte: Ich bin die Stimme eines Rufers in der Wüste. Ebnet den Weg für den Herrn, wie der Prophet Jesaja gesagt hat. Die Abgesandten gehörten zu den Pharisäern. Sie fragten Johannes und sagten zu ihm: Warum taufst du dann, wenn du nicht der Christus bist, nicht Elia und nicht der Prophet? Johannes antwortete ihnen: Ich taufe mit Wasser. Mitten unter euch steht einer, den ihr nicht kennt, der nach mir kommt. Ich bin nicht würdig, ihm die Riemen der Sandalen zu lösen. Dies geschah in Bethanien jenseits des Jordan, wo Johannes taufte. Am Tag darauf sah er Jesus auf sich zukommen und sagte: Seht, das Lamm Gottes, das die Sünde der Welt hinwegnimmt. Er ist es, von dem ich gesagt habe: Nach mir kommt ein Mann, der mir voraus ist, weil er vor mir war. Auch ich kannte ihn nicht, aber ich bin gekommen und taufe mit Wasser, damit er Israel offenbart wird. Und Johannes bezeugte: Ich sah, dass der Geist vom Himmel herabkam wie eine Taube und auf ihm blieb. Auch ich kannte ihn nicht, aber er, der mich gesandt hat, mit Wasser zu taufen, er hat mir gesagt: Auf wen du den Geist herabkommen und auf ihm bleiben siehst, der ist es, der mit dem Heiligen Geist tauft. Und ich habe es gesehen und bezeugt: Dieser ist der Sohn Gottes. Am Tag darauf stand Johannes wieder dort, und zwei seiner Jünger standen bei ihm. Als Jesus vorüberging, richtete Johannes seinen Blick auf ihn und sagte: Seht, das Lamm Gottes. Die beiden Jünger hörten, was er sagte, und folgten Jesus. Jesus aber wandte sich um, und als er sah, dass sie ihm folgten, sagte er zu ihnen: Was sucht ihr? Sie sagten zu ihm: Rabbi, das heißt übersetzt Meister, wo wohnst du? Er sagte zu ihnen: Kommt und seht. Da kamen sie mit und sahen, wo er wohnte, und blieben jenen Tag bei ihm. Es war um die 10. Stunde. Andreas, der Bruder des Simon Petrus, war einer der beiden, die das Wort des Johannes gehört hatten und Jesus gefolgt waren. Dieser traf zuerst seinen Bruder Simon und sagte zu ihm: Wir haben den Messias gefunden, das heißt übersetzt Christus. Er führte ihn zu Jesus. Jesus blickte ihn an und sagte: Du bist Simon, der Sohn des Johannes. Du sollst Kephas heißen, das bedeutet Petrus, Fels. Am Tag darauf wollte Jesus nach Galiläa aufbrechen. Da traf er Philippus, und Jesus sagte zu ihm: Folge mir nach. Philippus war aus Bethsaida, der Stadt des Andreas und Petrus. Philippus traf Nathanael und sagte zu ihm: Wir haben den gefunden, über den Mose im Gesetz und auch die Propheten geschrieben haben. Jesus, den Sohn Josefs aus Nazareth. Da sagte Nathanael zu ihm: Kann aus Nazareth etwas Gutes kommen? Philippus sagte zu ihm: Komm und sieh. Jesus sah Nathanael auf sich zukommen und sagte über ihn:
Sie, ein echter Israelit, an dem kein Falsch ist. Nathanael sagte zu ihm, woher kennst du mich? Jesus antwortete ihm, schon bevor dich Philippus rief, habe ich dich unter dem Feigenbaum gesehen. Nathanael antwortete ihm, Rabbi, du bist der Sohn Gottes, du bist der König von Israel. Jesus antwortete ihm, du glaubst, weil ich dir sagte, dass ich dich unter dem Feigenbaum sah? Du wirst noch Größeres als dieses sehen. Und er sprach zu ihm, Amen, Amen, ich sage euch, ihr werdet den Himmel geöffnet und die Engel Gottes auf- und niedersteigen sehen über dem Menschensohn.

Zweites Kapitel. Am dritten Tag fand in Kana in Galiläa eine Hochzeit statt und die Mutter Jesu war dabei. Auch Jesus und seine Jünger waren zur Hochzeit eingeladen. Als der Wein ausging, sagte die Mutter Jesu zu ihm: »Sie haben keinen Wein mehr.« Jesus erwiderte ihr: »Was willst du von mir, Frau? Meine Stunde ist noch nicht gekommen.« Seine Mutter sagte zu den Dienern: »Was er euch sagt, das tut.« Es standen dort 6 steinerne Wasserkrüge, wie es der Reinigungssitte der Juden entsprach. Jeder fasste ungefähr 100 Liter. Jesus sagte zu den Dienern: »Füllt die Krüge mit Wasser.« Und sie füllten sie bis zum Rand. Er sagte zu ihnen: »Schöpft jetzt und bringt es dem, der für das Festmahl verantwortlich ist.« Sie brachten es ihm. Dieser kostete das Wasser, das zu Wein geworden war. Er wusste nicht, woher der Wein kam. Die Diener aber, die das Wasser geschöpft hatten, wussten es. Da ließ er den Bräutigam rufen und sagte zu ihm: »Jeder setzt zuerst den guten Wein vor und erst, wenn die Gäste zu viel getrunken haben, den weniger guten. Du jedoch hast den guten Wein bis jetzt aufbewahrt.« So tat Jesus sein erstes Zeichen in Kana in Galiläa und offenbarte seine Herrlichkeit, und seine Jünger glaubten an ihn. Danach zog er mit seiner Mutter, seinen Brüdern und seinen Jüngern nach Kapharnaum hinab. Dort blieben sie einige Zeit. Das Pascha-Fest der Juden war nahe und Jesus zog nach Jerusalem hinauf. Im Tempel fand er die Verkäufer von Rindern, Schafen und Tauben und die Geldwechsler, die dort saßen. Er machte eine Geißel aus Stricken und trieb sie alle aus dem Tempel hinaus, samt den Schafen und Rindern. Das Geld der Wechsler schüttete er aus, ihre Tische stieß er um und zu den Taubenhändlern sagte er: »Schafft das hier weg, macht das Haus meines Vaters nicht zu einer Markthalle.« Seine Jünger erinnerten sich, dass geschrieben steht: »Der Eifer für dein Haus wird mich verzehren.« Da ergriffen die Juden das Wort und sagten zu ihm: »Welches Zeichen lässt du uns sehen, dass du dies tun darfst?« Jesus antwortete ihnen: »Reißt diesen Tempel nieder, und in 3 Tagen werde ich ihn wieder aufrichten.« Da sagten die Juden: 46 Jahre wurde an diesem Tempel gebaut und du willst ihn in 3 Tagen wieder aufrichten?« Er aber meinte den Tempel seines Leibes. Als er von den Toten auferweckt war, erinnerten sich seine Jünger, dass er dies gesagt hatte, und sie glaubten der Schrift und dem Wort, das Jesus gesprochen hatte. Während er zum Pascha-Fest in Jerusalem war, kamen viele zum Glauben an seinen Namen, da sie die Zeichen sahen, die er tat. Jesus selbst aber vertraute sich ihnen nicht an, denn er kannte sie alle und brauchte von keinem ein Zeugnis über den Menschen, denn er wusste, was im Menschen war.

Drittes Kapitel. Es war da einer von den Pharisäern namens Nikodemus, ein führender Mann unter den Juden. Der suchte Jesus bei Nacht auf und sagte zu ihm: Rabbi, wir wissen, du bist ein Lehrer von Gott gekommen, denn niemand kann die Zeichen tun, die du tust, wenn nicht Gott mit ihm ist. Jesus antwortete ihm: Amen, Amen, ich sage dir, wenn jemand nicht von oben geboren wird, kann er das Reich Gottes nicht sehen. Nikodemus entgegnete ihm: Wie kann ein Mensch, der schon alt ist, geboren werden? Kann er etwa in den Schoß seiner Mutter zurückkehren und noch einmal geboren werden? Jesus antwortete: Amen, Amen, ich sage dir, wenn jemand nicht aus dem Wasser und dem Geist geboren wird, kann er nicht in das Reich Gottes kommen. Was aus dem Fleisch geboren ist, das ist Fleisch, was aber aus dem Geist geboren ist, das ist Geist. Wundere dich nicht, dass ich dir sagte, ihr müsst von oben geboren werden. Der Wind weht, wo er will, du hörst sein Brausen, weißt aber nicht, woher er kommt und wohin er geht. So ist es mit jedem, der aus dem Geist geboren ist. Nikodemus erwiderte ihm: Wie kann das geschehen? Jesus antwortete: Du bist der Lehrer Israels und verstehst das nicht? Amen, Amen, ich sage dir, was wir wissen, davon reden wir, und was wir gesehen haben, das bezeugen wir, und doch nehmt ihr unser Zeugnis nicht an. Wenn ich zu euch über irdische Dinge gesprochen habe und ihr nicht glaubt, wie werdet ihr glauben, wenn ich zu euch über himmlische Dinge spreche? Und niemand ist in den Himmel hinaufgestiegen, außer dem, der vom Himmel herabgestiegen ist, der Menschensohn. Und wie Mose die Schlange in der Wüste erhöht hat, so muss der Menschensohn erhöht werden, damit jeder, der glaubt, in ihm ewiges Leben hat. Denn Gott hat die Welt so sehr geliebt, dass er seinen einzigen Sohn hingab, damit jeder, der an ihn glaubt, nicht verloren geht, sondern ewiges Leben hat. Denn Gott hat seinen Sohn nicht in die Welt gesandt, damit er die Welt richtet, sondern damit die Welt durch ihn gerettet wird. Wer an ihn glaubt, wird nicht gerichtet. Wer nicht glaubt, ist schon gerichtet, weil er nicht an den Namen des einzigen Sohnes Gottes geglaubt hat. Denn darin besteht das Gericht. Das Licht kam in die Welt, doch die Menschen liebten die Finsternis mehr als das Licht, denn ihre Taten waren böse. Jeder, der Böses tut, hasst das Licht und kommt nicht zum Licht, damit seine Taten nicht aufgedeckt werden. Wer aber die Wahrheit tut, kommt zum Licht, damit offenbar wird, dass seine Taten in Gott vollbracht sind. Darauf kam Jesus mit seinen Jüngern nach Judäa. Dort hielt er sich mit ihnen auf und taufte. Aber auch Johannes taufte damals, und zwar in Änon bei Salim, weil dort viel Wasser war, und die Leute kamen und ließen sich taufen. Johannes war nämlich noch nicht ins Gefängnis geworfen worden. Da kam es zwischen den Jüngern des Johannes und einem Juden zum Streit über die Frage der Reinigung. Sie kamen zu Johannes und sagten zu ihm: Rabbi, der Mann, der auf der anderen Seite des Jordan bei dir war und für den du Zeugnis abgelegt hast, der tauft jetzt und alle kommen zu ihm. Johannes antwortete: Kein Mensch kann etwas nehmen, wenn es ihm nicht vom Himmel gegeben ist. Ihr selbst seid meine Zeugen, dass ich gesagt habe, ich bin nicht der Christus, sondern nur vor ihm hergesandt. Wer die Braut hat, ist der Bräutigam. Der Freund des Bräutigams aber, der dabei steht und ihn hört, ist voller Freude über die Stimme des Bräutigams. Diese Freude hat sich nun bei mir vollendet. Er muss wachsen, ich aber geringer werden. Er, der von oben kommt, steht über allen. Wer von der Erde stammt, ist irdisch und redet irdisch. Er, der aus dem Himmel kommt, steht über allen. Was er gesehen und gehört hat, bezeugt er, doch niemand nimmt sein Zeugnis an. Wer sein Zeugnis annimmt, hat besiegelt, dass Gott wahrhaftig ist. Denn der den Gott gesandt hat, spricht die Worte Gottes. Denn ohne Maß gibt er den Geist. Der Vater liebt den Sohn und hat alles in seine Hand gegeben. Wer an den Sohn glaubt, hat das ewige Leben. Wer aber dem Sohn nicht gehorcht, wird das Leben nicht sehen, sondern Gottes Zorn bleibt auf ihm.

Viertes Kapitel. Jesus erfuhr, dass die Pharisäer gehört hatten, er gewinne und taufe mehr Jünger als Johannes. Allerdings taufte nicht Jesus selbst, sondern seine Jünger. Daraufhin verließ er Judäa und ging wieder nach Galiläa. Er musste aber den Weg durch Samarien nehmen. So kam er zu einer Stadt in Samarien, die Sychar hieß, und nahe bei dem Grundstück lag, das Jakob seinem Sohn Josef vermacht hatte. Dort befand sich der Jakobsbrunnen. Jesus war müde von der Reise und setzte sich daher an den Brunnen. Es war um die sechste Stunde. Da kam eine Frau aus Samarien, um Wasser zu schöpfen. Jesus sagte zu ihr, »Gib mir zu trinken.« Seine Jünger waren nämlich in die Stadt gegangen, um etwas zum Essen zu kaufen. Die Samariterin sagte zu ihm, »Wie kannst du als Jude mich, eine Samariterin, um etwas zu trinken bitten?« Die Juden verkehren nämlich nicht mit den Samaritern. Jesus antwortete ihr, »Wenn du wüsstest, worin die Gabe Gottes besteht und wer es ist, der zu dir sagt, gib mir zu trinken, dann hättest du ihn gebeten und er hätte dir lebendiges Wasser gegeben.« Sie sagte zu ihm, »Herr, du hast kein Schöpfgefäß und der Brunnen ist tief. Woher hast du also das lebendige Wasser? Bist du etwa größer als unser Vater Jakob, der uns den Brunnen gegeben und selbst daraus getrunken hat, wie seine Söhne und seine Herden?« Jesus antwortete ihr, »Wer von diesem Wasser trinkt, wird wieder Durst bekommen. Wer aber von dem Wasser trinkt, das ich ihm geben werde, wird niemals mehr Durst haben. Vielmehr wird das Wasser, das ich ihm gebe, in ihm zu einer Quelle werden, deren Wasser ins ewige Leben fließt.« Da sagte die Frau zu ihm, »Herr, gib mir dieses Wasser, damit ich keinen Durst mehr habe und nicht mehr hierher kommen muss, um Wasser zu schöpfen.« Er sagte zu ihr, »Geh, ruf deinen Mann und komm wieder her.« Die Frau antwortete, »Ich habe keinen Mann.« Jesus sagte zu ihr, »Du hast richtig gesagt, ich habe keinen Mann. Denn 5 Männer hast du gehabt, und der, den du jetzt hast, ist nicht dein Mann. Damit hast du die Wahrheit gesagt.« Die Frau sagte zu ihm, »Herr, ich sehe, dass du ein Prophet bist. Unsere Väter haben auf diesem Berg Gott angebetet, ihr aber sagt, in Jerusalem sei die Stätte, wo man anbeten muss.« Jesus sprach zu ihr, »Glaube mir, Frau, die Stunde kommt, zu der ihr weder auf diesem Berg noch in Jerusalem den Vater anbeten werdet. Ihr betet an, was ihr nicht kennt. Wir beten an, was wir kennen. Denn das Heil kommt von den Juden. Aber die Stunde kommt und sie ist schon da, zu der die wahren Beter den Vater anbeten werden. Im Geist und in der Wahrheit, denn so will der Vater angebetet werden. Gott ist Geist, und alle, die ihn anbeten, müssen im Geist und in der Wahrheit anbeten.« Die Frau sagte zu ihm, »Ich weiß, dass der Messias kommt, der Christus heißt. Wenn er kommt, wird er uns alles verkünden.« Da sagte Jesus zu ihr, »Ich bin es, der mit dir spricht.« Inzwischen waren seine Jünger zurückgekommen. Sie wunderten sich, dass er mit einer Frau sprach, doch keiner sagte, »Was suchst du oder was redest du mit ihr?« Die Frau ließ ihren Wasserkrug stehen, kehrte zurück in die Stadt und sagte zu den Leuten, »Kommt her, seht, da ist ein Mensch, der mir alles gesagt hat, was ich getan habe. Ist er vielleicht der Christus?« Da gingen sie aus der Stadt heraus und kamen zu ihm. Währenddessen baten ihn seine Jünger, »Rabbi, iss!« Er aber sagte zu ihnen, »Ich habe eine Speise zu essen, die ihr nicht kennt.« Da sagten die Jünger zueinander, »Hat ihm jemand etwas zu essen gebracht?« Jesus sprach zu ihnen, »Meine Speise ist es, den Willen dessen zu tun, der mich gesandt hat, und sein Werk zu vollenden. Sagt ihr nicht, noch 4 Monate dauert es bis zur Ernte? Sieh, ich sage euch, erhebt eure Augen und seht, dass die Felder schon weiß sind zur Ernte.
Schon empfängt der Schnitter seinen Lohn und sammelt Frucht für das ewige Leben, so dass sich der Sämann und der Schnitter gemeinsam freuen. Denn hier hat das Sprichwort recht. Einer sät und ein anderer erntet. Ich habe euch gesandt zu ernten, wofür ihr euch nicht abgemüht habt. Andere haben sich abgemüht und euch ist ihre Mühe zugute gekommen. Aus jener Stadt kamen viele Samariter zum Glauben an Jesus, auf das Wort der Frau hin, die bezeugt hatte, er hat mir alles gesagt, was ich getan habe. Als die Samariter zu ihm kamen, baten sie ihn, bei ihnen zu bleiben, und er blieb dort 2 Tage. Und noch viel mehr Leute kamen zum Glauben an ihn aufgrund seiner eigenen Worte. Und zu der Frau sagten sie, nicht mehr aufgrund deiner Rede glauben wir, denn wir haben selbst gehört und wissen, er ist wirklich der Retter der Welt. Nach diesen 2 Tagen ging er von dort nach Galiläa. Jesus selbst hatte nämlich bezeugt, ein Prophet wird in seiner eigenen Heimat nicht geehrt. Als er nun nach Galiläa kam, nahmen ihn die Galiläer auf, weil sie alles gesehen hatten, was er in Jerusalem auf dem Fest getan hatte, denn auch sie waren zum Fest gekommen. Jesus kam wieder nach Kana in Galiläa, wo er das Wasser in Wein verwandelt hatte. In Kapharnaum lebte ein königlicher Beamter, dessen Sohn war krank. Als er hörte, dass Jesus von Judäa nach Galiläa gekommen war, suchte er ihn auf und bat ihn, herabzukommen und seinen Sohn zu heilen, denn er lag im Sterben. Da sagte Jesus zu ihm, »Wenn ihr nicht Zeichen und Wunder seht, glaubt ihr nicht.« Der Beamte bat ihn, »Herr, komm herab, ehe mein Kind stirbt.« Jesus erwiderte ihm, »Geh, dein Sohn lebt.« Der Mann glaubte dem Wort, das Jesus zu ihm gesagt hatte, und machte sich auf den Weg. Noch während er hinabging, kamen ihm seine Diener entgegen und sagten, »Dein Junge lebt!« Da fragte er sie genau nach der Stunde, in der die Besserung eingetreten war. Sie antworteten, »Gestern in der 7. Stunde ist das Fieber von ihm gewichen.« Da erkannte der Vater, dass es genau zu der Stunde war, als Jesus zu ihm gesagt hatte, »Dein Sohn lebt.« Und er wurde gläubig mit seinem ganzen Haus. So tat Jesus sein 2. Zeichen, nachdem er von Judäa nach Galiläa gekommen war.

Fünftes Kapitel: Die Selbstoffenbarung Jesu vor seinem Volk. Danach war ein Fest der Juden, und Jesus ging hinauf nach Jerusalem. In Jerusalem gibt es beim Schaftor einen Teich, zu dem 5 Säulenhallen gehören. Dieser Teich heißt auf Hebräisch Bethesda. In diesen Hallen lagen viele Kranke, darunter Blinde, Lahme und Verkrüppelte. Dort lag auch ein Mann, der schon 38 Jahre krank war. Als Jesus ihn dort liegen sah und erkannte, dass er schon lange krank war, fragte er ihn: Willst du gesund werden? Der Kranke antwortete ihm: Herr, ich habe keinen Menschen, der mich, sobald das Wasser aufwallt, in den Teich trägt. Während ich mich hinschleppe, steigt schon ein anderer vor mir hinein. Da sagte Jesus zu ihm: Steh auf, nimm deine Liege und geh. Sofort wurde der Mann gesund, nahm seine Liege und ging. Dieser Tag war aber ein Sabbat. Da sagten die Juden zu dem Geheilten: Es ist Sabbat, du darfst deine Liege nicht tragen. Er erwiderte ihnen: Der mich gesund gemacht hat, sagte zu mir: Nimm deine Liege und geh. Sie fragten ihn: Wer ist denn der Mensch, der zu dir gesagt hat, nimm deine Liege und geh? Der Geheilte wusste aber nicht, wer es war. Jesus war nämlich weggegangen, weil dort eine große Menschenmenge zugegen war. Danach traf ihn Jesus im Tempel und sagte zu ihm: Sieh, du bist gesund geworden. Sündige nicht mehr, damit dir nicht noch Schlimmeres zustößt. Der Mann ging fort und teilte den Juden mit, dass es Jesus war, der ihn gesund gemacht hatte. Daraufhin verfolgten die Juden Jesus, weil er das an einem Sabbat getan hatte. Jesus aber entgegnete ihnen: Mein Vater wirkt bis jetzt, und auch ich wirke. Darum suchten die Juden noch mehr, ihn zu töten, weil er nicht nur den Sabbat brach, sondern auch Gott seinen Vater nannte und sich damit Gott gleich machte. Jesus aber sagte zu ihnen: Amen, Amen, ich sage euch, der Sohn kann nichts von sich aus tun, sondern nur, wenn er den Vater etwas tun sieht. Was nämlich der Vater tut, das tut in gleicher Weise der Sohn. Denn der Vater liebt den Sohn und zeigt ihm alles, was er tut. Und noch größere Werke wird er ihm zeigen, so dass ihr staunen werdet. Denn wie der Vater die Toten auferweckt und lebendig macht, so macht auch der Sohn lebendig, wen er will. Auch richtet der Vater niemanden, sondern er hat das Gericht ganz dem Sohn übertragen, damit alle den Sohn ehren, wie sie den Vater ehren. Wer den Sohn nicht ehrt, ehrt auch den Vater nicht, der ihn gesandt hat. Amen, Amen, ich sage euch, wer mein Wort hört und dem glaubt, der mich gesandt hat, hat das ewige Leben. Er kommt nicht ins Gericht, sondern ist aus dem Tod ins Leben hinübergegangen. Amen, Amen, ich sage euch, die Stunde kommt, und sie ist schon da, in der die Toten die Stimme des Sohnes Gottes hören werden, und alle, die sie hören, werden leben. Denn wie der Vater das Leben in sich hat, so hat er auch dem Sohn gegeben, das Leben in sich zu haben. Und er hat ihm Vollmacht gegeben, Gericht zu halten, weil er der Menschensohn ist. Wundert euch nicht darüber, die Stunde kommt, in der alle, die in den Gräbern sind, seine Stimme hören und herauskommen werden. Die das Gute getan haben, werden zum Leben auferstehen. Die das Böse getan haben, werden zum Gericht auferstehen. Von mir selbst aus kann ich nichts tun. Ich richte, wie ich es vom Vater höre. Und mein Gericht ist gerecht, weil ich nicht meinen Willen suche,

ihr wolltet euch nur eine Zeit lang an ihrem Licht erfreuen. Ich aber habe ein gewichtigeres Zeugnis als das des Johannes. Die Werke, die mein Vater mir übertragen hat, damit ich sie zu Ende führe, diese Werke, die ich vollbringe, legen Zeugnis dafür ab, dass mich der Vater gesandt hat. Auch der Vater selbst, der mich gesandt hat, hat über mich Zeugnis abgelegt. Ihr habt weder seine Stimme je gehört, noch seine Gestalt gesehen. Und auch sein Wort bleibt nicht in euch, weil ihr dem nicht glaubt, den er gesandt hat. Ihr erforscht die Schriften, weil ihr meint, in ihnen das ewige Leben zu haben. Gerade sie legen Zeugnis über mich ab. Und doch wollt ihr nicht zu mir kommen, um das Leben zu haben. Ehre von Menschen nehme ich nicht an. Ich habe euch jedoch erkannt, dass ihr die Liebe zu Gott nicht in euch habt. Ich bin im Namen meines Vaters gekommen, und ihr nehmt mich nicht an. Wenn aber ein anderer in seinem eigenen Namen kommt, dann werdet ihr ihn annehmen. Wie könnt ihr zum Glauben kommen, wenn ihr eure Ehre voneinander annehmt, nicht aber die Ehre sucht, die von dem einen Gott kommt? Denkt nicht, dass ich euch beim Vater anklagen werde. Mose klagt euch an, auf den ihr eure Hoffnung gesetzt habt. Wenn ihr Mose glauben würdet, müsstet ihr auch mir glauben, denn über mich hat er geschrieben. Wenn ihr aber seinen Schriften nicht glaubt, wie könnt ihr dann meinen Worten glauben?

Sechstes Kapitel. Danach ging Jesus an das andere Ufer des Sees von Galiläa, der auch See von Tiberias heißt. Eine große Menschenmenge folgte ihm, weil sie die Zeichen sahen, die er an den Kranken tat. Jesus stieg auf den Berg und setzte sich dort mit seinen Jüngern nieder. Das Pascha, das Fest der Juden, war nahe. Als Jesus aufblickte und sah, dass so viele Menschen zu ihm kamen, fragte er Philippus: »Wo sollen wir Brot kaufen, damit diese Leute zu essen haben?« Das sagte er aber nur, um ihn auf die Probe zu stellen, denn er selbst wusste, was er tun wollte. Philippus antwortete ihm: »Brot für 200 Denare reicht nicht aus, wenn jeder von ihnen auch nur ein kleines Stück bekommen soll.« Einer seiner Jünger, Andreas, der Bruder des Simon Petrus, sagte zu ihm: »Hier ist ein kleiner Junge, der hat 5 Gerstenbrote und 2 Fische. Doch was ist das für so viele?« Jesus sagte: »Lass die Leute sich setzen.« Es gab dort nämlich viel Gras. Da setzten sie sich, es waren etwa 5000 Männer. Dann nahm Jesus die Brote, sprach das Dankgebet und teilte an die Leute aus, so viel sie wollten. Ebenso machte er es mit den Fischen. Als die Menge satt geworden war, sagte er zu seinen Jüngern: »Sammelt die übrig gebliebenen Brocken, damit nichts verdirbt.« Sie sammelten und füllten 12 Körbe mit den Brocken, die von den 5 Gerstenbroten nach dem Essen übrig waren. Als die Menschen das Zeichen sahen, das er getan hatte, sagten sie: »Das ist wirklich der Prophet, der in die Welt kommen soll.« Da erkannte Jesus, dass sie kommen würden, um ihn in ihre Gewalt zu bringen und zum König zu machen. Daher zog er sich wieder auf den Berg zurück, er allein. Als es aber Abend geworden war, gingen seine Jünger zum See hinab, bestiegen ein Boot und fuhren über den See auf Kapernaum zu. Es war schon dunkel geworden und Jesus war noch nicht zu ihnen gekommen. Da wurde der See durch einen heftigen Sturm aufgewühlt. Als sie etwa 25 oder 30 Stadien gefahren waren, sahen sie, wie Jesus über den See kam und sich dem Boot näherte. Und sie fürchteten sich. Er aber rief ihnen zu: »Ich bin es. Fürchtet euch nicht.« Sie wollten ihn zu sich in das Boot nehmen, aber schon war das Boot am Ufer, das sie erreichen wollten. Am nächsten Tag stand die Menge am anderen Ufer des Sees. Sie hatten gesehen, dass nur ein Boot dort gewesen war und dass Jesus nicht mit seinen Jüngern ins Boot gestiegen war, sondern dass seine Jünger allein abgefahren waren. Von Tiberias her kamen andere Boote in die Nähe des Ortes, wo sie nach dem Dankgebet des Herrn das Brot gegessen hatten. Als die Leute sahen, dass weder Jesus noch seine Jünger dort waren, stiegen sie in die Boote, fuhren nach Kapernaum und suchten Jesus. Als sie ihn am anderen Ufer des Sees fanden, fragten sie ihn: »Rabbi, wann bist du hierher gekommen?« Jesus antwortete ihnen: »Amen, Amen, ich sage euch, ihr sucht mich nicht, weil ihr Zeichen gesehen habt, sondern weil ihr von den Broten gegessen habt und satt geworden seid. Müht euch nicht ab für die Speise, die verdirbt, sondern für die Speise, die für das ewige Leben bleibt und die der Menschensohn euch geben wird. Denn ihn hat Gott der Vater mit seinem Siegel beglaubigt.« Da fragten sie ihn: »Was müssen wir tun, um die Werke Gottes zu vollbringen?« Jesus antwortete ihnen: »Das ist das Werk Gottes, dass ihr an den glaubt, den er gesandt hat.« Sie sagten zu ihm: »Welches Zeichen tust du denn, damit wir es sehen und dir glauben? Was für ein Werk tust du? Unsere Väter haben das Manna in der Wüste gegessen, wie es in der Schrift heißt: Brot vom Himmel gab er ihnen zu essen.« Jesus sagte zu ihnen: »Amen, Amen, ich sage euch, nicht Mose hat euch das Brot vom Himmel gegeben, sondern mein Vater gibt euch das wahre Brot vom Himmel. Denn das Brot, das Gott gibt, kommt vom Himmel herab und gibt der Welt das Leben.« Da baten sie ihn:
Herr, gib uns immer dieses Brot. Jesus antwortete ihnen, ich bin das Brot des Lebens. Wer zu mir kommt, wird nie mehr hungern, und wer an mich glaubt, wird nie mehr Durst haben. Aber ich habe euch gesagt, ihr habt gesehen, und doch glaubt ihr nicht. Alles, was der Vater mir gibt, wird zu mir kommen. Und wer zu mir kommt, den werde ich nicht abweisen. Denn ich bin nicht vom Himmel herabgekommen, um meinen Willen zu tun, sondern den Willen dessen, der mich gesandt hat. Das aber ist der Wille dessen, der mich gesandt hat, dass ich keinen von denen, die er mir gegeben hat, zugrunde gehen lasse, sondern dass ich sie auferwecke am jüngsten Tag. Denn das ist der Wille meines Vaters, dass jeder, der den Sohn sieht und an ihn glaubt, das ewige Leben hat und dass ich ihn auferwecke am jüngsten Tag. Da murrten die Juden gegen ihn, weil er gesagt hatte, ich bin das Brot, das vom Himmel herabgekommen ist, und sie sagten, ist das nicht Jesus, der Sohn Josefs, dessen Vater und Mutter wir kennen? Wie kann er jetzt sagen, ich bin vom Himmel herabgekommen? Jesus sagte zu ihnen, murrt nicht. Niemand kann zu mir kommen, wenn nicht der Vater, der mich gesandt hat, ihn zieht. Und ich werde ihn auferwecken am jüngsten Tag. Bei den Propheten steht geschrieben, und alle werden Schüler Gottes sein. Jeder, der auf den Vater hört und seine Lehre annimmt, wird zu mir kommen. Niemand hat den Vater gesehen, außer dem, der von Gott ist. Nur er hat den Vater gesehen. Amen, Amen, ich sage euch, wer glaubt, hat das ewige Leben. Ich bin das Brot des Lebens. Eure Väter haben in der Wüste das Manna gegessen und sind gestorben. So aber ist es mit dem Brot, das vom Himmel herabkommt. Wenn jemand davon isst, wird er nicht sterben. Ich bin das lebendige Brot, das vom Himmel herabgekommen ist. Wer von diesem Brot isst, wird in Ewigkeit leben. Das Brot, das ich geben werde, ist mein Fleisch für das Leben der Welt. Da stritten sich die Juden und sagten, wie kann er uns sein Fleisch zu essen geben? Jesus sagte zu ihnen, Amen, Amen, ich sage euch, wenn ihr das Fleisch des Menschensohnes nicht esst und sein Blut nicht trinkt, habt ihr das Leben nicht in euch. Wer mein Fleisch isst und mein Blut trinkt, hat das ewige Leben, und ich werde ihn auferwecken am jüngsten Tag. Denn mein Fleisch ist wahrhaft eine Speise, und mein Blut ist wahrhaft ein Trank. Wer mein Fleisch isst und mein Blut trinkt, der bleibt in mir, und ich bleibe in ihm. Wie mich der lebendige Vater gesandt hat und wie ich durch den Vater lebe, so wird jeder, der mich isst, durch mich leben. Dies ist das Brot, das vom Himmel herabgekommen ist. Es ist nicht wie das Brot, das die Väter gegessen haben. Sie sind gestorben. Wer aber dieses Brot isst, wird leben in Ewigkeit. Diese Worte sprach Jesus, als er in der Synagoge von Kapharnaum lehrte. Viele seiner Jünger, die ihm zuhörten, sagten, »Diese Rede ist hart. Wer kann sie hören?« Jesus erkannte, dass seine Jünger darüber murrten, und fragte sie, »Daran nehmt ihr Anstoß? Was werdet ihr sagen, wenn ihr den Menschensohn aufsteigen seht, dorthin, wo er vorher war? Der Geist ist es, der lebendig macht. Das Fleisch nützt nichts. Die Worte, die ich zu euch gesprochen habe, sind Geist und sind Leben. Aber es gibt unter euch einige, die nicht glauben.« Jesus wusste nämlich von Anfang an, welche es waren, die nicht glaubten, und wer ihn ausliefern würde. Und er sagte, »Deshalb habe ich zu euch gesagt, niemand kann zu mir kommen, wenn es ihm nicht vom Vater gegeben ist.« Daraufhin zogen sich viele seiner Jünger zurück und gingen nicht mehr mit ihm umher. Da fragte Jesus die 12, »Wollt auch ihr weggehen?« Simon Petrus antwortete ihm, »Herr, zu wem sollen wir gehen?
Du hast Worte des ewigen Lebens. Wir sind zum Glauben gekommen und haben erkannt. Du bist der Heilige Gottes. Jesus erwiderte: Habe ich nicht euch die 12 erwählt? Und doch ist einer von euch ein Teufel. Er sprach von Judas, dem Sohn des Simon Iskariot, denn dieser sollte ihn ausliefern, einer der 12.

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1: Siebtes Kapitel. Danach zog Jesus in Galiläa umher, denn er wollte sich nicht in Judäa aufhalten, weil die Juden ihn zu töten suchten. Das Laubhüttenfest der Juden war nahe. Da sagten seine Brüder zu ihm: Geh von hier fort und zieh nach Judäa, damit auch deine Jünger die Taten sehen, die du vollbringst. Denn niemand wirkt im Verborgenen, wenn er öffentlich bekannt sein möchte. Wenn du dies tust, offenbare dich der Welt. Auch seine Brüder glaubten nämlich nicht an ihn. Jesus sagte zu ihnen: Meine Zeit ist noch nicht gekommen, für euch aber ist immer die rechte Zeit. Euch kann die Welt nicht hassen, mich aber hasst sie, weil ich bezeuge, dass ihre Taten böse sind. Geht ihr nur hinauf zum Fest. Ich gehe nicht zu diesem Fest hinauf, weil meine Zeit noch nicht erfüllt ist. Das sagte er zu ihnen, und er blieb in Galiläa. Als aber seine Brüder zum Fest hinaufgegangen waren, zog auch er hinauf, jedoch nicht öffentlich, sondern im Verborgenen. Die Juden suchten beim Fest nach ihm und sagten: Wo ist er? Und in der Volksmenge wurde viel über ihn hin und her geredet. Die einen sagten: Er ist ein guter Mensch. Andere sagten: Nein, er führt das Volk in die Irre. Aber niemand redete öffentlich über ihn aus Furcht vor den Juden. Schon war die Hälfte der Festwoche vorüber, da ging Jesus zum Tempel hinauf und lehrte. Die Juden wunderten sich und sagten: Wie kann der die Schrift verstehen, ohne dafür ausgebildet zu sein? Darauf antwortete ihnen Jesus: Meine Lehre stammt nicht von mir, sondern von dem, der mich gesandt hat. Wer bereit ist, den Willen Gottes zu tun, wird erkennen, ob diese Lehre von Gott stammt oder ob ich von mir aus spreche. Wer von sich aus spricht, sucht seine eigene Ehre. Wer aber die Ehre dessen sucht, der ihn gesandt hat, der ist wahrhaftig und in ihm ist keine Ungerechtigkeit. Hat Mose euch nicht das Gesetz gegeben? Aber keiner von euch befolgt das Gesetz. Warum sucht ihr mich zu töten? Die Menge antwortete: Du bist von einem Dämon besessen. Wer sucht dich denn zu töten? Jesus entgegnete ihnen: Ich habe nur ein einziges Werk vollbracht, und ihr alle wundert euch darüber. Mose hat euch die Beschneidung gegeben. Sie stammt freilich nicht von Mose, sondern von den Vätern, und ihr beschneidet einen Menschen auch am Sabbat. Wenn ein Mensch am Sabbat die Beschneidung empfangen darf, damit das Gesetz des Mose nicht missachtet wird, warum zürnt ihr mir? Weil ich am Sabbat einen Menschen als Ganzen gesund gemacht habe? Urteilt nicht nach dem Augenschein, sondern urteilt gerecht. Da sagten einige Leute aus Jerusalem: Ist das nicht der, den sie zu töten suchen? Und doch redet er in aller Öffentlichkeit, und man lässt ihn gewähren. Sollten die Oberen wirklich erkannt haben, dass er der Christus ist? Aber von dem hier wissen wir, woher er stammt. Wenn jedoch der Christus kommt, weiß niemand, woher er stammt. Während Jesus im Tempel lehrte, rief er: Ihr kennt mich und wisst, woher ich bin. Aber ich bin nicht von mir ausgekommen, sondern er, der mich gesandt hat, ist wahrhaftig. Ihr kennt ihn nur nicht. Ich kenne ihn, weil ich von ihm komme und weil er mich gesandt hat. Da suchten sie, ihn festzunehmen, doch keiner legte Hand an ihn, denn seine Stunde war noch nicht gekommen. Aus der Menge kamen viele Leute zum Glauben an ihn. Sie sagten: Wird der Christus, wenn er kommt, mehr Zeichen tun, als dieser getan hat? Die Pharisäer hörten, was die Leute heimlich über ihn redeten. Da schickten die Hohepriester und die Pharisäer Gerichtsdiener aus, um ihn festnehmen zu lassen. Jesus aber sagte: Ich bin nur noch kurze Zeit bei euch, dann gehe ich fort zu dem, der mich gesandt hat. Ihr werdet mich suchen und ihr werdet mich nicht finden, denn wo ich bin, dorthin könnt ihr nicht gelangen. Da sagten die Juden zueinander, wohin will er denn gehen, dass wir ihn nicht finden können? Will er etwa in die Diaspora der Griechen gehen und die Griechen lehren? Was bedeutet es, wenn er gesagt hat, ihr werdet mich suchen, aber nicht finden, denn wo ich bin, dorthin könnt ihr nicht gelangen? Am letzten Tag des Festes, dem großen Tag, stellte sich Jesus hin und rief, wer Durst hat, komme zu mir und es trinke, wer an mich glaubt. Wie die Schrift sagt, aus seinem Inneren werden Ströme von lebendigem Wasser fließen. Damit meinte er den Geist, den alle empfangen sollten, die an ihn glauben. Denn der Geist war noch nicht gegeben, weil Jesus noch nicht verherrlicht war. Einige aus dem Volk sagten, als sie diese Worte hörten, dieser ist wahrhaftig der Prophet. Andere sagten, dieser ist der Christus. Wieder andere sagten, kommt denn der Christus aus Galiläa? Sagt nicht die Schrift, der Christus kommt aus dem Geschlecht Davids und aus dem Dorf Bethlehem, wo David lebte? So entstand seinetwegen eine Spaltung in der Menge. Einige von ihnen wollten ihn festnehmen, doch keiner legte Hand an ihn. Als die Gerichtsdiener zu den Hohepriestern und den Pharisäern zurückkamen, fragten diese, warum habt ihr ihn nicht hergebracht? Die Gerichtsdiener antworteten, noch nie hat ein Mensch so gesprochen. Da entgegneten ihnen die Pharisäer, habt auch ihr euch in die Irre führen lassen? Ist etwa einer von den Oberen oder von den Pharisäern zum Glauben an ihn gekommen? Dieses Volk jedoch, das vom Gesetz nichts versteht, verflucht ist es. Nikodemus aber, einer aus ihren eigenen Reihen, der früher einmal Jesus aufgesucht hatte, sagte zu ihnen, verurteilt etwa unser Gesetz einen Menschen, bevor man ihn verhört und festgestellt hat, was er tut? Sie erwiderten ihm, bist du vielleicht auch aus Galiläa? Lies doch nach und siehe, aus Galiläa kommt kein Prophet. Dann gingen alle nach Hause.

Achtes Kapitel. Jesus aber ging zum Ölberg. Am frühen Morgen begab er sich wieder in den Tempel. Alles Volk kam zu ihm. Er setzte sich und lehrte es. Da brachten die Schriftgelehrten und die Pharisäer eine Frau, die beim Ehebruch ertappt worden war. Sie stellten sie in die Mitte und sagten zu ihm: Meister, diese Frau wurde beim Ehebruch auf frischer Tat ertappt. Mose hat uns im Gesetz vorgeschrieben, solche Frauen zu steinigen. Was sagst du? Mit diesen Worten wollten sie ihn auf die Probe stellen, um einen Grund zu haben, ihn anzuklagen. Jesus aber bückte sich und schrieb mit dem Finger auf die Erde. Als sie hartnäckig weiterfragten, richtete er sich auf und sagte zu ihnen: Wer von euch ohne Sünde ist, werfe als erster einen Stein auf sie. Und er bückte sich wieder und schrieb auf die Erde. Als sie das gehört hatten, ging einer nach dem anderen fort, zuerst die Ältesten. Jesus blieb allein zurück mit der Frau, die noch in der Mitte stand. Er richtete sich auf und sagte zu ihr: Frau, wo sind Sie geblieben? Hat dich keiner verurteilt? Sie antwortete: Keiner, Herr. Da sagte Jesus zu ihr: Auch ich verurteile dich nicht. Geh und sündige von jetzt an nicht mehr. Als Jesus ein andermal zu ihnen redete, sagte er: Ich bin das Licht der Welt. Wer mir nachfolgt, wird nicht in der Finsternis umhergehen, sondern wird das Licht des Lebens haben. Da sagten die Pharisäer zu ihm: Du legst über dich selbst Zeugnis ab, dein Zeugnis ist nicht wahr. Jesus erwiderte ihnen: Auch wenn ich über mich selbst Zeugnis ablege, ist mein Zeugnis wahr. Denn ich weiß, woher ich gekommen bin und wohin ich gehe. Ihr aber wisst nicht, woher ich komme und wohin ich gehe. Ihr urteilt, wie Menschen urteilen. Ich urteile über niemanden. Wenn ich aber urteile, ist mein Urteil wahrhaftig, denn ich bin nicht allein, sondern ich und der Vater, der mich gesandt hat. Und in eurem Gesetz steht geschrieben: Das Zeugnis von zwei Menschen ist wahr. Ich bin es, der über mich Zeugnis ablegt, und auch der Vater, der mich gesandt hat, legt über mich Zeugnis ab. Da fragten sie ihn: Wo ist dein Vater? Jesus antwortete: Ihr kennt weder mich noch meinen Vater. Würdet ihr mich kennen, dann würdet ihr auch meinen Vater kennen. Diese Worte sagte er, als er im Tempel bei der Schatzkammer lehrte. Aber niemand nahm ihn fest, denn seine Stunde war noch nicht gekommen. Ein andermal sagte Jesus zu ihnen: Ich gehe fort. Und ihr werdet mich suchen, und ihr werdet in eurer Sünde sterben. Wohin ich gehe, dorthin könnt ihr nicht gelangen. Da sagten die Juden: Will er sich etwa umbringen? Warum sagt er sonst, wohin ich gehe, dorthin könnt ihr nicht gelangen? Er sagte zu ihnen: Ihr stammt von unten, ich stamme von oben. Ihr seid aus dieser Welt, ich bin nicht aus dieser Welt. Ich habe euch gesagt, ihr werdet in euren Sünden sterben, denn wenn ihr nicht glaubt, dass ich es bin, werdet ihr in euren Sünden sterben. Da fragten sie ihn: Wer bist du denn? Jesus antwortete: Warum rede ich überhaupt noch mit euch? Ich hätte noch viel über euch zu sagen und viel zu richten, aber er, der mich gesandt hat, ist wahrhaftig. Und was ich von ihm gehört habe, das sage ich der Welt. Sie verstanden nicht, dass er damit den Vater meinte. Da sagte Jesus zu ihnen: Wenn ihr den Menschensohn erhöht habt, dann werdet ihr erkennen, dass ich es bin. Ihr werdet erkennen, dass ich nichts von mir aus tue, sondern nur das sage, was mich der Vater gelehrt hat. Und er, der mich gesandt hat, ist bei mir. Er hat mich nicht allein gelassen, weil ich immer das tue, was ihm gefällt. Als Jesus das sagte, kamen viele zum Glauben an ihn.
Da sagte er zu den Juden, die zum Glauben an ihn gekommen waren: Wenn ihr in meinem Wort bleibt, seid ihr wahrhaft meine Jünger. Dann werdet ihr die Wahrheit erkennen und die Wahrheit wird euch befreien. Sie erwiderten ihm: Wir sind Nachkommen Abrahams und sind noch nie Sklaven gewesen. Wie kannst du sagen, ihr werdet frei werden? Jesus antwortete ihnen: Amen, Amen. Ich sage euch, wer die Sünde tut, ist Sklave der Sünde. Der Sklave aber bleibt nicht für immer im Haus, nur der Sohn bleibt für immer. Wenn euch also der Sohn befreit, dann seid ihr wirklich frei. Ich weiß, dass ihr Nachkommen Abrahams seid, doch ihr sucht mich zu töten, weil mein Wort in euch keine Aufnahme findet. Ich sage, was ich beim Vater gesehen habe, und ihr tut, was ihr von eurem Vater gehört habt. Sie antworteten ihm: Unser Vater ist Abraham. Jesus sagte zu ihnen: Wenn ihr Kinder Abrahams wärt, würdet ihr die Werke Abrahams tun. Jetzt aber sucht ihr mich zu töten, einen Menschen, der euch die Wahrheit verkündet hat, die ich von Gott gehört habe. So hat Abraham nicht gehandelt. Ihr vollbringt die Werke eures Vaters. Sie entgegneten ihm: Wir stammen nicht aus Unzucht, sondern wir haben nur den einen Vater, Gott. Jesus sagte zu ihnen: Wenn Gott euer Vater wäre, würdet ihr mich lieben. Denn von Gott bin ich ausgegangen und gekommen. Ich bin nicht von mir ausgekommen, sondern er hat mich gesandt. Warum versteht ihr nicht, was ich sage? Weil ihr nicht imstande seid, mein Wort zu hören. Ihr habt den Teufel zum Vater und ihr wollt das tun, wonach es euren Vater verlangt. Er war ein Mörder von Anfang an und er steht nicht in der Wahrheit, denn es ist keine Wahrheit in ihm. Wenn er lügt, sagt er das, was aus ihm selbst kommt, denn er ist ein Lügner und ist der Vater der Lüge. Mir aber glaubt ihr nicht, weil ich die Wahrheit sage. Wer von euch kann mir eine Sünde nachweisen? Wenn ich die Wahrheit sage, warum glaubt ihr mir nicht? Wer aus Gott ist, hört die Worte Gottes. Ihr hört sie deshalb nicht, weil ihr nicht aus Gott seid. Da antworteten ihm die Juden: Sagen wir nicht mit Recht, du bist ein Samariter und von einem Dämon besessen? Jesus erwiderte: Ich bin von keinem Dämon besessen, sondern ich ehre meinen Vater, ihr aber schmäht mich. Ich suche nicht meine Ehre, doch es gibt einen, der sie sucht und der richtet. Amen, Amen, ich sage euch, wenn jemand an meinem Wort festhält, wird er auf ewig den Tod nicht schauen. Da sagten die Juden zu ihm: Jetzt wissen wir, dass du von einem Dämon besessen bist. Abraham und die Propheten sind gestorben, du aber sagst, wenn jemand an meinem Wort festhält, wird er auf ewig den Tod nicht erleiden. Bist du etwa größer als unser Vater Abraham? Er ist gestorben und die Propheten sind gestorben. Für wen gibst du dich aus? Jesus antwortete: Wenn ich mich selbst verherrliche, ist meine Herrlichkeit nichts. Mein Vater ist es, der mich verherrlicht, er, von dem ihr sagt, er ist unser Gott. Doch ihr habt ihn nicht erkannt, ich aber kenne ihn. Und wenn ich sagen würde, ich kenne ihn nicht, so wäre ich ein Lügner wie ihr. Aber ich kenne ihn und halte an seinem Wort fest. Euer Vater Abraham jubelte, weil er meinen Tag sehen sollte. Er sah ihn und freute sich. Die Juden entgegneten: Du bist noch keine 50 Jahre alt und willst Abraham gesehen haben? Jesus erwiderte ihnen: Amen, Amen, ich sage euch, noch ehe Abraham wurde, bin ich. Da hoben sie Steine auf, um sie auf ihn zu werfen. Jesus aber verbarg sich und verließ den Tempel.

Neuntes Kapitel. Unterwegs sah Jesus einen Mann, der seit seiner Geburt blind war. Da fragten ihn seine Jünger: Rabbi, wer hat gesündigt, er selbst oder seine Eltern, so dass er blind geboren wurde? Jesus antwortete: Weder er noch seine Eltern haben gesündigt, sondern die Werke Gottes sollen an ihm offenbar werden. Wir müssen, solange es Tag ist, die Werke dessen vollbringen, der mich gesandt hat. Es kommt die Nacht, in der niemand mehr wirken kann. Solange ich in der Welt bin, bin ich das Licht der Welt. Als er dies gesagt hatte, spuckte er auf die Erde, dann machte er mit dem Speichel einen Teig, strich ihn dem Blinden auf die Augen und sagte zu ihm: Geh und wasch dich in dem Teich Schiloach. Das heißt übersetzt der Gesandte. Der Mann ging fort und wusch sich, und als er zurückkam, konnte er sehen. Die Nachbarn und jene, die ihn früher als Bettler gesehen hatten, sagten: Ist das nicht der Mann, der da saß und bettelte? Einige sagten: Er ist es. Andere sagten: Nein, er sieht ihm nur ähnlich. Er selbst aber sagte: Ich bin es. Da fragten sie ihn: Wie sind deine Augen geöffnet worden? Er antwortete: Der Mann, der Jesus heißt, machte einen Teig, bestrich damit meine Augen und sagte zu mir: Geh zum Schiloach und wasch dich. Ich ging hin, wusch mich und konnte sehen. Sie fragten ihn: Wo ist er? Er sagte: Ich weiß es nicht. Da brachten sie den Mann, der blind gewesen war, zu den Pharisäern. Es war aber Sabbat, an dem Tag, als Jesus den Teig gemacht und ihm die Augen geöffnet hatte. Auch die Pharisäer fragten ihn, wie er sehend geworden sei. Er antwortete ihnen: Er legte mir einen Teig auf die Augen und ich wusch mich und jetzt sehe ich. Einige der Pharisäer sagten: Dieser Mensch ist nicht von Gott, weil er den Sabbat nicht hält. Andere aber sagten: Wie kann ein sündiger Mensch solche Zeichen tun? So entstand eine Spaltung unter ihnen. Da fragten sie den Blinden noch einmal: Was sagst du selbst über ihn? Er hat doch deine Augen geöffnet. Der Mann sagte: Er ist ein Prophet. Die Juden aber wollten nicht glauben, dass er blind gewesen und sehend geworden war. Daher riefen sie die Eltern des von der Blindheit Geheilten und fragten sie: Ist das euer Sohn, von dem ihr sagt, dass er blind geboren wurde? Wie kommt es, dass er jetzt sieht? Seine Eltern antworteten: Wir wissen, dass er unser Sohn ist und dass er blind geboren wurde. Wie es kommt, dass er jetzt sieht, das wissen wir nicht. Und wer seine Augen geöffnet hat, das wissen wir auch nicht. Fragt doch ihn selbst, er ist alt genug und kann selbst für sich sprechen. Das sagten seine Eltern, weil sie sich vor den Juden fürchteten. Denn die Juden hatten schon beschlossen, jeden, der ihn als den Christus bekenne, aus der Synagoge auszustoßen. Deswegen sagten seine Eltern: Er ist alt genug, fragt ihn selbst. Da riefen die Pharisäer den Mann, der blind gewesen war, zum zweiten Mal und sagten zu ihm: Gib Gott die Ehre. Wir wissen, dass dieser Mensch ein Sünder ist. Er antwortete: Ob er ein Sünder ist, weiß ich nicht. Nur das eine weiß ich, dass ich blind war und jetzt sehe. Sie fragten ihn: Was hat er mit dir gemacht? Wie hat er deine Augen geöffnet? Er antwortete ihnen: Ich habe es euch bereits gesagt, aber ihr habt nicht gehört. Warum wollt ihr es noch einmal hören? Wollt etwa auch ihr seine Jünger werden? Da beschimpften sie ihn: Du bist ein Jünger dieses Menschen, wir aber sind Jünger des Mose. Wir wissen, dass zu Mose Gott gesprochen hat, aber von dem da wissen wir nicht, woher er kommt. Der Mensch antwortete ihnen: Darin liegt ja das Erstaunliche, dass ihr nicht wisst, woher er kommt. Dabei hat er doch meine Augen geöffnet. Wir wissen, dass Gott Sünder nicht erhört.
Wer aber Gott fürchtet und seinen Willen tut, den erhört er. Noch nie hat man gehört, dass jemand die Augen eines Blindgeborenen geöffnet hat. Wenn dieser nicht von Gott wäre, dann hätte er gewiss nichts ausrichten können. Sie entgegneten ihm: Du bist ganz und gar in Sünden geboren, und du willst uns belehren? Und sie stießen ihn hinaus. Jesus hörte, dass sie ihn hinausgestoßen hatten, und als er ihn traf, sagte er zu ihm: Glaubst du an den Menschensohn? Da antwortete jener und sagte: Wer ist das, Herr, damit ich an ihn glaube? Jesus sagte zu ihm: Du hast ihn bereits gesehen, er, der mit dir redet, ist es. Er aber sagte: Ich glaube, Herr, und er warf sich vor ihm nieder. Da sprach Jesus: Um zu richten bin ich in diese Welt gekommen, damit die Nichtsehenden sehen und die Sehenden blind werden. Einige Pharisäer, die bei ihm waren, hörten dies, und sie fragten ihn: Sind etwa auch wir blind? Jesus sagte zu ihnen: Wenn ihr blind wärt, hättet ihr keine Sünde. Jetzt aber sagt ihr: Wir sehen. Darum bleibt eure Sünde.

Zehntes Kapitel. Amen, Amen, ich sage euch, wer in den Schafstall nicht durch die Tür hineingeht, sondern anderswo einsteigt, der ist ein Dieb und ein Räuber. Wer aber durch die Tür hineingeht, ist der Hirt der Schafe. Ihm öffnet der Türhüter, und die Schafe hören auf seine Stimme. Er ruft die Schafe, die ihm gehören, einzeln beim Namen und führt sie hinaus. Wenn er alle seine Schafe hinausgetrieben hat, geht er ihnen voraus, und die Schafe folgen ihm, denn sie kennen seine Stimme. Einem Fremden aber werden sie nicht folgen, sondern sie werden vor ihm fliehen, weil sie die Stimme der Fremden nicht kennen. Dieses Gleichnis erzählte ihnen Jesus, aber sie verstanden nicht den Sinn dessen, was er ihnen gesagt hatte. Weiter sagte Jesus zu ihnen: Amen, Amen, ich sage euch, ich bin die Tür zu den Schafen. Alle, die vor mir kamen, sind Diebe und Räuber, aber die Schafe haben nicht auf sie gehört. Ich bin die Tür, wer durch mich hineingeht, wird gerettet werden. Er wird ein- und ausgehen und Weide finden. Der Dieb kommt nur, um zu stehlen, zu schlachten und zu vernichten. Ich bin gekommen, damit sie das Leben haben und es in Fülle haben. Ich bin der gute Hirt. Der gute Hirt gibt sein Leben hin für die Schafe. Der bezahlte Knecht aber, der nicht Hirt ist und dem die Schafe nicht gehören, sieht den Wolf kommen, lässt die Schafe im Stich und flieht. Und der Wolf reißt sie und zerstört sie. Er flieht, weil er nur ein bezahlter Knecht ist und ihm an den Schafen nichts liegt. Ich bin der gute Hirt. Ich kenne die Meinen und die Meinen kennen mich, wie mich der Vater kennt und ich den Vater kenne. Und ich gebe mein Leben hin für die Schafe. Ich habe noch andere Schafe, die nicht aus diesem Stall sind. Auch sie muss ich führen, und sie werden auf meine Stimme hören. Dann wird es nur eine Herde geben und einen Hirten. Deshalb liebt mich der Vater, weil ich mein Leben hingebe, um es wieder zu nehmen. Niemand entreißt es mir, sondern ich gebe es von mir aus hin. Ich habe Macht, es hinzugeben, und ich habe Macht, es wieder zu nehmen. Diesen Auftrag habe ich von meinem Vater empfangen. Wegen dieser Worte kam es unter den Juden erneut zu einer Spaltung. Viele von ihnen sagten: Er ist von einem Dämon besessen und redet im Wahn. Warum hört ihr ihm zu? Andere sagten: So redet kein Besessener. Kann ein Dämon die Augen von Blinden öffnen? Um diese Zeit fand in Jerusalem das Tempelweihfest statt. Es war Winter. Und Jesus ging im Tempel in der Halle Salomos auf und ab. Da umringten ihn die Juden und fragten ihn: Wie lange hältst du uns noch hin? Wenn du der Christus bist, sag es uns offen. Jesus antwortete ihnen: Ich habe es euch gesagt, aber ihr glaubt nicht. Die Werke, die ich im Namen meines Vaters vollbringe, legen Zeugnis für mich ab. Ihr aber glaubt nicht, weil ihr nicht zu meinen Schafen gehört. Meine Schafe hören auf meine Stimme. Ich kenne sie und sie folgen mir. Ich gebe ihnen ewiges Leben. Sie werden niemals zugrunde gehen und niemand wird sie meiner Hand entreißen. Mein Vater, der sie mir gab, ist größer als alle. Und niemand kann sie der Hand meines Vaters entreißen. Ich und der Vater sind eins. Da hoben die Juden wiederum Steine auf, um ihn zu steinigen. Jesus hielt ihnen entgegen: Viele gute Werke habe ich im Auftrag des Vaters vor euren Augen getan. Für welches dieser Werke wollt ihr mich steinigen? Die Juden antworteten ihm: Wir steinigen dich nicht wegen eines guten Werkes, sondern wegen Gotteslästerung. Denn du bist nur ein Mensch und machst dich selbst zu Gott. Jesus erwiderte ihnen: Steht nicht geschrieben in eurem Gesetz: Ich habe gesagt, ihr seid Götter? Wenn er jene Menschen Götter genannt hat, an die das Wort Gottes ergangen ist, und wenn die Schrift nicht aufgehoben werden kann, dürft ihr dann
von dem, den der Vater geheiligt und in die Welt gesandt hat, sagen, du lästerst Gott, weil ich gesagt habe, ich bin Gottes Sohn? Wenn ich nicht die Werke meines Vaters vollbringe, dann glaubt mir nicht. Aber wenn ich sie vollbringe, dann glaubt wenigstens den Werken, wenn ihr mir nicht glaubt. Dann werdet ihr erkennen und einsehen, dass in mir der Vater ist und ich im Vater bin. Wieder suchten sie, ihn festzunehmen, er aber entzog sich ihrem Zugriff. Dann ging Jesus wieder weg, auf die andere Seite des Jordan, an den Ort, wo Johannes zuerst getauft hatte. Und dort blieb er.

Elftes Kapitel. Jesus auf dem Weg in die Passion. Ein Mann war krank, Lazarus aus Bethanien, dem Dorf der Maria und ihrer Schwester Martha. Maria war jene, die den Herrn mit Öl gesalbt und seine Füße mit ihren Haaren abgetrocknet hatte. Deren Bruder Lazarus war krank. Daher sandten die Schwestern Jesus die Nachricht: Herr, sieh, der, den du liebst, er ist krank. Als Jesus das hörte, sagte er: Diese Krankheit führt nicht zum Tod, sondern dient der Verherrlichung Gottes. Durch sie soll der Sohn Gottes verherrlicht werden. Jesus liebte aber Martha, ihre Schwester und Lazarus. Als er hörte, dass Lazarus krank war, blieb er noch 2 Tage an dem Ort, wo er sich aufhielt. Danach sagte er zu den Jüngern: Lasst uns wieder nach Judäa gehen. Die Jünger sagten zu ihm: Rabbi, eben noch suchten dich die Juden zu steinigen,

und du gehst wieder dorthin? Jesus antwortete, hat der Tag nicht 12 Stunden? Wenn jemand am Tag umhergeht, stößt er nicht an, weil er das Licht dieser Welt sieht. Wenn aber jemand in der Nacht umhergeht, stößt er an, weil das Licht nicht in ihm ist. So sprach er. Dann sagte er zu ihnen, Lazarus, unser Freund, schläft, aber ich gehe hin, um ihn aufzuwecken. Da sagten die Jünger zu ihm, Herr, wenn er schläft, dann wird er gesund werden. Jesus hatte aber von seinem Tod gesprochen, während sie meinten, er spreche von dem gewöhnlichen Schlaf. Darauf sagte ihnen Jesus unverhüllt, Lazarus ist gestorben. Und ich freue mich für euch, dass ich nicht dort war, denn ich will, dass ihr glaubt. Doch wir wollen zu ihm gehen. Da sagte Thomas, genannt Didymus, zu den anderen Jüngern, lasst uns mit ihm gehen, um mit ihm zu sterben. Als Jesus ankam, fand er Lazarus schon 4 Tage im Grab liegen. Bethanien war nahe bei Jerusalem, etwa 15 Stadien entfernt. Viele Juden waren zu Martha und Maria gekommen, um sie wegen ihres Bruders zu trösten. Als Martha hörte, dass Jesus komme, ging sie ihm entgegen. Maria aber blieb im Haus sitzen. Martha sagte zu Jesus, Herr, wärst du hier gewesen, dann wäre mein Bruder nicht gestorben. Aber auch jetzt weiß ich, alles, worum du Gott bittest, wird Gott dir geben. Jesus sagte zu ihr, dein Bruder wird auferstehen. Martha sagte zu ihm, ich weiß, dass er auferstehen wird bei der Auferstehung am jüngsten Tag. Jesus sagte zu ihr, ich bin die Auferstehung und das Leben. Wer an mich glaubt, wird leben, auch wenn er stirbt. Und jeder, der lebt und an mich glaubt, wird auf ewig nicht sterben. Glaubst du das? Martha sagte zu ihm, ja, Herr, ich glaube, dass du der Christus bist, der Sohn Gottes, der in die Welt kommen soll. Nach diesen Worten ging sie weg, rief heimlich ihre Schwester Maria und sagte zu ihr, der Meister ist da und lässt dich rufen. Als Maria das hörte, stand sie sofort auf und ging zu ihm. Denn Jesus war noch nicht in das Dorf gekommen, er war noch dort, wo ihn Martha getroffen hatte. Die Juden, die bei Maria im Haus waren und sie trösteten, sahen, dass sie plötzlich aufstand und hinausging. Da folgten sie ihr, weil sie meinten, sie gehe zum Grab, um dort zu weinen. Als Maria dorthin kam, wo Jesus war, und ihn sah, fiel sie ihm zu Füßen und sagte zu ihm, Herr, wärst du hier gewesen, dann wäre mein Bruder nicht gestorben. Als Jesus sah, wie sie weinte und wie auch die Juden weinten, die mit ihr gekommen waren, war er im Innersten erregt und erschüttert. Er sagte, wo habt ihr ihn bestattet? Sie sagten zu ihm, Herr, komm und sieh. Da weinte Jesus. Die Juden sagten, seht, wie lieb er ihn hatte. Einige aber sagten, wenn er dem Blinden die Augen geöffnet hat, hätte er dann nicht auch verhindern können, dass dieser hier starb? Da wurde Jesus wiederum innerlich erregt und er ging zum Grab. Es war eine Höhle, die mit einem Stein verschlossen war. Jesus sagte, nehmt den Stein weg. Martha, die Schwester des Verstorbenen, sagte zu ihm, Herr, er riecht aber schon, denn es ist bereits der 4. Tag. Jesus sagte zu ihr, habe ich dir nicht gesagt, wenn du glaubst, wirst du die Herrlichkeit Gottes sehen? Da nahmen sie den Stein weg. Jesus aber erhob seine Augen und sprach, Vater, ich danke dir, dass du mich erhört hast. Ich wusste, dass du mich immer erhörst, aber wegen der Menge, die um mich herumsteht, habe ich es gesagt, damit sie glauben, dass du mich gesandt hast.
Nachdem er dies gesagt hatte, rief er mit lauter Stimme: »Lazarus, komm heraus!« Da kam der Verstorbene heraus. Seine Füße und Hände waren mit Binden umwickelt und sein Gesicht war mit einem Schweißtuch verhüllt. Jesus sagte zu ihnen: »Löst ihm die Binden und lasst ihn weggehen.« Viele der Juden, die zu Maria gekommen waren und gesehen hatten, was Jesus getan hatte, kamen zum Glauben an ihn. Aber einige von ihnen gingen zu den Pharisäern und sagten ihnen, was er getan hatte. Da beriefen die Hohepriester und die Pharisäer eine Versammlung des Hohen Rates ein. Sie sagten: »Was sollen wir tun? Dieser Mensch tut viele Zeichen. Wenn wir ihn gewähren lassen, werden alle an ihn glauben. Dann werden die Römer kommen und uns die heilige Stätte und das Volk nehmen.« Einer von ihnen, Kaiaphas, der Hohepriester jenes Jahres, sagte zu ihnen: »Ihr versteht nichts? Ihr bedenkt nicht, dass es besser für euch wäre, wenn ein einziger Mensch für das Volk stirbt, als wenn das ganze Volk zugrunde geht?« Das sagte er nicht aus sich selbst, sondern weil er der Hohepriester jenes Jahres war, sagte er aus prophetischer Eingebung, dass Jesus für das Volk sterben werde. Aber er sollte nicht nur für das Volk sterben, sondern auch, um die versprengten Kinder Gottes wieder zu sammeln. Von diesem Tag an waren sie entschlossen, ihn zu töten. Jesus ging von nun an nicht mehr öffentlich unter den Juden umher, sondern zog sich von dort in die Gegend nahe der Wüste zurück, zu einer Stadt namens Ephraim. Dort blieb er mit seinen Jüngern. Das Pascha-Fest der Juden war nahe und viele zogen schon vor dem Pascha-Fest aus dem ganzen Land nach Jerusalem hinauf, um sich zu heiligen. Sie suchten Jesus und sagten zueinander, während sie im Tempel zusammenstanden: »Was meint ihr? Er wird wohl kaum zum Fest kommen.« Die Hohepriester und die Pharisäer hatten nämlich angeordnet, wenn jemand wisse, wo er sich aufhält, solle er es melden, damit sie ihn festnehmen könnten.

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1: 12. Kapitel. 6 Tage vor dem Pascha-Fest kam Jesus nach Bethanien, wo Lazarus war, den er von den Toten auferweckt hatte. Dort bereiteten sie ihm ein Mahl. Martha bediente und Lazarus war unter denen, die mit Jesus bei Tisch waren. Da nahm Maria ein Pfund echtes kostbares Nardenöl, salbte Jesus die Füße und trocknete sie mit ihren Haaren. Das Haus wurde vom Duft des Öls erfüllt. Doch einer von seinen Jüngern, Judas Iskariot, der ihn später auslieferte, sagte: »Warum hat man dieses Öl nicht für 300 Denare verkauft und den Erlös den Armen gegeben?« Das sagte er aber nicht, weil er ein Herz für die Armen gehabt hätte, sondern weil er ein Dieb war. Er hatte nämlich die Kasse und veruntreute die Einkünfte. Jesus jedoch sagte: »Lass sie, damit sie es für den Tag meines Begräbnisses aufbewahrt. Die Armen habt ihr immer bei euch, mich aber habt ihr nicht immer.« Eine große Menge der Juden hatte erfahren, dass Jesus dort war, und sie kamen, jedoch nicht nur um Jesu willen, sondern auch um Lazarus zu sehen, den er von den Toten auferweckt hatte. Die Hohepriester aber beschlossen, auch Lazarus zu töten, weil viele Juden seinetwegen hingingen und an Jesus glaubten. Am Tag darauf hörte die große Volksmenge, die sich zum Fest eingefunden hatte, Jesus komme nach Jerusalem. Da nahmen sie Palmzweige, zogen hinaus, um ihn zu empfangen und riefen: »Hosanna, gesegnet sei er, der kommt im Namen des Herrn, der König Israels.« Jesus fand einen jungen Esel und setzte sich darauf, wie es in der Schrift heißt: »Fürchte dich nicht, Tochter Zion, siehe, dein König kommt, er sitzt auf dem Fohlen einer Eselin.« Das alles verstanden seine Jünger zunächst nicht. Als Jesus aber verherrlicht war, da wurde ihnen bewusst, dass es so über ihn geschrieben stand und dass man so an ihm gehandelt hatte. Die Menge, die bei Jesus gewesen war, als er Lazarus aus dem Grab rief und von den Toten auferweckte, legte Zeugnis für ihn ab. Eben deshalb war die Menge ihm entgegengezogen, weil sie gehört hatte, er habe dieses Zeichen getan. Die Pharisäer aber sagten zueinander: »Ihr seht, dass ihr nichts ausrichtet, alle Welt läuft ihm nach.« Unter den Pilgern, die beim Fest Gott anbeten wollten, gab es auch einige Griechen. Diese traten an Philippus heran, der aus Bethsaida in Galiläa stammte, und baten ihn: »Herr, wir möchten Jesus sehen.« Philippus ging und sagte es Andreas. Andreas und Philippus gingen und sagten es Jesus. Jesus aber antwortete ihnen: »Die Stunde ist gekommen, dass der Menschensohn verherrlicht wird. Amen, Amen, ich sage euch, wenn das Weizenkorn nicht in die Erde fällt und stirbt, bleibt es allein. Wenn es aber stirbt, bringt es reiche Frucht. Wer sein Leben liebt, verliert es. Wer aber sein Leben in dieser Welt gering achtet, wird es bewahren bis ins ewige Leben. Wenn einer mir dienen will, folge er mir nach. Und wo ich bin, dort wird auch mein Diener sein. Wenn einer mir dient, wird der Vater ihn ehren. Jetzt ist meine Seele erschüttert. Was soll ich sagen? Vater, rette mich aus dieser Stunde? Aber deshalb bin ich in diese Stunde gekommen. Vater, verherrliche deinen Namen.« Da kam eine Stimme vom Himmel: »Ich habe ihn schon verherrlicht und werde ihn wieder verherrlichen.« Die Menge, die dabei stand und das hörte, sagte: »Es hat gedonnert.« Andere sagten: »Ein Engel hat zu ihm geredet.« Jesus antwortete und sagte: »Nicht mir galt diese Stimme, sondern euch. Jetzt wird Gericht gehalten über diese Welt. Jetzt wird der Herrscher dieser Welt hinausgeworfen werden. Und ich, wenn ich über die Erde erhöht bin, werde alle zu mir ziehen. Das sagte er, um anzudeuten, auf welche Weise er sterben werde. Die Menge jedoch hielt ihm entgegen: Wir haben aus dem Gesetz gehört, dass der Christus bis in Ewigkeit bleiben wird. Wie kannst du sagen, der Menschensohn müsse erhöht werden? Wer ist dieser Menschensohn? Da sagte Jesus zu ihnen: Nur noch kurze Zeit ist das Licht bei euch. Geht euren Weg, solange ihr das Licht habt, damit euch nicht die Finsternis überrascht. Wer in der Finsternis geht, weiß nicht, wohin er gerät. Solange ihr das Licht bei euch habt, glaubt an das Licht, damit ihr Söhne des Lichts werdet. Dies sagte Jesus, und er ging fort und verbarg sich vor ihnen. Obwohl Jesus so viele Zeichen vor ihren Augen getan hatte, glaubten sie nicht an ihn. So sollte sich das Wort erfüllen, das der Prophet Jesaja gesprochen hat: Herr, wer hat unserer Botschaft geglaubt? Und der Arm des Herrn, wem wurde seine Macht offenbar? Denn sie konnten nicht glauben, weil Jesaja an einer anderen Stelle gesagt hat: Er hat ihre Augen blind gemacht und ihr Herz hart, damit sie mit ihren Augen nicht sehen und mit ihrem Herzen nicht zur Einsicht kommen, damit sie sich nicht bekehren und ich sie nicht heile. Das sagte Jesaja, weil er Jesu Herrlichkeit gesehen hatte. Über ihn nämlich hat er gesprochen. Dennoch kamen sogar von den führenden Männern viele zum Glauben an ihn. Aber wegen der Pharisäer bekannten sie es nicht offen, um nicht aus der Synagoge ausgestoßen zu werden. Denn sie liebten die Ehre der Menschen mehr als die Ehre Gottes. Jesus aber rief aus: Wer an mich glaubt, glaubt nicht an mich, sondern an den, der mich gesandt hat. Und wer mich sieht, sieht den, der mich gesandt hat. Ich bin als Licht in die Welt gekommen, damit jeder, der an mich glaubt, nicht in der Finsternis bleibt. Wer meine Worte nur hört und sie nicht befolgt, den richte nicht ich. Denn ich bin nicht gekommen, um die Welt zu richten, sondern um die Welt zu retten. Wer mich verachtet und meine Worte nicht annimmt, der hat schon seinen Richter. Das Wort, das ich gesprochen habe, wird ihn richten am jüngsten Tag, denn ich habe nicht von mir aus gesprochen, sondern der Vater, der mich gesandt hat, hat mir aufgetragen, was ich sagen und reden soll. Und ich weiß, dass sein Auftrag ewiges Leben ist. Was ich also sage, sage ich so, wie es mir der Vater gesagt hat.

13. Kapitel. Der Abschied Jesu. Es war vor dem Pascha-Fest. Jesus wusste, dass seine Stunde gekommen war, um aus dieser Welt zum Vater hinüberzugehen. Da er die Seinen liebte, die in der Welt waren, liebte er sie bis zur Vollendung. Es fand ein Mahl statt, und der Teufel hatte Judas, dem Sohn des Simon Iskariot, schon ins Herz gegeben, ihn auszuliefern. Jesus, der wusste, dass ihm der Vater alles in die Hand gegeben hatte und dass er von Gott gekommen war und zu Gott zurückkehrte, stand vom Mahl auf, legte sein Gewand ab und umgürtete sich mit einem Leinentuch. Dann goss er Wasser in eine Schüssel und begann den Jüngern die Füße zu waschen und mit dem Leinentuch abzutrocknen, mit dem er umgürtet war. Als er zu Simon Petrus kam, sagte dieser zu ihm: »Du, Herr, willst mir die Füße waschen?« Jesus sagte zu ihm: »Was ich tue, verstehst du jetzt noch nicht, doch später wirst du es begreifen.« Petrus entgegnete ihm: »Niemals sollst du mir die Füße waschen.« Jesus erwiderte ihm: »Wenn ich dich nicht wasche, hast du keinen Anteil an mir.« Da sagte Simon Petrus zu ihm: »Herr, dann nicht nur meine Füße, sondern auch die Hände und das Haupt.« Jesus sagte zu ihm: »Wer vom Bad kommt, ist ganz rein und braucht sich nur noch die Füße zu waschen. Auch ihr seid rein, aber nicht alle.« Er wusste nämlich, wer ihn ausliefern würde. Darum sagte er: »Ihr seid nicht alle rein.« Als er ihnen die Füße gewaschen, sein Gewand wieder angelegt und Platz genommen hatte, sagte er zu ihnen: »Begreift ihr, was ich an euch getan habe? Ihr sagt zu mir Meister und Herr, und ihr nennt mich mit Recht so, denn ich bin es. Wenn nun ich, der Herr und Meister, euch die Füße gewaschen habe, dann müsst auch ihr einander die Füße waschen. Ich habe euch ein Beispiel gegeben, damit auch ihr so handelt, wie ich an euch gehandelt habe. Amen, Amen, ich sage euch, der Sklave ist nicht größer als sein Herr und der Abgesandte ist nicht größer als der, der ihn gesandt hat. Wenn ihr das wisst, selig seid ihr, wenn ihr danach handelt. Ich sage das nicht von euch allen. Ich weiß wohl, welche ich erwählt habe, aber das Schriftwort muss ich erfüllen. Der mein Brot isst, hat seine Ferse gegen mich erhoben. Ich sage es euch schon jetzt, ehe es geschieht, damit ihr, wenn es geschehen ist, glaubt, ich bin es. Amen, Amen, ich sage euch, wer einen aufnimmt, den ich senden werde, nimmt mich auf. Wer aber mich aufnimmt, nimmt den auf, der mich gesandt hat.« Nach diesen Worten wurde Jesus im Geiste erschüttert und bezeugte: »Amen, Amen, ich sage euch, einer von euch wird mich ausliefern.« Die Jünger blickten sich ratlos an, weil sie nicht wussten, wen er meinte. Einer von den Jüngern lag an der Seite Jesu. Es war der, den Jesus liebte. Simon Petrus nickte ihm zu, er solle fragen, von wem Jesus spreche. Da lehnte sich dieser zurück an die Brust Jesu und fragte ihn: »Herr, wer ist es?« Jesus antwortete: »Der ist es, dem ich den Bissen Brot, den ich eintauche, geben werde.« Dann tauchte er das Brot ein, nahm es und gab es Judas, dem Sohn des Simon Iskariot. Als Judas den Bissen Brot genommen hatte, fuhr der Satan in ihn. Jesus sagte zu ihm: »Was du tun willst, das tue bald.« Aber keiner der Anwesenden verstand, warum er ihm das sagte. Weil Judas die Kasse hatte, meinten einige, Jesus wolle ihm sagen: »Kaufe, was wir zum Fest brauchen«, oder Jesus trage ihm auf, den Armen etwas zu geben.
Als Judas den Bissen Brot genommen hatte, ging er sofort hinaus. Es war aber Nacht. Als Judas hinausgegangen war, sagte Jesus: Jetzt ist der Menschensohn verherrlicht, und Gott ist in ihm verherrlicht. Wenn Gott in ihm verherrlicht ist, wird auch Gott ihn in sich verherrlichen, und er wird ihn bald verherrlichen. Meine Kinder, ich bin nur noch kurze Zeit bei euch. Ihr werdet mich suchen, und was ich den Juden gesagt habe, sage ich jetzt auch euch. Wohin ich gehe, dorthin könnt ihr nicht gelangen. Ein neues Gebot gebe ich euch. Liebt einander, wie ich euch geliebt habe, so sollt auch ihr einander lieben. Daran werden alle erkennen, dass ihr meine Jünger seid, wenn ihr einander liebt. Simon Petrus fragte ihn: Herr, wohin gehst du? Jesus antwortete ihm: Wohin ich gehe, dorthin kannst du mir jetzt nicht folgen. Du wirst mir aber später folgen. Petrus sagte zu ihm: Herr, warum kann ich dir jetzt nicht folgen? Mein Leben will ich für dich hingeben. Jesus entgegnete: Du willst für mich dein Leben hingeben? Amen, Amen, ich sage dir, noch ehe der Hahn kräht, wirst du mich dreimal verleugnen.

14. Kapitel. Euer Herz lasse sich nicht verwirren. Glaubt an Gott und glaubt an mich. Im Haus meines Vaters gibt es viele Wohnungen. Wenn es nicht so wäre, hätte ich euch dann gesagt, ich gehe, um einen Platz für euch vorzubereiten? Wenn ich gegangen bin und einen Platz für euch vorbereitet habe, komme ich wieder und werde euch zu mir holen, damit auch ihr dort seid, wo ich bin. Und wohin ich gehe, den Weg dorthin kennt ihr. Thomas sagte zu ihm, Herr, wir wissen nicht, wohin du gehst. Wie können wir dann den Weg kennen? Jesus sagte zu ihm, ich bin der Weg und die Wahrheit und das Leben. Niemand kommt zum Vater außer durch mich. Wenn ihr mich erkannt habt, werdet ihr auch meinen Vater erkennen. Schon jetzt kennt ihr ihn und habt ihn gesehen. Philippus sagte zu ihm, Herr, zeig uns den Vater, das genügt uns. Jesus sagte zu ihm, schon so lange bin ich bei euch, und du hast mich nicht erkannt, Philippus? Wer mich gesehen hat, hat den Vater gesehen. Wie kannst du sagen, zeig uns den Vater? Glaubst du nicht, dass ich im Vater bin und dass der Vater in mir ist? Die Worte, die ich zu euch sage, habe ich nicht aus mir selbst. Der Vater, der in mir bleibt, vollbringt seine Werke. Glaubt mir doch, dass ich im Vater bin und dass der Vater in mir ist. Wenn nicht, dann glaubt aufgrund eben dieser Werke. Amen, Amen, ich sage euch, wer an mich glaubt, wird die Werke, die ich vollbringe, auch vollbringen, und er wird noch größere als diese vollbringen, denn ich gehe zum Vater. Alles, um was ihr in meinem Namen bitten werdet, werde ich tun, damit der Vater im Sohn verherrlicht wird. Wenn ihr mich um etwas in meinem Namen bitten werdet, werde ich es tun. Wenn ihr mich liebt, werdet ihr meine Gebote halten. Und ich werde den Vater bitten, und er wird euch einen anderen Beistand geben, der für immer bei euch bleiben soll. Den Geist der Wahrheit, den die Welt nicht empfangen kann, weil sie ihn nicht sieht und nicht kennt. Ihr aber kennt ihn, weil er bei euch bleibt und in euch sein wird. Ich werde euch nicht als Waisen zurücklassen. Ich komme zu euch. Nur noch kurze Zeit und die Welt sieht mich nicht mehr. Ihr aber seht mich, weil ich lebe und auch ihr leben werdet. An jenem Tag werdet ihr erkennen, ich bin in meinem Vater, ihr seid in mir und ich bin in euch. Wer meine Gebote hat und sie hält, der ist es, der mich liebt. Wer mich aber liebt, wird von meinem Vater geliebt werden und auch ich werde ihn lieben und mich ihm offenbaren. Judas, nicht der Iskariot, fragte ihn, Herr, wie kommt es, dass du dich nur uns offenbaren willst und nicht der Welt? Jesus antwortete ihm, Wenn jemand mich liebt, wird er mein Wort halten. Mein Vater wird ihn lieben und wir werden zu ihm kommen und bei ihm Wohnung nehmen. Wer mich nicht liebt, hält meine Worte nicht. Und das Wort, das ihr hört, stammt nicht von mir, sondern vom Vater, der mich gesandt hat. Das habe ich zu euch gesagt, während ich noch bei euch bin. Der Beistand aber, der Heilige Geist, den der Vater in meinem Namen senden wird, der wird euch alles lehren und euch an alles erinnern, was ich euch gesagt habe. Frieden hinterlasse ich euch, meinen Frieden gebe ich euch. Nicht wie die Welt ihn gibt, gebe ich ihn euch. Euer Herz beunruhige sich nicht und verzage nicht. Ihr habt gehört, dass ich zu euch sagte, ich gehe fort und komme wieder zu euch. Wenn ihr mich liebtet, würdet ihr euch freuen, dass ich zum Vater gehe, denn der Vater ist größer als ich. Jetzt schon habe ich es euch gesagt, bevor es geschieht, damit ihr, wenn es geschieht, zum Glauben kommt. Ich werde nicht mehr viel zu euch sagen, denn es kommt der Herrscher der Welt. Über mich hat er keine Macht. Aber die Welt soll erkennen, dass ich den Vater liebe und so handle, wie es mir der Vater aufgetragen hat. Steht auf, wir wollen von hier weggehen.

15. Kapitel. Ich bin der wahre Weinstock, und mein Vater ist der Winzer. Jede Rebe an mir, die keine Frucht bringt, schneidet er ab, und jede Rebe, die Frucht bringt, reinigt er, damit sie mehr Frucht bringt. Ihr seid schon rein, Kraft des Wortes, das ich zu euch gesagt habe. Bleibt in mir, und ich bleibe in euch. Wie die Rebe aus sich keine Frucht bringen kann, sondern nur, wenn sie am Weinstock bleibt, so auch ihr, wenn ihr nicht in mir bleibt. Ich bin der Weinstock, ihr seid die Reben. Wer in mir bleibt und in wem ich bleibe, der bringt reiche Frucht. Denn getrennt von mir könnt ihr nichts vollbringen. Wer nicht in mir bleibt, wird wie die Rebe weggeworfen und er verdorrt. Man sammelt die Reben, wirft sie ins Feuer und sie verbrennen. Wenn ihr in mir bleibt und meine Worte in euch bleiben, dann bittet um alles, was ihr wollt. Ihr werdet es erhalten. Mein Vater wird dadurch verherrlicht, dass ihr reiche Frucht bringt und meine Jünger werdet. Wie mich der Vater geliebt hat, so habe auch ich euch geliebt. Bleibt in meiner Liebe. Wenn ihr meine Gebote haltet, werdet ihr in meiner Liebe bleiben, so wie ich die Gebote meines Vaters gehalten habe und in seiner Liebe bleibe. Dies habe ich euch gesagt, damit meine Freude in euch ist und damit eure Freude vollkommen wird. Das ist mein Gebot, dass ihr einander liebt, so wie ich euch geliebt habe. Es gibt keine größere Liebe, als wenn einer sein Leben für seine Freunde hingibt. Ihr seid meine Freunde, wenn ihr tut, was ich euch auftrage. Ich nenne euch nicht mehr Knechte, denn der Knecht weiß nicht, was sein Herr tut. Vielmehr habe ich euch Freunde genannt, denn ich habe euch alles mitgeteilt, was ich von meinem Vater gehört habe. Nicht ihr habt mich erwählt, sondern ich habe euch erwählt und dazu bestimmt, dass ihr euch aufmacht und Frucht bringt und dass eure Frucht bleibt. Dann wird euch der Vater alles geben, um was ihr ihn in meinem Namen bittet. Dies trage ich euch auf, dass ihr einander liebt. Wenn die Welt euch hasst, dann wisst, dass sie mich schon vor euch gehasst hat. Wenn ihr von der Welt stammen würdet, würde die Welt euch als ihr Eigentum lieben, aber weil ihr nicht von der Welt stammt, sondern weil ich euch aus der Welt erwählt habe, darum hasst euch die Welt. Denkt an das Wort, das ich euch gesagt habe. Der Sklave ist nicht größer als sein Herr. Wenn sie mich verfolgt haben, werden sie auch euch verfolgen. Wenn sie an meinem Wort festgehalten haben, werden sie auch an eurem Wort festhalten. Doch dies alles werden sie euch um meines Namens willen antun, denn sie kennen den nicht, der mich gesandt hat. Wenn ich nicht gekommen wäre und nicht zu ihnen gesprochen hätte, wären sie ohne Sünde. Jetzt aber haben sie keine Entschuldigung für ihre Sünde. Wer mich hasst, hasst auch meinen Vater. Wenn ich bei ihnen nicht die Werke vollbracht hätte, die kein anderer vollbracht hat, wären sie ohne Sünde. Jetzt aber haben sie die Werke gesehen, und doch haben sie mich und meinen Vater gehasst. Aber das Wort sollte sich erfüllen, das in ihrem Gesetz geschrieben steht. Ohne Grund haben sie mich gehasst. Wenn aber der Beistand kommt, den ich euch vom Vater aus senden werde, der Geist der Wahrheit, der vom Vater ausgeht, dann wird er Zeugnis für mich ablegen. Und auch ihr legt Zeugnis ab, weil ihr von Anfang an bei mir seid.

16. Kapitel. Das habe ich euch gesagt, damit ihr keinen Anstoß nehmt. Sie werden euch aus der Synagoge ausstoßen. Ja, es kommt die Stunde, in der jeder, der euch tötet, meint, Gott einen heiligen Dienst zu leisten. Das werden sie tun, weil sie weder den Vater noch mich erkannt haben. Ich habe es euch aber gesagt, damit ihr euch, wenn die Stunde kommt, daran erinnert, dass ich es euch gesagt habe. Das habe ich euch nicht gleich zu Anfang gesagt, denn ich war ja bei euch. Jetzt aber gehe ich zu dem, der mich gesandt hat, und keiner von euch fragt mich, wohin gehst du? Vielmehr hat Trauer euer Herz erfüllt, weil ich euch das gesagt habe. Doch ich sage euch die Wahrheit, es ist gut für euch, dass ich fortgehe. Denn wenn ich nicht fortgehe, wird der Beistand nicht zu euch kommen. Gehe ich aber, so werde ich ihn zu euch senden. Und wenn er kommt, wird er die Welt der Sünde überführen und der Gerechtigkeit und des Gerichts. Der Sünde, weil sie nicht an mich glauben, der Gerechtigkeit, weil ich zum Vater gehe und ihr mich nicht mehr seht, des Gerichts, weil der Herrscher dieser Welt gerichtet ist. Noch vieles habe ich euch zu sagen, aber ihr könnt es jetzt nicht tragen. Wenn aber jener kommt, der Geist der Wahrheit, wird er euch in der ganzen Wahrheit leiten. Denn er wird nicht aus sich selbst heraus reden, sondern er wird reden, was er hört, und euch verkünden, was kommen wird. Er wird mich verherrlichen, denn er wird von dem, was mein ist, nehmen und es euch verkünden. Alles, was der Vater hat, ist mein. Darum habe ich gesagt, er nimmt von dem, was mein ist, und wird es euch verkünden. Noch eine kurze Zeit, dann seht ihr mich nicht mehr, und wieder eine kurze Zeit, dann werdet ihr mich sehen. Da sagten einige von seinen Jüngern zueinander, was meint er damit, wenn er zu uns sagt, noch eine kurze Zeit, dann seht ihr mich nicht mehr, und wieder eine kurze Zeit, dann werdet ihr mich sehen. Und ich gehe zum Vater. Sie sagten, was heißt das, wenn er sagt, eine kurze Zeit? Wir wissen nicht, wovon er redet. Jesus erkannte, dass sie ihn fragen wollten, und sagte zu ihnen, ihr macht euch untereinander Gedanken darüber, dass ich euch gesagt habe, noch eine kurze Zeit, dann seht ihr mich nicht mehr, und wieder eine kurze Zeit, dann werdet ihr mich sehen. Amen, amen, ich sage euch, ihr werdet weinen und klagen, aber die Welt wird sich freuen. Ihr werdet traurig sein, aber eure Trauer wird sich in Freude verwandeln. Wenn die Frau gebären soll, hat sie Trauer, weil ihre Stunde gekommen ist. Aber wenn sie das Kind geboren hat, denkt sie nicht mehr an ihre Not über der Freude, dass ein Mensch zur Welt gekommen ist. So habt auch ihr jetzt Trauer. Aber ich werde euch wiedersehen. Dann wird euer Herz sich freuen und niemand nimmt euch eure Freude. An jenem Tag werdet ihr mich nichts mehr fragen. Amen, amen, ich sage euch, was ihr den Vater in meinem Namen bitten werdet, das wird er euch geben. Bis jetzt habt ihr noch um nichts in meinem Namen gebeten. Bittet, und ihr werdet empfangen, damit eure Freude vollkommen ist. Dies habe ich in Bildreden zu euch gesagt. Es kommt die Stunde, in der ich nicht mehr in Bildreden zu euch sprechen, sondern euch offen vom Vater künden werde. An jenem Tag werdet ihr in meinem Namen bitten, und ich sage euch nicht, dass ich den Vater für euch bitten werde. Denn der Vater selbst liebt euch, weil ihr mich geliebt und weil ihr geglaubt habt, dass ich von Gott ausgegangen bin. Ich bin vom Vater ausgegangen und in die Welt gekommen. Ich verlasse die Welt wieder und gehe zum Vater. Da sagten seine Jünger, siehe, jetzt redest du offen und sprichst nicht mehr in Bildreden. Jetzt wissen wir, dass du alles weißt und von niemandem gefragt zu werden brauchst. Darum glauben wir, dass du von Gott ausgegangen bist. Jesus erwiderte ihnen, glaubt ihr jetzt? Siehe, die Stunde kommt und sie ist schon da, in der ihr versprengt sein werdet, jeder in sein Haus und mich allein lassen werdet. Aber ich bin nicht allein, denn der Vater ist bei mir. Dies habe ich zu euch gesagt, damit ihr in mir Frieden habt.
In der Welt seid ihr in Bedrängnis. Aber habt Mut, ich habe die Welt besiegt.

die ich bei dir hatte, bevor die Welt war. Ich habe deinen Namen den Menschen offenbart, die du mir aus der Welt gegeben hast. Sie gehörten dir, und du hast sie mir gegeben, und sie haben dein Wort bewahrt. Sie haben jetzt erkannt, dass alles, was du mir gegeben hast, von dir ist. Denn die Worte, die du mir gabst, habe ich ihnen gegeben, und sie haben sie angenommen. Sie haben wahrhaftig erkannt, dass ich von dir ausgegangen bin, und sie sind zu dem Glauben gekommen, dass du mich gesandt hast. Für sie bitte ich, nicht für die Welt bitte ich, sondern für alle, die du mir gegeben hast, denn sie gehören dir. Alles, was mein ist, ist dein, und was dein ist, ist mein. In ihnen bin ich verherrlicht. Ich bin nicht mehr in der Welt, aber sie sind in der Welt, und ich komme zu dir, heiliger Vater. Bewahre sie in deinem Namen, den du mir gegeben hast, damit sie eins sind wie wir. Solange ich bei ihnen war, bewahrte ich sie in deinem Namen, den du mir gegeben hast. Und ich habe sie behütet. Und keiner von ihnen ging verloren, außer dem Sohn des Verderbens, damit sich die Schrift erfüllte. Aber jetzt komme ich zu dir und rede dies noch in der Welt, damit sie meine Freude in Fülle in sich haben. Ich habe ihnen dein Wort gegeben und die Welt hat sie gehasst, weil sie nicht von der Welt sind, wie auch ich nicht von der Welt bin. Ich bitte nicht, dass du sie aus der Welt nimmst, sondern dass du sie vor dem Bösen bewahrst. Sie sind nicht von der Welt, wie auch ich nicht von der Welt bin. Heilige sie in der Wahrheit. Dein Wort ist Wahrheit. Wie du mich in die Welt gesandt hast, so habe auch ich sie in die Welt gesandt. Und ich heilige mich für sie, damit auch sie in der Wahrheit geheiligt sind. Ich bitte nicht nur für diese hier, sondern auch für alle, die durch ihr Wort an mich glauben. Alle sollen eins sein, wie du, Vater, in mir bist, und ich in dir bin, sollen auch sie in uns sein, damit die Welt glaubt, dass du mich gesandt hast. Und ich habe ihnen die Herrlichkeit gegeben, die du mir gegeben hast, damit sie eins sind, wie wir eins sind, ich in ihnen und du in mir. So sollen sie vollendet sein, in der Einheit, damit die Welt erkennt, dass du mich gesandt hast und sie ebenso geliebt hast, wie du mich geliebt hast. Vater, ich will, dass alle, die du mir gegeben hast, dort bei mir sind, wo ich bin. Sie sollen meine Herrlichkeit sehen, die du mir gegeben hast, weil du mich schon geliebt hast vor Grundlegung der Welt. Gerechter Vater, die Welt hat dich nicht erkannt, ich aber habe dich erkannt und sie haben erkannt, dass du mich gesandt hast. Ich habe ihnen deinen Namen kundgetan und werde ihn kundtun, damit die Liebe, mit der du mich geliebt hast, in ihnen ist und ich in ihnen bin.

0: 18. Kapitel. Die Stunde Jesu, Leiden, Tod und Auferstehung. Nach diesen Worten ging Jesus mit seinen Jüngern hinaus, auf die andere Seite des Baches Kidron. Dort war ein Garten, in den ging er mit seinen Jüngern hinein. Auch Judas, der ihn auslieferte, kannte den Ort, weil Jesus dort oft mit seinen Jüngern zusammengekommen war. Judas holte die Soldaten und die Gerichtsdiener der Hohepriester und der Pharisäer und kam dorthin mit Fackeln, Laternen und Waffen. Jesus, der alles wusste, was mit ihm geschehen sollte, ging hinaus und fragte sie: »Wen sucht ihr?« Sie antworteten ihm: »Jesus von Nazareth.« Er sagte zu ihnen: »Ich bin es.« Auch Judas, der ihn auslieferte, stand bei ihnen. Als er zu ihnen sagte: »Ich bin es«, wichen sie zurück und stürzten zu Boden. Er fragte sie noch einmal: »Wen sucht ihr?« Sie sagten: »Jesus von Nazareth.« Jesus antwortete: »Ich habe euch gesagt, dass ich es bin. Wenn ihr also mich sucht, dann lasst diese gehen.« So sollte sich das Wort erfüllen, das er gesagt hatte: »Ich habe keinen von denen verloren, die du mir gegeben hast.« Simon Petrus, der ein Schwert bei sich hatte, zog es, traf damit den Diener des Hohepriesters und hieb ihm das rechte Ohr ab. Der Diener aber hieß Malchus. Da sagte Jesus zu Petrus: »Steck das Schwert in die Scheide. Der Kelch, den mir der Vater gegeben hat, soll ich ihn nicht trinken?« Die Soldaten, der Hauptmann und die Gerichtsdiener der Juden nahmen Jesus fest, fesselten ihn und führten ihn zuerst zu Hannas. Er war nämlich der Schwiegervater des Kaiaphas, der in jenem Jahr Hohepriester war. Kaiaphas aber war es, der den Juden den Rat gegeben hatte: »Es ist besser, dass ein einziger Mensch für das Volk stirbt.« Simon Petrus und ein anderer Jünger folgten Jesus. Dieser Jünger war mit dem Hohepriester bekannt und ging mit Jesus in den Hof des Hohepriesters. Petrus aber blieb draußen am Tor stehen. Da kam der andere Jünger, der Bekannte des Hohepriesters, heraus. Er sprach mit der Pförtnerin und führte Petrus hinein. Da sagte die Pförtnerin zu Petrus: »Bist nicht auch du einer von den Jüngern dieses Menschen?« Er sagte: »Ich bin es nicht.« Die Knechte und die Diener hatten sich ein Kohlenfeuer angezündet und standen dabei, um sich zu wärmen, denn es war kalt. Auch Petrus stand bei ihnen und wärmte sich. Der Hohepriester befragte Jesus über seine Jünger und über seine Lehre. Jesus antwortete ihm: »Ich habe offen vor aller Welt gesprochen. Ich habe immer in der Synagoge und im Tempel gelehrt, wo alle Juden zusammenkommen. Nichts habe ich im Geheimen gesprochen. Warum fragst du mich? Frag doch die, die gehört haben, was ich zu ihnen gesagt habe. Siehe, sie wissen, was ich geredet habe.« Als er dies sagte, schlug einer von den Dienern, der dabei stand, Jesus ins Gesicht und sagte: »Antwortest du so dem Hohepriester?« Jesus entgegnete ihm: »Wenn es nicht recht war, was ich gesagt habe, dann weise es nach. Wenn es aber recht war, warum schlägst du mich?« Da schickte ihn Hannas gefesselt zum Hohepriester Kaiaphas. Simon Petrus aber stand da und wärmte sich. Da sagten sie zu ihm: »Bist nicht auch du einer von seinen Jüngern?« Er leugnete und sagte: »Ich bin es nicht.« Einer von den Knechten des Hohepriesters, ein Verwandter dessen, dem Petrus das Ohr abgehauen hatte, sagte: »Habe ich dich nicht im Garten bei ihm gesehen?« Wieder leugnete Petrus, und gleich darauf krähte ein Hahn. Von Kaiaphas brachten sie Jesus zum Prätorium. Es war früh am Morgen. Sie selbst gingen nicht in das Gebäude hinein, um nicht unrein zu werden, sondern das Paschalamm essen zu können. Deshalb kam Pilatus zu ihnen heraus und fragte: »Welche Anklage erhebt ihr gegen diesen Menschen?« Sie antworteten ihm: »Wenn er kein Übeltäter wäre, hätten wir ihn dir nicht ausgeliefert.« Pilatus sagte zu ihnen: Nehmt ihr ihn doch und richtet ihn nach eurem Gesetz. Die Juden antworteten ihm, uns ist es nicht gestattet, jemanden hinzurichten. So sollte sich das Wort Jesu erfüllen, mit dem er angedeutet hat, welchen Tod er sterben werde. Da ging Pilatus wieder in das Prätorium hinein, ließ Jesus rufen und fragte ihn, bist du der König der Juden? Jesus antwortete, sagst du das von dir aus oder haben es dir andere über mich gesagt? Pilatus entgegnete, bin ich denn ein Jude? Dein Volk und die Hohepriester haben dich an mich ausgeliefert. Was hast du getan? Jesus antwortete, mein Königtum ist nicht von dieser Welt. Wenn mein Königtum von dieser Welt wäre, würden meine Leute kämpfen, damit ich den Juden nicht ausgeliefert würde. Nun ist aber mein Königtum nicht von hier. Da sagte Pilatus zu ihm, also bist du doch ein König? Jesus antwortete, du sagst es, ich bin ein König. Ich bin dazu geboren und dazu in die Welt gekommen, dass ich für die Wahrheit Zeugnis ablege. Jeder, der aus der Wahrheit ist, hört auf meine Stimme. Pilatus sagte zu ihm, was ist Wahrheit? Nachdem er das gesagt hatte, ging er wieder zu den Juden hinaus und sagte zu ihnen, ich finde keine Schuld an ihm. Ihr seid aber gewohnt, dass ich euch zum Pascha-Fest einen freilasse. Wollt ihr also, dass ich euch den König der Juden freilasse? Da schrien sie wieder, nicht diesen, sondern Barabbas. Barabbas aber war ein Räuber.
1: Einen guten Morgen wünsche ich euch. Das war das Neue Testament hier im Domradio. Danke, dass ihr mitgehört habt. Habt einen schönen Tag heute.
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3: Ich bin Tine Klimach. Israels Luftwaffe hat Ziele im Westen und im Zentrum des Irans angegriffen. Das teilte das israelische Militär in den frühen Morgenstunden auf X mit. Der Angriff folgte auf iranische Raketenangriffe auf Israel am Abend zuvor. Laut dem israelischen Militär wurden alle Raketen der ersten Wellen abgefangen. Zuvor hatte Israel wiederum in Vororten der libanesischen Hauptstadt Beirut angegriffen, trotz einer von US-Präsident Trump verkündeten Waffenruhe. Die Kriege, Konflikte und geopolitischen Spannungen auf der Welt drohen die Atommächte weltweit in eine Spirale der Aufrüstung zu treiben. Das geht aus dem neuen Bericht des Stockholmer Friedensinstituts SIPRI hervor. Ein neues nukleares Wettrüsten habe bereits begonnen, heißt es.
4: Die Welt wird von Jahr zu Jahr unsicherer. Zusammen verfügen die Atommächte über 12.000 Atomsprengköpfe. Statt auf Abrüstung setzten sie auf Abschreckung, so die Friedensforscher. In der Praxis bedeutet das, jeder Nuklearstaat modernisiert oder erweitert sein Atomwaffenarsenal, was eine Kettenreaktion auslöse. Die Maßnahmen eines Landes führten zu ähnlichen Schritten in anderen. In diesem Wettrüsten übernehme Europa eine immer aktivere Rolle, so die Forscher. Ein Grund seien Zweifel an der Verlässlichkeit der USA. Aus Skandinavien, Sigrid Harms.
3: Frauen und Männer sollten für die gleiche Arbeit das gleiche Gehalt bekommen. Dabei sollen neue EU-Regeln helfen. Aber Deutschland hat die Regeln zur Lohntransparenz nicht umgesetzt und verstößt damit ab heute gegen EU-Recht. Gestern endete nämlich die Frist, bis zu der die EU-Staaten Zeit hatten, ihr nationales Recht anzupassen.
5: Deutschland hat auch schon angekündigt, dass die Regeln in den nächsten Monaten angepasst werden sollen. Mit möglichst wenig Bürokratie. Was sich dann ändern soll? Bewerber sollen früh die Info bekommen, was das Einstiegsgehalt ist. Wer schon einen Job hat, soll erfahren können, was die Kollegen im Durchschnitt verdienen. Gruppiert nach Geschlecht, also nicht nach einzelnen Menschen. So sollen zum Beispiel Frauen erkennen, wenn Männer mit gleichen Aufgaben mehr verdienen. Und größere Arbeitgeber müssen künftig regelmäßig berichten, wie die Entgeltlücke zwischen Frauen und Männern ist. Die EU-Vorgaben sind damit strenger als das, was in Deutschland bisher gilt. Aus Brüssel an Christine Wenzel.
3: Zum Sport. Tennisprofi Alexander Zverev hat die French Open gewonnen. Der 29-jährige Hamburger setzte sich im Finale in Paris in 5 Sätzen gegen den Italiener Flavio Cobolli durch. Es ist der erste Grand-Slam-Titel für Zverev.
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3: Das Wetter, die aktuelle Vorhersage des Deutschen Wetterdienstes. Der Tag startet heute oft sonnig und trocken. Im Tagesverlauf kommen im Westen immer mehr Wolken dazu und ab dem Nachmittag im Südwesten und auch an den Alpen Schauer und einzelne Gewitter. Im Osten und Südosten bis zum Abend viel Sonnenschein mit Temperaturen von 24 bis 29 Grad. Sonst Höchstwerte zwischen 20 und 26 Grad. Auch in den nächsten Tagen bleibt es unbeständig, immer wieder Schauer und einzelne Gewitter. Und es wird etwas kühler mit bis zu 20 Grad maximal.
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1: Hilde hier aus der Domradio-Redaktion. Wie wahrscheinlich so ziemlich jeder von uns, habe auch ich in meinem Leben schon ziemlich viel über die Liebe nachgedacht. Und ich habe ehrlich gesagt selbst ganz schön lang dafür gebraucht, das zu verstehen, was der evangelische Theologe und Widerstandskämpfer Dietrich Bonhoeffer so wunderbar auf den Punkt gebracht hat. Die Liebe will nichts von dem anderen, sie will alles für den anderen.

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1: Ich bin Katrin Müller. Die SPD pocht auf eine spürbare finanzielle Entlastung der Bürger durch eine Reform der Einkommensteuer. Es müssten dann schon mindestens um die 500 Euro im Jahr sein, sagte die Co-Parteivorsitzende und Bundesarbeitsministerin Bärbel Baas im Ersten. Die Koalition habe das Versprechen abgegeben, eine Einkommensteuerreform zu machen, die wirklich dauerhaft entlaste, sagte Baas. Die müsse zum 1. Januar 2027 in Kraft treten. Deutschland, Frankreich, Großbritannien und die Ukraine haben den russischen Präsidenten Wladimir Putin zu einer sofortigen Waffenruhe und Verhandlungen über ein Ende des Krieges aufgerufen. Ausgangspunkt dafür soll die derzeitige Frontlinie in der Ukraine sein.
2: In der Erklärung nennen sie Voraussetzungen für einen dauerhaften Frieden. Putin soll unter anderem einer Waffenruhe zustimmen. Die derzeitige Frontlinie sollte Ausgangspunkt für die Verhandlungen sein. Die Ukraine müsse Sicherheitsgarantien bekommen, sobald eine Waffenruhe in Kraft trete. Und Verhandlungsergebnisse, die die EU und NATO betreffen, denen müssten die Mitgliedstaaten zustimmen. Mit der Erklärung soll der diplomatische Prozess wieder in Gang gebracht werden. Tine Klimach, Nachrichtenredaktion.
1: Israels Luftwaffe hat Ziele im Westen und im Zentrum des Irans angegriffen. Das teilte das israelische Militär auf der Plattform X mit. Der Angriff folgte auf iranische Raketenangriffe auf Israel am Abend zuvor. Am späten Abend hatten Staatsmedien der Islamischen Republik mehrere Raketensalven auf den Erzfeind gemeldet. Israel wiederum hatte in Vororten der libanesischen Hauptstadt Beirut angegriffen, trotz einer von US-Präsident Donald Trump verkündeten Waffenruhe. Zum Sport. Tennisstar Alexander Zverev hat das Finale der French Open gewonnen. Der 29-Jährige setzte sich in Paris gegen den Italiener Flavio Cobolli in 5 Sätzen durch. Zverev holte damit den ersten Grand-Slam-Titel seiner Karriere.
3: Mit diesem Sieg gehört Alexander Zverev endlich zu den ganz Großen in der Tenniswelt. Der letzte Deutsche, dem im Einzel ein Sieg bei einem Grand-Slam-Turnier gelungen ist, war Boris Becker. 30 Jahre ist das inzwischen her. Für Zverev ist auch ein kleiner Fluch gebrochen. Seine 3 Grand-Slam-Finals vorher hatte er alle verloren. Diesmal in Paris hat er auch davon profitiert, dass der Weltranglisten-Erste Jannik Sinner früh ausgeschieden ist und der Sieger der vergangenen beiden Jahre Carlos Alcaraz verletzt fehlte. Jan-Henner Reitze, Sportredaktion.
1: Und die deutsche Nationalmannschaft bezieht heute nach dem knapp gewonnenen Testspiel in Chicago am Wochenende ihr WM-Quartier. Das liegt im US-Bundesstaat North Carolina.
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1: Zum Wetter, die aktuelle Vorhersage des Deutschen Wetterdienstes. Den Tag über vielerorts sonnig und trocken, später im Westen immer mehr Wolken und ab dem Nachmittag im Südwesten und auch an den Alpen Schauer und einzelne Gewitter. Chancen auf viel Sonne haben der Osten und der Südosten mit Höchstwerten zwischen 24 und 29 Grad. Sonst werden es 20 bis 26 Grad maximal. In den nächsten Tagen dann weiter wechselhaft mit Schauern und Gewittern. Mit Temperaturen um die 20 Grad wird es nicht mehr ganz so warm.
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4: Und ich wünsche euch einen schönen Start in diesen Montagmorgen.

0: Matterfix singt von seinem Big City Life. Das ist euer Domradio. Guten Morgen, 6.14 Uhr ist es. Und wir grüßen vom Dom überall hin, wo ihr uns gerade hört. Jetzt mit unserem Morgenimpuls.
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2: Herzlich willkommen zum Gebet am Montag. Auf unserer Internetseite franziskanerinnen.de gibt es eine Funktion Gebetsanliegen. Da heißt es, die Schwestern im Mutterhaus lösen sich während des Tages zur Anbetung in der Sakramentskapelle ab. Die Anbetung Gottes und das Gebet für die vielfältigen Nöte und Anliegen der Menschen sind der verantwortungsvolle Inhalt unseres Betens. Lassen Sie uns bitte wissen, wenn Sie ein besonderes Gebetsanliegen haben. Wir nehmen alle ernst gemeinten Bitten und Anliegen in unsere täglichen Gebete auf. Wenn Sie möchten, veröffentlichen wir Ihre Anliegen auch anonym auf dieser Seite. Und so kommen seit Jahren immer Anliegen der Menschen, die dem Gebet der Schwestern vertrauen, per Mail bei mir an. Und wir beten dafür im Konvent und im Mutterhaus. Sehr oft sind es die Nöte in den Familien um Krankheit, Arbeitslosigkeit, Trennung und viele solcher Sorgen. Aber es gibt auch Anliegen, wo Menschen von schweren inneren Problemen berichten und von Schwierigkeiten, die sehr ins Pathologische abgleiten und bei denen wir sehr hoffen, dass sie außer unserem Gebet auch medizinische und psychologische Hilfe bekommen. Die Zusicherung unseres Gebets bleibt. Aber ich hoffe immer sehr, dass sich Menschen auch solche Hilfe holen und der Medizin ebenso vertrauen wie unserem Beten. Gestern haben wir im Sonntagsgottesdienst dieses Evangelium gehört, in dem Jesus sagt, nicht die Gesunden brauchen den Arzt, sondern die Kranken. Und an anderer Stelle sagt er, ich will, dass sie das Leben haben und es in Fülle haben. Ich denke, dass beides zusammen wichtig und notwendig ist. Die Zusicherung Gottes, dass er will, dass wir das Leben in Lebendigkeit und Fülle haben. Aber auch, dass wir uns an Ärzte wenden, die der Not an Leib und Seele abhelfen können.

0: Mutter Gott, wir bitten dich für alle Kranken und Leidenden. Sei ihnen Trost und Hoffnung und steh den Ärzten und medizinischen Fachleuten bei, um fundiert helfen zu können. Jetzt wünsche ich dir einen guten Morgen und einen guten Start in die Woche. Deine Schwester Katharina, Franziskanerin in Olpe. Geht mit der Ansage, dass uns Gott wichtig nimmt und deshalb sein Tun mit unserem Tun verbindet. Geht mit der Zusage, dass Gott bei uns und mit uns ist, wenn wir in seinem Namen hinausgehen und handeln. So segne uns Gott, der Vater, der Sohn und der Heilige Geist. Amen.
1: Sagt Schwester Katharina in ihrem Morgenimpuls. Dankeschön dafür. Dann nehmen wir noch eine Prise Glück mit dazu für heute und für diese Woche. Get Lucky. Daft Punk und Pharrell Williams in eurem Domradio. 6:17 Uhr ist es. Ich wünsche euch einen schönen guten Morgen.

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1: Hallo, ich bin Tim und ein unbekannter Autor oder eine unbekannte Autorin hat diesen kurzen, sehr schönen Text hinterlassen. Liebe macht nicht blind. Im Gegenteil. Wer ich liebe dich sagt, sieht im geliebten Menschen viel mehr, als andere in ihm sehen.

0: Das ist Musik von Ronan Keating. If you love me. 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Guten Morgen, es ist gleich 7:15. Und nach dem Testspiel in Chicago am Wochenende bezieht die deutsche Nationalmannschaft heute endlich ihr WM-Quartier. Das liegt in Winston-Salem im US-Bundesstaat North Carolina. Und in dem riesigen Hotelkomplex soll es der Mannschaft an nichts fehlen für die nächsten Wochen. Frage an Thomas Bremser. Wo genau verbringt denn die Spieler die kommenden Wochen? Wie sieht es dort aus?
1: Im Graylin Estate. Das ist ein schlossähnliches und traditionsreiches Hotel mit großer Parkanlage nebenan. Über 100 Jahre alt, könnte auch in England stehen vom Aussehen her. Und es bietet den Spielern und Bundestrainer Nagelsmann viele Begegnungsstätten.
2: Gewisse Kaffeespots, Speiseraum, Besprechungsräume, aber eben auch die Möglichkeit aufgrund der Größe des Grundstücks mit viel Wald, viel Wiesen außenrum, dass Spieler sich eben auch mal zurückziehen können.
1: Das Graylin Estate.

0: ist eigentlich immer auf. Wer so schlafen und wohnen will wie die Spieler, kann die Woche nach dem WM-Finale wieder buchen. Das billigste Zimmer liegt umgerechnet bei etwas mehr als 200 Euro die Nacht.
1: Na gut, dann schauen wir erstmal auf diese Woche, vor allem auf Donnerstag, dann geht's ja los. Die deutsche Nationalmannschaft zieht heute in ihr WM-Quartier nach Winston-Salem. Thomas Gremser war das. Und während wir in die Zukunft gucken, spielen wir Vergangenheit. Hier ist Bosse.

0: Guten Morgen, es ist kurz vor sieben und gleich trällert hier bei uns Tom Odell. Here I am. Hier bin ich. Klingt eigentlich ziemlich unspektakulär für einen Song, ist aber vielleicht ja sogar eine ganz mutige Nummer, denn oft verstecken sich ja auch so Zweifel, die man selber hat, Fehler oder Unsicherheiten. Und da kommt halt jemand und sagt, nee, hier bin ich. Ich bin halt nicht perfekt, aber ich bin da, so wie ich bin. Tom Odell, Here I Am, gleich bei uns.
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2: Ich bin Katrin Müller. Israels Luftwaffe hat Ziele im Westen und im Zentrum des Irans angegriffen. Das teilte das israelische Militär auf der Plattform X mit. Weitere Details gab es zunächst nicht. Der Angriff folgte auf iranische Raketenangriffe auf Israel am Abend zuvor.
3: Alle Raketen wurden abgefangen, hieß es aus Israel. Zuvor hatte das israelische Militär aber auch wieder Vororte in der libanesischen Hauptstadt angegriffen, obwohl US-Präsident Trump eine Waffenruhe verkündet hatte. Doch die ist brüchig. Trump macht aber weiter Druck auf Israel. Tenor, haltet euch zurück, denn er will offenbar unbedingt mit Iran ein Abkommen verhandeln. Und nun wächst die Sorge, dass die Lage in Nahost eskaliert. Claudia Wächter, Nachrichtenredaktion.
2: Die SPD pocht auf eine spürbare finanzielle Entlastung der Bürger durch eine Reform der Einkommensteuer. Es müssten dann schon mindestens um die 500 Euro im Jahr sein, sagte die Co-Parteivorsitzende und Bundesarbeitsministerin Bärbel Baas im Ersten. Die Einkommensteuerreform müsse zum 1. Januar 2027 in Kraft treten, so Baas. 3 Wochen nach dem tödlichen Einsturz eines Hauses im sächsischen Görlitz sind 2 mutmaßliche Buntmetalldiebe im Visier der Ermittler. Sie stehen im Verdacht, die Rohrleitungen im Gebäude beschädigt und oder manipuliert zu haben. Das teilten Polizei und Staatsanwaltschaft mit. Die Männer wurden festgenommen und sitzen wegen anderer Tatvorwürfe bereits in U-Haft. Zum Sport. Nach dem Testspiel in Chicago am Wochenende bezieht die deutsche Nationalmannschaft heute ihr WM-Quartier. Das liegt in Winston-Salem im US-Bundesstaat North Carolina. In dem riesigen Hotelkomplex soll es der Mannschaft an nichts fehlen.
4: Das Graylin Estate sieht so aus wie ein altes britisches Schloss. Das riesige Hotelgelände hat mehrere Gebäude, 85 Zimmer, 5 Premium-Suiten und nebenan einen großen Park. Bundestrainer Nagelsmann schwärmte bei einem Besuch besonders von den vielen Begegnungsstätten. Die Profis werden wohl mit dem Rad zum Trainingsgelände fahren, das rund 10 Minuten entfernt liegt. Der Campus einer privaten Uni hat 2 große Plätze und einen Kraftraum. Der Ort Winston-Salem ist eher klein und gemütlich. Zu den Gruppenspielen muss das Team jeweils rund 2 Stunden fliegen. Thomas Bremser, Sportredaktion.
2: Und Tennisstar Alexander Zverev hat das Finale der French Open gewonnen. Der 29-Jährige setzte sich in Paris gegen den Italiener Flavio Cobolli in 5 Sätzen durch. Zverev holte damit den ersten Grand-Slam-Titel seiner Karriere.
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2: Zum Wetter. Die aktuelle Vorhersage des Deutschen Wetterdienstes. Vielerorts noch heiter und trocken, teilweise kann sich zäher Nebel halten. Später im Westen und Südwesten mehr Wolken und Regen, auch an den Alpen einzelne Schauer oder Gewitter. Im Osten und Südosten scheint dagegen häufig die Sonne bei 24 bis 29 Grad maximal. Sonst Höchstwerte zwischen 20 und 26 Grad. Morgen vor allem im Norden Schauer und einzelne Gewitter, auch im Süden teils länger andauernder Regen. Sonst meist trocken, es wird insgesamt etwas kühler.
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0: Und gleich mit dem Blick auf eine Priesterweihe, die 40 Jahre zurückliegt. Gleich bei uns. Das hier, versprochen soeben, Tom Odell, natürlich eingehalten von eurem Domradio, ganz klar. Here I am. Good morning.

0: Michael Schulte ist das an diesem Montagmorgen, 8. Juni 2026. 7.13 Uhr ist es gleich. Guten Morgen. Ja, Ehepaare, die feiern Hochzeitstage und katholische Priester die Jahrestage ihrer Weihe. Und weil der Leiter des Bonifatiuswerkes, Monsignore Georg Austen, bereits am 17. Mai 1986 geweiht wurde, ist ja ein paar Tage schon her, begeht er aber jetzt in diesem Frühsommer ein rundes Weihejubiläum. 40 Jahre. Er feiert das Ganze morgen am Bonifatiustag am 9. Juni mit einem Gottesdienst in Paderborn. Und vorher hat er uns schon verraten, wie das damals eigentlich alles losging, warum er Priester geworden ist vor 40 Jahren.
1: Durch den Jugendverband bei uns im Dorf, die katholische Landjugendbewegung, habe ich Kirche anders kennengelernt, die auch das Dorf weitete, aber auch in den Traditionen mitgeprägt hat. Und durch überzeugende Menschen kam ich dann so auf die Idee, fast wie ein positiver Virus, den man mitgenommen hat. Und ich wollte einfach Priester werden und so das auch weiter gestalten, was ich dort in der Jugendarbeit erlebt habe, auch als Weltkirche.
0: Und das hat er ja auch jahrzehntelang getan, die letzten 20 Jahre eben als Leiter des Bonifatiuswerkes. Das Hilfswerk, das sich um Katholikinnen und Katholiken kümmert, die als Minderheit leben und glauben. Und was ihm bei seiner Arbeit wichtig ist?
1: Für mich war immer wichtig die Beziehung. Die Beziehung zu Gott und den Menschen, zu sehen, was sind die Lebensfragen der Menschen. Für mich war immer die Beziehung zu jungen Menschen wichtig. Das hat mich eigentlich durch meine gesamte Zeit begleitet, ob in den Jugendverbänden, ob beim Weltjugendtag in Köln, aber jetzt auch beim Bonifatiuswerk, eben nicht allein unterwegs zu sein, aber auch zu sehen, welche Aufgabe und Rolle haben wir als Kirche auch in der Welt, in der Gesellschaft, uns nicht zurückzuziehen.
0: Und dafür hat sich Monsignore Austen immer wieder eingesetzt und sich dazu auch noch viele spannende Aktionen ausgedacht. Er hat auch mit Promis wie zum Beispiel Udo Lindenberg und Maite Kelly zusammengearbeitet und ist immer wieder durch Länder im Baltikum und Skandinavien gereist, um Werbung für den katholischen Glauben zu machen.
1: Das ist schon für mich eine Passion und ich bin gerne dort und ich erlebe auch, dass die Arbeit sehr wertvoll ist mit all denen, mit denen wir verbunden sind, gemeinsam die Arbeit auch tragen, wo wir Impulse setzen können, auch in unseren Materialien, auch in unseren Verbindungen in die nordischen, in die baltischen Länder, wenn ich an unser großes Praktikantenprogramm denke mit jungen Menschen, die dort nochmal eine wichtige Zeit in der Diaspora erleben, da geht mir mein Herz auch auf.
0: Ja, das sagt Monsignore Georg Austen, der Chef des Bonifatiuswerkes. Und weil er vor 40 Jahren katholischer Priester geworden ist, feiert er das Ganze morgen in Paderborn mit einem Gottesdienst. Wir vom Domradio gratulieren natürlich.

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1: Hallo, Heike hier aus dem Domradio-Team und wir lobpreisen jetzt mal den Frühling an sich, denn da hat eine unbekannte Autorin oder auch ein Autor mal gesagt, Frühling ist die Auferstehung der Natur.

0: Babe. BTS-Singen hier Swim in eurem Domradio. Guten Morgen, 7.42 Uhr ist es, am Morgen danach. Ja, wie wird er sich heute wohl fühlen, Tennisstar Alexander Zverev, nachdem er gestern das Finale der French Open gewonnen hat und wahrscheinlich die kürzeste Dankesrede überhaupt gehalten hat. Achtung, 2 Sekunden, man kann sie leicht verpassen, deswegen...
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0: Ja, alles Gute an ihn und mal gucken, wie sein Tag heute läuft. Gefeiert wird heute auch unter anderem bei Bonnie Tyler, die wird nämlich 75. Und Jürgen von der Lippe feiert auch, der geht schon auf die 80 zu. 78 wird er heute. Und dann ist auch noch was ganz Spannendes. Aus den USA kommt heute der Hoppla-Tag. Hoppla-Tag, mit einer guten Botschaft. Und jetzt überlegen Sie mal, wann sagt man denn eigentlich Hoppla? Ja, eigentlich, wenn einem so ein Missgeschick passiert oder wenn so ein Kind zum Beispiel hinfällt. Ja, wenn ein Kind hinfällt, sagt man auch Mensch, Hoppla, und hebt man es wieder hoch mit genau diesen Worten. Na, Hoppla. Und an diesem Hoppla-Tag sollten wir alle mal so mutig sein wie die Kinder, einfach wieder ohne Murren aufstehen und diesen Tag heute meistern. Egal, was da für Hindernisse kommen. Am besten positiv bleiben und im schlimmsten Falle, auch wenn es ein 500 Meilen langer Weg ist, der da scheinbar vor einem liegt, einfach heute mal sagen, na hoppla, wieder aufstehen und alles wird gut.

7:53 ist es. Guten Morgen, das ist euer Domradio. Jetzt mit Musik über eine von diesen seltenen Momenten, in denen das Leben auf einmal richtig leicht wird. Alles passt irgendwie zusammen, die Sorgen treten in den Hintergrund und es fühlt sich so an, ja, als könnte man fliegen. Hier ist Max Herre.

0: sind die Dandy Warhols. Bohemian Like You. Guten Morgen, 7:59 ist es gerade noch. Gleich ist es um 8 und wir schauen hier in eurem Domradio nach den 8 Uhr Nachrichten auf die Bergpredigt. Die ist ja wirklich Kult, die kennt ja eigentlich jeder. Aber ist die vielleicht nicht auch überfordernd für alle die, die sie hören und lesen? Darüber sprechen wir gleich nach den Nachrichten.
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2: Ich bin Katrin Müller. Die Ölpreise sind nach der jüngsten Eskalation im Nahen Osten wieder deutlich gestiegen. So kostete ein Barrel Rohöl der weltweiten Referenzsorte Brent zur Lieferung im August am frühen Morgen rund 97 US-Dollar. Das sind 4% mehr als Ende vergangener Woche. Am Abend hatte der Iran zum ersten Mal seit 2 Monaten wieder Raketen auf Israel abgefeuert. Die Angriffe erfolgten als Reaktion auf israelische Angriffe auf die Hisbollah-Miliz im Libanon. Kriege, Konflikte und geopolitische Spannungen auf der Welt drohen die Atommächte weltweit in eine Spirale der Aufrüstung zu treiben. Das geht aus einem neuen Bericht des Stockholmer Friedensforschungsinstituts SIPRI hervor. Ein neues nukleares Wettrüsten habe bereits begonnen, heißt es.
3: Die Welt wird von Jahr zu Jahr unsicherer. Zusammen verfügen die Atommächte über 12.000 Atomsprengköpfe. Statt auf Abrüstung setzten sie auf Abschreckung, so die Friedensforscher. In der Praxis bedeutet das, jeder Nuklearstaat modernisiert oder erweitert sein Atomwaffenarsenal, was eine Kettenreaktion auslöse. Die Maßnahmen eines Landes führten zu ähnlichen Schritten in anderen. In diesem Wettrüsten übernehme Europa eine immer aktivere Rolle, so die Forscher. Ein Grund seien Zweifel an der Verlässlichkeit der USA. Aus Skandinavien, Sigrid Harms.
2: Am Flughafen München ist der Flugverkehr am Morgen ohne größere Probleme gestartet. Nach einem Feueralarm im Tower und einer etwa 2-stündigen Einstellung des Flugbetriebs am Abend gab es laut Website des Flughafens am Morgen bereits einige Starts. Es wurden aber auch Annullierungen angezeigt. Als Ursache des Alarms wurde ein Defekt in einem Lüfter entdeckt. Ein Bauteil wurde ausgewechselt. Zum Sport. Tennisstar Alexander Zverev hat das Finale der French Open gewonnen. Der 29-Jährige setzte sich in Paris gegen den Italiener Flavio Cobolli in 5 Sätzen durch. Zverev holte damit den ersten Grand-Slam-Titel seiner Karriere.
4: Mit diesem Sieg gehört Alexander Zverev endlich zu den ganz Großen in der Tenniswelt. Der letzte Deutsche, dem im Einzel ein Sieg bei einem Grand-Slam-Turnier gelungen ist, war Boris Becker. 30 Jahre ist das inzwischen her. Für Zverev ist auch ein kleiner Fluch gebrochen. Seine 3 Grand-Slam-Finals vorher hatte er alle verloren. Jan-Henner Reitze, Sportredaktion.
2: Und die deutsche Nationalmannschaft bezieht heute nach dem knapp gewonnenen Testspiel in Chicago am Wochenende ihr WM-Quartier. Das liegt im US-Bundesstaat North Carolina.
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2: Zum Wetter. Die aktuelle Vorhersage des Deutschen Wetterdienstes. Vielerorts noch heiter und trocken, teilweise kann sich zäher Nebel halten. Später im Westen und Südwesten mehr Wolken und Regen, auch an den Alpen einzelne Schauer oder Gewitter. Im Osten und Südosten scheint dagegen häufig die Sonne bei 24 bis 29 Grad maximal. Sonst Höchstwerte zwischen 20 und 26 Grad. Morgen vor allem im Norden Schauer und einzelne Gewitter, auch im Süden teils länger andauernder Regen. Sonst meist trocken, es wird insgesamt etwas kühler.
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0: Ich wünsche euch einen schönen Montagmorgen und spiele uns jetzt einen der längsten Elton John Songs überhaupt. Also nicht unbedingt lang von der Länge her, sondern von der Länge des Titels. Kann man schon sagen. I don't wanna go on with you like that. Naja, in diesem Sinne, auf in den Montagmorgen. 7:58 ist es. Hier ist Sir Elton John.

0: Jamie Cullen. You're not the only one. Das ist euer Domradio, 8.14 Uhr. Wir wünschen euch einen schönen Montag, einen guten Wochenstart. Und kommen wir zu einem ganz berühmten Text in der Bibel, und zwar der Bergpredigt mit den Seligpreisungen. Jesus ruft dazu Frieden auf, zu Barmherzigkeit und zur Herzensreinheit, aber das könnte auch eine Überforderung an die Menschen damals dargestellt haben und an die Christen heute. Das haben wir in unserem Bibelpodcast besprochen. Der heißt Blick in die Bibel. Heute ist der Gesprächspartner und für diese ganze Woche auch der Hochschullehrer und Theologe Christoph Ohly. Und er erklärt das Ganze so.
1: Aber er traut es eben auch unter diesem Aspekt der Seligpreisung denen zu, die ihm nachfolgen wollen. Also wenn du mir nachfolgst, dann wisse, dass es mehr ist als das, was ich mit meinen Augen dieser Welt sehen kann. Ja, wenn ich arm bin, dann werde ich reich sein, dann werde ich getröstet sein. Wenn ich traurig bin, werde ich diesen Trost erfahren, weil er, der Sohn Gottes, es mir selbst vorgelebt hat. Und in ihm dann der Reichtum, der Trost, der Friede und so weiter zu finden ist. Also von ihm her diese Seligpreisungen lesen, hören, verstehen lernen.
0: Ja, und Jesus traut den Menschen eine ganze Menge zu und dennoch wirkt das Ganze aber fast wie eine Anti-Werbung eigentlich, wenn er sagt, dass seine Jünger wegen ihm beschimpft und verfolgt werden. Auch das ist eine besondere Form der Ermutigung.
1: Ich würde sagen, im Gegenteil, er möchte sie eigentlich bestärken, zu sagen, wenn du mir nachfolgst, dann wird das möglicherweise auch Teil dieses Lebens, dieser Nachfolge sein. Wenn du dich zu mir bekennst, dann wirst du an der einen oder anderen Stelle auch verfolgt, beschimpft werden. Dann hast du es nicht immer leicht, aber wisse, dass das nicht das letzte Wort über dein Leben ist, sondern wenn du mir nachfolgst, dass du in mir diesen Trost, diesen Frieden, diese Fülle des Lebens, des Himmelreiches finden wirst, so wie ich ihn finde durch Tod und Auferstehung. Also wir gehen ihm, Christus im Prinzip, in diesen Haltungen nach.
0: Das sagt Professor Dr. Christoph Ohly, Domkapitular am Kölner Dom und Rektor der Kölner Hochschule für katholische Theologie. Er gibt uns in dieser Woche jeden Tag Impulse zum Bibeltext des Tages. Und das könnt ihr natürlich auch nachhören und weiterleiten. Einzelne Folgen unter dem Stichwort Blick in die Bibel findet ihr auf domradio.de und in unserer Radio-App. So, mit den ersten Takten von Britney Spears und Toxic. Es ist 8.17 Uhr. Das ist euer Domradio. Schönen Wochenstart.

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1: Hallo, ich bin Tim und es gibt ja Menschen, die sich sehr vom Wetter beeinflussen und auch inspirieren lassen. Lena Raubaum gehört ganz bestimmt mit dazu. Sie hat in ihrem Buch Ich hab da was für dich einen kleinen Text, der heißt Gewitterstimmen. Wie ein riesengroßer Tiger, der zum Regenprasseln brüllt, klingt das Grollen eines Donners, das die Welt in Krachen hüllt. Lauschend wart ich auf den Tiger, warte still auf sein Gefauch, blicke hoch zur Wolkendecke, atme ein und brülle auch.

Nothing else in eurem Domradio. 8.42 Uhr ist es. Wir wünschen euch einen schönen Montagmorgen und kommen jetzt zu einem Song, der immer noch, nach 50 Jahren fast, immer noch viele Rätsel aufgibt. Und zwar Queen, den spielen wir jetzt mit Bohemian Rhapsody. Ein Song, bei dem Freddie Mercury nie so richtig erklärt hat, was er damit eigentlich gemeint hat. So hört eben jeder das raus, was er raushören möchte. Auch diese Stelle hier ist allen bekannt, aber für viele auch ein Fragezeichen. Vor allem dieses Bismillah bedeutet übersetzt im Namen Gottes und ist der Beginn vieler Gebete im Islam. Den Song spielen wir jetzt, diese ja fast Rockoper, kann man sagen. Auch spannend, als die Nummer damals aufgenommen worden ist. Gerade diese Opernpassage, da hat die Band die Stimmen immer wieder neu selber aufgenommen, übereinander aufgenommen. Damals ja alles eben noch auf Tapes, die Tonbänder, sozusagen Produzenten von damals, die sind so oft benutzt worden, weil sie immer wieder überspielt worden sind, dass sie teilweise schon fast durchsichtig wurden. So viel Arbeit für einen Song, den damals eigentlich kein Radiosender spielen wollte. Viel zu lang, und was soll das überhaupt? So hat man es damals gesagt. Heute sind wir zumindest ein bisschen schlauer. Es ist einer der großen Welthits überhaupt, die jeder kennt. Hier sind Queen in eurem Domradio. Hier ist Bohemian Rhapsody.

0: Gossip und Crazy Again in eurem Domradio. Einen schönen Montagmorgen, das wünschen wir euch und gucken gleich zu einem, ja zu dem Spektakel vom Wochenende. Nein, da geht's nicht um Tennis, es geht nicht um Fußball, es geht um den Papstbesuch und den großen Gottesdienst in Madrid. Mit Zuschauern, naja, genau legt man sich nicht fest, 500.000 Besucher bis 1,5 Millionen. Irgendwo dazwischen wird die Wahrheit liegen. Wie die Stimmung in der Stadt sonst noch war, das erfahren wir gleich vom Prälat Miguel Ángel Palacios, der ist Seelsorger in Madrid. Gleich nach den Nachrichten, hier in eurem Domradio.
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2: Ich bin Katrin Müller. Israels Luftwaffe hat Ziele im Westen und im Zentrum des Irans angegriffen. Das teilte das israelische Militär auf der Plattform X mit. Weitere Details gab es zunächst nicht. Der Angriff folgte auf iranische Raketenangriffe auf Israel am Abend zuvor.
3: Alle Raketen wurden abgefangen, hieß es aus Israel. Zuvor hatte das israelische Militär aber auch wieder Vororte in der libanesischen Hauptstadt angegriffen, obwohl US-Präsident Trump eine Waffenruhe verkündet hatte. Doch die ist brüchig. Trump macht aber weiter Druck auf Israel. Tenor, haltet euch zurück, denn er will offenbar unbedingt mit Iran ein Abkommen verhandeln. Und nun wächst die Sorge, dass die Lage in Nahost eskaliert. Claudia Wächter, Nachrichtenredaktion.
2: Nach einem großflächigen Stromausfall in Reutlingen gibt es nach Angaben des Netzbetreibers Anzeichen für eine Brandstiftung in einem Umspannwerk. Es seien 3 Brandstellen gefunden worden, außerdem seien der Zaun und das Gelände vor der Anlage beschädigt, sagte ein Sprecher von Netz BW. Ein Sprecher des Landeskriminalamts Baden-Württemberg sagte, die Polizei ermittle in alle Richtungen. LKA-Brandsachverständige seien in die Ermittlungen eingebunden. Die SPD pocht auf eine spürbare finanzielle Entlastung der Bürger durch eine Reform der Einkommensteuer. Es müssten dann schon mindestens um die 500 Euro im Jahr sein, sagte die Co-Parteivorsitzende und Bundesarbeitsministerin Bärbel Baas im Ersten. Die Einkommensteuerreform müsse zum 1. Januar 2027 in Kraft treten, so Baas. Zum Sport. Nach dem Testspiel in Chicago am Wochenende bezieht die deutsche Nationalmannschaft heute ihr WM-Quartier. Das liegt in Winston-Salem im US-Bundesstaat North Carolina. In dem riesigen Hotelkomplex soll es der Mannschaft an nichts fehlen.
4: Das Graylin Estate sieht so aus wie ein altes britisches Schloss. Das riesige Hotelgelände hat mehrere Gebäude, 85 Zimmer, 5 Premium-Suiten und nebenan einen großen Park. Die Profis werden wohl mit dem Rad zum Trainingsgelände fahren, das rund 10 Minuten entfernt liegt. Der Campus einer privaten Uni hat 2 große Plätze und einen Kraftraum. Der Ort Winston-Salem ist eher klein und gemütlich. Zu den Gruppenspielen muss das Team jeweils rund 2 Stunden fliegen. Thomas Bremser, Sportredaktion.
2: Und Tennisstar Alexander Zverev hat das Finale der French Open gewonnen. Der 29-Jährige setzte sich in Paris gegen den Italiener Flavio Cobolli in 5 Sätzen durch. Zverev holte damit den ersten Grand-Slam-Titel seiner Karriere.
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2: Zum Wetter. Die aktuelle Vorhersage des Deutschen Wetterdienstes. Vielerorts noch heiter und trocken, teilweise kann sich zäher Nebel halten. Später im Westen und Südwesten mehr Wolken und Regen, auch an den Alpen einzelne Schauer oder Gewitter. Im Osten und Südosten scheint dagegen häufig die Sonne bei 24 bis 29 Grad maximal. Sonst Höchstwerte zwischen 20 und 26 Grad. Morgen vor allem im Norden Schauer und einzelne Gewitter, auch im Süden teils länger andauernder Regen. Sonst meist trocken, es wird insgesamt etwas kühler.
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0: Ich wünsche euch einen schönen Montag und halte es hier wie Miles Smith, der sagt auch, hey, it's nice to meet you.

0: Die Black Eyed Peas mit I Got a Feeling um 9.12 Uhr. Ihr hört euer Domradio. Wir wünschen euch einen schönen Wochenstart. I Got a Feeling. Ja, was war das für ein Spektakel? Ein Gottesdienst mit einer unzählbar großen Gemeinde. Von 500.000 Besuchern bis 1,5 Millionen Besucher reichen die Angaben. 42 Großbildleinwände, damit alle Papst Leo sehen können. Das war der Samstag jetzt in Madrid. Da hat er seine einwöchige Spanienreise begonnen und Highlight war genau dieser große Gottesdienst mit anschließender Fronleichnamsprozession. Prälat Miguel Ángel Palacios ist Seelsorger der deutschsprachigen Gemeinde in Madrid und jetzt bei uns am Telefon. Ich grüße Sie. Guten Morgen nach Madrid.
1: Guten Morgen nach Köln.
0: Mit großer Vorfreude haben Sie ja den Besuch des Papstes erwartet. Wie war denn diese Stimmung in der Stadt? Das muss ja spektakulär gewesen sein.
1: Die Stimmung ist tatsächlich großartig, große Begeisterung überall auf den Straßen. Selbst hier bei uns, wir liegen im Norden von Madrid, unmittelbar übrigens bei der Nunziatur, hier 100 Meter von uns. Und gestern schon vormittags liefen hier Leute herum mit Koffern und Kleinkindern und man merkte, die sind zum Papst gekommen. Die wollen hier den Papst sehen. Also große Begeisterung, Freude und Genugtuung, dass der Papst uns hier in Madrid und in ganz Spanien besucht.
0: Es wird ja auch wieder mal Zeit, ne? Es ist ja der erste Besuch eines Papstes seit anderthalb Jahrzehnten in Spanien. 2011 war Benedikt XVI. Als letzter Papst in Spanien und feierte in Madrid dann den Weltjugendtag. Welche Bedeutung hat denn der Papstbesuch für Sie und Ihre Gemeinde?
1: Der Papstbesuch sicherlich für ganz Spanien, für die ganze Kirche, aber für hier in Madrid und für uns ist sicherlich, dass er Hoffnung bringt, Freude, Aufbruch. Denn ich merke hier in Spanien, ich kenne natürlich ein bisschen Deutschland und auch in Rom, wo ich jahrzehntelang war, die Situation der Kirche ist hier nicht gerade rosig in Spanien, obwohl Spanien sehr katholisch ist und immer noch ist. Aber wir brauchen eine Aufmunterung, ein Input, wie man heute sagen würde. Und das, glaube ich, allein schon das würde genügen.
0: Okay, spannend. Dann hat ja der Papst auch noch einen wichtigen Termin vor sich in diesen Tagen. Er will ja in Madrid auch mit einigen Opfern des Missbrauchs durch spanische Kleriker sprechen und die treffen. Er bezeichnete jetzt die Missbrauchsskandale als eine, Zitat, offene Wunde der katholischen Kirche. Welche Botschaft erhoffen Sie sich davon, Leo?
1: Nun, die Betroffenen, jede Einzelne und die verschiedenen Gruppen, die es da gibt, was ich so höre, sind nicht gerade zufrieden. Aber es ist sehr schwierig, alle zusammenzubringen, um mit ihnen zu hören. Zunächst einmal, und das kann unser Papst hervorragend, zuzuhören und um dann eine Antwort, ein Wort des Trostes, auch der Entschuldigung. Sicherlich, das haben Priester, in der pastoraltätigen Menschen in der Kirche getan, offensichtlich in Schulen hier, wir haben so viele katholische Schulen, aber es ist schwierig, das wieder gut zu machen. Ein Wort der Entschuldigung natürlich immer und der Annahme und der Verurteilung auf jeden Fall. Und
0: aber ansonsten, das Zuhören ist auch schon mal wichtig.
1: Das Zuhören ist sehr wichtig, dass sie empfangen werden, sogar hier um die Ecke bei uns, 100 Meter von uns liegt die Nunziatur. In der Nunziatur, das ist sozusagen ein Teil des Vatikans, dass er sie dort empfängt, und zwar spontan. Das ist doch ein sehr positives, gutes Zeichen diesen Opfern gegenüber, Und das muss man immer sehen, das sind Opfer.
0: Ja, sagt Prälat Miguel Angel Palacios über den Besuch von Papst Leo in Spanien. Er ist Seelsorger der deutschsprachigen Gemeinde in Madrid. Lieber Herr Palacios, muchas gracias für das Gespräch.
1: Pues de nada, con mucho gusto.
0: Bis zum nächsten Mal. Dankeschön. Tschüss.

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1: Ich bin Arne vom Domradio und ich habe ein Zitat von Tupac Shakur gefunden, was mir schon durch schwierige Zeiten geholfen hat. Tupac war ein amerikanischer Rapper. Er hat sich eingesetzt für soziale Gerechtigkeit und gegen Rassismus. Hier eine Übersetzung. Es wird Dinge geben, die du durchmachen wirst, die es schwer machen werden, in Zukunft zu lächeln. Aber egal, was du siehst, egal durch wie viel Regen und Schmerzen du

0: Jawohl, das ist Ed Sheeran um 21:45 in eurem Domradio. Und wir gucken zum Fußball. Nach dem Testspiel in Chicago am Wochenende bezieht die deutsche Nationalmannschaft heute ihr WM-Quartier im US-Bundesstaat North Carolina. Ist das Ganze in Winston-Salem. Riesiger Hotelkomplex, da soll es der Mannschaft an nichts fehlen. Und Thomas Bremser kennt sich damit gut aus und weiß, wie genau unsere Spieler wohnen werden in den kommenden Wochen.
1: Im Graylin Estate. Das ist ein schlossähnliches und traditionsreiches Hotel mit großer Parkanlage nebenan. Über 100 Jahre alt, könnte auch in England stehen vom Aussehen her. Und es bietet den Spielern und Bundestrainer Nagelsmann viele Begegnungsstätten.
2: Gewisse Kaffeespots, Speiseraum, Besprechungsräume, aber eben auch die Möglichkeit aufgrund der Größe des Grundstücks mit viel Wald, viel Wiesen außenrum, dass Spieler sich eben auch mal zurückziehen können.
1: Das Graylin Estate liegt ein bisschen abgelegen, hat 85 Zimmer, einen Billardraum und 5 Premium-Suiten mit Kamin und Marmorbad.
0: Naja, wenn schon, denn schon, natürlich. Wenn die Menschen in dem Ort, in Winston-Salem, dort einfach über die Straße gehen, in den Cafés sind, beim Einkaufen, werden sie dann die Spieler auch mal zu Gesicht bekommen? Wie stehen denn da die Chancen?
1: Also hin und wieder kann ich mir schon vorstellen, dass die da in der Stadt unterwegs sein werden, mal einen Kaffee trinken, im Park spazieren gehen. Das Team wird vielleicht auch mit dem Fahrrad zum Trainingsgelände fahren. Das ist auf dem Campus der Privatuni Wake Forest, so 10 Minuten entfernt. Aber das Hotel selbst ist geblockt natürlich. Auch das Tor zur öffentlichen Parkanlage nebenan wird wohl geschlossen bleiben. Das ist eigentlich immer auf. Wer so schlafen und wohnen will wie die Spieler, kann die Woche nach dem WM-Finale wieder buchen. Das billigste Zimmer liegt umgerechnet bei etwas mehr als 200 Euro die Nacht.
0: Also die deutsche Nationalmannschaft zieht heute in ihr WM-Quartier nach Winston-Salem. Das war Thomas Bremser mit den Infos, was sie dort erwartet. Gehört in eurem Domradio.

0: Milky Chance haben sich hier den Song von Harry Styles geklaut. As It Was. Das ist euer Domradio. Dagmar ist schon bei mir im Studio. Hallihallo.
1: Schönen guten Morgen.
0: Na, was gibt's denn gleich bei dir Schönes?
1: Ach, alles Mögliche. Ich habe zum Beispiel eben in der Konferenz gehört, dass es einen Lego-Bausatz von der Sagrada Familia bald geben wird.
0: Oh.
1: Der Papst ist gerade in Spanien und ja, vielleicht erzählt er gleich auch mal ein bisschen über solche Dinge. Donald Trump wird am Sonntag 80. Es gibt viele, viele Dinge, die heute hier gerade zusammengetragen worden sind. Einmal, womit sich die Redaktion die Tage beschäftigt. Es gibt noch den Kollege-Hund-Tag, da kann man seinen Hund mit ins Büro nehmen. Also einmal quer durchs Beet, würde ich sagen.
0: Also das wird sehr spannend. Dann freuen wir uns auf die Sendung gleich jetzt hier nach den Nachrichten. Ich darf mich für heute verabschieden. Wir hören uns morgen wieder und ich verabschiede mich mit den Worten von Alexander Zverev, der die kürzeste Dankesrede beim French Open, beim Finale gehalten hat, als er gewonnen hat, die es jemals gab. 2 Sekunden und das fasst auch die Sendung hier zusammen.
2: Finally, it's a happy end.
0: In diesem Sinne, bis morgen.
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4: Ich bin Katrin Müller. Die Ölpreise sind nach der jüngsten Eskalation im Nahen Osten wieder deutlich gestiegen. So kostete ein Barrel Rohöl der weltweiten Referenzsorte Brent zur Lieferung im August am frühen Morgen rund 97 US-Dollar. Das sind 4% mehr als Ende vergangener Woche. Am Abend hatte der Iran zum ersten Mal seit 2 Wochen wieder Raketen auf Israel abgefeuert. Die Angriffe erfolgten als Reaktion auf israelische Attacken auf die Hisbollah-Miliz im Libanon. In Reutlingen starten tausende Haushalte mit einem Blackout in die Woche. Und das offenbar nicht zufällig. Nach Angaben des Netzbetreibers gibt es Anzeichen für eine Brandstiftung in einem Umspannwerk. Es seien 3 Brandstellen gefunden worden. Außerdem sei der Zaun beschädigt, sagte ein Sprecher von Netze BW.
5: Blackout mitten in der Nacht liegt das Umspannwerk lahm. Doch gut 5,5 Stunden später habe ungefähr die Hälfte der betroffenen Kunden wieder Strom und Gas gehabt, sagte ein Sprecher des Netzbetreibers. Einzelheiten sind noch unklar, doch auch Brandexperten des Landeskriminalamtes ermitteln bereits und viele erinnern sich jetzt natürlich an den Brandanschlag auf die Stromversorgung im Berliner Süden im vergangenen Winter. Zehntausende bibberten damals tagelang. Claudia Wächter, Nachrichtenredaktion.
4: Kriege, Konflikte und geopolitische Spannungen auf der Welt drohen die Atommächte weltweit in eine Spirale der Aufrüstung zu treiben. Das geht aus einem neuen Bericht des Stockholmer Friedensforschungsinstituts SIPRI hervor.
6: Die Welt wird von Jahr zu Jahr unsicherer. Zusammen verfügen die Atommächte über 12.000 Atomsprengköpfe. Statt auf Abrüstung setzten sie auf Abschreckung, so die Friedensforscher. In der Praxis bedeutet das, jeder Nuklearstaat modernisiert oder erweitert sein Atomwaffenarsenal, was eine Kettenreaktion auslöse. Die Maßnahmen eines Landes führten zu ähnlichen Schritten in anderen. In diesem Wettrüsten übernehme Europa eine immer aktivere Rolle, so die Forscher. Ein Grund seien Zweifel an der Verlässlichkeit der USA. Aus Skandinavien, Sigrid Harms.
4: Am Flughafen München ist der Flugverkehr am Morgen ohne größere Probleme gestartet. Nach einem Feueralarm im Tower und einer etwa 2-stündigen Einstellung des Flugbetriebs am Abend gab es laut Website des Flughafens am Morgen bereits einige Starts. Es wurden aber auch Annullierungen angezeigt. Als Ursache des Alarms wurde ein Defekt in einem Lüfter entdeckt. Ein Bauteil wurde ausgewechselt.
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4: Zum Wetter. Die aktuelle Vorhersage des Deutschen Wetterdienstes. Den Tag über vielerorts sonnig und trocken, später im Westen immer mehr Wolken und ab dem Nachmittag im Südwesten und auch an den Alpen Schauer und einzelne Gewitter. Chancen auf viel Sonne haben der Osten und der Südosten mit Höchstwerten zwischen 24 und 29 Grad. Sonst werden es 20 bis 26 Grad maximal. In den nächsten Tagen dann weiter wechselhaft mit Schauern und Gewittern. Mit Temperaturen um die 20 Grad wird es nicht mehr ganz so warm.
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1: So, mit viel Power in den Tag rein. Hallo, wach werden, Dagmar Peters hier. Ich freue mich, dass wir hier zusammen den Tag verbringen.

0: Euer Domradio ist hier. Homewrecker, so heißt der Song. Und wir blicken jetzt heute um 9:15 schon mal auf den heutigen Abend. Wir haben ja abends immer eine Podcast-Strecke, 2 Stunden Zeit zum Zuhören. Und da kommen dann nicht nur längere Podcasts vor, sondern auch Gespräche aus der Woche. Und da blicken wir manchmal zurück auf gelungene Gespräche, auf interessante Menschen. Und das ist heute Abend in dem Falle so. 40 Jahre sind eine lange Zeit und genauso lange ist Monsignore Georg Austen jetzt schon katholischer Priester. Er hat jede Menge erlebt, vor allem auch in den letzten fast 20 Jahren, die er jetzt schon Chef vom Bonifatiuswerk ist. Das ist ein katholisches Hilfswerk, das sich um Katholikinnen und Katholiken in Minderheitensituationen kümmert. Und dabei war ihm immer wichtig,
1: dass unsere Kirche als Weltkirche lebt, vor Ort Kirche zu erleben, Glaubensräume auch vor Ort gestalten zu können, Kirche selbst mitzugestalten, denn die Kirche bekommt durch mich, durch uns ein Gesicht und das nicht allein, sondern mit Menschen, die da auch Freude drin hatten. Das andere, wir wollten immer mitmischen, auch politisch. Wir haben vor Jahren schon Aktionen durchgeführt gegen Rechts, gegen Fremdenfeindlichkeit. Wir haben Aktionen durchgeführt der Solidarität, wenn ich an die Aktion Minibrot denke, an viele andere Sozialaktionen.
0: Denn Monsignore Austen hat sich auch wirklich immer viel einfallen lassen, damit Menschen was mitkriegen von Gott und Glauben. Und dafür hat er mit Promis wie Udo Lindenberg oder Michael Patrick Kelly und Mighty Kelly zusammengearbeitet. Und da sind ja auch noch
1: die Tausende von Projekten, die wir im Bonifatiuswerk auch Gott sei Dank unterstützen können, für eben andere Menschen, die in einer Minderheitensituation leben, in karitativ-sozialen Projekten. Das habe ich immer mitgenommen, dass Kirche auch dort zu finden ist, solidarisch den Menschen zur Seite zu stehen. Da sind wir manchmal auch viel zu wenig selbstbewusst, auch zu sehen, was wir bewirken, auch an Positiven.
0: Nach dem Motto, wenn du Gutes tust, darfst du ruhig auch mal drüber sprechen. Vielleicht machen andere dann ja auch mit. Monsignore Austen jedenfalls macht Hoffnung, dass auch heute so viele Menschen auf der Suche noch nach Sinn und Tiefe sind. Und auch davon erzählt er in unserem Interview, das wir mit ihm geführt haben, um zum 40. Priesterjubiläum zu gratulieren. Heute Abend in unserer Podcaststrecke nach 19 Uhr. Und hier kommt Eric Clapton, My Father's Eyes.

0: Euer Domradio ist hier und es ist Zeit, einmal durchzuatmen und diesen Gedanken aufzunehmen, den mein Kollege für euch rausgesucht hat.
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2: Mit Tim aus der Redaktion. Und wie viele Menschen haben nicht schon über den Sinn des Lebens gesprochen, nachgedacht und geschrieben? Natürlich auch der Künstler Pablo Picasso, der diese zwei Sätze gesagt hat. Der Sinn des Lebens ist, dein Geschenk zu finden. Der Zweck des Lebens ist, es zu verschenken.

Feuer Montag im Domradio. Manche machen es jeden Tag, weil sie dürfen ihren Hund mitnehmen ins Büro, aber es ist eigentlich nicht überall gang und gäbe. Dabei ist bekannt, dass Hunde das Arbeitsklima verbessern. Und es gibt deshalb jährlich einen Kollege-Hund-Tag, einen Schnuppertag für Hunde im Büro. Der Deutsche Tierschutzbund ruft zu diesem Aktionstag auf und der ist am Donnerstag. Und da ist es einfach so, dass man sagen kann, man soll mal die Möglichkeit geben, dass der Hund die ganze Zeit mit bei seinem Herrchen oder seiner Herrin sozusagen ist. Und dann könnte man auch mal gucken, inwieweit vielleicht der ein oder andere auch davon profitiert, dass der Hund ein bisschen Entspannung reinbringt, gute Laune und so weiter. Ja, und das könnte man dann mal absprechen und ausprobieren. Und dann gibt's aber auch noch einen weiteren solchen Tag, auch noch im Juni, am 26. Juni. Das ist dann der internationale Bürohundetag, auch unterstützt in Deutschland durch den Bundesverband Bürohund und der am Donnerstag unterstützt vom Deutschen Tierschutzbund. Also, nehmt eure Vierbeiner mit und vielleicht gibt's ja auch eine gemeinsame Mittagsgassi-Runde als Mittagspause.

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1: Ich bin Katrin Müller. Der Iran-Krieg scheint erneut zu eskalieren. Israel meldet erneuten Raketenbeschuss aus dem Iran. Gleichzeitig meldet die israelische Luftwaffe Angriffe auf Ziele im Westen und im Zentrum des Irans. US-Präsident Donald Trump hält nach eigener Aussage an einer Verhandlungslösung mit dem Iran fest.
2: In Israel mussten wegen der Angriffe aus dem Iran und auch aus dem Jemen am Morgen wieder etliche Menschen in Schutzräume eilen. Einige verletzten sich auf dem Weg dorthin. Die israelische Armee teilte derweil mit, sie habe im Südwesten Irans eine Anlage der petrochemischen Industrie angegriffen. Israel soll sich damit über eine Forderung von US-Präsident Donald Trump hinweggesetzt haben. Er hatte laut Medienberichten zuvor einen Verzicht auf israelische Gegenangriffe im Iran verlangt. Cindy Richau, Nachrichtenredaktion.
1: Nach einem großflächigen Stromausfall in Reutlingen gibt es nach Angaben des Netzbetreibers Anzeichen für eine Brandstiftung in einem Umspannwerk. Es seien 3 Brandstellen gefunden worden, außerdem seien der Zaun und das Gelände vor der Anlage beschädigt, sagte ein Sprecher von Netze BW. Ein Sprecher des Landeskriminalamts Baden-Württemberg sagte, die Polizei ermittle in alle Richtungen. LKA-Brandsachverständige seien in die Ermittlungen eingebunden. Böllerwürfe, Beleidigungen und zunehmende Gewalt. Für viele Bahnmitarbeiter ist das Alltag. Um sie besser zu schützen, stattet die Deutsche Bahn seit einigen Wochen Kundenbetreuer an Bahnhöfen und in Zügen mit Bodycams aus. Rund ein Drittel hat das freiwillige Angebot wohl bislang in Anspruch genommen.
3: Bodycams sollen Standard werden. Bis Jahresmitte, so der Plan, soll zumindest die Hälfte der Bahnmitarbeiter solch eine Minikamera tragen. Zudem muss jeder, der Kundenkontakt hat, auch an einer Schulung teilnehmen. In Berlin läuft außerdem auch gerade ein Test mit Schutzhelmen, zum Beispiel bei Fußballspielen oder Demos. Vor allem nach dem tödlichen Angriff auf einen Zugbegleiter in Rheinland-Pfalz vor einiger Zeit ist das Thema Sicherheit im Fokus. Claudia Wächter, Nachrichtenredaktion.
1: Aktivistinnen und Aktivisten von Greenpeace haben Verkehrsschilder an Autobahnen überklebt, um ihrer Forderung nach einem generellen Tempolimit Nachdruck zu verleihen. Am frühen Morgen kletterten mehrere von ihnen zu einer Stelle der Autobahn 4 bei Aachen und brachten einen 100-km/h-Aufkleber dort an, wo zuvor nur die Zahl 130 als empfohlene Richtgeschwindigkeit gestanden hatte. Man habe dies auch an den anderen 25 Autobahngrenzübergängen gemacht, hieß es. Greenpeace hält ein generelles Tempolimit von 100 Stundenkilometern auf Autobahnen für überfällig.
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1: Zum Wetter. Die aktuelle Vorhersage des Deutschen Wetterdienstes. Vielerorts noch heiter und trocken. Teilweise kann sich noch Nebel bilden. Später im Westen und Südwesten mehr Wolken und Regen. Auch an den Alpen einzelne Schauer oder Gewitter. Im Osten und im Südosten scheint dagegen häufig die Sonne bei 24 bis 29 Grad maximal. Sonst Höchstwerte zwischen 20 und 26 Grad. Morgen vor allem im Norden Schauer und einzelne Gewitter. Auch im Süden und Richtung Mitte teils länger andauernder Regen. Sonst meist trocken. Es wird insgesamt etwas kühler.
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4: Electric Lovers, Love Can Save Us, hier ist Dagmar Peters, Tag zusammen.

17 Minuten nach 11 Domradio am Montag. Was war das für ein Spektakel? Ein Gottesdienst mit einer unzählbaren Gemeinde von 500.000 Besuchern bis 1,5 Millionen. So reichen die Angaben. 42 Großbildleinwände, damit alle Papst Leo sehen können. Das war der Samstag in Madrid. Der Papst hat seine einwöchige Spanienreise begonnen. Highlight war genau dieser Gottesdienst mit anschließender Fronleichnamsprozession bisher. Er ist da angekommen und durch den König empfangen worden. Und morgen wird er in Barcelona sein. Ein weiteres Highlight der Reise, denke ich, das ist die Einweihung des höchsten Kirchturms der Basilika Sagrada Familia. Und das genau am 100. Todestag des Architekten Antoni Gaudi. Ja, und vom 11. und 12. Juni, da wird der Papst auf Gran Canaria und Teneriffa sein. Da liegt der Fokus besonders auf der Migrationspolitik. Und wir vom Domradio haben das Ganze im Blick. Schauen Sie ruhig mal auf die Homepage. Da finden Sie immer interessante, spannende Sachen auch genau zu diesem Thema. Und auf die Sagrada Familia. Diese große, spannende, tolle Kirche, die eben dort morgen der Papst einweihen wird. Darüber reden wir gleich auch später noch, denn die gibt's demnächst aus Lego. Aber dafür muss man auf jeden Fall sparen. Ist nämlich ein riesiger Bausatz, aber dafür auch riesig teuer.

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2: Ich bin's, Hilde aus der Domradio-Redaktion, und ich habe einen klitzekleinen Text von Bertolt Brecht dabei, der aber ein ganz großes Gefühl spiegelt, die Liebe nämlich. Der berühmte Dichter und Dramatiker schildert darin, wie unendlich kostbar der geliebte Mensch für sein Gegenüber ist. Und umgekehrt. Ich finde das sehr anrührend. Ihr auch? Hört doch mal. Der, den ich liebe, hat mir gesagt, dass er mich braucht. Darum gebe ich auf mich Acht, sehe auf meinen Weg und fürchte von jedem Regentropfen, dass er mich erschlagen könnte.

Aus mit What Can I Do? Euer Domradio ist hier, es ist 11:45 und noch ist es gar nicht so voll im Kölner Dom und vor dem Kölner Dom, und ich kann es nur jedem empfehlen. Erstens kostet ja noch gar kein Touristengeld, wenn man reingeht in den Dom im Moment. Ansonsten zum Beten kann man ja auch weiter rein, aber im Moment ist immer noch der Aufbau der neuen Marienorgel des Kölner Doms zu sehen. Und wer sie hören will, der kann am Sonntag in den Gottesdienst kommen. Vom Orgelbauer Kleis aus Bonn ist sie konstruiert worden mit so einem fahrbaren Spieltisch, und es ist möglich, dass da die anderen Orgeln aus dem Dom auch angesteuert werden können. Also ganz hochmoderne, spannende Orgel, und das wird bestimmt am Sonntag eine tolle Geschichte. Und ein bisschen was kann man also jetzt schon oder noch oder sehen. Da tut sich einiges im Kölner Dom noch bis Sonntag, auch als Vorbereitung dann auf das, was da kommt. Und jetzt keine Orgelmusik, sondern The Cure mit The Last Cats.

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1: Ich bin Katrin Müller. Die Ölpreise sind nach der jüngsten Eskalation im Nahen Osten wieder deutlich gestiegen. So kostete ein Barrel Rohöl der weltweiten Referenzsorte Brent zur Lieferung im August am frühen Morgen rund 97 US-Dollar. Das sind 4% mehr als Ende vergangener Woche. Am Abend hatte der Iran zum ersten Mal seit 2 Wochen wieder Raketen auf Israel abgefeuert. Die Angriffe erfolgten als Reaktion auf israelische Attacken auf die Hisbollah-Miliz im Libanon. In Reutlingen starten tausende Haushalte mit einem Blackout in die Woche. Und das offenbar nicht zufällig. Nach Angaben des Netzbetreibers gibt es Anzeichen für eine Brandstiftung in einem Umspannwerk.
2: Blackout mitten in der Nacht liegt das Umspannwerk lahm. Doch gut 5,5 Stunden später habe ungefähr die Hälfte der betroffenen Kunden wieder Strom und Gas gehabt, sagt ein Sprecher des Netzbetreibers. Einzelheiten sind noch unklar, doch auch Brandexperten des Landeskriminalamtes ermitteln bereits und viele erinnern sich jetzt natürlich an den Brandanschlag auf die Stromversorgung im Berliner Süden im vergangenen Winter. Zehntausende bibberten damals tagelang. Claudia Wächter, Nachrichtenredaktion.
1: Kriege, Konflikte und geopolitische Spannungen auf der Welt drohen die Atommächte weltweit in eine Spirale der Aufrüstung zu treiben. Das geht aus einem neuen Bericht des Stockholmer Friedensforschungsinstituts SIPRI hervor.
3: Die Welt wird von Jahr zu Jahr unsicherer. Zusammen verfügen die Atommächte über 12.000 Atomsprengköpfe. Statt auf Abrüstung setzten sie auf Abschreckung, so die Friedensforscher. In der Praxis bedeutet das, jeder Nuklearstaat modernisiert oder erweitert sein Atomwaffenarsenal, was eine Kettenreaktion auslöst. Die Maßnahmen eines Landes führten zu ähnlichen Schritten in anderen. In diesem Wettrüsten übernehme Europa eine immer aktivere Rolle, so die Forscher. Aus Skandinavien, Sigrid Harms.
1: Aktivistinnen und Aktivisten von Greenpeace haben Verkehrsschilder an Autobahnen überklebt, um ihrer Forderung nach einem generellen Tempolimit Nachdruck zu verleihen. Am frühen Morgen kletterten mehrere von ihnen zu einer Stelle der Autobahn 4 bei Aachen und brachten einen 100-km/h-Aufkleber dort an, wo zuvor nur die Zahl 130 als empfohlene Richtgeschwindigkeit gestanden hatte. Man habe dies auch an den anderen 25 Autobahngrenzübergängen gemacht, hieß es. Greenpeace hält ein generelles Tempolimit von 100 Stundenkilometern auf Autobahnen für überfällig.
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1: Zum Wetter. Die aktuelle Vorhersage des Deutschen Wetterdienstes. Den Tag über vielerorts sonnig und trocken, später im Westen immer mehr Wolken und ab dem Nachmittag im Südwesten und auch an den Alpen Schauer und einzelne Gewitter. Chancen auf viel Sonne haben der Osten und der Südosten mit Höchstwerten zwischen 24 und 29 Grad. Sonst werden es 20 bis 26 Grad maximal. In den nächsten Tagen dann weiter wechselhaft mit Schauern und Gewittern. Mit Temperaturen um die 20 Grad wird es nicht mehr ganz so warm.
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4: Und hier ist Dagmar Peters. Tag zusammen, mein Stimmchen verschwindet. Wo ist es?

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1: Euer Domradio ist hier. Es ist Montag und jetzt kommt hier was, wo ich sagen würde, Achtung, aufgepasst, Lego-Fans, ihr müsst sehr stark sein, Platz im Regal machen, auch in der Höhe, und ihr müsst vor allen Dingen sparen, denn Lego hat das größte Set seiner Geschichte vorgestellt, die berühmte Kirche Sagrada Familia, die kommt als absolutes Mega-Modell raus. Wahnsinnige 12.060 Teile stecken in dieser Box und damit stößt die Kirche die alte Weltkarte, die bisher die größte war, vom Lego-Thron. Ja, das Beste für echte Lego-Fans, ihr baut das Modell nicht einfach von unten nach oben, so ganz wäre zu einfach, ne? Die Anleitung folgt nämlich der echten Geschichte ab dem Jahr 1882. Das heißt, ihr fangt mit der Krypta an, dann zieht ihr die Mauern so hoch, wie es die echten Bauarbeiter damals in Spanien gemacht haben. Und ganz am Ende ist die Lego Sagrada Familia über 60 Zentimeter hoch. Im Inneren verbaut ihr dann bunte, lichtdurchlässige Steine. Und wenn da die Sonne drauf scheint, dann leuchtet euer Wohnzimmer hoffentlich genauso magisch wie das Original in Barcelona. Das Ganze hat allerdings seinen Preis. 749,99 € müsst ihr dafür auf den Tisch legen. Der Baustein-Spaß dauert dafür ungefähr 30 Stunden. Ihr könnt es euch natürlich auch gemütlich aufteilen, damit ihr länger braucht und eine richtige Party draus machen. Ab dem 1. November wird ausgeliefert. Also ein bisschen Zeit zum Sparen ist bis dahin noch. Und ansonsten, morgen ist der Papst an genau dieser Kirche, die jetzt endlich fertig ist. Und da weiht er diese ein.

Euer Domrat ist hier. Manchmal kommen die Worte ein bisschen schneller aus dem Mund, als man denken kann. Geht mir manchmal so. Und als ich natürlich eben gesagt habe, dass die Sagrada Familia fertig ist, habe ich natürlich nicht gemeint, dass die komplett fertig ist. So ein Riesenbauwerk ist niemals ganz fertig. Wir sehen es auch am Kölner Dom. Man kann aber sagen, dass der derzeitige Meilenstein ist, dass die äußere Hülle und der Hauptturm fertiggestellt sind. Das ist schon mal ein großartiger Meilenstein.

0: Der Montag, hier ist euer Domradio, 12:30 ist es mit The Great Divide. Noah Kane ist das. Und jetzt ist wieder Zeit zum tief durchatmen und eine Inspiration hier entgegennehmen bei uns. Und dabei können wir vielleicht diesmal ganz besonders die Augen auch öffnen.
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2: Der heiligen Hildegard von Bingen. Sie lebte im 12. Jahrhundert und war eine Benediktinerin, Ärztin und Dichterin. Die Augen sind die Fenster der Seele.
0: Kurzer Text, aber doch ein Text, der mich so zum Nachdenken gebracht hat, weil wir verschließen ja auch manchmal die Augen vor etwas oder manchmal wird etwas besonders schön, wenn wir genauer hinsehen. Also vielleicht heute mal mit den Augen ein bisschen inspiriert und anders durch die Welt schauen. Finde ich eine gute Idee.

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hier und wir berichten ja hier regelmäßig über Fußball und zum Beispiel auch Fußball im Vatikan. Da reden wir gleich nochmal kurz drüber. So, und jetzt hören wir hier Taylor Swift und Brandon Urie mit dem Song Me. Und ich habe leider so ein bisschen schon drüber gequatscht. Sorry.

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1: Ich bin Katrin Müller. Der Iran-Krieg scheint erneut zu eskalieren. Israel meldet erneuten Raketenbeschuss aus dem Iran. Gleichzeitig meldet die israelische Luftwaffe Angriffe auf Ziele im Westen und im Zentrum des Irans. US-Präsident Donald Trump hält nach eigener Aussage an einer Verhandlungslösung mit dem Iran fest.
2: In Israel mussten wegen der Angriffe aus dem Iran und auch aus dem Jemen am Morgen wieder etliche Menschen in Schutzräume eilen. Einige verletzten sich auf dem Weg dorthin. Die israelische Armee teilte derweil mit, sie habe im Südwesten Irans eine Anlage der petrochemischen Industrie angegriffen. Israel soll sich damit über eine Forderung von US-Präsident Donald Trump hinweggesetzt haben. Er hatte laut Medienberichten zuvor einen Verzicht auf israelische Gegenangriffe im Iran verlangt. Cindy Richau, Nachrichtenredaktion.
1: Nach einem großflächigen Stromausfall in Reutlingen gibt es nach Angaben des Netzbetreibers Anzeichen für eine Brandstiftung in einem Umspannwerk. Es seien 3 Brandstellen gefunden worden, außerdem seien der Zaun und das Gelände vor der Anlage beschädigt, sagte ein Sprecher von Netze BW. Ein Sprecher des Landeskriminalamts Baden-Württemberg sagte, die Polizei ermittle in alle Richtungen. LKA-Brandsachverständige seien in die Ermittlungen eingebunden. Böllerwürfe, Beleidigungen und zunehmende Gewalt. Für viele Bahnmitarbeiter ist das Alltag. Um sie besser zu schützen, stattet die Deutsche Bahn seit einigen Wochen Kundenbetreuer an Bahnhöfen und in Zügen mit Bodycams aus. Rund ein Drittel hat das freiwillige Angebot wohl bislang in Anspruch genommen.
3: Bodycams sollen Standard werden. Bis Jahresmitte, so der Plan, soll zumindest die Hälfte der Bahnmitarbeiter solch eine Minikamera tragen. Zudem muss jeder, der Kundenkontakt hat, auch an einer Schulung teilnehmen. In Berlin läuft außerdem auch gerade ein Test mit Schutzhelmen, zum Beispiel bei Fußballspielen oder Demos. Vor allem nach dem tödlichen Angriff auf einen Zugbegleiter in Rheinland-Pfalz vor einiger Zeit ist das Thema Sicherheit im Fokus. Claudia Wächter, Nachrichtenredaktion.
1: In der Krise der deutschen Stahlindustrie ruft die IG Metall zu einer Großkundgebung mit den Spitzen der Grünen und Linken in Berlin auf. An diesem Freitag sollen Beschäftigte aus dem gesamten Bundesgebiet für die Belange der Stahlbranche demonstrieren und vom Brandenburger Tor zum Bundeswirtschaftsministerium ziehen. Es würden tausende Teilnehmer erwartet, heißt es. Die deutsche Stahlindustrie leidet unter der Krise vor allem in der Autoindustrie. Dazu kommen hohe Energiepreise, Billiglohnimporte vor allem aus China und die Kosten für den Umbau hin zu mehr Klimaschutz.
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1: Zum Wetter. Die aktuelle Vorhersage des Deutschen Wetterdienstes. Den Tag über vielerorts sonnig und trocken, später im Westen immer mehr Wolken und ab dem Nachmittag im Südwesten und auch an den Alpen Schauer und einzelne Gewitter. Chancen auf viel Sonne haben der Osten und der Südosten mit Höchstwerten zwischen 24 und 29 Grad. Sonst werden es 20 bis 26 Grad maximal. In den nächsten Tagen dann weiter wechselhaft mit Schauern und Gewittern. Mit Temperaturen um die 20 Grad wird es nicht mehr ganz so warm.
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4: Und jetzt sag mal, Peters, und wir reden hier gleich über Fußball.

Hier ist das Domradio, 13.13 Uhr und die 13 Sekunden sind gerade auch hier vorübergegangen. Montag, Start der Woche und wir gucken schon ein bisschen voraus und wir gucken auch noch ein bisschen zurück. Voraus auf die WM und zurück auf den Vatikan-Fußball. Da berichten wir ja regelmäßig drüber. Das sind Fußballaktivitäten, die sehr spannend sind. Kollegin Carolina, die war vor einer Woche in Rom und durfte im Vatikan mit Fußball spielen. Und als Reporterin war sie da unterwegs und hat zwei deutsche Teams begleitet, die da eben auch mitgemacht haben. Außerdem sind sie dann viel durch Rom gelaufen. Caroline hat heute Morgen in der Domradio-Konferenz auch schon so ein bisschen darüber erzählt. Es war eine laufreiche Woche, hat sie gesagt. Also sportlich, aber auch sehr spannend, weil da eben nicht nur Menschen von jungen Erwachsenen bis zu Senioren in einem Team gespielt haben, sondern da waren auch noch Muslime, Juden und Christen mitten und miteinander im frohen Spielen. Und darüber wird sie hier im Domradio auch noch berichten. Auch für unsere Homepage schreiben. Das könnt ihr dann in den nächsten Tagen auf domradio.de lesen. Und da Carolina Gräf auch halbe Mexikanerin ist, schaut sie auch schon mit halbem Auge zur WM. Und warum das mit der WM in Mexiko für die Bevölkerung nicht so toll ist, darüber erfahrt ihr hier auch gleich mehr bei uns.

0: Zeit zum tiefen Durchatmen, Zeit ein bisschen runterzukommen aus Stresspegel oder was auch immer ihr gerade macht, mal kurze kleine Pause machen und zuhören hier.
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2: Hast du schon mal versucht, so einen Kurs mitzumachen in Achtsamkeit oder Meditation oder Yoga oder so in der Art? Da ist ja dann gerne mal die Aufforderung, so und jetzt denken wir mal an gar nichts. Mir, der Uta vom Domradio, fällt das irre schwer. Und mit diesem Thema, also ähnlich gelagert jedenfalls, befasst sich ja auch der Zen-Buddhismus. Meditation, ein zentrales Element. Und da gibt es dann diese kleine Geschichte, die sich folgendermaßen abspielt. Ein Schüler fragt den Zen-Meister, wie Meditation denn gehe. Und der Meister antwortet: Wenn ein vergangener Gedanke aufgehört hat und ein zukünftiger noch nicht entstanden ist, gibt es da nicht eine Lücke? Ja, sagte der Schüler. Und der Meister antwortet: Verlängere sie. Das ist Meditation.

Der Montag, 14:45. Ihr glaubt ja gar nicht, was gerade in Mexiko los ist. Da startet ja am Donnerstag die Fußball-WM. Dann denkt man so aus Deutschland heraus, da feiert das ganze Land. Tut es nicht wirklich? Ich habe zum Beispiel einen Bericht über eine Mutter namens Genoveva gehört. Ihre Tochter ist seit einem Jahr spurlos verschwunden. Und in Mexiko werden aktuell 133.000 Menschen vermisst. Die Familien protestieren jetzt vor den Stadien, damit die Welt hinsieht. Aber die Polizei reißt die vermissten Fotos einfach wieder ab. Und das ist noch nicht alles. Die Lehrer streiken für mehr Geld und den Anwohnern am Stadion wird das Wasser abgedreht, damit der Rasen für die Profis schön grün ist. Kleine Läden müssen ohne Entschädigung schließen und die Tickets, die kosten teilweise mehrere tausend Euro, für die normalen Leute im Land unbezahlbar. Und die Menschen sollen auch noch zu Hause bleiben, Autos stehen lassen, damit die Touristen eine weniger chaotische Verkehrssituation erleben. Tja, wenn am Donnerstag der Anpfiff läuft, gibt's vor den Toren also keinen Jubel, sondern eher laute Proteste. Echt heftig, wie ich finde, wie da die Welten aufeinander prallen.

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1: Ich bin Dirk Zeitler. Mit einer Großkundgebung in Berlin will die IG Metall kommenden Freitag auf die schwierige Lage der deutschen Stahlindustrie aufmerksam machen. Tausende Beschäftigte werden erwartet. Die Gewerkschaft fordert von der Bundesregierung weitere Unterstützung für die Branche.
2: Die Probleme der Branche reichen von hohen Energiepreisen über günstige Importe aus dem Ausland bis hin zur schwachen Nachfrage, vor allem aus der Autoindustrie. Gleichzeitig kostet der Umbau hin zu einer klimafreundlicheren Stahlproduktion Milliarden. Die IG Metall fordert deshalb, dass die Politik zugesagte Hilfen konsequent umsetzt. Zoe Tassovali, Nachrichtenredaktion.
1: Israels Armee stellt sich erneut auf einen mehrtägigen Konflikt mit dem Iran ein und ist auch auf einen längeren Krieg vorbereitet, heißt es aus israelischen Militärkreisen. Demnach arbeitet das Land mit den USA bei der Abwehr des iranischen Raketenbeschusses zusammen. Die Angriffe auf Ziele im Iran führe Israels Armee alleine aus. Israels Luftwaffe habe bislang 9 Luftverteidigungs- und Radarsysteme sowie eine petrochemische Anlage im Iran ins Visier genommen. Der Iran wiederum habe seit Sonntagabend bislang mehr als 20 ballistische Raketen Richtung Israel gefeuert. Deutsche Flughäfen kämpfen zunehmend mit Kosten durch Sichtungen von Drohnen. Im vergangenen Jahr habe es 186 Störfälle gegeben, heißt es vom Deutschen Zentrum für Luft- und Raumfahrt. Im Jahr davor waren es nur 118 Fälle.
3: Der Großteil der Drohnensichtungen hat dazu geführt, dass der Flugverkehr mindestens teilweise eingestellt werden musste. Der finanzielle Gesamtschaden unterm Strich bis zu 160 Millionen Euro. Betroffen waren 25 Flughäfen deutschlandweit, vor allem aber die großen Drehkreuze in Frankfurt-Main und München. Wo die Drohnen herkommen, kann selten geklärt werden. Es wird auch von ausländischen Geheimdienstaktivitäten ausgegangen. Wenn Hobbypiloten mit Drohne am Flughafen erwischt werden, drohen ihnen bis zu 10 Jahre Haft. Jan-Henner Reitze, Nachrichtenredaktion.
1: Nach dem Stromausfall in Reutlingen und umliegenden Gemeinden hält sich die Polizei mit Vermutungen zur Brandursache im Umspannwerk noch zurück. Unsere Ermittlungen sind in jeglicher Richtung, sagte eine Polizeisprecherin. Denkbar sei ein technischer Defekt oder Brandstiftung, eventuell fahrlässig oder auch vorsätzlich. In der Nacht hatte es im Umspannwerk Reutlingen West gebrannt. Der Strom fiel für mehrere Stunden in Teilen Reutlingens aus.
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1: Zum Wetter, die aktuelle Vorhersage des Deutschen Wetterdienstes. Vor allem im Osten und Teilen des Südens noch länger sonnig, von Westen her nimmt die Bewölkung zu. Gegen Abend ziehen dann Regenschauer und einzelne Gewitter durch. Auch in den Alpen kann es nass werden, die Höchstwerte liegen zwischen 20 und 29 Grad. Morgen dann überall deutlich kühler und regnerischer, Schauer und Gewitter vor allem im Norden und vom Süden bis in die östliche Mitte. 15 bis 21 Grad werden es höchstens.
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4: Mit Dagmar Peters. Hallo zusammen.

0: Hier ist euer Domradio und es gibt gleich in dem Podcast heute Abend zwischen 19 und 21 Uhr ein Thema. Da geht es um Charisma. Was ist das eigentlich? Und vor allen Dingen diejenigen, die drüber reden, die beiden, die lachen sich auch ein bisschen kaputt darüber, weil es im Rheinland so wunderschön ausgesprochen wird.
1: Über Charisma.
2: Wie du hieß. Charisma. Im Rheinland sagt man nicht Charisma, sondern Charisma.
1: Charisma, ja, ein richtiges Charisma.
0: Aber was ist das eigentlich genau? Das ist das Thema, worum es dann später geht, zwischen 19 und 21 Uhr. Ja, und das ist dann mal so ein kleiner Ausschnitt aus diesem Podcast.
2: Ohne einen Glaubensbezug ist das, meine ich, erstmal einfach nur ein etwas komplizierterer Begriff für Ausstrahlung. Oder ich kann sagen, es ist ein Talent, dann, das heißt, dann wäre es schon der Versuch, es etwas anders zu deuten, im Sinne von, Gott hat mir irgendwelche Gaben gegeben und Charismen sind Geistesgaben in der Heiligen Schrift, dass ich im Grunde alles das, was ich als Talent durch Genetik oder meine besondere wie ich aufgewachsen bin oder sowas mir angeeignet habe, das ist auch ein Charisma. Und dann kriegt es zumindest einen etwas tieferen Bezug, aber ich muss den ausformulieren.
0: Tja, was das ist eigentlich genau? Man benutzt das Wort manchmal, man hat vielleicht ein Gefühl dafür, was man glaubt, was es sein kann. Ist es vielleicht der Mensch, der vorbeikommt mit dem gefühlten Heiligenschein? Dazu mehr heute Abend. Und den wir gerade hier gehört haben, ist einer der beiden Löwen und Lämmer Podcaster, nämlich Tobias Schwaderlapp.

0: Justin Bieber mit Daisies. Sind das nicht die Gänseblümchen? Die kriegt man gratis. In den Dom kommt man demnächst zum Beten auch noch gratis. Aber als Tourist, wenn man den Dom richtig wie ein Museum besichtigen will, muss man das dafür bezahlen. Was hält denn davon eigentlich die ehemalige Dombaumeisterin Barbara Schock-Werner?
1: Also wer aus Japan kommt und oder Amerika oder Indien eine Fernreise macht, dem tun diese 12 Euro nicht weh. Was ich aber die ganze Zeit, als ich noch Dombaumeisterin war, gehört waren, sind die Leute aus Siegburg, Bonn, Bergisch Gladbach. Immer wenn ich in die Stadt gehe, gehe ich mal in Dom. Und die wollen gar nicht unbedingt beten, die wollen einfach den Raum genießen. Der Dom ist einfach Heimat auch. Der wird genommen. Um die Leute finde ich schade, weil das sind die Freunde, das sind denen, denen der Dom wirklich am Herzen liegt.
0: Aber wenn der Dom einem am Herzen liegt, könnte man da gratis dann auch immer reinkommen, wenn man aus Siegburg, Bonn oder wie auch immer, woher die ehemalige Dombaumeisterin sagt, kommt, indem man den Dom unterstützt, indem man in den zentralen Dombauverein reingeht. Nicht nur ein Trick, sondern eigentlich gut, wenn man dadurch den Dom unterstützt und wenn man übers Jahr gerechnet häufiger da reingeht, dann lohnt sich das Ganze auf jeden Fall für einen selbst und für den Dom.

0: Euer Domradio um 14:30 und da heißt es wieder kurz innehalten und lauschen.
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2: Ich bin Anni von domradio.de und ich bin auf einen Text von Lyriker Erich Fried gestoßen. Es gibt Momente im Leben, da scheint wirklich alles gegen die Liebe zu sprechen. Dann stellt man sich vielleicht auch mal die Frage, bin ich glücklich in meiner Beziehung? Verstehen wir uns wirklich? Was, wenn ich verletzt werde? Und Erich Fried, der hat auf all diese Fragen eine Antwort gefunden mit folgendem Text. Es ist Unsinn, sagt die Vernunft. Es ist, was es ist, sagt die Liebe. Es ist Unglück, sagt die Berechnung. Es ist nichts als Schmerz, sagt die Angst. Es ist aussichtslos, sagt die Einsicht. Es ist, was es ist, sagt die Liebe. Es ist lächerlich, sagt der Stolz. Es ist leichtsinnig, sagt die Vorsicht. Es ist unmöglich, sagt die Erfahrung. Es ist, was es ist, sagt die Liebe.

0: 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Über den Glauben nachdenken tun viele Menschen und manche diskutieren auch heftig. Und so ist es manchmal beim Priester Clemens Weins und beim Theologen Jan Aleph. Die beiden haben auch einen Podcast, der nennt sich Glaubensdenker. Und da haben sie einmal, und das ist jetzt 3 Jahre her, darüber gesprochen, kann KI auch Gottesdienst? Das war vor so einem der ersten größeren KI-Gottesdienste, wo man sich viele Fragen gestellt hat. Aber vieles ist auch heute noch immer aktuell, auch wenn sich vieles rasant weiterentwickelt hat. Und dabei klären Sie zuallererst in Ihrem Podcast aber auch mal, wie kann man denn so einen Gottesdienst eigentlich sonst normalerweise vorbereiten? Wie geht man da so vor?
1: Also wenn ich weiß, ich habe am Wochenende Dienst, gucke ich mir am Anfang der Woche, Montag, Dienstag, wenn ich Luft habe, die Texte an, die da kommen werden. Und entweder habe ich sofort eine Idee, wo ich weiß, okay, das ist mit dem, was wir gerade erleben in der Welt oder was wir in der Pfarrei erleben, da liegt was auf der Hand, da legt sich mir was nahe. Oder wenn das echt ein sperriger Text ist, dann weiß ich, okay, da muss ich nochmal irgendwie in Kommentare, in biblische Kommentare schauen. Da muss ich nochmal irgendwie mir was zu anlesen oder das ein bisschen meditieren, dass ich tatsächlich dann in die Bibelstellenmeditation gehe. Und dann legt sich mir im Laufe der Woche in der Regel was ans Herz, wo ich weiß, da möchte ich irgendwie hinschauen oder hinweisen oder ein Angebot machen.
0: Und da kommt das Persönliche rein, was ja vermutlich völlig anders ist, wenn man jetzt einfach KI befragt und sagt, schreib mir mal eine Predigt, bereite mir mal einen Gottesdienst vor, Thema XY.
2: Ich, sagen wir mal, ich kenne gute Texte. Ne? Habe schon gute Texte gesehen, deswegen konnte ich recht schnell sagen, das ist ziemlicher Käsetext, der ziemlich oberflächlich daherkommt. Das war sofort klar. Aber, und das ist auch ein Bildungsgrad weniger und weniger Texte gelesen, bis hin zu gar keinem, und du liest diesen Text, ist es erstmal ein Text. Und denkst so, wow, ey, du zitierst ja sogar aus der Bibel. Das ist ja der Hammer, ey, was ein Text. Ne? Und dann nimmst du den erstmal so und sagst, boah, das war ein super Text. Da hat aber jemand mal gut geschrieben. Und dann sehe ich ein Problem. Erstmal darin, dass man hier keinen Unterschied zwischen guten Text und schlechten Text erkennt. Das sehe ich bei Menschen. Und Faktencheck, dass wenn es eine Antwortmaschine geben würde, flächendeckend, die wir einsetzen können, neben Google, die uns nur die Antwort ausspuckt, ohne Alternativen, muss der Text ja zu 100% richtig sein. Nicht zu 99%, sondern zu 100%. Wenn ein Datum falsch ist, kannst du den ganzen Geschichtstext in die Tonne kloppen. Und da ist das Problem, dass im ChatGPT eben noch nicht gut ist, sondern sehr, sehr falsche Antworten liefert. Richtig falsche Antworten, die aber einem Laien im Leben nicht auffallen würden.
0: Also man braucht ein gewisses Know-how, man muss die Quellen prüfen, gucken, woher kommen die Infos, damit KI nicht rumspinnt, was wir alle jetzt inzwischen schon gehört haben. Mehr zu diesem Thema heute Abend bei den Glaubensdenkern in unserer Podcast-Strecke zwischen 19 und 21 Uhr.

0: Ikona Pop mit I Love It ist das. Und mir gegenüber steht Heike Pop und die Wonne. Gleich hallo Heike Sikoni.
1: Hallo Dagmar.
0: Du darfst gleich die Popmusik hier ansingen, antanzen.
1: Ach, ich mach das. Das mache ich. Ja,
0: genau.
1: Auf jeden Fall.
0: Du merkst, reicht mir für heute.
1: Ja.
0: Ich mache ein bisschen Wortkauderwelsch. Was ist bei dir gleich in der Sendung Thema?
1: Ja, also wenn man jetzt so durch den Wind ist wie du, nach der ganzen vielen Arbeit und geht pilgern, dann kann das ja auch sein, dass man seinen Pilgerpass vergisst. Ne? Zum Beispiel. Und wir reden gleich mal über...
0: ist das ein Problem?
1: Pilgerpass. Ich weiß es noch nicht so genau, aber Beate Steger, unsere Pilgerexpertin, hat gesagt, weil wir ja jetzt demnächst im Dom eine touristische Gebühr haben, dass in manchen Kathedralen und Kirchen auf dem Jakobsweg auch Eintritt bezahlt werden muss. Es sei denn, man hat den Pilgerpass.

0: Lappas dabei.
1: Okay, gut zu wissen. Ich habe nämlich tatsächlich einen. Heike Sikoni macht gleich weiter, unter anderem mit einem Pilgerthema. Aber wir blicken auch nochmal zurück auf Kommt und Seht und ich wünsche allen viel Spaß dabei. Und Dagmar Peters ist raus und sagt noch, hier kommt Ramen mit Promise.

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1: Ich bin Dirk Zeitler. Der Iran und Israel haben sich erstmals seit Inkrafttreten einer Waffenruhe im April wieder gegenseitig mit heftigen Angriffen überzogen. Israel begann in der Nacht mit Gegenangriffen auf den Iran, nachdem dieser das Land wieder mit Raketen beschossen hatte. Der Iran kündigte nun am Nachmittag an, die Angriffe wieder einzustellen.
2: Mehr als 20 Raketen hat der Iran in der Nacht und am Morgen wieder auf Israel abgefeuert. Teheran reagierte damit auf Angriffe Israels auf Vororte der libanesischen Hauptstadt Beirut. Diese gelten als Hochburg der mit dem Iran verbündeten Hisbollah-Miliz, die Israel zuvor mit Raketen angegriffen hatte. Nun haben die iranischen Streitkräfte ihre Angriffe für beendet erklärt. Gleichzeitig drohten sie in ihrer Mitteilung mit noch härteren Schlägen, sollte Israel weiterhin Ziele im Libanon angreifen. Aus Tel Aviv, Sarah Lemmel.
1: Die EU-Staaten haben schärfere Regeln für Stahlimporte beschlossen. Damit will die Europäische Union den europäischen Markt vor globaler Überproduktion und billiger Konkurrenz, vor allem aus China, Indien und der Türkei, schützen. Die Regeln gelten ab dem 1. Juli. Stahl sei für die industrielle Basis Europas, seinen ökologischen Wandel und seine Sicherheit unverzichtbar, teilte Zyperns Industrieminister Damianos mit. Zypern hat derzeit den Vorsitz des Rats der EU-Staaten inne. Deutsche Flughäfen kämpfen zunehmend mit Kostendurchsichtungen von Drohnen. Im vergangenen Jahr habe es 186 Störfälle gegeben, heißt es vom Deutschen Zentrum für Luft- und Raumfahrt. Im Jahr davor waren es nur 118 Fälle.
3: Der Großteil der Drohnensichtungen hat dazu geführt, dass der Flugverkehr mindestens teilweise eingestellt werden musste. Der finanzielle Gesamtschaden unterm Strich bis zu 160 Millionen Euro. Betroffen waren 25 Flughäfen deutschlandweit, vor allem aber die großen Drehkreuze in Frankfurt-Main und München. Wo die Drohnen herkommen, kann selten geklärt werden. Jan-Henner Reitze, Nachrichtenredaktion.
1: Nach dem Stromausfall in Reutlingen und umliegenden Gemeinden hält sich die Polizei mit Vermutungen zur Brandursache im Umspannwerk noch zurück. Unsere Ermittlungen sind in jeglicher Richtung, sagte eine Polizeisprecherin. In der Nacht hat es im Umspannwerk Reutlingen West gebrannt. Der Strom fiel für mehrere Stunden in Teilen Reutlingens aus. Nach Angaben des Netzbetreibers gibt es Hinweise auf Brandstiftung in dem Umspannwerk.
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1: Zum Wetter, die aktuelle Vorhersage des Deutschen Wetterdienstes. Vor allem im Osten und Teilen des Südens noch länger sonnig, von Westen her nimmt die Bewölkung zu. Gegen Abend ziehen dann Regenschauer und einzelne Gewitter durch. Auch an den Alpen kann es nass werden. Die Höchstwerte liegen zwischen 20 und 29 Grad. Morgen dann überall deutlich kühler und regnerischer. Schauer und Gewitter vor allem im Norden und vom Süden bis in die östliche Mitte. 15 bis 21 Grad werden es maximal.
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4: Hallo zusammen, ich hoffe, ihr hattet alle ein schönes Wochenende. Wir gucken gleich mal zurück, was es am Wochenende hier in Köln so gegeben hat. Rund 2000 Menschen waren zu einem ganz besonderen Glaubensfest zusammengekommen. Kommt und seht, hieß das. Und unsere Kollegin Deborah, die war dabei. Und wie es ihr gefallen hat, das erzählt sie uns gleich selber. Schön, dass ihr dabei seid.
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0: Loi in eurem Domradio um 14:15. Ja, es ist schon ein schönes Bild, dass das Glaubensfest kommt und seht in einem ehemaligen Paketzentrum in Köln veranstaltet worden ist. Denn bei diesem Glaubensfest des Erzbistums Köln, da ging es ja um Botschaften für und von jungen Menschen. X-Post heißt die ehemalige Industriehalle, in der am Wochenende rund 2000 Menschen zusammengekommen sind, um den Glauben zu feiern. Und unsere Domradio-Volontärin Deborah Flock, die war mittendrin. Hallo Deborah.
1: Hi Heike.
0: Ja, was war das für ein Glaubensfest für und mit jungen Menschen? Wie war die Stimmung, muss ich jetzt wirklich mal fragen.
1: Also stimmungsmäßig war es vor allem ein ziemliches Gewusel. Es waren große, kleine Leute da, Familien mit kleinen Kindern, natürlich die obligatorischen Priester, die Mönche in schwarzen Gewändern, aber eben auch ganz normale junge Leute, freitags zum Teil Schulklassen. Also ich kann einfach nur sagen, die Stimmung war ein neugieriges Gewusel, ein interessiertes Gewusel. Und immer wieder zwischendurch hatte man auch den Eindruck, dass sich da alte Bekannte wieder treffen. Also es war irgendwie, ja, wie ein großes Klassentreffen eigentlich.
0: Jetzt gab es ja viele Veranstaltungen, also Gottesdienste und Konzerte und Vorträge. Was wird dir denn im Gedächtnis bleiben?
1: Mir bleibt, glaube ich, in erster Linie im Gedächtnis, wie liebevoll an viele Kleinigkeiten gedacht wurde. Also es gab zum Beispiel einen kleinen Bereich für Kinder, wo auch klar war, dort darf es keine Fotos geben. Es gab Momente oder Orte, an denen man sich zurückziehen konnte. Es gab also wirklich, oder es wurde versucht, wirklich jeden mitzudenken, es für jeden zu einer angenehmen Erfahrung zu machen. Und es gab eben durch die Workshops, durch die Keynotes, durch die Musik, durch die Gottesdienste, die Anbetung oder aus meiner Sicht für jeden irgendwas. Also für jeden, der irgendwie, weiß ich nicht, verschiedene Wünsche hatte, gab es eine Sache, wo ich sagen würde, da fühle ich mich zu Hause, das nehme ich mit.
0: Und jetzt aus deiner Sicht als junge Frau, gibt's irgendwas, wo du sagen würdest, oh, das könnte man nächstes Mal vielleicht auch mal machen?
1: Auch mal machen. Also ich muss sagen, ich bin ja immer ein totaler Fan von Musik. Mir hat auch sehr gut gefallen, dass es eine Art Messehalle gab mit Ständen. Ich glaube, da hätte ich mir noch mehr Stände gewünscht tatsächlich. Ein noch breiteres Spektrum an Ausstellern. Zum Beispiel hätte ich mir BDKJ da gut vorstellen können, die Pfadfinder oder auch andere Gruppen, die man vielleicht noch nicht so gut kennt. Es waren einige geistliche Gemeinschaften vor Ort. Auch da hätte ich mir vielleicht noch andere, neuere geistliche Gemeinschaften gewünscht. Also einfach noch mehr das Feeling. Es gibt viele verschiedene Dinge, die man ausprobieren und sich mal anschauen kann.
0: Ja, es ist schon wieder vorbei, das Glaubensfest kommt und seht, aber im nächsten Jahr gibt's das bestimmt wieder. Ich sage erstmal Dankeschön, Deborah. Und wie immer könnt ihr natürlich alles nachlesen auf domradio.de.

Where is my husband? Hooray. Ja, aller guten Dinge sind 10 am 25. September 2026. Da beginnt die Tour der Backstreet Boys in Deutschland. Und erst sollten es nur 9 Konzerte werden, aber die 400.000 Karten, die waren wahnsinnig schnell weg. Und jetzt gibt's noch ein 10. Konzert in Düsseldorf am 7. Oktober. Sie sind einfach immer noch beliebt. Und als ob sie es geahnt hätten, singen sie jetzt für uns As Long As You Love Me.

0: Erst kommt das Fressen und dann kommt die Moral. Das sind so Aussagen für die meinungsstarken Sätze. Ist Bertolt Brecht berühmt, dass es auch ganz anders geht? Das zeigt uns jetzt Tim Helsen in seiner Inspiration um 3:30.
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2: Hallo, ich bin Tim und ich habe euch heute mein absolutes Lieblingsgedicht mitgebracht. Es ist von Bertolt Brecht und heißt Erinnerung an Marie A. An jenem Tag im blauen Mond September, still unter einem jungen Pflaumenbaum, da hielt ich sie, die stille, bleiche Liebe in meinem Arm wie einen holden Traum. Und über uns im schönen Sommerhimmel war eine Wolke, die ich lange sah. Sie war sehr weiß und ungeheuer oben. Und als ich aufsah, war sie nimmer da. Seit jenem Tag sind viele, viele Monde geschwommen, still hinunter und vorbei. Die Pflaumenbäume sind wohl abgehauen. Und fragst du mich, was mit der Liebe sei, so sag ich dir, ich kann mich nicht erinnern. Und doch, gewiss, ich weiß schon, was du meinst. Doch ihr Gesicht, das weiß ich wirklich nimmer. Ich weiß nur mehr, ich küsste es dereinst. Und auch den Kuss, ich hätte ihn längst vergessen, wenn nicht die Wolke da gewesen wäre. Die weiß ich noch und werde ich immer wissen. Sie war sehr weiß und kam von oben her. Die Pflaumenbäume blühen vielleicht noch immer. Und jene Frau hat jetzt vielleicht das 7. Kind. Doch jene Wolke blühte nur Minuten, und als ich aufsah, schwand sie schon im Wind.

Und hier geht's jetzt weiter mit einem echten Klassiker in eurem Domradio. Halbes Jahrhundert ist er fast alt, aus dem Jahr 1980, Blondie mit Call Me.

0: Clouseau war das mit Gewinner in eurem Domradio. Und wir gucken jetzt mal in unseren Bibel-Funfacts drauf, wie kreativ Wissenschaftler sich mit der Erforschung der Bibel und ihrer Geschichten beschäftigen.
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2: Das Verkehrsmittel der Wahl in biblischen Zeiten, gerade für arme Leute, war der Esel. Wenn wir heute Google Maps bedienen, um uns einen Weg sagen zu lassen, kriegen wir verschiedene Verkehrsmittel angeboten. Fahrrad, Auto, Bahn, zu Fuß. In neutestamentlicher Zeit wäre selbstverständlich auch der Esel dabei gewesen. Stellt sich die Frage, wie lange braucht man eigentlich von Nazareth nach Bethlehem? Es sind etwa 111 Kilometer Luftlinie. Mit dem Auto heute bequem in weniger als 3 Stunden machbar. Maria und Josef hätten den Esel genommen und es hätte länger gedauert. Eher so 2 bis 3 Tage. Noch schlimmer wird's bei der Flucht nach Ägypten. Die ist mit dem Esel nicht unter 2 Wochen machbar. Woher wissen wir das? Ganz einfach, Wissenschaftler der Uni Stanford haben ein antikes Google Maps berechnet. Fantastisch, da ist der Esel in der Auswahl mit dabei. Selbstverständlich auch das Schiff und die Heeresstraße. Die Segnungen der Technik können einfach großartig sein.
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0: Ja, und noch viel mehr Fun Facts, warum Jesus keinen Cheeseburger essen durfte oder warum die ersten Menschen Veganer waren, könnt ihr nachlesen in dem Buch Bibel Fun Facts von Sandra.

0: Zwar ist Montag, aber ich habe hier schon mal einen Hörtipp für das Wochenende für euch, den ich auf keinen Fall verpassen wollen würde.
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0: In Mexiko-Stadt trainieren schon tausende Menschen für einen Rekord für die größte La Ola-Welle aller Zeiten. Auch mit Trikots schon, und sie schwenken Fahnen und bereiten sich so schon mal vor für die Fußball-Weltmeisterschaft, die am 11. Juni endlich beginnt. Mehr Nachrichten gibt's jetzt hier in eurem Domradio um 16 Uhr.
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2: Ich bin Dirk Zeitler. Schnelleres Internet, mehr Mobilfunk und weniger Bürokratie. Bund, Länder, Kommunen und die Telekommunikationsbranche haben einen gemeinsamen Ausbaupakt beschlossen. Allein im kommenden Jahr wollen die Unternehmen fast 11 Milliarden Euro in Glasfaser- und Mobilfunknetze investieren.
3: Damit neue Leitungen und Mobilfunkmasten schneller gebaut werden können, sollen Genehmigungen künftig deutlich einfacher und digitaler ablaufen. Außerdem wollen die Anbieter ihre Netze stärker gemeinsam nutzen. Das bedeutet mehr Wettbewerb, ohne dass überall doppelt gebaut werden muss. Ob die Ziele tatsächlich erreicht werden, soll regelmäßig überprüft werden. Zoe Tassovali, Nachrichtenredaktion.
2: Der Iran hat nach der jüngsten militärischen Eskalation mit Israel seinen gesamten Luftraum gesperrt. Das Flugverbot gelte bis auf Weiteres, heißt es in einem Bericht der staatlichen Nachrichtenagentur IRNA. Sämtliche Verbindungen an allen iranischen Flughäfen seien gestrichen. Die Sorge ist groß, dass der Konflikt mit Israel erneut eskaliert. Nach den iranischen Raketenangriffen auf Israel am Sonntag hatte die Militärführung ihre Militäroperationen aber vorerst für beendet erklärt. Böllerwürfe, Beleidigungen und zunehmende Gewalt. Für viele Bahnmitarbeiter ist das Alltag. Um sie besser zu schützen, stattet die Deutsche Bahn seit einigen Wochen Kundenbetreuer an Bahnhöfen und in Zügen mit Bodycams aus. Rund ein Drittel hat das freiwillige Angebot nach Angaben von DB Regio bislang in Anspruch genommen.
4: Bodycams sollen Standard werden. Bis Jahresmitte, so der Plan, soll zumindest die Hälfte der Bahnmitarbeiter solch eine Minikamera tragen. Zudem muss jeder, der Kundenkontakt hat, auch an einer Schulung teilnehmen. In Berlin läuft außerdem auch gerade ein Test mit Schutzhelmen, zum Beispiel bei Fußballspielen oder Demos. Vor allem nach dem tödlichen Angriff auf einen Zugbegleiter in Rheinland-Pfalz vor einiger Zeit ist das Thema Sicherheit im Fokus. Claudia Wächter, Nachrichtenredaktion.
2: Der nächtliche Brand in einem Umspannwerk in Reutlingen, der einen großflächigen Stromausfall in der Region auslöste, könnte nach Einschätzung aus Sicherheitskreisen gezielt gelegt worden sein. Die Vorgehensweise deute auf linksextremistische Täter hin und weise Parallelen etwa zu entsprechenden Taten in Berlin auf. In der Nacht hat es im Umspannwerk Reutlingen West gebrannt, sodass dieses ausfiel.
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2: Zum Wetter, die aktuelle Vorhersage des Deutschen Wetterdienstes. Vor allem im Osten und Teilen des Südens noch länger sonnig, von Westen her nimmt die Bewölkung zu. Gegen Abend ziehen dann Regenschauer und einzelne Gewitter durch. Auch an den Alpen kann es nass werden. Die Höchstwerte liegen zwischen 20 und 29 Grad. Morgen dann überall deutlich kühler und regnerischer. Schauer und Gewitter vor allem im Norden und vom Süden bis in die östliche Mitte. 15 bis 21 Grad werden es maximal.
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0: Hallo zusammen, es ist Montag und das heißt in eurem Domradio, unsere Pilgerexpertin Beate Steger hat das Wort und sie verrät uns heute unter anderem, wie man mit dem Pilgerpass Rabatte hamstert. Schön, dass ihr dabei seid.
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0: 10 Minuten nach 4, ihr hört euer Domradio. Ja, ab dem 1. Juli 2026, ihr habt es bestimmt schon gehört, wird im Kölner Dom für touristische Besuche eine Besichtigungsgebühr von 12 Euro erhoben. Wer beten möchte, darf umsonst rein. Und deshalb gucken wir mal mit unserer Pilgerexpertin Beate Steger. Wie ist das denn beim Pilgern auf dem Jakobsweg? Muss man da Eintritt bezahlen? Hallo Beate.
1: Hallo Heike. Ja. Man muss bei manchen Kathedralen durchaus Eintritt bezahlen, aber wenn man einen Pilgerausweis hat, gibt es zumindest Rabatt. Als ich das erste Mal pilgern war zu Fuß 2007, da war das sogar noch kostenlos, wenn man den Pilgerausweis gezeigt hat, zum Beispiel in Burgos in der Kathedrale.
0: Und was genau macht denn dann so einen ordentlichen Pilgerausweis aus, damit der auch anerkannt wird?
1: Also das ist der offizielle Pilgerausweis, das Credencial von Spanien. Das hat also auch so ein besonderes Logo vorne drauf. Da ist auch der Apostel Jakobus meistens abgebildet. Und da ist dann der Name des Pilgers oder der Pilgerin verzeichnet. Und da, wo man anfängt zu pilgern, ob man zu Fuß oder mit dem Fahrrad oder sonst wie unterwegs ist. Und dann gibt's noch jede Menge Felder für die Stempel, die man mit so einem Pilgerausweis sammelt.
0: Und ist das tatsächlich immer noch ein Heftchen aus Papier oder gibt es den auch schon digital?
1: Nee, das ist tatsächlich noch aus Papier und da kann man dann eben schön seine Stempel auch reinmachen. Und das zeigt man eben auch vor, wenn man in einer Herberge, in einer öffentlichen übernachten möchte. Das ist sozusagen auch der Ausweis, dass man überhaupt in so eine Pilgerherberge reinkommt, dass man da schlafen darf.
0: Und wo bekommt man dann so einen Pilgerausweis?
1: Es gibt unterschiedliche Stellen. Wir haben viele deutsche Jakobusgesellschaften in Deutschland, zum Beispiel in Aachen, aber auch in Franken gibt es eine. Und es gibt auch Online-Shops mit Pilgerzubehör und auch da kann man so einen Pilgerausweis erwerben.
0: Und du hast gerade schon gesagt, wenn ich in eine Herberge will, dann muss ich den natürlich dabei haben und zeigen. Wie wird der denn dann in den Kirchen kontrolliert?
1: In den Kirchen selber wird er nicht kontrolliert. Da gibt's meistens Stempelstellen, wo man dann selber kontrollieren kann, was reinmachen kann, den Stempel reinmachen kann, wenn es nicht jemand gibt, der das macht. Aber kontrolliert wird er dann eben am Ende in Santiago de Compostela.
0: Und wer einen, ja, sagt Beate Steger, und wir fragen gleich mal nach, was passiert, wenn ich meinen Pilgerausweis unterwegs verliere.

0: Wer einen Pilgerausweis hat, bekommt auf dem Jakobsweg Rabatt, wenn der Eintritt in einer Kathedrale zum Beispiel Geld kostet, haben wir gerade schon mal gehört. Wie man an einen solchen Pilgerausweis kommt, wissen wir jetzt auch schon. Aber Beate Steger, was passiert denn, wenn ich meinen Ausweis beim Pilgern verliere?
1: Also das ist schon eine tragische Geschichte. Je nachdem, wie viele Stempel ich schon gesammelt habe, ist das natürlich wirklich nicht schön. Ich kann natürlich versuchen, auf dem Weg wieder einen neuen Pilgerausweis zu bekommen. In dem Pilgerausweis steht ja auch noch mein Name drin und wenn man es reingeschrieben hat, eigentlich auch die Adresse. Das heißt, vielleicht kommt der Pilgerausweis wieder zu mir. Und es funktioniert auch auf den Jakobswegen in Spanien zumindest so, dass die Pilger sich untereinander nach einer Weile auch schon kennen. Also zu mir kam mal ein verlorener Hut wieder zurück, also den ich irgendwo habe liegen lassen. Und vielleicht passiert es dann auch mit dem Pilgerausweis.
0: Ja, weil es ist schon tragisch. Du hast ja gesagt, ohne Pilgerausweis kommt man gar nicht in die Herberge rein, ne? Den braucht man ja.
1: Ja.
0: Naja, und bekommt man eigentlich bei jeder Pilgerreise einen niegelnagelneuen Ausweis? Oder ist das wie beim Reisepass, dass man ganz viele Strecken mit dem gleichen Pass absolvieren kann?
1: Also man kann das machen, dass man diesen Pilgerausweis weiter benutzt, zum Beispiel wenn man noch nicht in Santiago de Compostela angekommen ist, weil dort zeigt man den ja dann vor beim Pilgerbüro und so bekommt man dann auch im Endeffekt die Compostela. Aber eigentlich bietet es sich schon an, wenn man mehrere Jakobswege macht und immer mit dem Ziel Santiago, aber auch irgendwo anders, dass man dann einen neuen Pilgerausweis hat. Erstens ist der Platz für die Stempel begrenzt und zum Zweiten steht dann in diesem Pilgerausweis eben auch drin, wo man angefangen hat mit dem Pilgern und mit welcher Art man sich fortbewegt, zu Fuß, mit dem Fahrrad, Pferd, Esel oder sonst was. Insofern macht es schon Sinn, dass man einen neuen wieder hat für jede Reise.
0: Welches ist denn dein liebster Pilgerausweis?
1: Eigentlich schon den der ersten Fußpilgerreise 2007, wo ich eben von Saint-Jean-Pied-de-Port gestartet bin bei den Pyrenäen und nach Santiago gelaufen bin. Und da hatte ich auch Glück, in Saint-Jean-Pied-de-Port selber gibt es ein Pilgerbüro und da treffen sich die Pilgernden eben auch und da bekommt man auch einen Ausweis, wenn man sich den eben vorher nicht schon in Deutschland besorgt hat.
0: Dann sage ich vielen Dank an Beate Steger. Wir haben über Eintrittsgelder in Kirchen und Kathedralen am Jakobsweg gesprochen und wie man mit einem Pilgerausweis zumindest Rabatte bekommt und wie man an so einen Pilgerausweis kommt. Dankeschön.
1: Gerne, Heike.

0: Und nach Michael Patrick Kelly und The One hören wir jetzt einen Text von Hilde Domin. Und ich glaube, die beiden hätten sich super verstanden, wenn sie sich kennengelernt hätten. Sie teilen wirklich so ähnliche Lebenseinstellungen. Zum Beispiel ist für beide Hoffnung ein Lebenselixier. Das hören wir jetzt in der Inspiration um 16:30.
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2: Hoho, Hilde hier aus dem Domradio-Team. Ich habe was von einer anderen Hilde dabei, nämlich der Dichterin Hilde Domin. Sie hat viele sehr schöne Gedichte geschrieben. Das hier ist ein Mutmachergedicht. Nicht müde werden, sondern dem Wunder leise wie einem Vogel die Hand hinhalten.
0: Und hier hören wir jetzt Musik von einem Ehepaar, Womack & Womack, aus den USA.

0: Die Neon Trees waren das in eurem Domradio mit Animal. Die Band hat auch schon das 20-jährige Bandjubiläum hinter sich. Jubiläen müssen auch gefeiert werden, finde ich, wenn zum Beispiel Ehepaare ihre Hochzeitstage feiern oder auch katholische Priester ihre Weihe. Monsignore Georg Austen, der Generalsekretär des Bonifatiuswerks, begeht in diesem Frühsommer sein 40. Weihejubiläum. Fast die Hälfte dieser langen Zeit war er Generalsekretär des Bonifatiuswerks, also des katholischen Hilfswerks, das sich um Katholikinnen und Katholikinnen in der Diaspora kümmert. Also Diaspora heißt da, wo es wenig andere Katholiken oder Christen gibt. Und in all den Jahren war ihm immer auch ein guter Umgang mit Menschen wichtig, die aus der katholischen Kirche ausgetreten sind.
1: Jede Entscheidung ist mit Respekt und mit einer Sensibilität auch aufzunehmen, der man begegnen kann. Denn hinter jeder Entscheidung von Menschen, die unsere Kirche hier in Deutschland offiziell verlassen, steckt ja auch eine Lebensentscheidung. Und die erstmal wahrzunehmen, hinzuhören, was gibt es für Gründe und den Menschen zu zeigen, das sind nicht nur Zahlen und das ist uns nicht egal, wie das aussieht. Wie kann ich mit euch in einen Dialog treten?
0: Ja, Dialog deshalb, weil ja auch nach einem Austritt viele auf der Suche sind nach Sinn und Tiefe im Leben.
1: Ich glaube nicht, dass die Menschen alle ungläubig geworden sind. Und sie bleiben ja auch getauft. Und was bedeutet das auch für uns in der Pastoral? Wir begegnen denen bei Beerdigungen, bei Taufen, bei kulturellen Festen. Und wo können wir in aller Sensibilität, aber ich denke auch in aller Offenheit, sagen, es gibt auch für dich Angebote, um dort auch die Verbindung zum Glauben nicht zu verlieren. Und unsere Kirche ist auch weiterhin einladend für dich. Wir respektieren deine Entscheidung.
0: Laden dich aber weiter ein. So wünscht es sich Monsignore Austen, sollte seine katholische Kirche auf alle diejenigen zugehen, die der Kirche schon den Rücken zugewandt haben oder das auch noch tun wollen. Er selbst hat immer wieder einladend praktiziert in den 40 Jahren, die er jetzt katholischer Priester ist. Sein Jubiläum feiert er morgen am 9. Juni am Bonifatiustag. Und wir vom Domradio gratulieren herzlich mit einem Interview. Das gibt's bei uns im Netz auf domradio.de.

Und nach den Red Hot Chili Peppers jetzt in eurem Domradio. Ein christlicher Singer-Songwriter Josiah Queen mit seinem Kumpel Brandon Lake. Zwei der weltweit meist gestreamten christlichen Künstler. Hier in eurem Domradio.

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1: Ich bin Dirk Zeitler. Nach der jüngsten Eskalation zwischen dem Iran und Israel wollen beide Länder ihre Angriffe vorerst einstellen. Israel werde dies auf Wunsch von US-Präsident Trump tun, sagte ein israelischer Regierungsvertreter dem Nachrichtenportal Ynet. Zuvor hatte Irans Militärführung ihre Angriffe gegen Israel für beendet erklärt. Seit den frühen Morgenstunden flog das israelische Militär mehrere Angriffe auf den Iran und reagierte damit auf den vorherigen Raketenbeschuss aus Teheran. Der nächtliche Brand in einem Umspannwerk in Reutlingen, der einen großflächigen Stromausfall in der Region auslöste, konnte nach Einschätzung aus Sicherheitskreisen. Die Vorgehensweise deute auf linksextremistische Täter hin und weise Parallelen etwa zu entsprechenden Taten in Berlin auf. In der Nacht hatte es im Umspannwerk Reutlingen West gebrannt, sodass dies ausfiel.
2: Die Behörden vor Ort bereiten sich währenddessen auf einen längeren Ausnahmezustand vor. Für die Nacht soll es einen Notfalltreffpunkt geben. Dort sollen Betroffene zum Beispiel ihre Handys aufladen oder Babynahrung erwärmen können. Wann alle Haushalte wieder zuverlässig Strom haben, kann derzeit niemand sagen. Zoe Tassovali, Nachrichtenredaktion.
1: Böllerwürfe, Beleidigungen und zunehmende Gewalt für viele Bahnmitarbeiter ist das Alltag. Um sie besser zu schützen, stattet die Deutsche Bahn seit einigen Wochen Kundenbetreuer mit Bodycams aus. Rund ein Drittel hat das freiwillige Angebot nach Angaben von DB Regio bislang in Anspruch genommen.
3: Bodycams sollen Standard werden. Bis Jahresmitte, so der Plan, soll zumindest die Hälfte der Bahnmitarbeiter solch eine Minikamera tragen. Zudem muss jeder, der Kundenkontakt hat, auch an einer Schulung teilnehmen. In Berlin läuft außerdem auch gerade ein Test mit Schutzhelmen, zum Beispiel bei Fußballspielen oder Demos. Vor allem nach dem tödlichen Angriff auf einen Zugbegleiter in Rheinland-Pfalz vor einiger Zeit ist das Thema Sicherheit im Fokus. Claudia Wächter, Nachrichtenredaktion.
1: Schnelleres Internet und mehr Mobilfunk. Bund, Länder, Kommunen und die Telekommunikationsbranche haben einen gemeinsamen Ausbaupakt beschlossen. Allein im kommenden Jahr wollen die Unternehmen fast 11 Milliarden Euro in Glasfaser- und Mobilfunknetze investieren. Wir wollen mehr Tempo, weniger Bürokratie und verlässliche Rahmenbedingungen, sagte Bundesdigitalminister Wildberger.
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1: Zum Wetter, die aktuelle Vorhersage des Deutschen Wetterdienstes. Vor allem im Osten und Teilen des Südens noch länger sonnig, von Westen her nimmt die Bewölkung zu. Gegen Abend ziehen dann Regenschauer und einzelne Gewitter durch. Auch an den Alpen kann es nass werden. Die Höchstwerte liegen zwischen 20 und 29 Grad. Morgen dann überall deutlich kühler und regnerischer. Schauer und Gewitter vor allem im Norden und vom Süden bis in die östliche Mitte. 15 bis 21 Grad werden es maximal.
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4: Hallo zusammen. Es gibt ja mittlerweile alle möglichen Gottesdienste mit Musik. Es gibt Madonna oder Taylor Swift Gottesdienste. Passt auch gut zusammen, finde ich, Kirche und Pop. Aber Messe und Metal, geht das? Ja, findet unser Rufus im Domradio. Und gleich sagt er uns auch mal warum. Schön, dass ihr dabei seid.
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0: 12 Minuten nach 5, ihr hört euer Domradio. Ja, Orgeln, Bachchoräle oder Kirchenchor. Das ist wahrscheinlich das, was die meisten von uns im Kopf haben, wenn wir an Kirchenmusik denken. Aber die Realität in den Gemeinden sieht mittlerweile oft ganz anders aus. Und ich frage jetzt mal meinen Kollegen, unseren Domradio-Volontär Rufus Elz. Wie viel Pop, Rock oder Metal verträgt der Glaube heute eigentlich? Er war nämlich dabei bei so einem Metal-Gottesdienst. Hallo Rufus.
1: Ja, grüß dich.
0: Ja, wie war's denn? Wie sieht denn so ein Metal-Gottesdienst aus?
1: Ja, das ist ganz wild. Also da sind dann die Langhaarigen vorm Altar. Das ist schon echt eine Erfahrung. Ja, und Heavy Metal vorm Altar, das ist wirklich extrem dann für manche vielleicht. Aber die Frage ist absolut berechtigt. Ne? Geht uns irgendwie der heilige, feierliche Charakter dabei verloren? Und ich habe da mal drüber geredet mit Pater Johannes Paul, der ist Prior im Stift Heiligen Kreuz und Professor für Liturgiewissenschaft.
0: Und was sagt der Fachmann? Schlägt er die Hände beim Kopf zusammen?
1: Nee, tatsächlich überhaupt nicht. Also der sieht das eigentlich ziemlich entspannt. Der hat mir erklärt, dass Musik ja schon immer Teil der Liturgie ist und zwar von Tag 1 an. Also in der Bibel, die Psalme wurden ja schon früher gesungen. Und ja, er sieht das, wie gesagt, positiv von der klassischen Orchestermesse bis zum heutigen Gemeindegesang. Das hat sich immer entwickelt. Und er sieht moderne Musik in der Kirche als kein Tabu, sondern als Beweis dafür, dass Glaube halt immer noch kreative Potenziale freisetzt und auch aktuelle Kultur positiv mitgestaltet.
0: Das ist jetzt natürlich Theorie. Wie sieht's denn in der Praxis aus? Da gibt's ja oft diesen Spagat zwischen den Generationen. Also die älteren Gemeindemitglieder, die wollen es immer so, wie es immer war. Und die Jungen wollen natürlich was Neues. Und wie kriegt man das zusammen, ohne jetzt jemanden zu verprellen?
1: Ja, also bei einer klassischen Messe, also Eucharistiefeier etc., da sind die Grenzen schon sehr eng gesetzt, was die Musik angeht. Da darf sich die Musik jetzt nicht wie bei einem Konzert in den Vordergrund drängen. Aber bei einem Wortgottesdienst ist der Spielraum wirklich groß und das Geheimnis ist also kein Entweder-Oder, sondern auf Vielfalt zu setzen und man muss einfach aus dem Vollen schöpfen und für die verschiedenen Zielgruppen verschiedene Lied- und Musikformen anbieten.
0: Also alles ist möglich, sagst du, aber wenn man jetzt mal guckt, dass immer mehr E-Gitarren und Keyboards und Schlagzeuge in die Kirchen Einzug halten müssen, dann mit der guten alten Orgel.
1: Ja, also die wird auf jeden Fall nicht verschwinden, so einen radikalen Austausch, der wird nicht passieren. Und egal, ob man jetzt ein Rock- oder Pop-Fan ist oder zum klassischen Orgelmusik dazugehört, ich glaube, da wird sich nicht eins durchsetzen. Und generell ist unsere Kirchenmusik kulturell ziemlich unterschiedlich geprägt, ob wir nach Afrika gucken, nach Südamerika oder gerade bei uns im deutschsprachigen Raum. Wir haben einfach unfassbar viele Traditionen und gemeinsame Volksgesänge und das wird einfach noch vielfältiger.
0: Also du glaubst, die Orgel hat eine Jobgarantie?
1: Ja, definitiv. Also, das wird immer nebeneinander sein, genau.
0: Dann sind wir alle mal gespannt, was in Zukunft alles in der Kirche musikalisch so passieren wird. Dankeschön, Rufus, für das Gespräch.
1: Gerne.

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0: Halb sechs und da können wir uns jetzt auf eine Inspiration von unserer Uta Vorbrot freuen.
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2: Was mit Inspirationen ja eigentlich immer einhergeht, sind Gedanken und Gefühle. Und zu solchen Gefühlen gehören auch die, die wir eigentlich nicht so gerne bei uns haben. Das behaupte ich jetzt mal, ich, Uta vom Domradio. Und da fand ich einen Text, sehr schön, von der österreichischen Autorin Lena Raubaum. Den findet ihr bei Bedarf in dem Buch »Mit Worten will ich dich umarmen« aus dem Tirolia Verlag. Und dieser Text geht so. Neulich um die Mittagszeit besuchte mich die Traurigkeit. Erst fand ich das unerhört, hab ihr gesagt, dass sie mich stört und tat, als wäre sie unsichtbar. Doch sie blieb einfach da. Also bat ich sie herein, lud sie glatt zum Essen ein. Wir aßen, sprachen, hörten zu und, du glaubst es nicht, im Nu war sie verschwunden. Ohne Worte. Dabei gab's ja noch Torte.
0: Und mit Traurigkeit haben die hier wenig am Hut. Am Cowboy-Hut könnte man sagen, die Bossos mit...

CeeLo Green mit It's Okay. Ist mehr als okay, wenn ihr mich fragt. Zum Warnwerden, bevor ich jetzt den Regler hochziehe, für einen aktuellen Superstar kann man nicht gendern, auch wenn es eine Frau ist, und zwar Olivia Dean mit Man I Need.

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1: Ja, Good News haben wir jetzt für euch. Die Deutschen haben im Jahr 2024 362,7 Millionen Tonnen Abfall produziert. Okay, das ist zwar viel, aber trotzdem eine gute Nachricht, denn es ist so wenig wie zuletzt 2009. Und welche sind die größten Abfallmengen? Die Hälfte allen Mülls entsteht durch das Bau- und Abbruchabfälle. Wenn zum Beispiel Gebäude umgebaut oder abgerissen werden, sind um 8% gesunken. Aber private Haushalte, also wir, produzieren mehr Müll als im Vorjahr, 0,8% mehr. Und damit kommen wir auf 49,3 Millionen Tonnen. Und noch eine letzte Zahl, die mir aber wieder positiv vorkommt. 82% aller Abfälle werden recycelt. Ist wie in der Musik, da heißt das allerdings featuren. Und hier haben wir Camila Cabello featuring Young Thug mit Havana.

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0: So, und hier nochmal eine kleine nette Meldung von einer Familie in der Nähe von Gütersloh. Da wollte der 15-jährige Sohn des Hauses mit dem Moped zum Training fahren, holt seinen Helm aus der Garage beziehungsweise fast, denn er staunte nicht schlecht, als er auf den Helm guckte. Da hatte ein Rotkehlchen sein Nest drin gebaut in nur 5 Tagen. Das ist quasi von 0 auf 100 in 5 Tagen. Nun, den Helm braucht er jetzt erstmal nicht mehr. Das Rotkehlchen darf in aller Ruhe seine Eier ausbrüten. Und solange die jetzt heranreifen, hören wir einfach mal zusammen Nachrichten aus aller Welt.
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2: Ich bin Dirk Zeitler. Nach der jüngsten Eskalation zwischen dem Iran und Israel wollen beide Länder ihre Angriffe vorerst einstellen. Israel werde dies auf Wunsch von US-Präsident Trump tun, sagt ein israelischer Regierungsvertreter dem Nachrichtenportal Ynet. Zuvor hatte Irans Militärführung ihre Angriffe gegen Israel für beendet erklärt. Seit den frühen Morgenstunden flog das israelische Militär mehrere Angriffe auf den Iran und reagierte damit auf den vorherigen Raketenbeschuss aus Teheran. Obwohl die Arbeitslosigkeit in Deutschland seit Jahren größer wird, waren im ersten Quartal bundesweit mehr als 1 Million Arbeitsplätze unbesetzt. Das geht aus der jüngsten Stellenerhebung des Instituts für Arbeitsmarkt und Berufsforschung in Nürnberg hervor.
3: Bundesweit waren im ersten Quartal mehr als 1,1 Millionen Arbeitsplätze unbesetzt. Das sind zwar etwas weniger als Ende vergangenen Jahres, die Zahl bleibt aber hoch. Gleichzeitig kommen aktuell auf jede offene Stelle 264 Arbeitslose. Das Problem, häufig passen die Anforderungen der Unternehmen nicht zu den Qualifikationen der Arbeitssuchenden. Fabian Schaffer, Nachrichtenredaktion.
2: Schnelleres Internet und mehr Mobilfunk. Bund, Länder, Kommunen und die Telekommunikationsbranche haben einen gemeinsamen Ausbaupakt beschlossen. Allein im kommenden Jahr wollen die Unternehmen fast 11 Milliarden Euro in Glasfaser- und Mobilfunknetze investieren.
4: Damit neue Leitungen und Mobilfunkmasten schneller gebaut werden können, sollen Genehmigungen künftig deutlich einfacher und digitaler ablaufen. Außerdem wollen die Anbieter ihre Netze stärker gemeinsam nutzen. Das bedeutet mehr Wettbewerb, ohne dass überall doppelt gebaut werden muss. Ob die Ziele tatsächlich erreicht werden, soll regelmäßig überprüft werden. Zoe Tassovali, Nachrichtenredaktion.
2: Der nächtliche Brand in einem Umspannwerk in Reutlingen, der einen großflächigen Stromausfall in der Region auslöste, könnte nach Einschätzung aus Sicherheitskreisen gezielt gelegt worden sein. Die Vorgehensweise deute auf linksextremistische Täter hin und weise Parallelen etwa zu entsprechenden Taten in Berlin auf. In der Nacht hat es im Umspannwerk Reutlingen West gebrannt, sodass dieses ausfiel. Teile der Stadt werden inzwischen aber wieder mit Strom versorgt.
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2: Zum Wetter, die aktuelle Vorhersage des Deutschen Wetterdienstes. Heute Abend zunächst im Südwesten, später dann auch im Grenzbereich zu Benelux, schauerartiger Regen und einzelne Gewitter. Auch an den Alpen kann es nass werden. In der Nacht zieht schauerartiger Regen von West nach Ost. Tiefstwerte 17 bis 8 Grad. Morgen dann überall deutlich kühler und regnerischer, Schauer und Gewitter vor allem im Norden und vom Süden bis in die östliche Mitte. 15 bis 21 Grad werden es höchstens.
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0: Hallo zusammen, wir haben es gehört, die Lage im Irankrieg ist mal wieder unübersichtlich. Ja, und was macht das mit den Spritpreisen? Reden wir gleich mal drüber in eurem Domradio.
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0: 6:12, ihr hört euer Domradio. Ja, wir haben es in den Nachrichten gehört. Israel und der Iran haben sich gerade gegenseitig angegriffen. Der US-amerikanische Präsident Donald Trump tobte. Und wir gucken bei dieser Gemengelage ängstlich auf die Spritpreise. Steigen sie wieder? Der Ölpreis ist schließlich sprunghaft angestiegen. Und gleichzeitig läuft der Tankrabatt bald aus. Zoe Tassovali hat Tipps, was Autofahrer jetzt beachten sollten. Ja, die Ölpreise steigen wieder. Der Tankrabatt läuft bald aus. Viele fragen sich jetzt, muss ich sofort nochmal volltanken?
1: Ja, nicht unbedingt. Also viel wichtiger als der Tag ist oft die Uhrzeit. Das ist jetzt auch kein völlig neuer Tipp, aber gerade jetzt wieder aktuell. Laut ADAC sind die Preise morgens oft am höchsten. Im Laufe des Tages geht es dann meist nach unten. Wer erst am Abend tankt, kann pro Liter im Schnitt rund 13 Cent sparen. Wer zum Beispiel sein Auto voll tanken will, spart da sogar deutlich mehr. Das kann dann auch mal schnell ein Preis für einen Kaffee oder ein Eis sein.
0: Und wo tanke ich am günstigsten? Einfach die nächste Tankstelle ansteuern?
1: Ah, lieber nicht. Das kostet am Ende nur wieder Sprit. Besser sind Preis-Apps oder Vergleichsportale. Die zeigen ziemlich genau, wo es in der Nähe gerade am günstigsten ist. Oft liegen zwischen zwei Tankstellen nur wenige Kilometer, aber mehrere Cent Preisunterschied. Wer nahe an einer Grenze wohnt, sollte außerdem mal ins Nachbarland schauen. In Luxemburg, Österreich, Polen oder Tschechien ist Tanken oft deutlich günstiger als bei uns. In den Niederlanden oder Frankreich ist es entweder ähnlich oder sogar teurer als hier bei uns.
0: Gerade vor den Sommerferien, da fahren ja viele wieder längere Strecken. Gibt's denn da einen einfachen Spartipp?
1: Ja, und der beginnt direkt auf der Autobahn, wenn möglich nicht an Raststätten tanken. Laut ADAC kann schon eine kurze Abfahrt von der Autobahn deutlich günstiger sein. Und beim Fahren selbst hilft vor allem eins, Abstand halten. Wenn das Auto vor mir bremst, kann ich einfach vom Gas gehen und rollen lassen, statt ständig zu bremsen und dann wieder zu beschleunigen. Das spart oft mehr Sprit, als viele denken.
0: Ja, und wenn der Sprit wirklich dauerhaft teurer wird, was kann ich denn noch tun?
1: Da hilft tatsächlich der Fahrstil am meisten. Wer vorausschauend fährt, früher vom Gas geht und auf der Autobahn etwas langsamer unterwegs ist, verbraucht deutlich weniger Sprit. Gerade bei höheren Geschwindigkeiten steigt der Verbrauch stark an. Das ist jetzt kein spektakulärer Tipp, aber oft der, der am meisten Geld spart. Wer eine Gangschaltung fährt, sollte außerdem möglichst früh hochschalten und die Drehzahl niedrig halten. Und auch ein etwas höherer Reifendruck kann den Verbrauch senken.
0: Tja, oft sind die einfachen Tipps die besten. Dankeschön, Zoe Tassovali. Zoe Tassovali, wissen wir Bescheid, wie es mit dem Sprittanken geht.

So, und wir haben jetzt in eurem Domradio Miles Smith im Programm. Ein TikTok-Wunder sozusagen, denn angefangen hat er in den sozialen Medien mit Coversongs und richtig durchgestartet ist er dann allerdings mit eigenen Songs, Songs wie diesem hier, Stay If You Wanna Dance.

0: Und nochmals missfreue ich mich, wenn jetzt mal wieder unser Tim Helsen eine Inspiration für uns rausgesucht hat. Die hier nämlich.
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2: Ich bin Tim aus der Domradio-Redaktion und ich habe euch jetzt ein so schönes Zitat mitgebracht von Jan Frerichs, der das hier in seinem Buch Seelenfutter schreibt. Ist es nicht großartig, dass derselbe Gott, der Berge, Ozeane und Galaxien erschaffen hat, dachte, die Welt braucht auch jemanden wie dich?
0: Ja, die braucht auch jemanden wie Benson Boone, 24 aus Washington. Der singt nämlich jetzt für uns. Sorry, I'm here for someone else.

0: Simply Red um 20.07 Uhr in eurem Domradio. Ja, viele junge Menschen sitzen gerade in ihren letzten Prüfungen und fiebern auf den Schulabschluss hin. Aber was kommt denn eigentlich danach? Studieren, Ausbildung, chillen, reisen. Viele haben überhaupt noch keine Idee, wo es hingehen könnte. Die Möglichkeiten sind wirklich vielfältig. Oft ist es auch so, dass man erstmal Zeit zum Durchatmen braucht, Zeit zur Orientierung. Und da gibt's ein ungewöhnliches Angebot, ein freiwilliges Ordensjahr. Das macht zum Beispiel Dana Weber bei den Steyler Missionsschwestern in Frankfurt.
1: Ich war eine Nacht hier und ich habe mich direkt ziemlich wohl gefühlt an diesem Ort. Also es war ein bisschen doch auch irgendwie ein Stück weit zu Hause direkt, ja. Ich fühle mich hier auch auf Augenhöhe wahrgenommen. Also ich werde mit einbezogen, mir wird Verantwortung übertragen. Ich darf ja verschiedenste Aufgaben übernehmen, werde nach meiner Meinung gefragt in verschiedensten Fragen und ja, gehör einfach dazu.
2: Für Jana war klar, sie will unbedingt etwas mit Menschen machen und sich intensiver mit ihrem Glauben auseinandersetzen. Aber wie sieht hier so ein typischer Ordensalltag aus?
1: Normalerweise starten wir gemeinsam mit dem Morgengebet. Nachmittags oft dann sozialpastorale Projekte hier, wo wir unterstützen. Die Boutique, die offen hat, wo Kleidung verteilt wird. Oder das Kleidercafé, wo die Boutique kombiniert wird, noch mit einem Kaffeebereich mit Kuchen und Kaffee, wo wir einfach einen Ort der Begegnung auch gestalten. Oder ein gemeinsames Kochen mit Foodsharing.
2: Hier in Frankfurt passiert viel für die Menschen in der Nachbarschaft. Kinoabende in der Kirche, einen Tauschkühlschrank gibt es auch. Oder den geselligen Frittentruck der Steyler Pommes-Schwestern. Jana unterstützt überall und würde sich definitiv wieder für diese Orientierungsmöglichkeit entscheiden.
1: Ich würde es auf jeden Fall nochmal machen. Also ja, es ist eine super prägende Zeit. Was ich Leuten mitgeben würde, denen ich es empfehle, wäre, dass sie wirklich auch eine Offenheit mitbringen müssen, sich mit sich selbst auseinanderzusetzen.
0: Dana Schwarz hat berichtet über das Freiwillige Ordensjahr. Und das kann man nicht nur in Frankfurt machen, sondern in vielen Orten Deutschlands. Mehr Infos gibt's unter www.ordensjahr.de.

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0: So, und immer zum Ende der Sendung kommt eine meiner absoluten Lieblingsreihen hier im Domradio, nämlich mein Highlight. Da erzählen uns ja Menschen, was ihr Leben schöner macht. Und der Christian spricht mir aus der Seele, wenn er jetzt gleich vom Gold des Gärtners erzählt, dem Kompost.
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2: Ich bin Christian, arbeite beim Erzbistum Köln. Ich habe letzte Woche meinen Kompost umgesetzt und war begeistert, wie viel Leben eigentlich in einer Handvoll Erde drin steckt. Als ich die Erde in den Händen hatte, ist mir wirklich klar geworden, wie schön eigentlich die Natur ist und wie vielfältig das ganze Lebewesen auch in Erde ist, nicht nur über der Erde.
0: Ist das eine schöne Geschichte von dem Christian, was das Leben schöner macht? Erzählt sie uns jetzt. Erzählt sie uns.
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1: Azzurro, der letzte gemeinsame Song für uns für heute von Paulo Conte, ein Mann mit Charisma, das ist unbestritten. Aber was ist Charisma eigentlich? Darum geht's gleich in unserer Podcast-Strecke von 19 bis 21 Uhr. Ich wünsche einen anregenden Abend auf der anderen Seite der Nachrichten, sage Dankeschön fürs Zuhören. Mein Name ist Heike Sikoni, macht's gut.
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3: Ich bin Dirk Zeitler. Der israelische Ministerpräsident Netanyahu hat eine Feuerpause nach der jüngsten Konfrontation mit dem Iran bestätigt. Nach israelischen Angriffen im Iran habe Teheran das Feuer eingestellt, sagte Netanyahu in einer Videobotschaft.
4: Mehr als 20 Raketen hat der Iran in der Nacht und am Morgen wieder auf Israel abgefeuert. Teheran reagierte damit auf Angriffe Israels auf Vororte der libanesischen Hauptstadt Beirut. Diese gelten als Hochburg der mit dem Iran verbündeten Hisbollah-Miliz, die Israel zuvor mit Raketen angegriffen hatte. Nun haben die iranischen Streitkräfte ihre Angriffe für beendet erklärt. Gleichzeitig drohten sie in ihrer Mitteilung mit noch härteren Schlägen, sollte Israel weiterhin Ziele im Libanon angreifen. Aus Tel Aviv, Sarah Lemmel.
3: Nach jahrelangen Vorbereitungen ist das milliardenschwere Rüstungsprojekt eines deutsch-französischen Kampfjets gescheitert. Bundeskanzler Merz und der französische Präsident Macron seien zu der gemeinsamen Einschätzung gekommen, dass die Unternehmen Dassault und Airbus beim Bau eines gemeinsamen Kampfflugzeugs nicht zusammenfinden, heißt es aus deutschen Regierungskreisen. Merz habe Macron daher nahegelegt, den Bau eines gemeinsamen Kampfflugzeuges nicht weiter zu verfolgen. Der Tankrabatt entlastet Autofahrer zwar spürbar, nach Berechnungen des IFO-Instituts bleibt aber ein Teil der rund 1,6 Milliarden Euro an Steuermitteln bei den Mineralölkonzernen hängen. Die Wirtschaftsforscher sehen die Maßnahme deshalb kritisch.
5: An der Zapfsäule kommt zwar ein Großteil des Rabatts an, nach Einschätzung des IFO-Instituts profitieren davon aber vor allem Vielfahrer und Menschen mit größeren Autos. Wer nur selten tankt oder mit wenig Geld auskommen muss, habe deutlich weniger von dieser Entlastung. Die Forscher aus München sagen deshalb, wenn der Rabatt Ende des Monats ausläuft, sollte Schluss sein. Statt günstigeren Sprit für alle zu finanzieren, könnte der Staat Menschen mit geringem Einkommen gezielter unterstützen. Soita Sovali, Nachrichtenredaktion.
3: Zum Sport. Der Auftakt in die Riesen-WM könnte gleich zum Härtetest auch für die Fußballfans werden. Abgesehen von möglichen Streiks und Demonstrationen macht das Wetter in Mexiko-Stadt seit Tagen Sorgen. Der mexikanische Wetterdienst warnt für Donnerstag vor starken Niederschlägen und Gewittern in der Millionenmetropole. Es ist der Tag des Eröffnungsspiels zwischen Mitgastgeber Mexiko und dem ehemaligen WM-Gastgeber Südafrika.
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3: Zum Wetter. Die aktuelle Vorhersage des Deutschen Wetterdienstes. Heute Abend zunächst im Südwesten, später dann auch im Grenzbereich zu Benelux. Schauerartiger Regen und einzelne Gewitter. Auch an den Alpen kann es nass werden. In der Nacht zieht schauerartiger Regen von West nach Ost. Tiefstwerte 17 bis 8 Grad. Morgen dann überall deutlich kühler und regnerischer, Schauer und Gewitter vor allem im Norden und vom Süden bis in die östliche Mitte. 15 bis 21 Grad werden es höchstens.
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7: Mit Dagmar Peters. Hallo ihr Lieben. Endlich Feierabend und genau dafür hat unser Redaktionsteam für euch gute Podcasts ausgewählt. Die könnt ihr jetzt in Ruhe anhören und das sind unsere Themen heute. Es gibt einmal Menschen, die haben eine ganz besondere Ausstrahlung. Sie begeistern zum Beispiel andere durch ihr bloßes Auftreten und da spricht man dann auch von charismatischen Menschen. Oder ist Charisma was ganz anderes? Gleich Thema im Podcast Löwen und Lämmer. Die Glaubensdenker sprechen heute über KI im Gottesdienst und Kollege Olli Kelch hat den Eindruck, der Glaube nimmt gerade noch mal so richtig Fahrt auf. Viel Spaß beim Zuhören.

0: 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Wie unterscheidet sich das von Talent und welche Menschen sind charismatisch? 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
1: Ich komme gerade ein bisschen zu spät. Wir fangen jetzt ein bisschen gehetzt an. Zwei Dinge. Das eine, Matthäus ist leider auf dem Fahrrad und genau, jetzt anderweitig.
2: Er ist zum Glück auf dem Fahrrad. Ihm ging es nicht so computertechnisch. Ja, ihm geht es noch gut, aber er hatte keine Lust auf Computer.
1: Also heute keine Folge über das Thema Machen wir uns Sorgen. Das hatten wir schon mal, als er nicht kam. Das andere, ich kam jetzt auch selber zu spät, weil ich eben noch einen sehr interessanten kleinen Termin hatte. Nächste Woche wird das Thema KI-Nutzung in der Konferenz der leitenden Pfarrer vorgestellt. Und die brauchten jetzt hier noch ein paar Anwendungsbeispiele. Wofür könnte das sinnvoll sein für leitende Pfarrer? Spontan kam mir natürlich Thema Predigtvorbereitung in den Sinn. Weil ich mach's mal transparent, ich diskutiere alle meine Predigten im Vorfeld mit der KI. Aber das wollte man dann nicht, weil es sich irgendwie anrüchig anfühlt. Und das verstehe ich auch. Das verstehe ich auch, weil es sich irgendwie so anfühlt als so eine richtige Kernaufgabe. Als würde ich jetzt einfach nur sagen, KI schreibt mir eine Predigt und ich setze mich dahin und lese die vor. Wer würde, also gibt sicherlich Leute, die das tun würden und dazu möchte man nicht einladen. Aber genau, also deshalb, das wird jetzt nicht als Anwendungsbeispiel genannt werden, weil es irgendwie faul und rückwärterisch und irgendwie sich falsch anfühlt. Das finde ich schon interessant. Also, weil tatsächlich, ich habe das jetzt eben auch nochmal problematisiert, aber ich lasse mir meine Predigten nicht schreiben. Und ich sage, es ist jetzt folgender Sonntag und so weiter, mir gehen folgende Themen und Sachen dazu durch den Kopf und dann erzähle ich das einfach. Also ich mache dann, diktiere das. Wie das dann geschrieben ist, ist ja auch egal. Folgende Themen gehen mir durch den Kopf. Da würde ich vielleicht gern drauf eingehen. Da bin ich hängen geblieben und so. Erkennst du da irgendwie einen roten Faden oder sonst was? So, und dann diskursiv und in der Diskussion nähere ich mich dann dem, was ich sagen will. Also gut, und dann predige ich ja doch am Ende frei. Aber es hat mir geholfen, es einmal mit meiner KI-Assistenz sozusagen durchzusprechen vorher. Ja. Aber wie gesagt, weil es anrüchig sein könnte und so klingt wie, der macht sich jetzt noch nicht mal mehr die Arbeit, eine Predigt vorzubereiten, macht man es nicht. Deshalb mache ich es jetzt einfach hier transparent.
2: Willkommen bei Löwen und Lämmer mit Tobias und mir, dem Max. Und wir sprechen nicht über KI-Nutzung, sondern wir sprechen über Charisma,
3: wie du hieß. Charisma. Im Rheinland sagt man nicht Charisma, sondern Charisma.
2: Charisma, ja, ein richtiges Charisma. Charisma. Für mich war das immer so ein mega, oder ist es so ein mega schillender Begriff. Mittlerweile hat sich das irgendwie ein bisschen, ich finde, beruhigt, aber eine Zeit lang war ja überall das Thema Charismenorientierung und das Charisma ist das Wichtigste. Welches Charisma hat Gott dir gegeben? Und anhand dessen wird dann entschieden, welche Tätigkeiten daraus abgeleitet werden. Und das wurde so zur Alllösung für alle Themen, damit das entsprechend gestaltet werden kann. Deswegen habe ich mich da viel erstmal gar nicht früher beschäftigt. Ich habe mich da sehr ferngehalten von diesem Themen und diese Frage, was ist ein Charisma? Das letzte Mal ist mir das so richtig bewusst geworden bei einem Podcast von, okay, was Konkurrenz, aber es gab ja, oder gab den Podcast Chili und Balsam. Und in einer Folge hat Torben Pohlmann von Charismenorientierung in der Firmenvorbereitung gesprochen. Und das fand ich sehr interessant, weil man kann sich's ja anhören, deswegen kann ich es ja hier, glaube ich, auch sagen, das ist öffentlich, dass dann manche Menschen vor Ort der Meinung seien, Charismenorientierung sei, die Leute davon zu begeistern, dass sie beim Pfarrfest Tische aufbauen. Das halte ich für eine absolute Instrumentalisierung von Charismenorientierung. Das mag ja sein, dass jemand Freude daran hat, Tische und Stühle aufzubauen, aber das kann es ja irgendwo ja,
3: das
2: nicht
3: sein. Das ist richtig ausbeuterisch, genau. Geistlich verbrämen, dass man einfach Hilfe braucht. Wo man einfach sagen kann, ich brauche Hilfe, Punkt.
2: Genau, weil ich erinnere mich an eine Diskussion im Rahmen, ich habe letztes Jahr hier Firmenvorbereitung mitgemacht und dann entstand die Diskussion darüber, wer die Stühle aufstellen soll. Und ich hatte ganz klar gesagt, also auf gar keinen Fall die Firmandinnen und Firmanden, weil die sind nicht die Gastgeber, die feiern da das Sakrament. Weil nämlich das Argument nämlich war, ja, bei einem Abiball bauen die ja auch ihre Stühle auf. Ja, aber beim Abiball sind sie nun mal auch so. Und dann wurde das nämlich verbunden mit dem Argument, das ist ja, vielleicht hat ja jemand, es war vielleicht auch ein bisschen scherzhaft, aber mich regt das halt ein bisschen auf, wenn dann bei WhatsApp jemand schreibt, ja, vielleicht hat ja jemand das Charisma des Stühletragens. Was für ein Charisma soll das bitte sein? Und dann habe ich mich eben gefragt, was ist überhaupt ein Charisma?
3: Also Charisma ist ja, das ist einfach ein schillernder Begriff. Insofern ist gut, dass wir nochmal drüber sprechen. Ich finde ja, also es wird häufig als so ein halb intellektueller Ersatz für Talent verwendet. Oder Ausstrahlung.
2: So spirituell aufgeladen, ja.
3: Ja, das eine wäre, wenn ich jetzt sage Ausstrahlung, ja, hier ist Charisma und sowas, kann ich noch verstehen, dass du irgendwie eine gewisse Strahlkraft hat, eine gewisse Faszination auslöst bei anderen Menschen und so. Es gibt einfach faszinierende Menschen, charismatische Menschen, sagt man dann halt eben ja auch so. Aber nochmal, ohne einen Glaubensbezug ist das, meine ich, erstmal einfach nur ein etwas komplizierterer Begriff für Ausstrahlung. Oder ich kann sagen, es ist ein Talent, dann, das heißt, dann wäre es schon der Versuch, es etwas anders zu deuten, im Sinne von, Gott hat mir irgendwelche Gaben gegeben und Charismen sind Geistesgaben in der Heiligen Schrift, dass ich im Grunde alles das, was ich als Talent durch Genetik oder meine besondere wie ich aufgewachsen bin oder sowas mir angeeignet habe, das okay, das ist auch ein Charisma. Und dann kriegt es zumindest einen etwas tieferen Bezug, aber ich muss den ausformulieren. Denn ich glaube, von Charisma kann ich nur im Zusammenhang von Sendung reden. Also ich sage, das eine ist, ich habe Talente bekommen, und da kann ich mit meinen Talenten wuchern und irgendwie reich damit werden oder sowas, insgesamt mein eigenes Leben aufbauen mit meinen Talenten. Das ist ja auch sinnvoll, wenn ich mir einen Beruf suche, der mir liegt, der meinen Fähigkeiten liegt und so. Und dann werde ich reich damit. So ist überhaupt nichts gegen zu sagen. Würde ich aber noch nicht sagen, diese Talente haben sich dann als Charisma entfaltet, sondern erst dann, wenn ich bereit bin, aus dem Glauben heraus diese Talente in den Dienst zu stellen, für die Gemeinschaft, für andere oder sowas, könnte ich davon reden, dass es tatsächlich so etwas ist wie eine Geistesgabe. Denn einfach übersetzt hängt das Wort ja mal zumindest Charisma mit Charis zusammen. Charis ist die Gnade und Charisma ist die Gnadengabe. Mhm. Und taucht halt in der Bibel dann so auf, als das ist in der Theologie oder so. Mir ist eine Geistesgabe verliehen worden, also vom Heiligen Geist etwas gegeben worden. Und egal, was mir Gott anvertraut hat, er hat es mir auf jeden Fall anvertraut. Nicht nur für mich selber, sondern auch als zum Dienst einer Gemeinschaft, dass ich auch andere dadurch wachsen lasse. So, und dann komme ich dem Thema Charismenorientierung, das, was du eben genannt hast, schon ein bisschen näher. Jetzt haben wir immer trotzdem nochmal zwei Spuren. Das eine wäre eher das Thema Ausstrahlung, besonders charismatischer Mensch. Und das andere wäre Einbettung in den Gemeinschaftsdienst.
2: Und dennoch beides, was irgendwie, wenn jemand, der sich in besonderer Weise, ich frage mich, wie das zusammenhängt. Naja, wo ich gerade noch dachte, als du das meintest, war die Richtung, es ist eine Gnadengabe, es ist ja dann Paulus, der das dann ja irgendwo sagt, bestimmt im Korinther oder so.
3: Genau.
2: Matthäus würde das auswendig sofort zitieren oder die Bibel rausnehmen.
3: Der eine Geist, die vielen Gaben.
2: Genau,
3: oder
2: und dann sind da ja sowas wie Weisheit, Erkenntnis und so weiter. Genau, das wollte ich nämlich sagen, dass ein Charisma an sich ist ohne den Bezug zu jemand oder etwas anderem, also ein Dienst oder Ausstrahlung, das muss ja irgendwie auf jemanden auch ausstrahlen, ist nichts. Oder wie?
3: Ich würde sagen, das ist ein Talent. Es ist erstmal etwas, was dir gegeben ist.
2: Okay.
3: Oder eine Fähigkeit, die dir in die Wiege gelegt wurde. Aber die braucht auch überhaupt ja keinen Gottesbezug.
2: Nee.
3: Braucht ja kein gläubiger Mensch zu sein, zu erkennen, dass Leute durchaus unterschiedlich talentiert sind.
2: Genau, aber die hat ein Talent oder in dem Fall ein Charisma, einen Selbstzweck für sich selbst. Oder wie eben ist es, wie ich gesagt habe, auch natürlich erstmal ist ein Talent, aber wenn ein Talent, was nicht genutzt wird, ist nichts.
3: Ja, es liegt einfach brach.
1: Beziehungsweise da würde ich ja immer auch von sagen, es ist ja auch, würde ich sagen, ein Teil des Abenteuers Leben zu entdecken, was alles an Talenten oder an Fähigkeiten in dir steckt. Ich würde schon sagen, dass eine ganze Reihe von Samenkörnern in uns schlummern und auf keinen Fall alle gleichzeitig aufkeimen, sondern besondere Situationen brauchen, dass sie das tun. Kleines Beispiel. Ich habe heute eine große Freude daran zu predigen. Predigen mache ich total gerne. Was ich total ungern mache, ist einfach so auf der Bühne stehen und jetzt ein Opening machen oder sonst irgendwie sowas. Und was ich auch nie gerne gemacht habe, das ist irgendwie das Interessante. Ich habe es immer gehasst, Referate zu halten oder mündliche Prüfungen. Habe ich gehasst. Ich habe immer die schriftliche gemacht, wenn es irgendwie ging und nicht mündlich, weil mich das stresst, was gefragt zu werden und dann sofort präsentieren zu müssen oder vor der Klasse zu stehen und zu präsentieren und dann sitzen die anderen da und lachen einen aus und sowas. Da habe ich mich geschämt. Ich habe immer lieber Texte geschrieben, weniger gern irgendwo vor anderen gestanden und geredet. Es sei denn, ich habe vorgelesen. Zum Beispiel Lektorendienst in der Kirche habe ich mir total gerne gemacht. Mhm. Dann lag da die Lesung aufgeschlagen, konnte das lesen. Vorlesen habe ich immer schon total gerne gemacht. Das war mir eine Freude. So, aber seit ich halt eben ja das regelmäßig machen muss, predigen und sowas, habe ich entdeckt, wie viel Freude mir das macht und dass ich, kann ich jetzt ohne Arroganz sagen, aber auch eine gewisse Gabe dafür habe, zu sprechen. Aber das hat halt eben gedauert, bis sich diese Gabe in mir entfaltet hat. Das ist eines der, finde ich, der schönen Entdeckungen im Leben, das so festgestellt zu haben.
2: Spannend, dass du das so sagst, weil...
1: Warte mal, noch während des Studiums habe ich auch nach wie vor Referate immer gehasst.
2: Ich überlege gerade, ob ich etwas habe, was ich nie gemocht habe und dann entdeckt habe, dass ich es doch eigentlich ganz gut kann. Es war eher so bei mir, Klasse 7 oder Klasse 8, ist es so, an dem Gymnasium, an dem ich war, fährt man immer ins sogenannte Bergheim. Am Karl-Duisberg-Gymnasium in Wuppertal fährt man ins Bergheim zum Skifahren. Jetzt kommt nicht, dass ich Skifahren kann. Kann ich nämlich nicht wirklich gut. Ich bin am letzten Tag immer noch gestürzt. Also das war jetzt nicht das. Aber worum geht's? An den einzelnen Abenden, die ganze Klasse wurde aufgeteilt in verschiedene Gruppen und dann wurde Abendprogramm gestaltet. Und unsere Gruppe hatte sich ausgedacht, wir machen eine Talkshow, in der wir Lehrerinnen und Lehrer parodieren. Einer hat dann Herrn Dahlhaus gespielt, jemand anders Frau Zanner. Aber es sollte also eine Talkshow sein mit so typischen Sätzen. Und dann war so ein typischer Satz, ja, ich glaube, ich stehe im borealen Nadelwald. Und dann hat er sich auch so gekleidet mit etwas. Es war schon sehr witzig. Stellte sich aber die Frage, wer das eigentlich moderiert. Also was soll das werden? Und dann saßen wir da und ich saß da dann so und dachte... Das ist ja eigentlich ganz witzig. Ich kann das machen. Und die so, bist du dir sicher? Weil ich nie jemand war, der irgendwo im Vordergrund aufgetaucht ist oder gar sich präsentiert hat oder irgendwas anderes präsentiert hat, sondern immer im Hintergrund. Und dann habe ich gedacht, ich weiß nicht warum, aber ich dachte, oh, das klingt eigentlich ganz cool. Und dann habe ich das halt gemacht. Und es war, die Show hieß dann Max am Abend. Also das war schon mega cool und mega witzig, weil das sozusagen der erste zwei Punkte waren. Dann einmal, Menschen hatten mir das zu dem Zeit zugetraut. Ich selbst habe mir das ein bisschen auch zugetraut. Und danach waren Menschen da, die wirklich gesagt haben, in aller Ehrlichkeit, ich hatte schon echt so ein paar Brecher in der Klasse, die mir auch gesagt hätten, das war kompletter Scheiß, den du da gemacht hast. Nee, die kamen und meinen, das war richtig gut. Das war ja richtig gut, hätten wir gar nicht gedacht, dass du das so kannst. Und da dachte ich so, cool, ich hätte es auch nicht so wirklich komplett gedacht. Und also jemand anderes, der mir zugesagt hat, dass das in mir liegt. Und das hat mich dann geprägt, dass ich auch auf Sommerfreizeiten und Ferienfreizeiten und hinterher dann auf irgendwelchen Firmdays gar kein Problem hatte, da für eine Stunde, anderthalb Stunden durch irgendwelche Shows zu führen. Ich würde nicht sagen, dass ich da jetzt der Obermeister drin bin, aber es ist schon so, dass ich da A, Freude hatte und manches auch ganz gut dann auch ab- und durchmoderiert habe, bis hin, dass mir das dann weniger in so großen Veranstaltungen, dann in so kleinen Gruppen und in irgendwelchen Teamkonstellationen ganz gut gelang. Ah, okay, das ist sozusagen der Teil, der an der Stelle von den Menschen in unterschiedlicher Weise betrachtet wird und das zusammen zu moderieren. Und ich glaube, Stefan guckt uns zu, der wird schon, glaube ich, auch sagen, dass unsere Meetings jetzt nicht komplett chaotisch moderiert sind, sondern dass ich mir da schon Mühe. Aber das hätte ich mir mit in der 7., 8. auch noch nicht so zugetraut, so wirklich. Und dann hat es diesen einen Moment, von dem du eben sagtest, wo dieses Samenkorn, was in mir war, dann gemacht hat. Und das habe ich, und das ist nämlich das Zweite, das ist etwas, was ich dann nicht nur gemacht habe für mich, sondern auch für die anderen, weil ich gemerkt habe, immer dann, Und das ist bis heute so ein Effekt. Immer dann, wenn ich in irgendwelchen Gruppenkonstellationen bin und dann merke, das ist aber jetzt ganz, ganz schlimm, wie das moderiert, oder dann ziehe ich mir diese sozusagen Kompetenz des Moderierens an mich. So ganz vorsichtig, indem ich so erstmal Fragen stelle und dann schwappt das dann so über. Und ja,
1: das
2: dann
1: macht Vakuum.
2: Und dann nutze ich dieses Vakuum, was da ist, und ja, ich fülle das dann. Aber nicht, dass mir dann dahinter, ich freue mich natürlich, wenn jemand sagt, gut, hast du toll gemacht. Aber ich finde es einfach, ich merke, wie erleichternd das für alle anderen ist,
1: genau,
2: dass das dann läuft.
1: Genau, das ist mal ein schönes Beispiel. Das ist jetzt erstmal ein Talent, dieses Vakuum zu erkennen und es an dich zu ziehen. Und jetzt kann das zwei Motivationen haben. Und ich glaube, die gehen sogar einher bei dir, bei den meisten. Das eine ist, dass es dich selber so sehr nervt, wie chaotisch hier die Sache ist, dass du einmal sagst, mir reicht es jetzt. Ich muss hier härter reingrätschen und das ein bisschen an mich reißen, weil ich es sonst nicht ertrage. Mhm. So, um einfach wieder Ordnung dahin zu bringen, wo nach deiner Wahrnehmung Ordnung hingehört, aber fehlt. So, und dann bist du zufriedener, weil du den Eindruck hast, wir sind effektiver gewesen, weil ich es an mich gerissen habe, und wir sind auch früher fertig geworden, ich habe früher frei. Es kann auch sein, das wäre jetzt die Motivationsebene sozusagen Talent, was ja völlig in Ordnung ist, ein Talent mal einzusetzen. Ich kann was und mach das jetzt einfach primär, aber mal einfach nur, weil ich was davon habe. Zum Charisma oder als Charisma wird dieses Talent entdeckt, wenn es sich auch in Dienst nehmen lässt und sagst, ich mach's jetzt auch oder vornehmlich oder wie auch immer, damit andere was davon haben und hier alle zufriedener rausgehen und so. Und dann stelle ich dieses Ding so. Und das ist ja ein Unterschied. Das ist eine Begabung oder ist etwas, was ich jetzt in der Wahrnehmung annehme. Da hat mir der Heilige Geist etwas verliehen, geschenkt, der liebe Gott was in die Wiege gelegt, damit es zum Dienst für andere wird.
2: Ja, und das mit dem Dienst ist einfach auch, glaube ich, eins der Kriterien, die, wie du sagst, die dazu führen, dass aus einem Talent ein Charisma wird, wenn es ein Dienst auch ist für andere, das zu tun. Das ist spannend.
1: Interessant finde ich, dieses alles rund um das Thema Charisma ist ein interessantes Wortfeld. Das sind die Reisetagebücher von Werner Bergengrün oder sonst irgendwas. Ich habe es irgendwo mal gelesen. Also den Zusammenhang zwischen Charisma und Charme. Mhm. Weil das natürlich Charisma und Charme ist ja eindeutig die Sache. Und wir sind ja jetzt im Marienmonat Mai, jetzt sage ich mal was Frommes im Blick auf die Mutter Gottes. Das war nämlich der Gedankengang von Bergengrün in diesem Tagebucheintrag, dass es ja so Lieder gibt, die schönste von allen und wie schön die Mutter Gottes ist und so weiter und so fort. Und nirgendwo steht in der Bibel, dass sie so besonders schön gewesen ist oder sonst irgendwas, aber alle Lieder besingen sie so.
2: Ja, wie süß und schön sie doch ist.
1: Nee, und dann sagt er, ja, ist doch klar. Wenn es nämlich heißt, wenn der Engel zu ihr kommt und sagt, sei gegrüßt, Kecharitomene, und da ist Charis auch wieder drin, sei gegrüßt, du Begnadete, Maria, voll der Gnade, du bist ja randvoll mit Gnade, mit Charismen und deshalb randvoll mit Charme, und deshalb ist auch klar, dass du die Schönste bist. Das fand ich einen total, total süßen Gedanken. Ja, Klammer zu. Das war ein Gedanke der Volksfrömmigkeit.
2: Ja, aber kennst du Menschen, die charismatisch sind?
1: Ich finde zum Beispiel Dominik Meiering. Mhm. Also er kann mich mitreißen und begeistern. Und es gibt, es ist schwierig, ob ich das jetzt Charisma, aber ja, es ist vielleicht auch einfach nur Geschick. Also es gibt auch so Leute, also mit denen macht es einfach Spaß, sich zu unterhalten, Ideen auszutauschen, ein bisschen zu brainstormen und sowas. Und die wecken eine Begeisterung für ein Thema in mir. Mhm. Wofür ich vorher vielleicht noch gar keine Begeisterung hatte. Aber die schiere Tatsache, dass der Austausch so anregend ist, und das ist auch mit dir, Max, mit Matthäus, deshalb gefällt mir auch das Gespräch mit euch immer so gut, weil es mir immer wieder einen neuen Gedanken mit auf den Weg gibt oder sowas. Also insofern ist das schon, dass ihr zumindest eine gewisse charismatische Ausstrahlung auf mich hin habt, mich anzuregen und für ein Thema und für die Welt und die Wirklichkeit und auch für die geistlichen Wirklichkeiten und sowas nochmal neu zu begeistern und zu faszinieren. Indem ich es schaffe, mit euch Facetten zu entdecken, die ich ohne euch nicht entdecken würde. Und auch das vielleicht wieder ein interessantes Beispiel, weil Charisma ist vielleicht nichts, was so, wie soll ich sagen, automatisch auf alle wirkt. Mhm. Es kann auch sein, dass dir einige Gaben mitgegeben wurden, die eben nicht auf alle gleichermaßen wirken. Mir mit Sicherheit auch ja, aber doch für einige. Und wie entdecke ich jetzt, wem nützt meine Gnadengabe? Das ist eine weitere Frage, die sich anschließt.
2: Für wen ist das tatsächlich etwas, wo es auch ein Dienst für, wirklich auch für den oder die ist? Ich überlege die ganze Zeit, als ich habe diese Frage gestellt, auch weil ich mich gefragt habe, wen ich charismatisch wirklich finde. Also ich kann dir genau das Gleiche zurückgeben, dass ich diese Gespräche mit euch beiden immer, wirklich fast immer, sehr, sehr gedanklich, anregend, bewegend, berührend finde. Und doch, also ich hatte mal einen Professor, den fand ich hyper charismatisch, so. Und dann habe ich dem mal in einem Einzelgespräch begegnet, da war der für mich so unsympathisch, uncharismatisch, da habe ich gedacht, was bist du denn für ein Vogel? Also ganz ehrlich, das war ein Ding, ich habe den auch ein bisschen idealisiert. Das war, wie der die Vorlesung gemacht hat und was der da gesagt hat und so, aber dann war der irgendwie so richtig, da war ich so richtig enttäuscht. Der war so richtig kalt und unfreundlich und ja, wie ich mich überhaupt irgendwie, also das war so auch so abschätzig irgendwie. Never meet your heroes, ja, danke Stefan. Ich suche tatsächlich gedanklich Leute.
1: Ich nenne dir noch einen, während du überlegst.
2: Ja. Aus der Vergangenheit Papst Franziskus. Franziskus.
1: Den wollte ich nämlich ich wollte Papst Franziskus nennen.
2: Papst ist auch, beide sozusagen.
1: Ja, den anderen weiß ich nicht, ob der so charismatisch war. Wahrscheinlich war der heilige Franziskus irgendwie auch charismatisch, hat zumindest genügend Leute angesteckt.
2: Zumindest die Legende ist charismatisch.
1: So, und Papst Franziskus, da hatte ich, also mit dem ganzen Pontifikat habe ich durchaus die eine oder andere Schwierigkeit. Aber es hat mich fasziniert, wie der es, also auch Weltjugendtag in Panama, wie der es geschafft hat, oder auch in Lissabon, 2 Kilometer weit auf einer Bühne mikroklein zu sitzen, wird zwar übertragen und alles, aber wenn er dann spricht, so zu sprechen, dass ich den Eindruck hatte, er spricht mich gerade an. Das hat mich fasziniert. Und auch diese gesamte Art des Auftretens und sowas, wie auch immer, hatte eine totale Faszination ausgelöst. Also die Sache betet für mich, als er das da ganz zu Beginn seines Pontifikats gesagt hat. Mega die Welle, boah, was für ein bescheidener Mann, betet für mich und sowas. Das ist der Standardspruch schlechthin. Ja. Sag mal, ach komm, bete mal, denk mal bitte an mich, ich hab da und so, bete für mich. Es ist so eine geistliche Haltung, bitte, um das Gebet zu bitten. Fast schon so sehr, dass es fast eine Formalität werden könnte. Aber wenn Papst Franziskus sich da hinstellt und sagt, betet für mich, hat alle Welt ihn gefeiert für seine Demut. Und irgendwie hat man es ihm abgenommen.
2: Ja, das
1: auch. Und auch auf einer großen Bühne abgenommen. Und das musst du erstmal schaffen, diese Beziehung zur Masse hinzukriegen, dass sie dich als authentisch erleben. Und ich bin zum Beispiel super anfällig für Leute, die ich als charismatisch empfinde. Es gibt gewisse Leute, die können mir eigentlich alles verkaufen. Okay. Wenn die mir sagen, so und so, geile Idee, pass mal auf, das sollst du so und so machen, fällt es mir mega schwer, Nein zu sagen oder so. Und nicht nur Nein zu sagen, sondern auch Nein zu denken. Die überzeugen mich einfach dann sehr schnell. Und da ist halt eben die Kehrseite der Charismatik, dass sie natürlich auch immer die große Gefahr der Verführung in sich birgt.
2: Gut, ich würde fast sagen, niemand irgendwas verkaufen. Bin da quasi immun. Ich denke mir so, was willst du? Hä? Warum bist du so komisch? Was willst du, ehrlich? Also ich dachte, aber wenn mir noch eingefallen ist, wen ich tatsächlich als charismatisch erlebe, und zwar nicht nur, weil ich sie geheiratet habe oder so, sondern ist meine Frau, sondern weil ich sie erlebe in Kontexten, in denen sie noch so neu reinkommt, ist es so, dass sie die Menschen irgendwie Wärme spüren, ihr gegenüber, und sie vermittelt diese auch in einer absoluten Echtheit. Und das macht sie, so empfinde ich das auch ganz oft, gar nicht, um irgendwie irgendwas selbst daraus zu gewinnen, sondern als Dienst für die. Damit Leute, sie hat jetzt einen neuen Job und leitet so ein Café, und einer der Grundgedanken ist, dass Menschen, die dorthin kommen, sich tatsächlich gesehen, angesehen, so wie wenn man, du hast so jemanden als angesehene Menschen, aber auch einfach auch wohl und gut fühlen, dass sie diese Wärme auch aus einem christlichen Bild, nicht nur, die machen jetzt hier ein Gemeindecafé, das gehört sich so, sondern die Menschen, die dort kommen, sollen wirklich angenommen werden mit ihren Fragen und Dingen, die sie haben. Und Das kann sie. Ich weiß gar nicht, wie die das macht. Das würde ich mir manchmal wünschen, dass ich dieses Charisma hätte, dass Menschen einfach auch denken, oh, der Max, der will, dass die Leute, dass es denen gut geht. Ich will trotzdem, dass es den Leuten gut geht. Das will gar nicht Abrede stellen. Aber manchmal habe ich so, fehlt mir so ein bisschen die Wärme oder was auch immer. Und das ist, das ist schon so. Und ich habe aber auch lange Zeit, wirklich lange Zeit mich gefragt, nicht nur bei dieser Talkrunde, welche Geistesgaben, als ich dann, das war ja dann im Rahmen der Filmvorbereitung, war dann ja die Rede von all diesen Fähigkeiten, da habe ich mich gefragt, habe ich davon überhaupt irgendwas? Also Weisheit, Erkenntnis, Prophetie, Kranken, irgendwas, Heilung, na, lass gut sein, Wundertaten, nö, Zungenrede, ja, weiß ich auch nicht. Also ich habe mich so ein bisschen, und dann habe ich mich tatsächlich, das war so vor allem mit 16, 17 so das Gefühl, ich bin einfach zu nichts gut. Ich hab nichts da. Was ist los? Weißt du, Gott, ich keine Ahnung, was du vorhast. Ich weiß gar nicht, was ich gut kann. Oder was in mir gelegt ist, das in mir eingelegt ist, das als Dienst für die Menschen tatsächlich groß werden kann. Und da habe ich mich, also es war eher so, dass ich mich mit dem Gedanken, deswegen vielleicht halt das bis heute nach, mit dem Gedanken, dass ich ein Charisma habe, so habe ich mich völlig überfordert gefühlt. Weil ich dann auch eine gewisse Zwanghaftigkeit entwickelt habe, herauszufinden, was das wohl ist. Wo ist denn das in mir?
1: Und das finde ich jetzt auch nochmal total wichtig. Jetzt mal gerade, weil du hast mich gerade nach charismatischen Menschen gefragt. Ich habe dann im Grunde zwei unterschiedliche Rampensäue benannt. Also Papst Franziskus und Dominik Meiering. Also Dominik Meiering ist hier Pfarrer in der Kölner Innenstadt. Er war mein Vorgänger als Stadtjugendseelsorger. Ich halte den für einen ausgezeichneten Prediger und war total richtig eingeschüchtert, als ich ihm danach gefolgt bin. Und ja, und Leute waren Dominik Meierings Predigten gewohnt und dann so. Also deshalb zwei Rampensäue. Und weil ich auch wieder sofort charismatische Menschen mit halt eben mit diesem Bühnenelement verbunden habe geistig. Und was du jetzt ja nochmal unterstreichst, ist, es ist nicht jedes Charisma notwendig ein Bühnencharisma. Es gibt auch Backstage-Charismen. Es gibt also wirklich die Gabe, dass jemand mitfühlt, zuhört, sich in dich hineinversetzen kann, also eine Empathie hat auch für andere. Und wie sehr werden solche Gaben auch gebraucht? Und die spielen sich eben nicht auf der Bühne ab. Aber wenn ich die Fähigkeit habe, empathisch jemandem zuzuhören und ihm die Gelegenheit zu geben, mal für einen Augenblick des Lebens im Mittelpunkt zu stehen, die Aufmerksamkeit von jemandem, wie heilsam und wohltuend das ist und was da für ein Friede wachsen kann und für eine Freude. Super Charisma. Oder ist auch wieder so, Leute, die mega, mega strukturiert und organisiert sind, toll Excel-Tabellen führen können und solche Sachen und sowas, die sind in der Regel in der Gruppe jetzt nicht so life of the party. Auch wieder in Gruppen Rampensäule, die im Mittelpunkt stehen. Aber diese Gründlichen, die organisiert bleiben und so weiter, für eine Ferienfahrt zum Beispiel. Wie sehr braucht man so jemanden, der richtig drauf aufpasst, wie viel Geld haben wir noch, haben wir es ausgegeben und so weiter, haben wir alle Unterschriften von den Eltern, dass die Kinder schwimmen gehen dürfen und was weiß ich, alle solche Dinge, einfach mit einer gewissen peniblen Genauigkeit die Dinge überprüfen und nachhalten. Brauchst du. Ist jetzt erstmal etwas, das kann einer ein bisschen besser, ein anderer ein bisschen schlechter, wird aber zum Charisma, wenn ich das zum Dienst stelle für eine Gruppe, dass sowas stattfinden kann.
2: Das ist sehr spannend, dass du das gerade das hast, weil ich nämlich beide Seiten erlebt habe. Ich habe erlebt, wie, das kann ich hier auch sagen, unser Pfarrer in Oberbarm hat immer die ganze finanzielle Rahmenbedingungssache für die Ferienfreizeiten hier gemacht. Der hat das so on top noch gemacht, damit wir als Leitende das gar nicht uns, und wir konnten uns voll drauf verlassen. Also das Geld war da, die Kinder waren da, wir hatten die Unterschriften, wir wussten, bei jedem Kind standen Unverträglichkeiten, Allergien, es war einfach alles organisiert in der Richtung. Das war immer ganz, ganz großartig. Ich habe aber auch erlebt in einem ganz anderen Kontext. Achso, das wollte ich sagen. Und er hat das nicht gemacht, um irgendwie Macht auszuüben oder Kontrolle oder was auch immer. Der hat das gemacht, damit wir das so den Freiraum für haben, als Dienst, auch für uns. Ich habe aber auch die Umkehrung erlebt irgendwo in einem anderen Kontext. Nicht in Kirche. Tatsächlich nicht in Kirche. In der Menschen dann, weil sie dachten, ja, ich mache das jetzt, daraus gezogen haben, jetzt habe ich folgende Rechte. Und das machte mich immer sehr ärgerlich. Das sind dann so Projekte tatsächlich gewesen, aus denen ich dann ausgestiegen bin, weil ich dachte, ihr macht das nicht für die anderen. Ihr macht das für, ich weiß nicht was, aber nicht für, ihr dürft das auch ein bisschen für euch machen. Das will ich ja gar nicht in Abrede stellen. Aber dadurch dann Machterhalt und Strukturen und so weiter, weil ich bin ja jetzt derjenige, der auf die Kasse aufpasst. Ihr müsst mich jetzt alle fragen. Ihr habt gar keine Wahl. Und dann auch so versucht hat, dann hier und da das auch so durchblicken zu lassen. Ja, ich bin nun mal, also ohne mich geht's jetzt nicht. Und dann denke ich mir, nee, lass gut sein. Dann mach den Krano, ganz ehrlich, ohne mich alleine. Das ist für mich, das ist quasi eine Form von, wie soll man das sagen, der nutzt das, was er da hat, nicht für die anderen, sondern als, weiß ich nicht, als Form von Egoismus. Und dann, finde ich, ist es überhaupt kein Charisma mehr. Der konnte das. Der wusste, wie das mit der Kasse geht. Der war auch richtig, wie du sagtest, penibel, genau und so weiter. Aber der hat daraus irgendwas gezogen, was nicht gut war.
1: Ja, deshalb, ein Charisma ist erstmal nicht per se was anderes als ein Talent. Es ändert sich dadurch, dass es mit Hingabe verbunden ist.
2: Hingabe ist das schöne Wort dafür. Ja.
1: Auch was dazu gehört. Und insofern ist auch die Frage, was sind eigentlich deine Charismen, ist wahrscheinlich auch eine, die du ehrlicherweise nicht, also ich würde mal sagen, die erkennst du nur in den Augen der anderen, nicht im Spiegel. Also ich muss mal anders sagen, meine Talente kann ich durch Selbsterkenntnis und so weiter, wenn ich feststelle, was fällt mir leicht, was fällt mir schwer und sowas, feststellen. Welche Charismen ich habe, ist darauf angewiesen, dass irgendjemand diesen Dienst wahrnimmt und annimmt. Nicht, dass sich alle Leute diesen Dienst wahrnehmen und annehmen. Aber es muss irgendjemandem nützen. Und deshalb festzustellen, welches Charisma ich habe, ist wahrscheinlich auch offen ehrliches Feedback, eine Rückmeldung irgendwie. Also kann ich nur feststellen im Auge der anderen.
2: Das finde ich nochmal gut, dass du das sagst. Das würde ich nämlich auch so, das würde ich auch so sehen. Das zeigt sich dann. Was hinterher kann man das schon auch von sich ein bisschen sagen.
1: Genau. Über eine gewisse Zeit des Lebens gibt es auch genügend andere, die schon mal auf uns zugekommen sind, sich bedankt haben für das eine oder andere. Dann so. Und trotzdem, alles, wir haben ja auch mal über Eitelkeit geredet, alles kann natürlich auch wieder verführen zur Eitelkeit und so weiter und so fort. Also es ist nicht nur dadurch, dass ich mal mein Talent zum Nutzen von anderen eingesetzt habe und dafür ein Dankeschön bekommen habe, dass immer dann, wenn ich das tue, tue ich es zum Nutzen der anderen.
2: Ich fand jetzt gut, dass wir sozusagen diese beiden Perspektiven, ich hatte ein bisschen Sorgen, dass wir über charismatische Gemeinschaften und Aufbruchsbewegungen innerhalb der katholischen Kirche anfangen zu reden. Deswegen finde ich eigentlich gut, dass wir über, was ist ein Charisma, über charismatische Persönlichkeiten, wie entdeckt man das in den Augen der anderen eigentlich?
1: Irgendwie? Aber lass mich dann vielleicht doch noch einmal einen weiteren Gedanken jetzt einen theologischen noch anfügen, weil ich glaube, es ist in der Tat, also die Verführbarkeit von Charisma, beziehungsweise die charismatische Verführbarkeit von Menschen. Also weil irgendjemand besondere Ausstrahlung hat, dass er schnell andere aus seiner, also ein Rattenfänger sein kann. Wenn das nicht irgendwie eingebettet ist in Kontrollsysteme. Wozu verführt er jemanden? Wozu ruft er jemanden auf und sowas? Ist natürlich auch einfach gefährlich. So, und die Kirche hat sich immer, also die katholische Kirche, immer mit dem Charisma ein bisschen schwer getan. Im Sinne von, wenn eine neue geistliche Strömung aufkam, Franziskus, der heilige Franziskus mit seinem radikalen Armut und sowas, erstmal hat sich die Kirche sehr, sehr schwer damit getan und hat lange gebraucht. Und so ist es immer, wenn was Neues kommt, eine neue geistliche Gemeinschaft kommt oder sowas oder Marienerscheinungen oder was auch immer, da ist die Kirche, die alte behäbige Kirche, immer mit einer grundlegenden Skepsis diesen neuen Phänomen ging. Man sagt, okay, vielleicht ist es auch einfach nur ein bisschen überdrehte Aufregung. Ob das ein Charisma ist, ob das jetzt wirklich zum Dienst ein bleibender und treuer Dienst für die Gemeinschaft von allen ist, eine Bereicherung für das Leben der Kirche in Gänze, wird sich zeigen. Man hat sich immer dann sozusagen auf den Spruch, auch aus der Bibel, an ihren Früchten werdet ihr sie erkennen, berufen. Und es gibt zwei Urbilder im Neuen Testament für Amt und Charisma, die in einem gesunden Verhältnis zueinander stehen müssen, nämlich die beiden, die zum Grab gelaufen sind am Ostermorgen, Johannes und Petrus, diese beiden Apostel. Johannes wird immer mit dem Charisma assoziiert in der Theologiegeschichte, mit der Jünger, den Jesus liebte, der kein besonderes Amt in der frühen Kirche hatte oder sowas, aber einfach, ja, der Jünger, den Jesus liebte, war. Und Petrus, der langsamer zum Grab kommt als Johannes. Johannes läuft schnell voraus, ist der Erste, der ankommt, wartet dann aber auf Petrus, der in das Grab zuerst hineingeht und das leere Grab prüft. Und daraus hat sich dann aus dieser Auferstehungsgeschichte dann das entwickelt zu sagen, also dieses Amt und Charisma müssen Hand in Hand miteinander gehen. Das ist die Aufgabe des Amtes. Das Amt ist immer ein bisschen langsamer. Die Struktur der Kirche ist immer ein bisschen langsamer als irgendein charismatischer Aufbruch, der in ihr passiert. Und dann ist es die Aufgabe des Amtes, wohlwollend zu prüfen, aber trotzdem auch skeptisch zu prüfen, was ist los. Sich nicht von der ersten Begeisterung verführen zu lassen, sondern dann erst ein Urteil zu geben mit aller Ruhe. Und diese Dinge müssen gut Hand in Hand gehen. Deshalb bin ich gerade in solchen Begeisterungsstürmen, die es schon mal irgendwie gibt, auch im religiösen Kontext, ich hatte ja auch davon erzählt, dankbar, dass bei uns die Mühlen manchmal auch ein bisschen erbärmlich langsam laufen, aber trotzdem einen Tacken langsamer laufen, als auf jeden Zug aufzuspringen.
2: Aber es zeigt sich an den Früchten. Ich würde auch sagen, dass Charisma Zeit braucht.
1: Ja.
2: Ja, danke. Das ist nochmal auf jeden Fall ein sehr schönes, zusammenfassendes Bild von Amt und Charisma und den Gedanken. Und auch da zeigt sich's ja, ist es wirklich ein Dienst für die Gemeinschaft. Und das gilt es. Ich finde, da gilt es auch skeptisch zu sein. Auch bei total. Einzelpersonen oder auch bei großen Personen oder bei Aufbrüchen. Und ich glaube, das hilft auch in anderen Situationen eigentlich immer auch ein bisschen Zeit und nicht von der ersten Welle mitzuschwimmen und denken, oh, gucken wir mal, wo landen. Das kann auch mal cool sein. Das kann aber auch ganz, ganz gefährlich werden. Ich danke dir, Tobi. Falls ihr Fragen, Gedanken, Anmerkungen habt, und ich freue mich, dass ihr heute bis zum Ende hingehört habt. Es gab ein paar Tonaussetzer.
1: Oh,
2: die wird Stefan eventuell perfekt kürzen, dann habt ihr nichts mitbekommen. Dann beachtet das als gegenstandslos. Ansonsten sei es dem der Internetverbindung in Köln verziehen, dass das so war.
1: Übel. Ja, das danke. Amt und Charisma. Das ist hier Amtsverbindung. Geht ein bisschen langsamer.
2: Danke. Mach's gut.
1: Ciao.
0: Charisma, das ist ein Wort, das wir nicht so leicht übersetzen können. Was genau das für jeden bedeuten kann, davon habt ihr hoffentlich aus diesem Podcast was mitgenommen. Das war Löwen und Lämmer. Hört ihr bei uns montags im Domradio.

0: 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Kommen wir zu den Glaubensdenkern. Das sind zwei Männer, die sich schon sehr lange kennen und die sich schon viele Jahre über Glaubensthemen austauschen, auch wenn sie nicht immer einer Meinung sind. Oder vielleicht auch gerade deshalb. Priester Clemens Weins und Theologe Jan Alef sprechen heute darüber, ob KI Gottesdienste oder Predigten vorbereiten kann. Die Folge: kann KI auch Gottesdienst, ist zwar schon 3 Jahre alt, aber inzwischen kann sich natürlich was getan haben. Im Grunde sind die Überlegungen der beiden aber immer noch aktuell.
1: Hallo liebe Glaubensdenker und Glaubensdenkerinnen, es ist wieder schön, dass ihr dabei seid mit Jan und mir, dem Clemens.
2: Hallo, hallo in die Runde. Ach. Ich hatte gute Tage, ich war in Berlin, habe Freunde besucht und bin ganz beseelt wiedergekommen. Es waren schöne Begegnungen. Berlin ist einfach eine geile Stadt, muss man auch sagen. Also ich mag das.
1: Hallo zum Besuchen.
2: Wirklich top, der Hammer. Ja.
1: Und dann zum Wiedergehen auch. Also ich finde das eine geile Stadt. Man geht gerne hin und geht dann auch wieder gerne wieder nach Hause.
2: Ach, mal so 5 Jahre. Weißt du, es gibt da so eine Pfarrei, die wird aus uralter Zeit, also ich weiß nicht, seit 150 Jahren oder so, aus dem Bistum Münster bestückt. Also ein Pastor sitzt da in der Pfarrei. St. Matthias heißt sie.
1: Wo ist die?
2: Mhm. Ja.
1: Genau.
2: Ich würde mal sagen, in der Nähe, was ist das, Schöneberg?
1: Ah, Schöneberg, okay.
2: Mhm. Ich glaube schon, ja.
1: Ich habe ja 2 Jahre in Berlin gewohnt, insofern. Das Kapitel habe ich hinter mir.
2: Aber ich habe es genossen, weißt du, da ist ganzjährig Karneval, du kannst einfach rumlaufen, wie du willst, du bist nie schräg angeguckt. Also das, die Anonymität der Großstadt und was ich einfach wirklich mag, gutes internationales Essen. Also so, dieses Wort authentisch wird so oft genutzt, aber ich traue dem. Also ich finde es super in Berlin.
1: Ich mag Berlin auch. Ich fahre da, wie gesagt, ich fahre da wirklich gerne hin. Also
2: wurde ungelogen. Sesampaste. Man muss einfach mehr mit Sesampaste kochen.
1: Ja, für mich ist Berlin, also ich sag's jetzt trotzdem mal, Berlin ist für mich eine Stadt der Sinnsuchenden. Und da sammelt sich alles, was an Sinnsuchen so mal so braucht. Das ist ungefähr wie, es gibt so Großstädte auf der Welt, die sammeln, die horten so die ganzen Sinnsuchenden, die gesagt haben, ich vielleicht weiß nicht, am Leben anzufangen, ich fahre mal in eine Hauptstadt, da wird schon was sein. Und wenn man dann mal in der Blase drin war, und ich bin leider reingerutscht bei solchen Menschen, ich hatte einen normalen Job, die irgendwie sinnsuchend, es war furchtbar, weil du jedes Gespräch dann gleich verläuft.
2: Aber legst du mir nicht die beste Argumentation für Berlin, mir als Seelsorger, als Gottesmensch, liegst du doch die beste Argumentation.
1: Könnt die Menschen nicht sein. Ja. Fahr auch nach Berlin, da findest du sie alle.
2: Ja, ich finde es ja auch woanders. Also, aber es ist schön, schön.
1: Die verwirrten Schwaben, alle sind da.
2: Ach so, das waren die verwirrten Schwaben, die ich da. Das ist gut. Das verstehe ich.
1: Da gibt's also das ganze. Ach ja. Naja, auf jeden Fall Berlin. Ich habe heute was mitgebracht. Mhm. Nicht aus Berlin, aber ist ja auch egal. Ich wollte dir auf jeden Fall mal eine Predigt vorlesen. Ich habe mal eine Predigt mitgebracht. Bist du bereit?
2: Auf jeden Fall. Gut. Kurzer Rollenwechsel. Warte, ich lehne mich kurz zurück.
1: Genau. Also, ich fange mal an. Liebe Gemeinde, Liebe Gemeinde, heute möchte ich über das Thema Geduld sprechen. In unserem täglichen Leben werden wir oft mit Herausforderungen und Schwierigkeiten konfrontiert. Es ist leicht, in diesen Momenten ungeduldig zu werden und die Dinge schnell erledigen zu wollen. Doch oft ist es genau in diesen Momenten, in denen Geduld am dringendsten benötigt wird. Geduld ist eine Tugend, die uns dabei hilft, mit Schwierigkeiten und Herausforderungen umzugehen. Es ist die Fähigkeit, auf eine Bedrohung oder ein Ergebnis zu warten, ohne ungeduldig oder frustriert zu werden. Diese Tugend ist wichtig, um unser Glaubensleben und unsere Beziehung zu anderen zu stärken. In der Bibel steht in Jakobus 1, Vers 4, glaube ich, so sagt man das ja: Lasst eure Geduld also eine vollkommene Tat werden, damit ihr vollkommen und untadelig seid und keine Mängel habt. Hier wird uns gezeigt, dass Geduld ein wichtiger Teil unserer spirituellen Reise ist und dass sie uns zu vollkommenen und untadeligen Menschen macht. Gott selbst ist ein Gott der Geduld und bietet uns in schwierigen Zeiten Trost und Stärke. In Römer 3, Vers in Römer 5, Vers 3 bis 4 steht, auch nicht allein das, sondern wir rühmen uns auch in den Bedrängnissen, weil wir wissen, dass Bedrängnis Geduld bewirkt. Geduld aber bewährt Standhaftigkeit aber Hoffnung. Lasst uns also Geduld üben, wenn wir mit Herausforderungen und Schwierigkeiten konfrontiert werden. Lasst uns daran glauben, dass Gott uns in diesen Momenten besteht und uns hilft, durchzuhalten. Lasst uns gegenseitig ermutigen und stärken, indem wir füreinander da sind und uns gegenseitig trösten. Möge Gott uns seine Geduld und Stärke schenken und uns auf unserem Weg begleiten. Amen.
2: Ja, ich hoffe, du hast mir das jetzt dargestellt als schlechtes Beispiel. Ne?
1: Ich habe für den Text immerhin 30 Sekunden gebraucht. Ne?
2: Ja.
1: Und der kommt von ChatGPT, also einer künstlichen
2: Intelligenz. Ach, witzig.
1: Und nicht von Gott mir. Ich habe ChatGPT einfach nur gefragt, kannst du mir mal eine Predigt schreiben? Daraufhin schrieb er mir diese Predigt.
2: Mhm. Ja.
1: Und ja, du hast recht. Ich habe gelesen, auch sehr stark gegähnt und fand mich wieder in so unendlich vielen Gottesdiensten, wo ich manchmal war und eine Predigt gehört habe und fast weggeschlafen wäre.
2: Ja, seicht und ohne Inhalt.
1: Grauenhaft.
2: Und es ist auch nicht trostlos. Also es ist nicht Trost, sondern Vertröstung. Es ist nicht Trost, sondern Vertröstung.
1: Ist aber schön, dass du so darauf reagierst, ne? Weil die Mittelmäßigkeit erkennt der Experte sofort, ne? Der gemeine Kirchengänger, der da abhängt, um dann danach wieder einen Schoppen zu trinken, dem ist das Rille.
2: Ja, aber dadurch, dass es ihm Rille ist, der erkennt auch, also daran erkennst du auch die Seichtigkeit. Das ist ohne Tiefe, dann. Da ist keine, also natürlich bemerkt der Gottesdienstbesucher, der wird es vielleicht nicht so benennen, ne? Der wird sagen, ja, war langweilig. Ja, aber langweilig ist das Gegenteil von gut.
1: Absolut.
2: Ja, dann das ist es ohne das ist Inhalt.
1: Ganz genau. Und da sind wir schon beim Thema. Also ChatGPT ist ja jetzt wirklich ein Hype ohne Ende. Wer nicht davon gehört hat, der hat das Internet einfach ausgemacht. Und für die das Internet ausgemacht haben, nochmal kurz zur Wiederholung. ChatGPT ist eine künstliche Intelligenz, ein Chatbot, der verschiedene Dinge kann, unter anderem

0: Worte ausgespuckt. Und die da wären, jetzt halte ich fest, jetzt halte ich fest. Und ich sag dir eins, ich sag dir mal vorneweg, denk dran, Mittelmäßigkeit ist das, was am häufigsten vorkommt. Mhm. Mittelmäßigkeit ist das, wenn Menschen irgendwo reinkommen und eine flache Meinung von sich geben, alle sagen, weil keiner eine bessere hat und sagen, ja, ja, nee, du hast schon recht. Und das, was ich jetzt hier vorlesen werde, sind alles Ja-Sätze, da kann man nicht Nein zu sagen. Das ist ganz wichtig. Also das ist auch die Methode von ChatGPT ist, es sind immer mittelmäßige Sätze, wo du im ersten Gefühl, wenn du kein Experte bist, immer erstmal Ja sagen würdest. Also so allgemein Phrasen, die kein Mensch, die man so sagen kann. Ne? Und es gibt viele Menschen, die kennst du bestimmt auch, die so Allgemeinphrasen von sich geben. Jetzt stell dir so einen Menschen vor und ich sitze so in einer Runde und sage, ey, ich habe was mitgebracht, ich habe eine Idee, wie wir den Gottesdienst gestalten können. Alle sagen, ah, mach doch mal. Ja, ich habe aber nicht so viel Ahnung von Gier. Ja, lies mal vor, okay. Also hier mein Vorschlag. Wir machen eine Begrüßung. Ne? Also die Person, die den Gottesdienst leitet, begrüßt alle Anwesenden und stellt sich vor. Und dann können wir ein Lied singen. So ein Lobpreislied zum Beispiel kann gesungen werden, um Gott zu ehren und die Anwesenden in die richtige Stimmung zu bringen. Ne? Gebet wäre da nicht schlecht. Ein Gebet kann gesprochen werden, um Gott zu Segnung und Führung während des Gottesdienstes zu bitten. Dann wäre eine Lesung aus der Bibel gar nicht so verkehrt. Eine biblische Passage kann vorgelesen werden, um das Wort Gottes nochmal zu vermitteln. Das wäre doch gar nicht schlecht. Und dann, ganz wichtig, finde ich, eine Predigt. Ne? Also die Person, die den Gottesdienst leitet, das ist ja meistens ein Pfarrer, hoffe ich, weiß ich nicht, kann ja eine Predigt halten, die auf der vorgelesenen biblischen Passage aufbaut und deren Botschaft auf das tägliche Leben anwendbar macht. Ne? Das wäre doch mal gut, Jan, mach das doch mal. Und dann machen wir ein Lied. Was ist denn mit dir, Susanne? Wie wäre ein weiteres Loblied gesungen werden kann? Das kannst du doch machen. Ja, das finde ich gut. Da such dir mal eins aus. Alles klar. Dann nochmal ein Gebet. Ne? Kannst ja mal gucken. Vielleicht, Jan, hast du eine Idee für die Anwesenden. Und dann machen wir einen Abschluss. Und dann sagt der Pfarrer nochmal, kann die Anwesenden verabschieden und sie auffordern, das Gelernte in ihrem täglichen Leben umzusetzen. Was haltet ihr von der Struktur? Da würde man erstmal sagen, ja, doch, dann lassen wir ins Detail gehen.
1: Ja, also zum Detail würden mir drei Sachen fehlen, nämlich ein Fürbittgebet, die Welt muss rein, die Welt muss immer rein.
0: Sicher, habe ich jetzt vergessen.
1: Also, ja, und ein Segen, also zu dem Ermahnenden, das sollte man, und vielleicht ein Vaterunser. Also die drei Punkte, die sollte man vielleicht noch reinbringen, aber dass die künstliche Intelligenz das so aufbaut, finde ich naheliegend, weil sie hat ja, welche Quellen nimmt sie? Also sie nimmt ja Quellen, die irgendwie im Internet, die digital vorhanden sind. Und das ist die Grundstruktur, die tatsächlich so ein Wortgottesdienst all überall, ob katholisch, ob evangelisch, also sagen wir mal ein christlicher Grundgottesdienst, sieht so aus. Ja.
0: Aber jetzt kommt ein ganz wesentlicher Punkt. Ich hätte dir in 100 Jahren nicht erklären können, wie man Gottesdienst aufzieht. Ohne nachzuschlagen, kein Strahl. Ich war jetzt innerhalb von 30 Sekunden zumindest mal, und das ist ganz wesentlich, sprechfähig. Mhm. Ich war sprechfähig. Also ich kann jetzt mitreden. Jetzt könnten wir, wie du gerade gemacht hast, wir könnten uns unterhalten, da fehlt noch das und das, ich sage, klar, sicher, können wir machen. Was kennst du noch für ein Loblied? Ach ja, da können wir mal gucken und so. Also ich wäre sofort sprechfähig und mit dir im Arbeitsmodus. Instantly, ne? Und dass ich da stundenlang hätte recherchieren müssen, wie so ein Gottesdienst funktioniert, mir das zusammensuchen müssen. 30 Sekunden hätte das gebraucht, ja. um mit dir als Experte in einem Fach, wo ich null Strahl habe, sprechfähig zu sein. Mhm. Und das ist so, und dann reden wir eigentlich jetzt darüber, worüber es hier eigentlich geht. Es geht nicht darum, und das halte ich auch persönlich für bedenklich, so einen ChatGPT zu nutzen als Antwortmaschine. Kreuzgefährlich. Weil er eben auch falsche Antworten liefert, wirklich richtig falsche Antworten liefert. Und deswegen würde ich Stand heute den nicht nutzen als Antwortmaschine. Wenn der ausgerollt werden würde, das wäre für die Schüler undenkbar grauenhaft. Aber wofür er richtig gut nutzbar ist, ist so Expertenwissen, was existiert, so zu verpacken, dass du innerhalb von wenigen Sekunden ans Wissen rankommst. Ne? Innerhalb Sekunden kommst du an irgendein Wissen ran. Und da ist diese künstliche Intelligenz wahnsinnig stark. Und dann ist mir eingefallen, ja, was heißt das denn jetzt für die Institution, Kirche oder die Glaubensgemeinschaft und der Art und Weise, wie man arbeitet mit Texten und Dingen und Wissen? Das bedeutet für euch, sage ich jetzt mal, weil ich bin jetzt nicht der Teil der arbeitenden Zunft, das bedeutet, dass du, wenn du Wissen hast von Standarddingen, die immer und immer wieder gleich sind, und da habt ihr eine Menge von, Dinge, die

0: sich einfach immer wiederholen, Routine, ne? Die kannst du per künstliche Intelligenz ersetzen.
1: Oder abrufbar machen.
0: Abrufbar machen. Nicht ausführen, da steht kein Roboter, der eine Predigt hält, sondern du kannst es abrufbar machen, indem du, wenn du alle Daten sammeln würdest, könntest du, und jetzt kommt der große Punkt, wenn ihr alle Pfarreien zusammenlegt und dann plötzlich keine Fachkräfte mehr habt, die da mal schnell supporten können, wenn die Leute mal schnell einen Gottesdienst machen wollen, wäre dann so eine KI, die dir sehr schnell die wesentlichen Dinge ausspuckt, in dem Sinne, wo sie sagen würde, so würden wir einen Gottesdienst planen, das sind bestimmte Lieder, die kannst du dir bei der Datenbank jetzt ziehen, das sind bestimmte Texte und so weiter. Du würdest sofort in einen mündigen Modus kommen, wo du als Laie mit Menschen, die von mir aus auch Ausbildung gemacht haben in den kirchlichen Einrichtungen, zusammen Gottesdienst feiern könntest. Weil du Support oder weil die KI dich soufflieren würde in der Art und Weise, wie du es machst. Und der Rest kommt natürlich von Menschen und die ganze Spirit und alles, was da reinkommt, das Lied und so, das würden natürlich die Menschen machen. Und da sehe ich eine riesen Chance, gerade in der Kirche.
1: Ja, sehe ich auch. Also es kommt, diese technische Entwicklung kommt zu einer Zeit, wo ein Bedarf wächst. Also wer Absolut. In 10 Jahren vor Ort in der Fläche den Kindern, die sich auf die erste heilige Kommunion vorbereiten, noch Katechese anbieten kann, wer das machen kann, das steht heute in den Sternen. Es werden vielfach Eltern sein, die anhand von Publikationen oder vielleicht dann mit Hilfe von dieser künstlichen Intelligenz Kindern was vom Glauben erzählen, ohne selber festzustehen in dem Glauben. Ja. Also die Kinder, die ich heute taufe, die gerade so ein paar Monate alt sind, die werden in 9 Jahren eingeladen sein, wenn die in der dritten Klasse sind, zur Erstkommunion. Und in 9 Jahren, wie viele Priester werden dann noch da sein in der Fläche, die auch Zeit haben, flächendeckend wirklich zur Begegnung mit diesen Kindern oder mit den Eltern, die da sind. Und um denen zu sagen, passt mal auf, wenn ihr gerade unsicher seid in dem, was ihr da tut, es gibt diese und jene Möglichkeiten im Internet oder auf der digitalen Ebene. Das kann ein guter Support sein.
0: Absolut. Und wenn man jetzt überlegt, dass, wenn du sagst, sie fehlen dann in der Fläche, dann brauchst du ja, dann wirst du ja recht schnell sagen, okay, wen brauchen wir denn überhaupt, um hier was Gutes zu organisieren, einen guten Plan zu machen? Das heißt, wir brauchen erstmal ein Organisationstalent. Erstmal vollkommen egal, ob er jetzt in einer kirchlichen Einrichtung ist oder nicht, aber glaubt
1: nicht,
0: auf der Brille. Ja. Organisationstalent. Dem würde man schon mal mitgeben, pass auf, tipp mal ein, welche Typen Gottesdienste gibt's, und dann sucht ihr mal einen Plan raus, wie man so plötzlich aufsetzt. Dann wird er plötzlich so ein, wie ich gerade beschrieben habe, so ein 8, 10, 12 Punkte-Plan kriegen, ausgespuckt. Würde sagen, ach, interessant, okay. Und dann würde er schon sofort wissen, okay, wen brauche ich denn? Dann würde er die Person auflisten, sagen, ich brauche einen Pfarrer. Oder jemanden, der es kann. Ich brauche jemanden, der singen kann, eventuell noch einen kleinen Chor. Ich brauche das und das und das, und dann können wir loslegen. Und dann wird er auf die Suche gehen, die Leute organisieren. Aber inhaltlich wird er sich gar nicht einbringen, sondern wird einfach nur organisieren. Und ich kann mir sehr, sehr gut vorstellen, dass das in der Gemeinde, wenn die Arbeitsteilung da so funktioniert und man da gar nicht so Wert drauf legt, dass derjenige, der organisiert, jetzt irgendwie groß da mit was am Hut haben muss. Der kann ja sonst woher kommen. Nur Spaß dran haben. Dann würde echt was draus werden. Dann würde das so ein entspanntes, unaufgeregtes Burggefühl plötzlich aufkommen, weil jeder sich mit seinen Talenten irgendwie einbringt. Am Ende kommt was ganz Wunderbares bei raus. Man würde feststellen, das ist Gemeinschaft. Jetzt habe ich es mal verstanden.
1: Das ist das Ergebnis und auch das Ziel, ja. Das anvisierte Ziel, ne?
0: Ja. Genau. Das ist das anvisierte Ziel. Das war das Ziel mit deingottesdienst.de. Der Wunsch, da nicht nur Online-Gottesdienste aufzuzeigen, sondern am Ende auch dann anschließend daraus gehend die Leute zu soufflieren, wie man denn, also eine Wissensdatenbank aufzubauen, ne, mit fertigen Texten, die man sich sofort runterladen kann zu bestimmten Gottesdiensten, eine Anleitung für einen Gottesdienst, die man selber an der Garage machen kann, schon vorgefertigte Predigttexte, wo man sich orientieren kann, ne, als Inspirationsquellen. Also all das mal so als eine Quelle, in der ich weiß, okay, da gehe ich rein. So ein bisschen wie diese Tauf.de oder von der evangelischen Kirche gibt es ja so eine Seite, wo du, wenn du deine Kinder taufen lassen willst, recht schnell Taufsprüche findest nach dem Thema. Finde ich genial. Ne? Also du gibst dann ein, um was es ungefähr gehen soll, und rums kriegst du die ganzen Texte ausgespult, ohne dass du jetzt ewig in der Bibel suchen musst. Ja. Super. Das sind genau die Dinger, die wir brauchen.
1: Die Dinger sind da, sie sind nur nicht, also sie sind für jedes Bistum sind sie da, sie sind nur nicht vernetzt und nicht nicht handsome aufbereitet.
0: Ne? Das ist wahrscheinlich der Punkt. Ja, ich denke auch, dass die da sind. Also wäre ja komisch, wenn nicht.
1: Ja.
0: Ja, das zum Thema künstliche Intelligenz und dem Einsatz davon und der als Lückenfüller. Jetzt ist natürlich die Frage, KI, ne, Lückenfüller, würdest du Angst haben, dass wir dann so in so eine Standardisierung reinkommen, dass plötzlich jeder Gottesdienst gleich aussieht?
1: Sieht er ja sowieso schon. Also so. Die Grundstruktur ist gleich. Die Grundstruktur, ja. Die ist sogar, also wenn es um die Eucharistie geht, aus guten Gründen sehr, sehr eng gefasst, sehr fix. Mhm. Also ich bin da nicht sehr frei, also ich bin bei der Eucharistiefeier nicht besonders frei. Bei Wortgottesdiensten bin ich sehr frei als Liturge oder als Gottesdienstgestalter, Gestalterin. Deswegen kann auch jeder kann Gottesdienst oder jeder darf Gottesdienst können. So.
0: Mhm.
1: Ja. Da gibt's viele, viele Freiheiten auch in der Grundform. Wenn die Grundstruktur auch ähnlich ist oder so wie die KI das ausgespuckt hat. Bei der Eucharistie ist es echt ein Geländer, das recht fix ist, sehr fixiert ist. Ja. Was hilft? Also das ist Standard. Da gibt's Standardisierung, die sind krass.
0: Wenn du eine Predigt schreibst, wie gehst du daran?
1: Leeres Blatt? Am Anfang der Woche, also wenn ich weiß, ich habe am Wochenende Dienst, gucke ich mir am Anfang der Woche, Montag, Dienstag, wenn ich Luft habe, die Texte an, die da kommen werden.
0: Mhm.
1: Und entweder habe ich sofort eine Idee, wo ich weiß, okay, das ist mit dem, was wir gerade erleben in der Welt oder was wir in der Pfarrei erleben, da liegt was auf der Hand, da legt sich mir was nahe. Oder wenn das echt ein sperriger Text ist, dann weiß ich, okay, da muss ich nochmal irgendwie in biblische Kommentare schauen. Da muss ich nochmal irgendwie mir was zu anlesen oder das ein bisschen meditieren, dass ich tatsächlich dann in die Bibelstellenmeditation gehe. Und dann legt sich mir im Laufe der Woche in der Regel was ans Herz, wo ich weiß, da möchte ich irgendwie hinschauen oder hinweisen oder ja ein Angebot machen.
0: Und was jetzt hier ist, also natürlich war der Text Larifari, das ist ja keine Frage, aber er hat ein Problem gelöst, ein erstes Problem, und zwar das leere Blatt-Problem. Das war die oft ganz viele kennen, die jetzt eine Rede schreiben müssen und irgendwas und dann vor dem leeren Blatt Papier sitzen und sagen, boah, wie fange ich an? Wie um Himmels Willen fange ich an? Und da bringt die KI zumindest mal einfach mal ein paar Texte rein. Jetzt hätte man das ein Thema, sagen wir mal, ich hätte mich für Geduld entschieden und würde ich das mal durchlesen, sagen, Gott im Himmel, ne, was ist denn das für ein Text? Aber du würdest feststellen, ja, okay, aber na, das würde ich ein bisschen umschreiben, hier würde ich ergänzen, da würde ich umschreiben, da würde ich, ne? Aber du wirst sofort, plötzlich würdest dich wiederfinden in, oh, ich arbeite ja gerade an einem Text, an meinem Text. Verrückt. Und das, auch das ist hier, finde ich eine sehr schöne Art und Weise zu soufflieren, zu sagen, hier kriegst du mal ein paar Textbausteine, mach mal was.
1: Ja, es ist jetzt bei uns, und das ist bei der evangelischen Kirche auch so, es gibt jetzt eine Komplikation, die ist nicht unerheblich, die lautet, jeder Tag hat den eigenen Text. Oder die eigene Losung. Das heißt, man geht nicht von, schreib mir mal ein Beispiel zum Thema Geduld, sondern man hätte hier eine Bibelstelle als Ausgang und man müsste sagen, schreib mir was zur Bibelstelle XY. Das ist dann schon deutlich spezifischer.
0: Klar. Ne? Klar. Also also ich gehe jetzt davon aus, dass es ein ChatGPT für Kirche wäre und nicht ein allgemeiner, weil das da ist natürlich,
1: ja.
0: Das ist ja für, ich weiß ja nicht, das wäre auf jeden Fall ein guter Aufsatz für Kinder, die mal eine Predigt schreiben sollen, ne, und würden sagen, schreib doch mal eine Predigt, und der würde damit in die Schule gehen, der bekäme eine 2.
1: Du, da die Texte ja wirklich alt sind und seit 2000 Jahren besprochen, bebetet und bepredigt werden, gibt es unzählige Predigten und viele sind auch gut. Manche sind aufgeschrieben. Also ich schaue gerade, wenn es an die Texte von Hochfesten geht, die sind in jedem Jahr gleich. Also da gibt es auch kein dreijähriges Wechselprogramm. Also Weihnachten wird immer gelesen, sie legte das Kind, wickelte es in Windeln und legte es in die Krippe. Das ist immer Lukas-Evangelium. Und da schaue ich gerne bei den großen Theologen, die ich kenne und die ich schätze. Also mein Leib- und Magen-Theologe ist Rahner, ne? Karl Rahner. Das ist ein katholischer Theologe, der im Zweiten Vatikanischen Konzil schon dabei war, mhm, und ein Jesuit, der wirklich progressiv, also der hat Texte geschrieben, auch zur Situation von Kirche. Die sind heute aktueller als vor 50 Jahren, aber sind 50 Jahre alt. Ist der Hammer. Krass. Bei dem schaue ich gerne nach. Was hat der schon mal gesagt? Ja. Das ist auch opportun, das darf ich machen. Das ist völlig, völlig in Ordnung.
0: Natürlich. Und die Frage ist jetzt, würdest du mit einer KI arbeiten, wenn sie, sag mal, ein bisschen gesteuerter wäre Richtung, mit so ein bisschen trainieren auf Kirche, was ja nicht so schwer ist, du würdest ein paar Bibeltexte reinschmeißen und ein paar Predigten und dann würde die Maschine schon ein bisschen mehr wissen. Aber sag mal, würdest du trainieren darauf? Würdest du mit einer KI arbeiten, die dich unterstützt bei deiner täglichen Arbeit?
1: Allgemein ja. Mache ich ja schon. Also bei meiner täglichen Arbeit, wie viel KI ist schon drin? Ne? Das fängt ja, bei beim Straßenverkehr bei Google an. Das fängt bei irgendwelchen, ich suche mal eben, also ich hatte früher so ein dickes Buch Etymologie, also Wortbedeutung. Mhm. Ich mag das irgendwie, das habe ich mir aus meiner Germanistik erhalten. Ja, ey, da bin ich zweimal mit umgezogen, aber kein drittes Mal. Also dem es einfach gute, ordentliche Suchmaschinen gibt und Wikipedia darf ich auch nennen. Da schmeiße ich die Begriffe rein, wo ich gerade einen Überblick zu, während wir hier miteinander sprechen, wie oft habe ich mal eben, gucke ich mir irgendwie einen Begriff an, um da sprachfähiger zu sein. Passiert nebenbei und ist ein unglaublicher Support. Ja, also ja, die Antwort lautet ja.
0: Cool. Das ist doch schon mal eine richtig gute, aber du könntest dir auch vorstellen, dass es Kollegen und Kolleginnen gibt, nee, bei dir Kollegen, die sagen würden, boah, nee, lass mich mit dem Quatsch in Ruhe. Gäb's das bei euch? Oder ist da jemand?
1: Ganz sicher. Also, ganz sicher. Also, weißt du, ich glaube, dass die künstliche Intelligenz auch ihre Abgründe, hat oder bekommen wird. Also, wenn die anfängt, selbst Schlüsse zu ziehen, ich weiß nicht genau, wo dann die toxischen Bereiche sind, ne? Mhm. Wenn so eine KI, die ja irgendwie auf menschlichem Denken fußt, weil Menschen das Ding programmiert haben, wenn die anfängt, auf die Zukunft zu schielen, dann wird sie irgendwann in so ein Macht, also dieses dem Menschen inhärente Streben nach Ansehen und Macht und Einflusssphärenvergrößerung, da kann eine KI ja nicht von frei sein, weil Menschen das Ding irgendwie. Und selbst wenn die zugreift auf die Daten, auf Geschichte, auf weil Menschen das gemacht haben und ich bei Menschen vorsichtig bin und um die Abgründe weiß, muss ich davon ausgehen, dass auch eine KI Abgründe kennt. Also davon muss ich irgendwie ausgehen. Ich werde keine Skepsis ablegen, so eine Grundskepsis. Ja, also es muss dem Menschen dienen.
0: Ja, ja, das sehe ich da genauso wie du. Ja. Wissenswerkzeuge, die den Menschen dienen. Und was ich beobachtet habe, ist, ein Problem sehe ich bei solchen Tools, wenn sie, sagen wir mal, naiv genutzt werden. Jetzt, du bist Experte für diese Geschichte, ne? Ich, sagen wir mal, ich kenne gute Texte. Ne? Mhm. Habe schon gute Texte gesehen, deswegen konnte ich recht schnell sagen, das ist ziemlicher Käsetext, der ziemlich oberflächlich daherkommt. Das war sofort klar. Aber, und das ist auch ein Bildungsgrad weniger und weniger Texte gelesen, bis hin zu gar keinem, und du liest diesen Text, ist es erstmal ein Text. Und denkst so, wow, ey, du zitierst ja sogar aus der Bibel. Das ist ja der Hammer, ey, was ein Text. Ne? Und dann nimmst du den erstmal so und sagst, boah, das war ein super Text. Da hat aber jemand mal gut geschrieben. Und dann sehe ich ein Problem erstmal darin, dass man hier keinen Unterschied zwischen guten Text und schlechten Text erkennt. Das sehe ich bei Menschen. Und Faktencheck, dass wenn es eine Antwortmaschine geben würde, flächendeckend, die wir einsetzen können, neben Google, die uns nur die Antwort ausspuckt, ohne Alternativen, muss der Text dazu 100% richtig sein. Nicht zu 99%, sondern zu 100%. Wenn ein Datum falsch ist, kannst du den ganzen Geschichtstext in die Tonne kloppen. Und da ist das Problem, dass im ChatGPT eben noch nicht gut ist, sondern sehr, sehr falsche Antworten liefert. Richtig falsche Antworten, die aber einem Laien im Leben nicht auffallen würden.
1: Ja, da kannst du als Experte erkennen. Ein Problem der Medienkompetenz, ne? Die ich ja auch
0: für Wissenskompetenz.
1: Genau, der Wissenskompetenz, aber auch dem, das ist ja eine Metakompetenz. Also ja. Die Kompetenz, das Ding zu nehmen als das, was es ist, nämlich eindimensional, alternativ, also gerade ohne Alternativangebote, genau. Wo ich mich auch immer fragen kann, wer hat das Ding programmiert? gibt es möglicherweise Partikularinteressen? Also würde ich jetzt, weißt du, du sagst, man könnte ja irgendwie sowas bauen für die Kirche. Dann ist immer die Frage, wer gibt den Input? Sind es die Rechtskonservativen? Sind es die Liberalen? Aus welcher Ecke der Weltkirche kommt es? Welche Tradition, welche Kultureinflüsse hat das Ding? Und sofort bin ich irgendwie so in so einer Frage, wie werde ich gerade manipuliert?
0: Ja, genau.
1: Das muss ich mitdenken. Und das ist so eine Metakompetenz, also dieses Mitdenken, dass ich darum weiß, dass das eine Eindimensionalität hat.
0: So ist es. Und so
1: will ich nicht zufrieden, mit der ich mich nicht abgeben darf. Also damit kann ich nicht zufrieden sein. Das kann eine Stimme sein neben anderen. Ne? Aber ich brauche am Ende, komme ich nicht aus der Verantwortung heraus, mich dazu zu verhalten.
0: Ganz genau. Und also Richard David Precht hat es schön ausgedrückt, finde ich. Bei Lanz und Precht höre ich ja hier und da mal, deswegen kann ich es auch zitieren. Er hat gesagt, da gebe ich ihm zu 100% recht, ChatGPT wird am Ende darüber gerichtet, über ChatGPT, ganz nachdem, wie es die Konsumenten annehmen, beziehungsweise wie das Geschäftsmodell fruchtet. Was soll heißt das? Wie viele Leute kaufen ChatGPT dafür, dass es eine gute Antwortmaschine ist? Wenn die nur Mist ausliefert, nachweislich wird es kein Mensch kaufen, also wird da die Nachfrage sinken und die Leute werden sagen, nee, ist Mist. Aber wie viel Geld wird man mit ChatGPT machen, als, und jetzt kommt's, Wissensaufbereitungsmaschine. Dafür halte ich sie für sehr fähig. Wenn du dort strukturiert gute Daten einkippst, kann ja alles sein, dann wird ChatGPT in der Lage sein, dir sehr gut eine Zusammenfassung zu schreiben, zum Beispiel über irgendeinen Bericht. Du musst einen Bericht ausschicken an irgendwelche Leitungen, an irgendeinen Lenkungsausschuss, was auch immer. Und du sollst Zahlen zusammentragen und das zusammentragen und hier zusammentragen. Und dann sagst du, ja, habe ich hier alle in Excel liegen? Und weil ja Microsoft ChatGPT, ne, die benutzen das ja jetzt, würde der ChatGPT immer drüber fliegen, sagen, ah ja, okay, verstanden, wird dir automatisch eine Chart ausdrucken, wird hier ein paar Balkendiagramme malen und Text dazu und wird sagen, da ist ein Bericht über die Faktenlage, die du mir geliefert hast, wäre das dann. Und dafür ist das super geeignet, weil dann wirst du ja drüber schauen und sagen, ah, hier habe ich eine Zahlenverdreher drin, muss ich schon mal drüber gehen und so weiter. Ich bin fest überzeugt, da geht jetzt erstmal die Reise hin. Also in der Wissensaufbereitung, auch in Richtung, planen wir mal einen Gottesdienst, ist ja auch Wissensaufbereitung, wenn du letzten Endes nichts anderes tust, als die Ex-Daten irgendwo reinfüttern, dann kann der mir das ja irgendwie schön aufbereiten. Und dann kann ich da mit einem Zettelchen rumlaufen und sagen, hier, ich habe einen Gottesdienst schon mal nach einem 10-Punkte-Plan geplant. Da sehe ich einen Riesenmarkt, ein Riesengeschäftsmodell, wahnsinnig viele Kunden. Deswegen wird in dem Bereich extrem viel passieren. Viele Experten zumindest reden in der KI-Bereich mittlerweile davon, dass wir jetzt eine neue KI-Zeit erleben werden, wo nochmal richtig was abgeht. Und ich bin auch ziemlich sicher, dass da jetzt ganz, ganz viele Dinge passieren werden. Einfach weil wir wieder einen technologischen Schritt weiter sind. Und dieses Jahrzehnt wird uns beeindrucken mit ganz vielen Dingen. Auch mit journalistischen Texten über Aktien gibt's ja eh schon, über ein Tralala. Der ganze Mittelmaßjournalismus, deswegen habe ich eben das Wort so bewusst gewählt, kannst du durch KI ersetzen. Nicht den Top-Journalismus, nicht Investigativjournalismus, unmöglich, kannst du nicht. Aber diesen Tralala-Journalismus über ein Fußballspiel zu schreiben und so ein Tröd, ne, kannst komplett ersetzen durch eine KI. Brauchst du keinen Menschen mehr für. Und da wird es jetzt hingehen und da werden Journalisten nochmal um sich schauen und sagen, verdammt nochmal, jetzt kann ich mit diesem Clickbait-Tralala gar nicht mehr gut Geld verdienen, weil das macht ja eine KI für mich. Ja, ist so. Da geht die Reise hin, Freunde. Bis wir, und da kommt der nächste Punkt, man könnte sogar unsere Stimmen recht schnell nachimitieren. Da gibt es ja mittlerweile super Sachen, gibt es eine Sprechprobe rein, dann hört das sich an wie deine Stimme. Dann hast du noch einen Text hinten dran, dann müssen wir gar nicht mehr sitzen. Ja. Das wäre aber schade.
1: Und findest du das nicht vielleicht sogar auch ein bisschen gruselig?
0: Nee, überhaupt nicht.
1: Bei aller deiner Begeisterung, weil möglicherweise hörst du dich auf einmal selber irgendwie irgendeine Kackscheiße erzählen, wo dich Leute auch für in Haftung nehmen und in Verantwortung. Und dann bist du erstmal derjenige, der sagen muss, nee, Leute, das habe ich so selber nie gesagt.
0: Absolut. Also ich glaube, das kann ich mir vorstellen. Ich kann mir auch vorstellen, dass es Messinstrumente geben wird, die nachweisen, dass es eine KI war, weil es am Ende dann doch nicht die Stimme von mir ist. Also das hoffe ich zumindest. Ja. Aber ich habe jetzt erstmal davor keine Angst. Nein, also das wäre, da wäre ich
1: also ich habe insofern davor ein bisschen Schiss, weil ich mich frage, weißt du, von mir, also wer hat denn Interesse daran, meine Stimme zu missbrauchen?
0: Ich auf jeden Fall.
1: Ach so.
0: Ja. Wenn ich eine Predigt vom Band laufen lasse,
1: ich höre ein Kompliment. Ich nehme einfach ein Kompliment aus dem Quatsch. Nee, aber auf die Staatenlenkerinnen-Ebene, ja, wo es dann doch mal auf ein Telefonat ankommt, ja, das stattgefunden hat oder nicht stattgefunden hat. Da habe ich Erschiss, weil ich nicht genau ermessen kann, wie viel Geld und Ressourcen in Geheimdienstaktivitäten. Also das ist jetzt jenseits, ich glaube nicht, dass ich anfällig bin zu Verschwörungstheorien. Ne? Hm. Aber ich wäre ich Geheimdienstmitarbeiter. Dann würde ich sagen, oh.
0: Ja, aber die gibt es ja schon längst. Die Modelle gibt es ja schon. Also das wird nicht passieren, das passiert ja schon. Und bisher ist man da sehr gut mit umgegangen. Ne? Und ich erhoffe mir, dass wir Menschen da, dass es eben die ExpertInnen gibt und geben wird, die darauf achten, dass das eben so ein Käse nicht passiert. Dafür braucht es uns, dafür braucht es Achtung, Bildung, damit wir nicht so dämliche Texte dafür für fahrbare Menschen zu nehmen und nicht plötzlich mit so einem Predigtext durch die Gegend laufen und sagen, ich habe einen Predigtext zum Thema Geduld gelesen, das ist der Hammer. Dass wir das vermeiden, ja, sollten wir lieber darauf achten, dass wir uns ein bisschen besser bilden, und da braucht es gute Mentoren, gute Lektoren und gute, was haben wir noch für Leute? Auf jeden Fall Pädagogen. Das brauchen wir dafür.
1: Ja, gute Leute allgemein, gute Leute. Du Clemens, zum Schluss möchte ich so eine Frage stellen, und zwar, wieso kamst du auf das Thema Geduld? Du hättest ja alles Mögliche eingeben können, aber...
0: Ich kam gar nicht drauf, das hat mir der ChatGPT vorgeschlagen. Ich hab das nicht eingegeben, ich habe nur gesagt, schreib mir eine Predigt. Er hat Geduld selber gewählt.
1: Ich bin erschüttert und enttäuscht. Nochmal.
0: Ja, ich auch ein bisschen, ja. Das ist schon richtig. Ja. Zum Abschluss möchte ich dir noch einen kleinen Text zum Thema Glaubensdenker mitgeben, weil ich habe natürlich gefragt, wer sind die Glaubensdenker?
1: Ja.
0: Ist doch logisch. Ja? Danach sage ich dir noch, wer Glaubensdenker macht, wenn man ChatGPT glauben sollte. Mhm. Da kommt das Thema Fake News mit rein. Also Glaubensdenker ist ein deutschsprachiger Podcast, der sich mit verschiedenen Aspekten des Glaubens, der Philosophie und der Ethik auseinandersetzt. In den Gesprächen werden Themen wie Moral, Toleranz, Menschenrechte und spirituelle Überzeugung diskutiert. Die Ziele des Podcasts sind es, unterschiedliche Perspektiven zu zeigen und eine offene Diskussion über Glaubensfragen zu fördern. Glaubensdenker ist somit eine Plattform, auf der Menschen verschiedener Glaubensrichtungen miteinander ins Gespräch kommen können. Also generell hätte man das auch nicht ausgesprochen.
1: Aber nicht falsch. Nicht falsch. Ne? Ich wollte auch noch was sagen. Und zwar enden. Also heute ist Aschermittwoch. Ich gehe gleich in den Kindergarten und werde ganz viele kleine Aschekreuze verteilen. Da freuen die sich schon drauf. Und es gibt einen Text, der steht diesem Geduld-Ding wirklich entgegen. Und der lautet: Jetzt ist die Zeit, jetzt ist die Stunde. Es gibt auch ein Lied dazu: Heute wird getan oder nicht getan, worauf es ankommt. Also es beginnt die Fastenzeit in unserer Sphäre, und das hat weniger was mit Geduld zu tun als mit Aufbrechen. Sich festmachen, fasten, festhalten, festmachen.
0: Also nicht überlegen würde, ich müsste jetzt auf was verzichten, das ist ja schon ein Geduldsspiel, bis das mal vorbei ist. Ich weiß nicht, ich gucke aus der Perspektive an. Ne? Jetzt kein Bierchen mehr trinken mit den Kumpels. Da muss ich durch. Geduld. Aber ja, ist jetzt Aktion, aber ich fühle mich auch aktiv, weil ich kommt die Sonne langsam raus, es wird wärmer, der Frühling kommt, die Vögel zwitschern. Es wird jetzt.
1: Wunderbar. Jan, es wird. Ich habe die Asche schon stehen, Clemens, ich muss mich jetzt aufs Fahrrad schwingen.
0: Du musst jetzt in den Kindergarten, ich wünsche dir was.
1: Danke. Hat Spaß gemacht.
0: Tschüss. Hat Spaß gemacht. Tschüss.
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0: Euer Domradio am Montagabend mit einem Priesterjubiläum. Monsignore Georg Austen ist jetzt schon 40 Jahre katholischer Priester und seit 20 Jahren ist er Leiter des Bonifatiuswerks der deutschen Katholiken, das sich um Katholikinnen und Katholiken in Minderheitensituationen kümmert. Hilde Reginitter hat mit ihm darüber gesprochen, was ihm in dieser Zeit wichtig war und warum er sehr hoffnungsvoll ist, was den Glauben angeht.
1: Euer Domradio ist hier. Ehepaare, die feiern Hochzeitstage, katholische Priester, die Jahrestage ihrer Weihe. Und weil Monsignore Georg Austen, der Generalsekretär des Bonifatiuswerks, am 17. Mai 1986 geweiht worden ist, kann er in diesem Frühsommer ein rundes Weihejubiläum begehen. Er feiert es am Bonifatiustag am 9. Juni mit einem Gottesdienst in der Paderborner Marktkirche. Vorher ist er hier bei uns im Domradiostudio vorbeigekommen. Herzlich willkommen, Monsignore Austen.
2: Ja, vielen Dank.
1: Und herzlichen Glückwunsch.
2: Danke.
1: Der eigentliche Jahrestag Ihrer Weihe, der war gerade schon. Die Feier, die steht noch aus, am Fest des heiligen Bonifatius Anfang Juni, nämlich am 9. Juni. Wie fühlt sich dieses Jubiläum für Sie an? Was bedeutet Ihnen das?
2: Für mich ist es einfach so eine Momentaufnahme, dankbar zurückzuschauen. Es sind ja einige Jahrzehnte, also es ist für mich kein Anlass zu jubilieren, sondern einfach Gott und den vielen, vielen Menschen, denen man an unterschiedlichsten Personen, an unterschiedlichsten Orten begegnet ist, Danke zu sagen. Und mir war wichtig, das mit dem Bonifatiustag zu verbinden, weil ich beim Bonifatiuswerk als Generalsekretär arbeite, auch unsere Mitarbeiterinnen und Mitarbeiter dabei sein werden. Denn das muss ich auch sagen, Priester sein kann man nie allein. Es geht nur gemeinsam, Kirche zu gestalten, Kirche zu erleben und auch die Freude am Glauben weiterzugeben mit allen Schwierigkeiten und Problemen.
1: Jetzt im Rückblick, hatten Sie damals im Jahr 1986 eine realistische Vorstellung davon, was Sie tatsächlich als katholischer Priester erwartet?
2: Nein, in keinster Weise. Ich hatte eigentlich einen Studienplatz in Wirtschaftswissenschaften in Dortmund. Meine Eltern hatten auf dem Dorf in Brinken einen Lebensmittelladen. Und das war so die Intention, dass ich in den Geschäftsbetrieb einsteige. Und durch den Jugendverband bei uns im Dorf, die katholische Landjugendbewegung, habe ich Kirche anders kennengelernt, die auch das Dorf weitete, aber auch in den Traditionen mitgeprägt hat. Und durch überzeugende Menschen kam ich dann so auf die Idee, fast wie ein positiver Virus, den man mitgenommen hat. Und ich wollte einfach Priester werden und so das auch weiter gestalten, was ich dort in der Jugendarbeit erlebt habe, auch als Weltkirche. Und so bin ich angefangen und die Stationen, ich habe eigentlich nach meiner ersten WK-Stelle immer nur Wahlämter bis heute.
1: Katholische Priester, die hatten 1986 noch ein sehr anderes Standing in der Gesellschaft, aber auch in der jeweiligen Gemeinde, in der katholischen Kirche insgesamt. Was sind Ihrer Erfahrung nach die größten Unterschiede zwischen damals und heute?
2: Wenn ich zurückgucke, wir haben gerade den Katholikentag in Würzburg hinter uns. Damals war ich auf dem ersten in Freiburg. Es war eine Aufbruchssituation. Johannes Paul II. Ist gewählt worden. Auch so bei uns im Dorf waren die Traditionen, die den Alltag geprägt haben, selbstverständlicher. Und vieles hat sich natürlich im Laufe der Zeit verändert, in Gesellschaft, in Kirche, aber auch so die Verbindung zum Glauben, auch wie wird der Glaube im Alltag eine Kontur gewinnen. Auch heute erlebe ich positiv, dass Menschen sich oftmals bewusster für den Weg mit der Kirche entscheiden, aber auch bewusster gegen den Weg mit der Kirche. Und das ist, glaube ich, schon etwas anderes, wo sich auch Kirche mit verändert hat, aber auch diese Frage der Seelsorge. Ich glaube, die Selbstverständlichkeit, die uns damals mit geprägt hat, aber auch so das, was ganz normal im Alltag war, wenn man sonntags oft nicht zur Kirche ging, dann wurde man angeguckt. Heute wird man angeguckt, wenn ich zur Kirche gehe. Also, dass man auch in oft katholisch geprägten Gebieten sehr allein sein kann im Glauben. Und die Inhalte des Glaubens, die Verbindung dazu, waren uns viel näher, mit denen man so unterwegs gewesen ist. Das war ungefragter, alltäglicher. Und heute ist es oftmals herausfordernder, aber ich glaube auch manchmal realistischer und auch ehrlicher.
1: Was hat sich denn für Sie ganz persönlich, ich nenne das jetzt mal als Ihre Hauptmission als Priester herauskristallisiert. Was war und was ist Ihnen besonders wichtig?
2: Für mich war immer wichtig, die Beziehung zu Gott und den Menschen zu sehen. Was sind die Lebensfragen der Menschen? Für mich war immer die Beziehung zu jungen Menschen wichtig. Das hat mich eigentlich durch meine gesamte Zeit begleitet, ob in den Jugendverbänden, ob beim Weltjugendtag in Köln, aber jetzt auch beim Bonifatiuswerk, eben nicht allein unterwegs zu sein, zum Zweiten, aber auch zu sehen, welche Aufgaben Aufgabe und Rolle haben wir als Kirche auch in der Welt, in der Gesellschaft, uns nicht zurückzuziehen? Wie können wir auch ansprechende Gottesdienste miteinander feiern, wo die Menschen vorkommen mit ihrem Leben? Wie können wir aber auch auf der anderen Seite Menschen existenziell berühren? Und wo können wir anderen solidarisch zur Seite stehen? Und über den Kirchturm hinauszuschauen, ich war ganz viel unterwegs, auch auf anderen Kontinenten, in Ländern, und konnte erleben und begreifen, dass die Weltkirche viel größer ist als das, was wir vor Ort erleben.
0: Zu einem langen Berufsleben, und in Ihrem Fall ist es ja ein Berufungsleben, gehört es wahrscheinlich immer dazu, auch mal Zweifel zu haben. Wie war das bei Ihnen und an welchen Punkten?
2: Ich habe nicht ganz grundsätzlich gezweifelt, aber natürlich gab es oft Situationen, vor allen Dingen in der Begegnung mit Menschen, wenn es große Schicksalsschläge gab durch Krankheit, durch den Tod, der eingebrochen ist, durch Situationen, wo Menschen verzweifelt waren. Ich habe auch im Gefängnis lange gearbeitet, das war für mich ein wichtiger Ort, andere Situationen in der Welt zu erleben, welche Ungerechtigkeiten es gibt, die zum Himmel schreien, in Elendsvierteln, sei es in Argentinien oder in anderen Ländern, die fragen lassen. Für mich, muss ich auch ehrlich sagen, ist ein Stachel im Fleisch, auch in unserer Kirche Machtmissbrauch und sexuellen Missbrauch zu erleben. Das ist und bleibt bis heute, wo man auch dann erlebt, was ich eigentlich erhoffe, wo das Evangelium dann verdunkelt wird, was das bei Menschen auch an Vertrauensverlust auslöst. Aber auch für mich als Priester, in dem, wo man mit vielen Leuten unterwegs ist, die manches erhoffen und auch Enttäuschungen haben. Also an solchen Momenten, wo man selbst ins Grübeln kommt, auch bei persönlichen Schicksal- und Krankheitsschlägen, die man mitbekommt, wo man schon auch ins Fragen kommt und nachfragen, wo gibt dir der Glaube, der Kraft, Halt und Orientierung im Leben? Und das ist das andere, was ich ganz oft bei den Menschen erlebt habe, auch am Sterbebett oder auch bei vielen anderen, wo der Glaube, das Evangelium sie verändert hat, wieder aufgerichtet hat. Da habe ich viel mehr gelernt. Also so ist beides zu finden, alles andere wäre nicht ehrlich.
0: Von jetzt 40 Jahren als Priester sind Sie fast 20 Jahre beim Bonifatiuswerk. Lassen Sie uns noch kurz auf wichtige Stationen davor gucken. Sie haben das schon erwähnt, Sie waren als Seelsorger bei der katholischen Landjugend und dann beim Bund der Deutschen Katholischen Jugend, beim BDKJ. Dann waren Sie Sekretär des Weltjugendtags. Wie wichtig waren diese Stationen? Was haben Sie da als zentrale Erfahrung mitgenommen?
2: Ja, für mich war wesentlich, dass unsere Kirche als Weltkirche lebt. Vor Ort Kirche zu erleben, Glaubensräume auch vor Ort gestalten zu können. Kirche selbst mitzugestalten, denn die Kirche bekommt durch mich, durch uns ein Gesicht. Und das nicht allein, sondern mit Menschen, die da auch Freude dran hatten. Das andere, wir wollten immer mitmischen, auch politisch. Wir haben vor Jahren schon Aktionen durchgeführt gegen Rechts, gegen Fremdenfeindlichkeit. Wir haben Aktionen durchgeführt der Solidarität, wenn ich an die Aktion Minibrot denke, an viele andere Sozialaktionen oder die Tausende von Projekten, die wir im Bonifatiuswerk auch Gott sei Dank unterstützen können, für eben andere Menschen, die in einer Minderheitensituation leben, in karitativ-sozialen Projekten. Das habe ich immer mitgenommen, dass Kirche auch dort zu finden ist, solidarisch den Menschen zur Seite zu stehen. Da sind wir manchmal auch viel zu wenig selbstbewusst, auch zu sehen, was wir bewirken, auch an Positiven. Das andere, was für mich immer wichtig war, wie sind wir denn auch auskunftsfähig über die Inhalte unseres Glaubens? Wie wissen wir selbst, das weiterzugeben, eine Sprachfähigkeit zu haben? Und da ist uns manches verloren gegangen. Das ist uns auch in der Arbeit des Bonifatiuswerkes wichtig. Und immer auch zu sehen, wie können wir die Beziehungen leben und andere Nationen nicht nur als Befremdung mit allen Problemen erleben, sondern auch als Bereicherung. Und dass wir als Weltkirche unterwegs sind. Und ich sage oft, wir brauchen mehr Hoffnungsträger als Bedenkenträger bei allem, was wir zu bewältigen haben. Und da habe ich sehr viel gelernt in den Jahren und dafür bin ich auch sehr dankbar.
0: 2008 sind Sie dann Generalsekretär beim Bonifatiuswerk geworden und bis heute geblieben. Würden Sie sagen, ja, das ist sowas wie meine Lebensaufgabe?
2: Eine wichtige Aufgabe meines Lebens. Und ich habe immer auch Verbindung gehalten zu Gemeinden, wo ich auch mit dabei bin, Gottesdienste feiere, zu den Festzeiten. Ich könnte nie nur am Schreibtisch sitzen. Das ist schon für mich eine Passion und ich bin gerne dort. Und ich erlebe auch, dass die Arbeit sehr wertvoll ist mit all denen, mit denen wir verbunden sind, gemeinsam die Arbeit auch tragen, wo wir Impulse setzen können, auch in unseren Materialien, auch in unseren Verbindungen in die nordischen, in die baltischen Länder. Wenn ich an unser großes Praktikantenprogramm denke mit jungen Menschen, die dort nochmal eine wichtige Zeit in der Diaspora erleben, da geht mir mein Herz auch auf. Und neben all dem, was auch manchmal mühsam im Alltagsgeschäft ist, erlebe ich ganz viel positive Wertschätzung für mich, unsere Arbeit insgesamt, aber auch, dass es wertvoll ist, dort als Kirche zu agieren und weit über unseren Kirchturm hinaus auch in die Gesellschaft hinein, in der Gemeinwesenarbeit, aber eben auch an Orten zu ermöglichen, dass Glaubensgemeinschaft entstehen kann, dass Inhalte des Glaubens weitergegeben werden können und dass viele Menschen durch den Glauben eine Beheimatung finden.
1: Seit Sie katholischer Priester geworden sind, hat die katholische Kirche kontinuierlich Mitglieder verloren. Auch das haben Sie beim Bonifatiuswerk immer wieder zum Thema gemacht. Was setzen Sie dagegen?
2: Ich will nichts dagegen setzen, sondern ich möchte erstmal Bewusstsein schaffen dafür. Jede Entscheidung ist mit Respekt und mit einer Sensibilität auch aufzunehmen, der man begegnen kann. Denn hinter jeder Entscheidung von Menschen, die unsere Kirche hier in Deutschland offiziell verlassen, steckt ja auch eine Lebensentscheidung. Und die erstmal wahrzunehmen, hinzuhören, was gibt es für Gründe und den Menschen zu zeigen, das sind nicht nur Zahlen und das ist uns nicht egal, wie das aussieht. Wie kann ich mit euch in einen Dialog treten? Wie kann ich auch Resonanzräume schaffen? Ich glaube nicht, dass die Menschen alle ungläubig geworden sind. Und sie bleiben ja auch getauft. Und was bedeutet das auch für uns in der Pastoral? Wir begegnen denen bei Beerdigungen, bei Taufen, bei kulturellen Festen. Und wo können wir in aller Sensibilität, aber ich denke auch in aller Offenheit, zu sagen, es gibt auch für dich Angebote, um dort auch die Verbindung zum Glauben nicht zu verlieren. Und unsere Kirche ist auch weiterhin einladend für dich, wir respektieren deine Entscheidung, aber eben auf der anderen Seite auch zu spüren, die Kirche verändert sich und ich hoffe auch bei unseren ganzen Transformationsprozessen, die wir haben, dass die Menschen vor Ort Beziehungen erleben, dass sie Menschen erleben, die nahbar sind, dass sie vor Ort Orte erleben, wo sie beten können und dass sie vor allen Dingen auch durch die Kirche eine frohe Botschaft erleben und Solidarität.
1: Ihr 40. Priesterjubiläum, das fällt jetzt in einen Moment der Krisen in Gesellschaft und Kirche. Was macht Ihnen ganz persönlich, allen Problemen zum Trotz, Hoffnung? Wofür machen Sie weiter?
2: Hoffnung macht mir, wenn ich sehe, wie wir im Moment viele Erwachsene haben, die mit Kirche keine Berührung hatten, die nach dem Glauben fragen und auf der Suche nach Sinn sind. Hoffnung macht mir, dass es auch Menschen gibt, die aufstehen für Freiheit, Menschenwürde und Demokratie. Hoffnung macht mir, dass ich erlebe, dass auch in unseren Projekten, auch an Orten, Menschen eine Veränderung erleben, sei es an Orten, wo sie mit Lebensbrüchen, mit Suchtproblemen landen, in Hospizen, wo sie eine Begleitung erfahren und dadurch aufgerichtet werden. Und Hoffnung macht mir auch, dass wir versuchen, auch in ökumenischer Zusammenarbeit, aber auch als Weltkirche, die Welt nicht allein zu lassen, trotz vieler Orte, wo wir auch manipuliert werden und jetzt auch sagen müssen, bei all den Veränderungen müssen wir für unsere Haltungen und Werte einstehen in unserer Welt und da gibt es eine Reihe davon, trotz aller Fragen und Probleme.
1: Wenn Sie sich jetzt zu Ihrem runden Priesterjubiläum eine ganz konkrete Reform, Veränderung wünschen dürften in der katholischen Kirche, wenn Papst Leo sagen würde, Monsignore Austen, wünschen Sie mal gucken, vielleicht machen wir das. Was wäre das?
2: Also für mich ist sehr wichtig, dass wir sehen, was sind die Lebensfragen der Menschen heute? Was können wir vor Ort verändern? Was braucht es an Einheit in der Kirche? Ich würde mir auch wünschen, weil ich glaube, der Weg ist dafür bereitet, dass sogenannte Viri Probati, erprobte Männer, auch zum Priester geweiht werden können. Und auch die Frauenfrage ist für mich von enormer Bedeutung. Wie können wir da auch weiterkommen? Und natürlich die Aufarbeitung und der Weitergang, was die Reformen angeht, aber auch die Aufarbeitung, alles, was die Fragen rund um Vertrauensverlust und Missbrauch angeht, da nicht stehen zu bleiben, da auch weiterzugehen und das gemeinsam im Blick zu haben.
1: Monsignore Georg Austen, vor 40 Jahren, am 17. Mai 1986, ist er zum katholischen Priester geweiht worden. Am 9. Juni 2026, am Tag des heiligen Bonifatius, feiert der langjährige Generalsekretär des Bonifatiuswerks dieses Jubiläum mit einem Gottesdienst in der Marktkirche in Paderborn. Und wir vom Domradio, wir gratulieren mit diesem Interview. Vielen Dank.
2: Ich sage auch ganz herzlichen Dank, auch für die gute Zusammenarbeit.
0: Mehr dazu lest ihr auch online bei domradio.de und gleich schauen wir hier zusammen in die Bibel.

0: Redakteur Matthias Peter blickt in dieser Woche zusammen mit dem Kölner Domkapitular Professor Dr. Christoph Ohli in die Bibel. Heute ein Stück Bergpredigt an der Reihe. Außerdem hat Matthias ihn auch gefragt, was ihm die Bibel privat bedeutet.
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2: Von Montag bis Samstag sprechen wir hier über den Bibeltext des Tages. Dazu laden wir jede Woche eine Expertin oder Experten ein. Die Bibel steckt auch heute noch voller Botschaften, die wir gemeinsam entdecken. Ich bin Matthias, schön, dass ihr dabei seid. Es ist Montag, der 8. Juni und wir starten hier bei unserem Bibelpodcast in eine neue Woche. Und das bedeutet, wir haben einen neuen Gesprächspartner. Es ist in dieser Woche der Kölner Domkapitular und Rektor der Kölner Hochschule für katholische Theologie, Professor Dr. Christoph Ohli. Herzlich willkommen.
3: Vielen Dank.
2: Wir werden Sie im Laufe der Woche immer besser kennenlernen. Sie werden uns Impulse zum Bibeltext des Tages geben. Daher direkt die Frage, was bedeutet denn das Buch der Bücher für Sie ganz privat?
3: Ja, dass ich mich bemühe, aus diesem Buch der Bücher, aus der Heiligen Schrift tatsächlich, so gut es geht, kontinuierlich zu leben. Das heißt, darin zu lesen, aber sicherlich vornehmlich auch durch die Schrifttexte der Liturgie eines jeden Tages, die einem ja ein großes Panorama bieten, um dann dort hineinzutreten, so wie ich das eigentlich auch in meiner geistlichen Entwicklung gelernt habe, sich als Zuschauer, Zuhörer, aber zugleich auch als ein Teil einer entsprechenden Szene im Evangelium zu erleben und zu fragen, was bedeutet das eigentlich für mich für diesen Tag? Also das versuche ich schon regelmäßig und gut zu machen, ja.
2: Sie haben es gesagt, als Priester und Hochschullehrer an einer katholischen Hochschule leben Sie natürlich mit der Bibel, in der Bibel. Gibt es aber da so eine Lieblingsstelle oder vielleicht auch so eine Lieblingsfigur, wo Sie sagen, die gibt mir jetzt besonders viel?
3: Ja, es sind viele Stellen, die mir etwas sagen, aber eine Lieblingsstelle mein ganzes Leben lang ist eigentlich klar und dann irgendwann auch der Primizspruch geworden, Johannes 2,5, dieses Wort der Gottesmutter bei der Hochzeit zu Kana, was er euch sagt, das tut. Dadurch immer auch zu fragen, was ist es denn, was ich tun soll? Was ist sein Auftrag? Während Lieblingspersonen in der Heiligen Schrift auch schon mal wechseln. Derzeit ist es eher so der Apostel Philippus, der Jesus ja immer wieder auch Fragen stellt, wohin sollen wir denn gehen? Und dann kommt die Möglichkeit für Jesus etwas zu sagen, was dann ja auch wegweisend ist. Ich bin der Weg, ich bin die Wahrheit und das Leben. Also diese Fähigkeit des Apostels, aus Jesus etwas aus seinem Herzen herauszuholen. Ein Wort, was für ihn, aber was für uns dann auch sehr wichtig geworden ist.
2: Und wie nähern Sie sich so einem Bibeltext an, zum Beispiel für eine Predigt?
3: Dass ich tatsächlich zunächst einmal mich in die Gegenwart Gottes versetze. Also Begegnung mit der Heiligen Schrift, finde ich, ist immer von sich aus schon auch Gebet, ist in der Atmosphäre des Gebetes zu vollziehen. Und dann, so habe ich es jedenfalls in der ignatianischen Spiritualität kennengelernt, mich wirklich in diese Szene hineinzubegeben und mich zu einem Teil zu machen. Also ich höre, was Jesus sagt, ich nehme wahr, was die Personen, die dort genannt werden, sagen und versuche es in mir nachklingen zu lassen, was das bedeutet, dieses Wort Jesu, diese Aussage der anderen, um so auch festzustellen, was bedeutet das für mein eigenes Leben, aber was bedeutet es jetzt auch für die Verkündigung in der Predigt, was ist es eigentlich, was der Herr den Menschen von heute sagen will, dass ich zum einem gewissen Sprachrohr da für ihn werden kann.
2: Und wenn jetzt jemand zu Ihnen kommt, der sagt, ich habe jetzt über viele Jahre nicht in der Bibel gelesen, ich würde gerne mal wieder einsteigen, gibt es sowas wie einen Tipp oder vielleicht sowas wie einen Türöffner, um zu sagen, da kann der Einstieg in die Heilige Schrift vielleicht ein bisschen leichter fallen?
3: Ich persönlich würde dann immer eines der Evangelien empfehlen und hier meistens das Markus-Evangelium, weil es, ja, so sagt man es jedenfalls, das einfachste und das schlichteste Evangelium ist, aber was in die Begegnung mit dem Sohn Gottes hineinführt. Und wenn man das dann kontinuierlich Tag für Tag einmal liest, ich kann mir nur vorstellen, dann gewinnt man auch mehr Geschmack, sich auch anderen Büchern der Heiligen Schrift zuzuwenden.
2: Dann wenden wir uns jetzt mal der Heiligen Schrift zu. Und zwar, wir hören jetzt einen sehr bekannten Textabschnitt aus dem Evangelium, nämlich die Bergpredigt, und zwar aus dem 5. Kapitel, die Verse 1 bis 12.
4: Aus dem Matthäus-Evangelium. In jener Zeit, als Jesus die vielen Menschen sah, die ihm folgten, stieg er auf den Berg. Er setzte sich und seine Jünger traten zu ihm. Und er öffnete seinen Mund, er lehrte sie und sprach: Selig, die arm sind vor Gott, denn ihnen gehört das Himmelreich. Selig die Trauernden, denn sie werden getröstet werden. Selig die Sanftmütigen, denn sie werden das Land erben. Selig die Hungern und Dürsten nach der Gerechtigkeit, denn sie werden gesättigt werden. Selig die Barmherzigen, denn sie werden Erbarmen finden. Selig die rein sind im Herzen, denn sie werden Gott schauen. Selig die Frieden stiften, denn sie werden Kinder Gottes genannt werden. Selig die verfolgt werden um der Gerechtigkeit willen, denn ihnen gehört das Himmelreich. Selig seid ihr, wenn man euch schmäht und verfolgt und alles Böse über euch redet um meinetwillen. Freut euch und jubelt, denn euer Lohn wird groß sein im Himmel.
5: So wurden nämlich schon vor euch die Propheten verfolgt,

0: Herr Professor Uhli, wir haben gerade die berühmte Bergpredigt gehört. Darin werden sehr hohe Ansprüche formuliert. Kann das wie eine Überforderung wirken?
1: Auf das erste Hinhören sicherlich. Aber ich glaube, dass gerade deswegen es so wichtig ist, die Perspektive des Lesens oder des Zuhörens richtig einzunehmen. Nämlich zu sehen, diese Worte werden ja von Christus selbst gesprochen und ich muss sie im Licht seiner Person hören und sehen. Das, was er dort formuliert an Lobpreisung, an Seligpreisung, ist sozusagen in vollendeter Gestalt in ihm zugegen. Also wenn es heißt, selig die Trauernden, selig die arm sind vor Gott, selig die hungern und dürsten. Wenn wir das auf seine Person hin lesen, dann erkennen wir, ja, im Blick auf ihn ist das. Aber er traut es eben auch unter diesem Aspekt der Seligpreisung denen zu, die ihm nachfolgen wollen. Also wenn du mir nachfolgst, dann wisse, dass es mehr ist als das, was ich mit meinen Augen dieser Welt sehen kann. Ja, wenn ich arm bin, dann werde ich reich sein, dann werde ich getröstet sein. Wenn ich traurig bin, werde ich diesen Trost erfahren, weil er, der Sohn Gottes, es mir selbst vorgelebt hat. Und in ihm dann der Reichtum, der Trost, der Friede und so weiter zu finden ist. Also von ihm her diese Seligpreisungen lesen, hören, verstehen lernen.
0: Und da sind ja auch Aussagen dabei, die würde man sofort unterschreiben, selig die Frieden stiften. Klar, ja. Da sind wir eigentlich alle dabei, würde ich mal sagen. Aber dann gibt's ja auch zum Beispiel die Bezeichnung, da geht's um beschimpft und verfolgt werden. Das erwähnt Jesus ja auch. Will er da seine Anhänger am Ende entmutigen?
1: Ich würde sagen, im Gegenteil, er möchte sie eigentlich bestärken. Zu sagen, wenn du mir nachfolgst, dann wird das möglicherweise auch Teil dieses Lebens, dieser Nachfolge sein. Wenn du dich zu mir bekennst, dann wirst du an der einen oder anderen Stelle auch verfolgt, beschimpft werden. Dann hast du es nicht immer leicht. Aber wisse, dass das nicht das letzte Wort über dein Leben ist, sondern wenn du mir nachfolgst, dass du in mir diesen Trost, diesen Frieden, diese Fülle des Lebens, des Himmelreiches finden wirst. So wie ich ihn finde durch Tod und Auferstehung. Also wir gehen ihm, Christus im Prinzip, in diesen Haltungen nach, so wie er sie uns vorgelebt hat. Von daher ist es eher eine Ermutigung, Bestärkung. Wisse, wem du folgst und du wirst diese Fülle auch erleben.
0: Das klingt wirklich dann wunderbar, wenn man das so hört. Gleichzeitig haben wir natürlich auch alle unseren Alltag und wir hören jetzt diese hohen Ansprüche. Wie kann man denn diese hohen Ansprüche so ein bisschen im Alltag verwirklichen?
1: Ja, ich würde sagen, dass wenn man die einzelnen Seligpreisungen durchgeht, man wirklich Motivation für das konkrete Handeln finden kann. Wenn man ein Beispiel nimmt, selig die Trauernden, denn sie werden getröstet werden. Dass ich das, was ich vielleicht von anderen in einem Moment der Trauer erhoffe, also dass da jemand ist, der mir zuhört, der mir vielleicht ein gutes Wort sagt, der mir einfach die Hand hält, der einfach da ist, ich es umdrehe und sage, das wäre doch eigentlich etwas, was ich in meinem alltäglichen Leben jemandem, dem ich da konkret in der Situation begegnen kann, auch geben kann. Aufmerksamkeit, ich bin einfach da. Vielleicht sage ich auch erst einmal nichts oder ich gebe dann auch irgendwann ein Wort des Trostes, der Tröstung, um ihm meine Nähe, um ihm mein Mitleiden oder mein Mitwirken auch deutlich zu machen. Und dann wird das plötzlich ganz konkret, dass es nicht darum geht, irgendwelchen großen geistlichen Gedanken nachzufolgen, sondern dass die sozusagen in meinen Alltag hineinwirken, in die konkrete Begegnung mit Menschen.
0: Heute haben wir einen Ausschnitt aus der Bergpredigt gehört. Darum ging es heute. Morgen spricht Jesus dann über das Salz der Erde. Dann hören wir wieder einen Impuls zum Bibeltext von Professor Dr. Christoph Uhli, Domkapituler und Rektor der Kölner Hochschule für katholische Theologie. Vielen Dank für heute und ich bin auf morgen gespannt.
1: Danke.
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0: 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Olli Kelch teilt hier jeden Tag einen konkreten Gedanken mit euch und verbindet das mit Fürbitte und Gebet. Und heute geht es um neuen Schwung für den Glauben.
1: Kommt und seht das etwas andere Fest des Glaubens, habe ich erlebt in Köln.
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1: Manchmal braucht es nur 2 Tage, um wieder neu zu glauben. Ich war beim Glaubensfestival Kommt und Seht in Köln dabei. Und ehrlich gesagt, ich bin mit gewissen Erwartungen hingefahren. Vielleicht auch mit ein wenig Skepsis. Denn wenn man ja auf Deutschland guckt, dann hat man schnell das Gefühl, Glaube und Kirche, das interessiert ja kaum noch junge Leute. Ja, und dann stehe ich da zwischen einigen 100 jungen Leuten und ich sehe da etwas ganz anderes. Da wird gebetet, gesungen, diskutiert und gefeiert und das Ganze nicht geschniegelt, nicht verkrampft, sondern lebendig. Das Festival Kommt und Seht, das bringt Menschen zusammen, die genau das suchen. Begegnung,

0: immer sofort, aber ehrlich. Und Kommt und Seht, das ist mehr als ein Festivalname. Das ist eine Einladung. Komm, schau hin, erlebe selbst. Und ich glaube, das ist der richtige Weg für unsere Kirche heute. Weniger erklären, mehr ermöglichen. Weniger reden, mehr Räume schaffen, in denen Menschen Gott begegnen können. Denn Gott, der ist ja da. Er wartet nicht in Strukturen, er wartet auf Begegnung. Und vielleicht ist genau jetzt die Zeit, in der wir neu entdecken, der Glaube ist nicht vorbei. Der Glaube startet gerade einen Reboot.
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0: Guter Gott, wir beten für alle jungen Menschen, die auf der Suche nach dem Sinn sind, dass sie Wege finden, auf denen sie dir begegnen. Wir beten für unsere Kirche, dass sie offen bleibt für neue Formen, junge Stimmen und lebendige Gemeinschaft. Wir beten für alle, die sich vom Glauben entfernt haben, dass sie neu eingeladen werden und erleben dürfen, dass du sie liebst. Wir beten für alle, die Glaubensfeste wie Kommt und Seht in Köln organisieren, dass ihr Engagement Frucht bringt und viele Herzen berührt. Und wir beten für uns selbst, dass wir den Mut haben, unseren Glauben zu leben und zu teilen.
1: Das Vater Unser.
0: Vater Unser im Himmel, geheiligt werde dein Name, dein Reich komme, dein Wille geschehe, wie im Himmel, so auf Erden. Unser tägliches Brot gib uns heute. Und vergib uns unsere Schuld, wie auch wir vergeben unserem Schuldigern. Und führe uns nicht in Versuchung, sondern erlöse uns von dem Bösen. Denn dein ist das Reich und die Kraft und die Herrlichkeit in Ewigkeit. Amen. Herr, du kennst die Sehnsucht in unserem Herzen. Du weißt, wonach wir suchen, auch wenn wir es selbst nicht immer benennen können. Zeig uns, wo wir dir begegnen können. Im Alltag, in anderen Menschen, in Momenten der Stille. Schenk uns den Mut aufzubrechen und die Wahrheit, dich neu zu entdecken. Und so segne und behüte uns alle, der dreieinige Gott. Eröffne unser Herz für seine Gegenwart. Er schenke uns Begegnungen, die uns stärken und Wege, auf denen wir ihn finden. Es segne uns der Vater, der Sohn und der Heilige Geist. Amen.
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Das waren unsere Podcasts am Montagabend mit Dagmar Peters. Für euch geht's jetzt weiter mit Musik zum Entspannen. Ich wünsche euch noch einen schönen Abend. Macht was draus.

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1: Ich bin Dirk Zeitler. Nach dem Brand in einem Umspannwerk in Reutlingen haben Staatsschutz und Antiterrorzentrum beim Landeskriminalamt in Stuttgart die Ermittlungen übernommen. Das teilte Baden-Württembergs Innenminister Hagel in Reutlingen mit. Nach LKA-Angaben gibt es Anzeichen, dass ein Brandbeschleuniger benutzt wurde. Am Brandort gesicherte Spuren müssten nun ausgewertet werden. Die Vorgehensweise deute auf linksextremistische Täter hin, heißt es aus Sicherheitskreisen. Kameras und Bodycams. Die Deutsche Bahn setzt auf neue Technik und Ausrüstung, um das Sicherheitsgefühl ihrer Beschäftigten und der Fahrgäste zu stärken. Denn immer wieder kommt es etwa zu Konflikten bei der Ticketkontrolle. Für bundesweites Entsetzen sorgte Anfang Februar ein tödlicher Angriff auf einen Zugbegleiter.
2: Die Bahn will kräftig aufrüsten für mehr Sicherheit. So laufen an Bahnhöfen und auch in Zügen tausende Kameras. Die Bilder sollen künftig in Echtzeit ausgewertet werden. Eine künstliche Intelligenz schlägt dann bei Konflikten Alarm. Außerdem wird in einigen Zügen eine Doppelbesetzung getestet. Die Zugbegleiter sind dann entweder zu zweit an Bord oder werden von Security-Leuten begleitet. Ab Juli sollen bei der Schutzausrüstung auch stichfeste Westen getestet werden. Ursula Winkler, Nachrichtenredaktion.
1: Schnelleres Internet, mehr Mobilfunk und weniger Bürokratie. Bund, Länder, Kommunen und die Telekommunikationsbranche haben einen gemeinsamen Ausbaupakt beschlossen. Allein im kommenden Jahr wollen die Unternehmen fast 11 Milliarden Euro in Glasfaser- und Mobilfunknetze investieren.
3: Damit neue Leitungen und Mobilfunkmasten schneller gebaut werden können, sollen Genehmigungen künftig deutlich einfacher und digitaler ablaufen. Außerdem wollen die Anbieter ihre Netze stärker gemeinsam nutzen. Das bedeutet mehr Wettbewerb, ohne dass überall doppelt gebaut werden muss. Ob die Ziele tatsächlich erreicht werden, soll regelmäßig überprüft werden. Zoe Tassovali, Nachrichtenredaktion.
1: Die Fußballnationalmannschaft ist in Winston-Salem gelandet. Nach einem rund zweistündigen Flug aus Chicago kam das DFB-Team zur Mittagszeit auf dem Airport an. Auf dem Rollfeld wurde die Maschine mit Fontänen der Flughafenfeuerwehr begrüßt. In der Stadt in North Carolina beziehen Bundestrainer Julian Nagelsmann und sein WM-Aufgebot ihr Turnierhotel. Am frühen Abend Ortszeit findet eine öffentliche Trainingseinheit statt.
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1: Zum Wetter, die aktuelle Vorhersage des Deutschen Wetterdienstes. Heute Abend zunächst im Südwesten, später dann auch im Grenzbereich zu Benelux, schauerartiger Regen und einzelne Gewitter. Auch an den Alpen kann es nass werden. In der Nacht zieht schauerartiger Regen von West nach Ost. Tiefstwerte 17 bis 8 Grad. Morgen dann überall deutlich kühler und regnerischer, Schauer und Gewitter vor allem im Norden und vom Süden bis in die östliche Mitte. 15 bis 21 Grad werden es höchstens.
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1: Willkommen zur Bibelnacht im Domradio. Schön, dass ihr uns in der Nacht hört. Das Neue Testament begleitet euch nun bis 5 Uhr. Geschichten, Briefe und Berichte aus der Zeit Jesu und der jungen Kirche.

19. Kapitel. Darauf nahm Pilatus Jesus und ließ ihn geißeln. Die Soldaten flochten einen Kranz aus Dornen, den setzten sie ihm auf das Haupt und legten ihm einen purpurroten Mantel um. Sie traten an ihn heran und sagten: »Sei gegrüßt, König der Juden«, und sie schlugen ihm ins Gesicht. Pilatus ging wieder hinaus und sagte zu ihnen: »Seht, ich bringe ihn zu euch heraus. Ihr sollt wissen, dass ich keine Schuld an ihm finde.« Jesus kam heraus. Er trug die Dornenkrone und den purpurroten Mantel. Pilatus sagte zu ihnen: »Seht, der Mensch!« Als die Hohepriester und die Diener ihn sahen, schrien sie: »Kreuzige ihn! Kreuzige ihn!« Pilatus sagte zu ihnen: »Nehmt ihr ihn und kreuzigt ihn, denn ich finde keine Schuld an ihm.« Die Juden entgegneten ihm: »Wir haben ein Gesetz, und nach dem Gesetz muss er sterben, weil er sich zum Sohn Gottes gemacht hat.« Als Pilatus das hörte, fürchtete er sich noch mehr. Er ging wieder in das Prätorium hinein und fragte Jesus: »Woher bist du?« Jesus aber gab ihm keine Antwort. Da sagte Pilatus zu ihm: »Du sprichst nicht mit mir? Weißt du nicht, dass ich Macht habe, dich freizulassen, und Macht, dich zu kreuzigen?« Jesus antwortete ihm: »Du hättest keine Macht über mich, wenn es dir nicht von oben gegeben wäre. Darum hat auch der eine größere Sünde, der mich dir ausgeliefert hat.« Daraufhin wollte Pilatus ihn freilassen, aber die Juden schrien: »Wenn du diesen freilässt, bist du kein Freund des Kaisers. Jeder, der sich zum König macht, lehnt sich gegen den Kaiser auf.« Auf diese Worte hin ließ Pilatus Jesus herausführen, und er setzte sich auf den Richterstuhl an dem Platz, der Lithostrotos, auf Hebräisch Gabbata heißt. Es war Rüsttag des Pascha-Festes, ungefähr die 6. Stunde. Pilatus sagte zu den Juden: »Seht, euer König!« Sie aber schrien: »Hinweg! Hinweg! Kreuzige ihn!« Pilatus sagte zu ihnen: »Euren König soll ich kreuzigen?« Die Hohepriester antworteten: »Wir haben keinen König, außer dem Kaiser.« Da lieferte er ihnen Jesus aus, damit er gekreuzigt würde. Sie übernahmen Jesus, und er selbst trug das Kreuz und ging hinaus zur sogenannten Schädelstätte, die auf Hebräisch Golgotha heißt. Dort kreuzigten sie ihn und mit ihm zwei andere, auf jeder Seite einen, in der Mitte aber Jesus. Pilatus ließ auch eine Tafel anfertigen und oben am Kreuz befestigen. Die Inschrift lautete: »Jesus von Nazareth, der König der Juden.« Diese Tafel lasen viele Juden, weil der Platz, wo Jesus gekreuzigt wurde, nahe bei der Stadt lag. Die Inschrift war hebräisch, lateinisch und griechisch abgefasst. Da sagten die Hohepriester der Juden zu Pilatus: »Schreib nicht, der König der Juden, sondern dass er gesagt hat, ich bin der König der Juden.« Pilatus antwortete: »Was ich geschrieben habe, habe ich geschrieben.« Nachdem die Soldaten Jesus gekreuzigt hatten, nahmen sie seine Kleider und machten 4 Teile daraus, für jeden Soldaten einen Teil und dazu das Untergewand. Das Untergewand war aber ohne Naht von oben ganz durchgewoben. Da sagten sie zueinander: »Wir wollen es nicht zerteilen, sondern darum losen, wem es gehören soll.« So sollte sich das Schriftwort erfüllen: »Sie verteilten meine Kleider unter sich und warfen das Los um mein Gewand.« Dies taten die Soldaten. Bei dem Kreuz Jesu standen seine Mutter und die Schwester seiner Mutter, Maria, die Frau des Klopas, und Maria von Magdala. Als Jesus die Mutter sah und bei ihr den Jünger, den er liebte, sagte er zur Mutter: »Frau, siehe dein Sohn.« Dann sagte er zu dem Jünger: »Siehe deine Mutter.« Und von jener Stunde nahm sie der Jünger zu sich. Danach, da Jesus wusste, dass nun alles vollbracht war, sagte er, damit sich die Schrift erfüllte: »Mich dürstet.« Ein Gefäß voll Essig stand da.
Sie steckten einen Schwamm voll Essig auf einen Üsopzweig und hielten ihn an seinen Mund. Als Jesus von dem Essig genommen hatte, sprach er: Es ist vollbracht. Und er neigte das Haupt und übergab den Geist. Weil Rüsttag war und die Körper während des Sabbats nicht am Kreuz bleiben sollten, dieser Sabbat war nämlich ein großer Feiertag, baten die Juden Pilatus, man möge ihnen die Beine zerschlagen und sie dann abnehmen. Also kamen die Soldaten und zerschlugen dem ersten die Beine, dann dem anderen, der mit ihm gekreuzigt worden war. Als sie aber zu Jesus kamen und sahen, dass er schon tot war, zerschlugen sie ihm die Beine nicht, sondern einer seiner Soldaten stieß mit der Lanze in seine Seite, und sogleich floss Blut und Wasser heraus. Und der es gesehen hat, hat es bezeugt, und sein Zeugnis ist wahr. Und er weiß, dass er Wahres sagt, damit auch ihr glaubt. Denn das ist geschehen, damit sich das Schriftwort erfüllte: Man soll an ihm kein Gebein zerbrechen. Und ein anderes Schriftwort sagt: Sie werden auf den blicken, den sie durchbohrt haben. Josef aus Arimathäa war ein Jünger Jesu, aber aus Furcht vor den Juden nur im Verborgenen. Er bat Pilatus, den Leichnam Jesu abnehmen zu dürfen, und Pilatus erlaubte es. Also kam er und nahm den Leichnam ab. Es kam auch Nikodemus, der früher einmal Jesus bei Nacht aufgesucht hatte. Er brachte eine Mischung aus Myrrhe und Aloe, etwa 100 Pfund. Sie nahmen den Leichnam Jesu und umwickelten ihn mit Leinenbinden, zusammen mit den wohlriechenden Salben, wie es beim jüdischen Begräbnis Sitte ist. An dem Ort, wo man ihn gekreuzigt hatte, war ein Garten, und in dem Garten war ein neues Grab, in dem noch niemand bestattet worden war. Wegen des Rüsttages der Juden und weil das Grab in der Nähe lag, setzten sie Jesus dort bei.

20. Kapitel. Am ersten Tag der Woche kam Maria von Magdala früh morgens, als es noch dunkel war, zum Grab und sah, dass der Stein vom Grab weggenommen war. Da lief sie schnell zu Simon Petrus und dem anderen Jünger, den Jesus liebte, und sagte zu ihnen: Sie haben den Herrn aus dem Grab weggenommen, und wir wissen nicht, wohin sie ihn gelegt haben. Da gingen Petrus und der andere Jünger hinaus und kamen zum Grab. Sie liefen beide zusammen, aber weil der andere Jünger schneller war als Petrus, kam er als erster ans Grab. Er beugte sich vor und sah die Leinenbinden liegen, ging jedoch nicht hinein. Da kam auch Simon Petrus, der ihm gefolgt war, und ging in das Grab hinein. Er sah die Leinenbinden liegen und das Schweißtuch, das auf dem Haupt Jesu gelegen hatte. Es lag aber nicht bei den Leinenbinden, sondern zusammengebunden daneben an einer besonderen Stelle. Da ging auch der andere Jünger, der als erster an das Grab gekommen war, hinein. Er sah und glaubte. Denn sie hatten noch nicht die Schrift verstanden, dass er von den Toten auferstehen müsse. Dann kehrten die Jünger wieder nach Hause zurück. Maria aber stand draußen vor dem Grab und weinte. Während sie weinte, beugte sie sich in die Grabkammer hinein. Da sah sie zwei Engel in weißen Gewändern sitzen, den einen dort, wo der Kopf, den anderen dort, wo die Füße des Leichnams Jesu gelegen hatten. Diese sagten zu ihr: Frau, warum weinst du? Sie antwortete ihnen: Sie haben meinen Herrn weggenommen, und ich weiß nicht, wohin sie ihn gelegt haben. Als sie das gesagt hatte, wandte sie sich um und sah Jesus dastehen, wusste aber nicht, dass es Jesus war. Jesus sagte zu ihr: Frau, warum weinst du? Wen suchst du? Sie meinte, es sei der Gärtner, und sagte zu ihm: Herr, wenn du ihn weggebracht hast, sag mir, wohin du ihn gelegt hast, dann will ich ihn holen. Jesus sagte zu ihr: Maria. Da wandte sie sich um und sagte auf Hebräisch zu ihm: Rabuni, das heißt Meister. Jesus sagte zu ihr: Halte mich nicht fest, denn ich bin noch nicht zum Vater hinaufgegangen. Geh aber zu meinen Brüdern und sag ihnen: Ich gehe hinauf zu meinem Vater und eurem Vater, zu meinem Gott und eurem Gott. Maria von Magdala kam zu den Jüngern und verkündete ihnen: Ich habe den Herrn gesehen. Und sie berichtete, was er ihr gesagt hatte. Am Abend dieses ersten Tages der Woche, als die Jünger aus Furcht vor den Juden bei verschlossenen Türen beisammen waren, kam Jesus, trat in ihre Mitte und sagte zu ihnen: Friede sei mit euch. Nach diesen Worten zeigte er ihnen seine Hände und seine Seite. Da freuten sich die Jünger, als sie den Herrn sahen. Jesus sagte noch einmal zu ihnen: Friede sei mit euch. Wie mich der Vater gesandt hat, so sende ich euch. Nachdem er das gesagt hatte, hauchte er sie an und sagte zu ihnen: Empfangt den Heiligen Geist. Denen ihr die Sünden erlasst, denen sind sie erlassen, denen ihr sie behaltet, sind sie behalten. Thomas, der Didymus genannt wurde, einer der Zwölf, war nicht bei ihnen, als Jesus kam. Die anderen Jünger sagten zu ihm: Wir haben den Herrn gesehen. Er entgegnete ihnen: Wenn ich nicht das Mal der Nägel an seinen Händen sehe, und wenn ich meinen Finger nicht in das Mal der Nägel und meine Hand nicht in seine Seite lege, glaube ich nicht. 8 Tage darauf waren seine Jünger wieder drinnen versammelt und Thomas war dabei. Da kam Jesus bei verschlossenen Türen, trat in ihre Mitte und sagte: Friede sei mit euch. Dann sagte er zu Thomas: Streck deinen Finger hierher aus und sieh meine Hände. Streck deine Hand aus und leg sie in meine Seite und sei nicht ungläubig, sondern gläubig. Thomas antwortete und sagte zu ihm: Mein Herr und mein Gott. Jesus sagte zu ihm: Weil du mich gesehen hast, glaubst du. Selig sind, die nicht sehen und doch glauben.
Noch viele andere Zeichen hat Jesus vor den Augen seiner Jünger getan, die in diesem Buch nicht aufgeschrieben sind. Diese aber sind aufgeschrieben, damit ihr glaubt, dass Jesus der Christus ist, der Sohn Gottes, und damit ihr durch den Glauben Leben habt in seinem Namen.

21. Kapitel. Der Epilog. Jesus, Petrus und der Lieblingsjünger. Danach offenbarte sich Jesus den Jüngern noch einmal am See von Tiberias. Und er offenbarte sich in folgender Weise. Simon Petrus, Thomas genannt Didymus, Nathanael aus Kana in Galiläa, die Söhne des Zebedäus und zwei andere von seinen Jüngern waren zusammen. Simon Petrus sagte zu ihnen: Ich gehe fischen. Sie sagten zu ihm: Wir kommen auch mit. Sie gingen hinaus und stiegen in das Boot. Aber in dieser Nacht fingen sie nichts. Als es schon Morgen wurde, stand Jesus am Ufer. Doch die Jünger wussten nicht, dass es Jesus war. Jesus sagte zu ihnen: Meine Kinder, habt ihr keinen Fisch zu essen? Sie antworteten ihm: Nein. Er aber sagte zu ihnen: Werft das Netz auf der rechten Seite des Bootes aus, und ihr werdet etwas finden. Sie warfen das Netz aus und konnten es nicht wieder einholen, so voller Fische war es. Da sagte der Jünger, den Jesus liebte, zu Petrus: Es ist der Herr. Als Simon Petrus hörte, dass es der Herr sei, gürtete er sich das Obergewand um, weil er nackt war, und sprang in den See. Dann kamen die anderen Jünger mit dem Boot, sie waren nämlich nicht weit vom Land entfernt, nur etwa 200 Ellen, und zogen das Netz mit den Fischen hinter sich her. Als sie an Land gingen, sahen sie am Boden ein Kohlenfeuer und darauf Fisch und Brot liegen. Jesus sagte zu ihnen: Bringt von den Fischen, die ihr gerade gefangen habt. Da stieg Simon Petrus ans Ufer und zog das Netz an Land. Es war mit 153 großen Fischen gefüllt, und obwohl es so viele waren, zerriss das Netz nicht. Jesus sagte zu ihnen: Kommt her und esst. Keiner von den Jüngern wagte ihn zu befragen: Wer bist du? Denn sie wussten, dass es der Herr war. Jesus trat heran, nahm das Brot und gab es ihnen, ebenso den Fisch. Dies war schon das dritte Mal, dass Jesus sich den Jüngern offenbarte, seit er von den Toten auferstanden war. Als sie gegessen hatten, sagte Jesus zu Simon Petrus: Simon, Sohn des Johannes, liebst du mich mehr als diese? Er antwortete ihm: Ja, Herr, du weißt, dass ich dich liebe. Jesus sagte zu ihm: Weide meine Lämmer. Zum zweiten Mal fragte er ihn: Simon, Sohn des Johannes, liebst du mich? Er antwortete ihm: Ja, Herr, du weißt, dass ich dich liebe. Jesus sagte zu ihm: Weide meine Schafe. Zum dritten Mal fragte er ihn: Simon, Sohn des Johannes, liebst du mich? Da wurde Petrus traurig, weil Jesus ihn zum dritten Mal gefragt hatte: Liebst du mich? Er gab ihm zur Antwort: Herr, du weißt alles. Du weißt, dass ich dich liebe. Jesus sagte zu ihm: Weide meine Schafe. Amen, Amen, ich sage dir, als du jünger warst, hast du dich selbst gegürtet und gingst, wohin du wolltest. Wenn du aber alt geworden bist, wirst du deine Hände ausstrecken, und ein anderer wird dich gürten und dich führen, wohin du nicht willst. Das sagte Jesus, um anzudeuten, durch welchen Tod er Gott verherrlichen werde. Nach diesen Worten sagte er zu ihm: Folge mir nach. Petrus wandte sich um und sah den Jünger folgen, den Jesus liebte und der beim Abendmahl an seiner Brust gelegen und ihm gesagt hatte: Herr, wer ist es, der dich ausliefert? Als Petrus diesen sah, sagte er zu Jesus: Herr, was wird denn mit ihm? Jesus sagte zu ihm: Wenn ich will, dass er bleibt, bis ich komme, was geht das dich an? Du folge mir nach. Da verbreitete sich unter den Brüdern die Meinung: Jener Jünger stirbt nicht. Doch Jesus hatte ihm nicht gesagt, er stirbt nicht, sondern: Wenn ich will, dass er bleibt, bis ich komme, was geht das dich an? Dies ist der Jünger, der all das bezeugt und der es aufgeschrieben hat. Und wir wissen, dass sein Zeugnis wahr ist. Es gibt aber noch vieles andere, was Jesus getan hat.
Wenn man alles einzeln aufschreiben wollte, so könnte, wie ich glaube, die ganze Welt die dann geschriebenen Bücher nicht fassen.

0: Für euch jetzt das Markus-Evangelium, gelesen von Kardinal Wölki.
1: Das Evangelium unseres Herrn Jesus Christus nach Markus. Erstes Kapitel in der Wüste. Anfang des Evangeliums von Jesus Christus, Gottes Sohn. Wie geschrieben steht beim Propheten Jesaja: Siehe, ich sende meinen Boten vor dir her, der deinen Weg bahnen wird. Stimme eines Rufers in der Wüste: Bereitet den Weg des Herrn, macht gerade seine Straßen. So trat Johannes der Täufer in der Wüste auf und verkündete eine Taufe der Umkehr zur Vergebung der Sünden. Ganz Judäa und alle Einwohner Jerusalems zogen zu ihm hinaus. Sie bekannten ihre Sünden und ließen sich im Jordan von ihm taufen. Johannes trug ein Gewand aus Kamelhaaren und einen ledernen Gürtel um seine Hüften. Und er lebte von Heuschrecken und wildem Honig. Er verkündete: Nach mir kommt einer, der ist stärker als ich. Ich bin es nicht wert, mich zu bücken und ihm die Riemen der Sandalen zu lösen. Ich habe euch mit Wasser getauft, er aber wird euch mit dem Heiligen Geist taufen. Und es geschah in jenen Tagen, da kam Jesus aus Nazareth in Galiläa und ließ sich von Johannes im Jordan taufen. Und sogleich, als er aus dem Wasser stieg, sah er, dass der Himmel aufriss und der Geist wie eine Taube auf ihn herabkam. Und eine Stimme aus dem Himmel sprach: Du bist mein geliebter Sohn, an dir habe ich Wohlgefallen gefunden. Und sogleich trieb der Geist Jesus in die Wüste. Jesus blieb 40 Tage in der Wüste und wurde vom Satan in Versuchung geführt. Er lebte bei den wilden Tieren und die Engel dienten ihm. Das Wirken Jesu in Galiläa. Nachdem Johannes ausgeliefert worden war, ging Jesus nach Galiläa. Er verkündete das Evangelium Gottes und sprach: Die Zeit ist erfüllt, das Reich Gottes ist nahe. Kehrt um und glaubt an das Evangelium. Als Jesus am See von Galiläa entlang ging, sah er Simon und Andreas, den Bruder des Simon, die auf dem See ihre Netze auswarfen. Sie waren nämlich Fischer. Da sagte er zu ihnen: Kommt her, mir nach, ich werde euch zu Menschenfischern machen. Und sogleich ließen sie ihre Netze liegen und folgten ihm nach. Als er ein Stück weiter ging, sah er Jakobus, den Sohn des Zebedäus, und seinen Bruder Johannes. Sie waren im Boot und richteten ihre Netze her. Sogleich rief er sie, und sie ließen ihren Vater Zebedäus mit seinen Tagelöhnern im Boot zurück und folgten Jesus nach. Sie kamen nach Kapharnaum. Am folgenden Sabbat ging er in die Synagoge und lehrte. Und die Menschen waren voll Staunen über seine Lehre, denn er lehrte sie wie einer, der Vollmacht hat, nicht wie die Schriftgelehrten. In ihrer Synagoge war ein Mensch, der von einem unreinen Geist besessen war. Der begann zu schreien: Was haben wir mit dir zu tun, Jesus von Nazareth? Bist du gekommen, um uns ins Verderben zu stürzen? Ich weiß, wer du bist, der Heilige Gottes. Da drohte ihm Jesus: Schweig und verlass ihn. Der unreine Geist zerrte den Mann hin und her und verließ ihn mit lautem Geschrei. Da erschraken alle, und einer fragte den anderen: Was ist das? Eine neue Lehre mit Vollmacht? Sogar die unreinen Geister gehorchen seinem Befehl. Und sein Ruf verbreitete sich rasch im ganzen Gebiet von Galiläa. Sie verließen sogleich die Synagoge und gingen zusammen mit Jakobus und Johannes in das Haus des Simon und Andreas. Die Schwiegermutter des Simon lag mit Fieber im Bett. Sie sprachen sogleich mit Jesus über sie, und er ging zu ihr, fasste sie an der Hand und richtete sie auf. Da wich das Fieber von ihr, und sie diente ihnen. Am Abend, als die Sonne untergegangen war, brachte man alle Kranken und Besessenen zu Jesus. Die ganze Stadt war vor der Haustür versammelt, und er heilte viele, die an allen möglichen Krankheiten litten, und trieb viele Dämonen aus. Und er verbot den Dämonen zu sagen, dass sie wussten, wer er war. In aller Frühe, als es noch dunkel war, stand er auf und ging an einen einsamen Ort, um zu beten. Simon und seine Begleiter eilten ihm nach, und als sie ihn fanden, sagten sie zu ihm: »Alle suchen dich.« Er antwortete: »Lasst uns anderswohin gehen, in die benachbarten Dörfer, damit ich auch dort verkünde, denn dazu bin ich gekommen.« Und er zog durch ganz Galiläa, verkündete in ihren Synagogen und trieb die Dämonen aus. Ein Aussätziger kam zu Jesus und bat ihn um Hilfe. Er fiel vor ihm auf die Knie und sagte: »Wenn du willst, kannst du mich reinmachen.« Jesus hatte Mitleid mit ihm. Er streckte die Hand aus, berührte ihn und sagte: »Ich will, werde rein.« Sogleich verschwand der Aussatz und der Mann war rein. Jesus schickte ihn weg, wies ihn streng an und sagte zu ihm: »Sieh, dass du niemandem etwas sagst, sondern geh, zeig dich dem Priester und bring für deine Reinigung dar, was Mose festgesetzt hat, ihnen zum Zeugnis.« Der Mann aber ging weg und verkündete bei jeder Gelegenheit, was geschehen war. Er verbreitete die Geschichte, so dass sich Jesus in keiner Stadt mehr zeigen konnte. Er hielt sich nur noch an einsamen Orten auf. Dennoch kamen die Leute von überall her zu ihm.

Zweites Kapitel. Als er nach einigen Tagen wieder nach Kapharnaum hineinging, wurde bekannt, dass er im Hause war. Und es versammelten sich so viele Menschen, dass nicht einmal mehr vor der Tür Platz war. Und er verkündete ihnen das Wort. Da brachte man einen Gelähmten zu ihm, von 4 Männern getragen. Weil sie ihn aber wegen der vielen Leute nicht bis zu Jesus bringen konnten, deckten sie dort, wo Jesus war, das Dach ab, schlugen die Decke durch und ließen den Gelähmten auf seiner Liege durch die Öffnung hinab. Als Jesus ihren Glauben sah, sagte er zu dem Gelähmten: »Mein Sohn, deine Sünden sind dir vergeben.« Einige Schriftgelehrte aber, die dort saßen, dachten in ihrem Herzen: »Wie kann dieser Mensch so reden? Er lässt dort Gott. Wer kann Sünden vergeben, außer dem einen Gott?« Jesus erkannte sogleich in seinem Geist, dass sie so bei sich dachten, und sagte zu ihnen: »Was für Gedanken habt ihr in euren Herzen? Was ist leichter, zu dem Gelähmten zu sagen: Deine Sünden sind dir vergeben, oder zu sagen: Steh auf, nimm deine Liege und geh umher? Damit ihr aber erkennt, dass der Menschensohn die Vollmacht hat, auf der Erde Sünden zu vergeben, sagte er zu dem Gelähmten: Ich sage dir, steh auf, nimm deine Liege und geh nach Hause. Er stand sofort auf, nahm seine Liege und ging vor aller Augen weg. Da gerieten alle in Staunen, sie priesen Gott und sagten: So etwas haben wir noch nie gesehen. Jesus ging wieder hinaus an den See. Da kamen Scharen von Menschen zu ihm, und er lehrte sie. Als er weiterging, sah er Levi, den Sohn des Alpheus, am Zoll sitzen und sagte zu ihm: Folge mir nach. Da stand Levi auf und folgte ihm nach. Und als Jesus in dessen Haus zu Tisch war, da waren viele Zöllner und Sünder zusammen mit ihm und seinen Jüngern zu Tisch. Es waren nämlich viele, die ihm nachfolgten. Als die Schriftgelehrten der Pharisäer sahen, dass er mit Zöllnern und Sündern aß, sagten sie zu seinen Jüngern: Wie kann er zusammen mit Zöllnern und Sündern essen? Jesus hörte es und sagte zu ihnen: Nicht die Gesunden bedürfen des Arztes, sondern die Kranken. Ich bin nicht gekommen, um Gerechte zu rufen, sondern Sünder. Da die Jünger des Johannes und die Pharisäer zu fasten pflegten, kamen Leute zu Jesus und sagten: Warum fasten deine Jünger nicht, während die Jünger des Johannes und die Jünger der Pharisäer fasten? Jesus antwortete ihnen: Können denn die Hochzeitsgäste fasten, solange der Bräutigam bei ihnen ist? Solange der Bräutigam bei ihnen ist, können sie nicht fasten. Es werden aber Tage kommen, da wird ihnen der Bräutigam weggenommen sein, dann werden sie fasten an jenem Tag. Niemand näht ein Stück neuen Stoff auf ein altes Gewand, denn der neue Stoff reißt vom alten Gewand ab und es entsteht ein noch größerer Riss. Auch füllt niemand jungen Wein in alte Schläuche, sonst zerreißt der Wein die Schläuche. Der Wein ist verloren, und die Schläuche sind unbrauchbar. Junger Wein gehört in neue Schläuche. An einem Sabbat ging er durch die Kornfelder, und unterwegs rissen seine Jünger Ehren ab. Da sagten die Pharisäer zu ihm: Sieh dir an, was sie tun, das ist doch am Sabbat nicht erlaubt. Er antwortete: Habt ihr nie gelesen, was David getan hat, als er und seine Begleiter hungrig waren und nichts zu essen hatten, wie er zur Zeit des Hohepriesters Abatja in das Haus Gottes ging und die Schaubrote aß, die außer den Priestern niemand essen darf, und auch seinen Begleitern davon gab? Und Jesus sagte zu ihnen: Der Sabbat wurde für den Menschen gemacht, nicht der Mensch für den Sabbat. Deshalb ist der Menschensohn Herr auch über den Sabbat.

Drittes Kapitel. Als er wieder in die Synagoge ging, war dort ein Mann mit einer verdorrten Hand. Und sie gaben Acht, ob Jesus ihm am Sabbat heilen werde. Sie suchten nämlich einen Grund zur Anklage gegen ihn. Da sagte er zu dem Mann mit der verdorrten Hand, »Steh auf und stell dich in die Mitte.« Und zu den anderen sagte er, »Was ist am Sabbat erlaubt? Gutes zu tun oder Böses? Ein Leben zu retten oder es zu vernichten?« Sie aber schwiegen. Und er sah sie der Reihe nach an, voll Zorn und Trauer über ihr verstocktes Herz, und sagte zu dem Mann, »Streck deine Hand aus.« Er streckte sie aus, und seine Hand wurde wiederhergestellt. Da gingen die Pharisäer hinaus und fassten zusammen mit den Anhängern des Herodes den Beschluss, Jesus umzubringen. Jesus zog sich mit seinen Jüngern an den See zurück. Viele Menschen aus Galiläa aber folgten ihm nach, auch aus Judäa, aus Jerusalem und Idumäa, aus dem Gebiet jenseits des Jordan und aus der Gegend von Tyrus und Sidon kamen Scharen von Menschen zu ihm, als sie hörten, was er tat. Da sagte er zu seinen Jüngern, sie sollten ein Boot für ihn bereithalten, damit er von der Menge nicht erdrückt werde. Denn er heilte viele, so dass alle, die ein Leiden hatten, sich an ihn herandrängten, um ihn zu berühren. Wenn die von unreinen Geistern Besessenen ihn sahen, fielen sie vor ihm nieder und schrien, »Du bist der Sohn Gottes!« Er aber gebot ihnen, dass sie ihn nicht bekannt machen sollten. Jesus stieg auf einen Berg und rief die zu sich, die er selbst wollte, und sie kamen zu ihm. Und er setzte 12 ein, damit sie mit ihm seien und damit er sie aussende, zu verkünden und mit Vollmacht Dämonen auszutreiben. Die 12, die er einsetzte, waren Petrus, diesen Beinamen gab er dem Simon, Jakobus, der Sohn des Zebedäus, und Johannes, der Bruder des Jakobus. Ihnen gab er den Beinamen Boanerges, das heißt Donnersöhne, dazu Andreas, Philippus, Bartholomäus, Matthäus, Thomas, Jakobus, der Sohn des Alphäus, Thaddäus, Simon Kanaanäus und Judas Iskariot, der ihn dann ausgeliefert hat. Jesus ging in ein Haus, und wieder kamen so viele Menschen zusammen, dass sie nicht einmal mehr essen konnten.

Familie in sich gespalten ist, kann sie keinen Bestand haben. Und wenn sich der Satan gegen sich selbst erhebt und gespalten ist, kann er keinen Bestand haben, sondern es ist um ihn geschehen. Es kann aber auch keiner in das Haus des Starken eindringen und ihm den Hausrat rauben, wenn er nicht zuerst den Starken fesselt, erst dann kann er sein Haus plündern. Amen, ich sage euch, alle Vergehen und Lästerungen werden den Menschen vergeben werden, so viel sie auch lästern mögen. Wer aber den Heiligen Geist lästert, der findet in Ewigkeit keine Vergebung, sondern seine Sünde wird ewig an ihm haften. Sie hatten nämlich gesagt, er hat einen unreinen Geist. Da kamen seine Mutter und seine Brüder. Sie blieben draußen stehen und ließen ihn herausrufen. Es saßen viele Leute um ihn herum, und man sagte zu ihm, »Siehe, deine Mutter und deine Brüder stehen draußen und suchen dich.« Er erwiderte, »Wer ist meine Mutter? Und wer sind meine Brüder?« Und er blickte auf die Menschen, die im Kreis um ihn herum saßen, und sagte, »Das hier sind meine Mutter und meine Brüder. Wer den Willen Gottes tut, der ist für mich Bruder und Schwester und Mutter.«

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Viertes Kapitel. Und wieder begann er, am Ufer des Sees zu lehren, und sehr viele Menschen versammelten sich um ihn. Er stieg deshalb in ein Boot auf dem See und setzte sich. Die Leute aber standen am Ufer. Und er sprach lange zu ihnen und lehrte sie in Gleichnissen. Bei dieser Belehrung sagte er zu ihnen: Hört, siehe, ein Sämann ging hinaus, um zu säen. Als er säte, fiel ein Teil auf den Weg, und die Vögel kamen und fraßen es. Ein anderer Teil fiel auf felsigen Boden, wo es nur wenig Erde gab, und ging sofort auf, weil das Erdreich nicht tief war. Als aber die Sonne hochstieg, wurde die Saat versenkt und verdorrte, weil sie keine Wurzeln hatte. Wieder ein anderer Teil fiel in die Dornen, und die Dornen wuchsen und erstickten die Saat, und sie brachte keine Frucht. Ein anderer Teil schließlich fiel auf guten Boden und brachte Frucht. Die Saat ging auf und wuchs empor und trug 30-fach, 60-fach und 100-fach. Und Jesus sprach: Wer Ohren hat zum Hören, der höre. Als er mit seinen Begleitern und den 12 allein war, fragten sie ihn nach dem Sinn seiner Gleichnisse. Da sagte er zu ihnen: Euch ist das Geheimnis des Reiches Gottes gegeben. Für die aber, die draußen sind, geschieht alles in Gleichnissen, denn sehen sollen sie, sehen, aber nicht erkennen. Hören sollen sie, hören, aber nicht verstehen, damit sie sich nicht bekehren und ihnen nicht vergeben wird. Und er sagte zu ihnen: Wenn ihr schon dieses Gleichnis nicht versteht, wie wollt ihr dann all die anderen Gleichnisse verstehen? Der Sämann sät das Wort. Auf den Weg fällt das Wort bei denen, die es zwar hören, aber sofort kommt der Satan und nimmt das Wort weg, das in sie gesät wurde. Ähnlich ist es bei den Menschen, bei denen das Wort auf felsigen Boden fällt. Sobald sie es hören, nehmen sie es freudig auf. Aber sie haben keine Wurzeln, sondern sind unbeständig, und wenn sie dann um des Wortes willen bedrängt oder verfolgt werden, kommen sie sofort zu Fall. Bei anderen fällt das Wort in die Dornen. Sie hören es zwar, aber die Sorgen der Welt, der trügerische Reichtum und die Gier nach all den anderen Dingen machen sich breit und ersticken es, und es bleibt ohne Frucht. Auf guten Boden ist das Wort bei denen gesät, die es hören und aufnehmen und Frucht bringen, 30-fach, 60-fach und 100-fach. Er sagte zu ihnen: Zündet man etwa eine Leuchte an und stellt sie unter den Scheffel oder unter das Bett? Stellt man sie nicht auf den Leuchter? Denn es gibt nichts Verborgenes, das nicht bekannt werden soll, und nichts Geheimes, das nicht an den Tag kommen soll. Wenn einer Ohren hat zum Hören, so höre er. Weiter sagte er: Achtet auf das, was ihr hört. Nach dem Maß, mit dem ihr messt und zuteilt, wird euch zugeteilt werden. Ja, es wird euch noch mehr gegeben. Denn wer hat, dem wird gegeben. Wer aber nicht hat, dem wird auch noch weggenommen, was er hat. Er sagte: Mit dem Reich Gottes ist es so, wie wenn ein Mann Samen auf seinen Acker sät. Dann schläft er und steht wieder auf. Es wird Nacht und wird Tag, der Samen keimt und wächst, und der Mann weiß nicht wie. Die Erde bringt von selbst ihre Frucht. Zuerst den Halm, dann die Ähre, dann das volle Korn in der Ähre. Sobald aber die Frucht reif ist, legt er die Sichel an, denn die Zeit der Ernte ist da. Er sagte: Womit sollen wir das Reich Gottes vergleichen? Mit welchem Gleichnis sollen wir es beschreiben? Es gleicht einem Senfkorn. Dieses ist das kleinste von allen Samenkörnern, die man in die Erde sät.
Ist es aber gesät, dann geht es auf und wird größer als alle anderen Gewächse und treibt große Zweige, so dass in seinem Schatten die Vögel des Himmels nisten können. Durch viele solche Gleichnisse verkündete er ihnen das Wort, so wie sie es aufnehmen konnten. Er redete nur in Gleichnissen zu ihnen. Seinen Jüngern aber erklärte er alles, wenn er mit ihnen allein war. Am Abend dieses Tages sagte er zu ihnen: »Wir wollen ans andere Ufer hinüberfahren.« Sie schickten die Leute fort und fuhren mit ihm in dem Boot, in dem er saß, weg. Und andere Boote begleiteten ihn. Plötzlich erhob sich ein heftiger Wirbelsturm, und die Wellen schlugen in das Boot, so dass es sich mit Wasser zu füllen begann. Er aber lag hinten im Boot auf einem Kissen und schlief. Sie weckten ihn und riefen: »Meister, kümmert es dich nicht, dass wir zugrunde gehen?« Da stand er auf, drohte dem Wind und sagte zu dem See: »Schweig, sei still!« Und der Wind legte sich, und es trat völlige Stille ein. Er sagte zu ihnen: »Warum habt ihr solche Angst? Habt ihr noch keinen Glauben?« Da ergriff sie große Furcht, und sie sagten zueinander: »Wer ist denn dieser, dass ihm sogar der Wind und das Meer gehorchen?«

Fünftes Kapitel. Sie kamen an das andere Ufer des Sees, in das Gebiet von Gerasa. Als er aus dem Boot stieg, lief ihm sogleich von den Gräbern her ein Mensch entgegen, der von einem unreinen Geist besessen war. Er hauste in den Grabstätten. Nicht einmal mit einer Kette konnte man ihn bändigen. Schon oft hatte man ihn mit Fußfesseln und Ketten gebunden, aber er hatte die Ketten zerrissen und die Fußfesseln durchgescheuert. Niemand konnte ihn bezwingen. Bei Tag und Nacht schrie er unaufhörlich in den Grabstätten und auf den Bergen und schlug sich mit Steinen. Als er Jesus von Weitem sah, lief er zu ihm hin, warf sich vor ihm nieder und schrie laut: »Was habe ich mit dir zu tun, Jesus, Sohn des höchsten Gottes? Ich beschwöre dich bei Gott, quäle mich nicht!« Jesus hatte nämlich zu ihm gesagt: »Verlass diesen Menschen, du unreiner Geist!« Jesus fragte ihn: »Wie heißt du?« Er antwortete: »Mein Name ist Legion, denn wir sind viele.« Und er flehte Jesus an, sie nicht aus diesem Gebiet fortzuschicken. Nun weidete dort an einem Berghang gerade eine große Schweineherde. Da baten ihn die Dämonen: »Schick uns in die Schweine.« Jesus erlaubte es ihnen. Darauf verließen die unreinen Geister den Menschen und fuhren in die Schweine, und die Herde stürmte den Abhang hinab in den See. Es waren etwa 2000 Tiere, und alle ertranken. Die Hirten flohen und erzählten es in der Stadt und in den Dörfern. Darauf eilten die Leute herbei, um zu sehen, was geschehen war. Sie kamen zu Jesus und sahen bei ihm den Mann, der von der Legion Dämonen besessen gewesen war, bekleidet und bei Verstand. Da fürchteten sie sich. Die es gesehen hatten, berichteten ihnen, wie es mit den Besessenen und den Schweinen geschehen war. Darauf baten die Leute Jesus, ihr Gebiet zu verlassen. Als er ins Boot stieg, bat ihn der Mann, der zuvor von den Dämonen besessen war, dass er bei ihm sein dürfe. Aber Jesus erlaubte es ihm nicht, sondern sagte: »Geh nach Hause und berichte deiner Familie alles, was der Herr für dich getan und wie er Erbarmen mit dir gehabt hat.« Da ging der Mann weg und verkündete in der ganzen Dekapolis, was Jesus für ihn getan hatte, und alle staunten. Jesus fuhr wieder ans andere Ufer hinüber, und eine große Menschenmenge versammelte sich um ihn. Während er noch am See war, kam einer der Synagogenvorsteher namens Jairus zu ihm. Als er Jesus sah, fiel er ihm zu Füßen und flehte ihn um Hilfe an. Er sagte: »Meine Tochter liegt im Sterben. Komm und leg ihr die Hände auf, damit sie geheilt wird und am Leben bleibt.« Da ging Jesus mit ihm. Viele Menschen folgten ihm und drängten sich um ihn. Darunter war eine Frau, die schon 12 Jahre an Blutfluss litt. Sie war von vielen Ärzten behandelt worden und hatte dabei sehr zu leiden. Ihr ganzes Vermögen hatte sie ausgegeben. Aber es hatte ihr nichts genutzt, sondern ihr Zustand war immer schlimmer geworden. Sie hatte von Jesus gehört. Nun drängte sie sich in der Menge von hinten heran und berührte sein Gewand. Denn sie sagte sich: »Wenn ich auch nur sein Gewand berühre, werde ich geheilt.« Und sofort versiegte die Quelle des Blutes, und sie spürte in ihrem Leib, dass sie von ihrem Leiden geheilt war. Im selben Augenblick fühlte Jesus, dass eine Kraft von ihm ausströmte, und er wandte sich in dem Gedränge um und fragte: »Wer hat mein Gewand berührt?« Seine Jünger sagten zu ihm: »Du siehst doch, wie sich die Leute um dich drängen, und da fragst du, wer hat mich berührt?« Er blickte umher, um zu sehen, wer es getan hatte. Da kam die Frau, zitternd vor Furcht, weil sie wusste, was mit ihr geschehen war.
Sie fiel vor ihm nieder und sagte ihm die ganze Wahrheit. Er aber sagte zu ihr: Meine Tochter, dein Glaube hat dich gerettet. Geh in Frieden. Du sollst von deinem Leiden geheilt sein. Während Jesus noch redete, kamen Leute, die zum Haus des Synagogenvorstehers gehörten, und sagten: Deine Tochter ist gestorben, warum bemühst du den Meister noch länger? Jesus, der diese Worte gehört hatte, sagte zu dem Synagogenvorsteher: Fürchte dich nicht, glaube nur. Und er ließ keinen mitkommen, außer Petrus, Jakobus und Johannes, den Bruder des Jakobus. Sie gingen zum Haus des Synagogenvorstehers. Als Jesus den Tumult sah und wie sie heftig weinten und klagten, trat er ein und sagte zu ihnen: Warum schreit und weint ihr? Das Kind ist nicht gestorben, es schläft nur. Da lachten sie ihn aus. Er aber warf alle hinaus und nahm den Vater des Kindes und die Mutter und die, die mit ihm waren, und ging in den Raum, in dem das Kind lag. Er fasste das Kind an der Hand und sagte zu ihm: Talitha kum, das heißt übersetzt: Mädchen, ich sage dir, steh auf. Sofort stand das Mädchen auf und ging umher. Es war 12 Jahre alt. Die Leute waren ganz fassungslos vor Entsetzen. Doch er schärfte ihnen ein, niemand dürfe etwas davon erfahren. Dann sagte er, man solle dem Mädchen etwas zu essen geben.

Sechstes Kapitel. Von dort brach Jesus auf und kam in seine Heimatstadt. Seine Jünger folgten ihm nach. Am Sabbat lehrte er in der Synagoge. Und die vielen Menschen, die ihm zuhörten, gerieten außer sich vor Staunen und sagten: Woher hat er das alles? Was ist das für eine Weisheit, die ihm gegeben ist? Und was sind das für Machttaten, die durch ihn geschehen? Ist das nicht der Zimmermann, der Sohn der Maria und der Bruder von Jakobus, Joses, Judas und Simon? Leben nicht seine Schwestern hier unter uns? Und sie nahmen Anstoß an ihm. Da sagte Jesus zu ihnen: Nirgends ist ein Prophet ohne Ansehen, außer in seiner Heimat, bei seinen Verwandten und in seiner Familie. Und er konnte dort keine Machttat tun. Nur einigen Kranken legte er die Hände auf und heilte sie. Und er wunderte sich über ihren Unglauben. Jesus zog durch die benachbarten Dörfer und lehrte. Er rief die 12 zu sich und sandte sie aus, jeweils 2 zusammen. Er gab ihnen Vollmacht über die unreinen Geister und er gebot ihnen, außer einem Wanderstab nichts auf den Weg mitzunehmen, kein Brot, keine Vorratstasche, kein Geld im Gürtel, kein zweites Hemd und an den Füßen nur Sandalen. Und er sagte zu ihnen: Bleibt in dem Haus, in dem ihr einkehrt, bis ihr den Ort wieder verlasst. Wenn man euch aber in einem Ort nicht aufnimmt und euch nicht hören will, dann geht weiter und schüttelt den Staub von euren Füßen ihnen zum Zeugnis. Und sie zogen aus und verkündeten die Umkehr. Sie trieben viele Dämonen aus und salbten viele Kranke mit Öl und heilten sie. Der König Herodes hörte von Jesus, denn sein Name war bekannt geworden und man sagte: Johannes der Täufer ist von den Toten auferstanden. Deshalb wirken solche Kräfte in ihm. Andere sagten: Er ist Elia. Wieder andere: Er ist ein Prophet, wie einer von den alten Propheten. Als aber Herodes von ihm hörte, sagte er: Johannes, den ich enthaupten ließ, ist auferstanden. Herodes hatte nämlich Johannes festnehmen und ins Gefängnis werfen lassen. Schuld daran war Herodias, die Frau seines Bruders Philippus, die er geheiratet hatte. Denn Johannes hatte zu Herodes gesagt: Es ist dir nicht erlaubt, die Frau deines Bruders zur Frau zu haben. Herodias verzieh ihm das nicht und wollte ihn töten lassen. Sie konnte es aber nicht durchsetzen, denn Herodes fürchtete sich vor Johannes, weil er wusste, dass dieser ein gerechter und heiliger Mann war. Darum schützte er ihn. Wenn er ihm zuhörte, geriet er in große Verlegenheit, und doch hörte er ihm gern zu. Eines Tages ergab sich für Herodias eine günstige Gelegenheit. An seinem Geburtstag lud Herodes seine Hofbeamten und Offiziere zusammen mit den vornehmsten Bürgern von Galiläa zu einem Festmahl ein. Da kam die Tochter der Herodias und tanzte, und sie gefiel dem Herodes und seinen Gästen so sehr, dass der König zu dem Mädchen sagte: Verlange von mir, was du willst, ich werde es dir geben. Er schwor ihr sogar: Was du auch von mir verlangst, ich will es dir geben, und wenn es die Hälfte meines Reiches wäre. Sie ging hinaus und fragte ihre Mutter: Was soll ich verlangen? Herodias antwortete: Den Kopf Johannes des Täufers. Da lief das Mädchen zum König hinein und verlangte: Ich will, dass du mir sofort auf einer Schale den Kopf Johannes des Täufers bringen lässt. Da wurde der König sehr traurig, aber wegen der Eide und der Gäste wollte er ihren Wunsch nicht ablehnen. Deshalb befahl er einem Scharfrichter, sofort ins Gefängnis zu gehen und den Kopf des Täufers herzubringen. Der Scharfrichter ging und enthauptete Johannes. Dann brachte er den Kopf auf einer Schale, gab ihn dem Mädchen, und das Mädchen gab ihn seiner Mutter. Als die Jünger des Johannes das hörten, kamen sie
holten seinen Leichnam und legten ihn in ein Grab. Die Apostel versammelten sich wieder bei Jesus und berichteten ihm alles, was sie getan und gelehrt hatten. Da sagte er zu ihnen: Kommt mit an einen einsamen Ort, wo wir allein sind, und ruht ein wenig aus. Denn sie fanden nicht einmal Zeit zum Essen, so zahlreich waren die Leute, die kamen und gingen. Sie fuhren also mit dem Boot in eine einsame Gegend, um allein zu sein. Aber man sah sie abfahren, und viele erfuhren davon. Sie liefen zu Fuß aus allen Städten dorthin und kamen noch vor ihnen an. Als er ausstieg, sah er die vielen Menschen und hatte Mitleid mit ihnen, denn sie waren wie Schafe, die keinen Hirten haben. Und er lehrte sie lange. Gegen Abend kamen seine Jünger zu ihm und sagten: Der Ort ist abgelegen und es ist schon spät. Schick sie weg, damit sie in die umliegenden Gehöfte und Dörfer gehen und sich etwas zu essen kaufen können. Er erwiderte: Gebt ihr ihnen zu essen? Sie sagten zu ihm: Sollen wir weggehen, für 200 Denare Brot kaufen und es ihnen zu essen geben? Er sagte zu ihnen: Wie viele Brote habt ihr? Geht und seht nach. Sie sahen nach und berichteten: 5 Brote und außerdem 2 Fische. Dann befahl er ihnen, sie sollten sich in Mahlgemeinschaften im grünen Gras lagern. Und sie ließen sich in Gruppen zu 100 und zu 50 nieder. Darauf nahm er die 5 Brote und die 2 Fische, blickte zum Himmel auf, sprach den Lobpreis, brach die Brote und gab sie den Jüngern, damit sie diese an die Leute austeilten. Auch die 2 Fische ließ er unter allen verteilen, und alle aßen und wurden satt. Und sie hoben Brocken auf, 12 Körbe voll, und Reste von den Fischen. Es waren 5000 Männer, die von den Broten gegessen hatten. Gleich darauf drängte er seine Jünger, ins Boot zu steigen und ans andere Ufer nach Bethsaida vorauszufahren. Er selbst wollte inzwischen die Leute nach Hause schicken. Nachdem er sich von ihnen verabschiedet hatte, ging er auf einen Berg, um zu beten. Als es Abend wurde, war das Boot mitten auf dem See. Er aber war allein an Land. Und er sah, wie sie sich beim Rudern abmühten, denn sie hatten Gegenwind. In der 4. Nachtwache kam er zu ihnen. Er ging auf dem See, wollte aber an ihnen vorübergehen. Als sie ihn über den See gehen sahen, meinten sie, es sei ein Gespenst, und schrien auf. Alle sahen ihn und erschraken. Doch er begann mit ihnen zu reden und sagte: Habt Vertrauen, ich bin es, fürchtet euch nicht. Dann stieg er zu ihnen ins Boot, und der Wind legte sich. Sie aber waren bestürzt und fassungslos, denn sie waren nicht zur Einsicht gekommen, als das mit den Broten geschah. Ihr Herz war verstockt. Sie fuhren auf das Ufer zu, kamen nach Genezareth und legten dort an. Als sie aus dem Boot stiegen, erkannte man ihn sogleich. Die Menschen eilten durch die ganze Gegend und brachten die Kranken auf Liegen zu ihm, sobald sie hörten, wo er war. Und immer, wenn er in ein Dorf oder eine Stadt oder zu einem Gehöft kam, trug man die Kranken auf die Straßen hinaus und bat ihn, er möge sie wenigstens den Saum seines Gewandes berühren lassen. Und alle, die ihn berührten, wurden geheilt.

Siebtes Kapitel. Die Pharisäer und einige Schriftgelehrte, die aus Jerusalem gekommen waren, versammelten sich bei Jesus. Sie sahen, dass einige seiner Jünger ihr Brot mit unreinen, das heißt mit ungewaschenen Händen aßen. Die Pharisäer essen nämlich wie alle Juden nur, wenn sie vorher mit einer Handvoll Wasser die Hände gewaschen haben. So halten sie an der Überlieferung der Alten fest. Auch wenn sie vom Markt kommen, essen sie nicht, ohne sich vorher zu waschen. Noch viele andere überlieferte Vorschriften halten sie ein, wie das Abspülen von Bechern, Krügen und Kesseln. Die Pharisäer und die Schriftgelehrten fragten ihn also: Warum halten sich deine Jünger nicht an die Überlieferung der Alten, sondern essen ihr Brot mit unreinen Händen? Er antwortete ihnen: Der Prophet Jesaja hatte recht mit dem, was er über euch Heuchler sagte, wie geschrieben steht: Dieses Volk ehrt mich mit den Lippen, sein Herz aber ist weit weg von mir. Vergeblich verehren sie mich, was sie lehren, sind Satzungen von Menschen. Ihr gebt Gottes Gebot preis und haltet euch an die Überlieferung der Menschen. Und weiter sagte Jesus: Sehr geschickt setzt ihr Gottes Gebot außer Kraft, um eure eigene Überlieferung aufzurichten. Denn Mose hat gesagt: Ehre deinen Vater und deine Mutter, und wer Vater oder Mutter schmäht, soll mit dem Tod bestraft werden. Ihr aber lehrt: Wenn einer zu seinem Vater oder seiner Mutter sagt, Korban, das heißt Weihgeschenk sei, was du von mir als Unterstützung erhalten solltest, dann lasst ihr ihn nichts mehr für Vater oder Mutter tun. So setzt ihr durch eure eigene Überlieferung Gottes Wort außer Kraft, und ähnlich handelt ihr in vielen Fällen. Dann rief er die Leute wieder zu sich und sagte: Hört mir alle zu und begreift, was ich sage. Nichts, was von außen in den Menschen hineinkommt, kann ihn unrein machen, sondern was aus dem Menschen herauskommt, das macht ihn unrein. Er verließ die Menge und ging in ein Haus. Da fragten ihn seine Jünger nach dem Sinn dieses rätselhaften Wortes. Er antwortete ihnen: Begreift auch ihr nicht? Versteht ihr nicht, dass das, was von außen in den Menschen hineinkommt, ihn nicht unrein machen kann? Denn es gelangt ja nicht in sein Herz, sondern in den Magen und wird wieder ausgeschieden. Damit erklärte Jesus alle Speisen für rein. Weiter sagte er: Was aus dem Menschen herauskommt, das macht ihn unrein. Denn von innen, aus dem Herzen der Menschen, kommen die bösen Gedanken: Unzucht, Diebstahl, Mord, Ehebruch, Habgier, Bosheit, Hinterlist, Ausschweifung, Neid, Lästerung, Hochmut und Unvernunft. All dieses Böse kommt von innen und macht den Menschen unrein. Jesus brach auf und zog von dort in das Gebiet von Tyrus. Er ging in ein Haus, wollte aber, dass niemand davon erfuhr. Doch es konnte nicht verborgen bleiben. Eine Frau, deren Tochter von einem unreinen Geist besessen war, hörte von ihm. Sie kam sogleich herbei und fiel ihm zu Füßen. Die Frau, von Geburt Syrophönizierin, war eine Heidin. Sie bat ihn, aus ihrer Tochter den Dämon auszutreiben. Da sagte er zu ihr: Lasst zuerst die Kinder satt werden, denn es ist nicht recht, das Brot den Kindern wegzunehmen und den kleinen Hunden vorzuwerfen. Sie erwiderte ihm: Herr, aber auch die kleinen Hunde unter dem Tisch essen von den Brotkrummen der Kinder. Er antwortete ihr: Weil du das gesagt hast, sage ich dir, geh nach Hause, der Dämon hat deine Tochter verlassen. Und als sie nach Hause kam, fand sie das Kind auf dem Bett liegen und sah, dass der Dämon es verlassen hatte. Jesus verließ das Gebiet von Tyros wieder und kam über Sidon an den See von Galiläa, mitten in das Gebiet der Dekapolis. Da brachten sie zu ihm einen,
der taub war und stammelte, und baten ihn, er möge ihm die Hand auflegen. Er nahm ihn beiseite, von der Menge weg, legte ihm die Finger in die Ohren und berührte dann die Zunge des Mannes mit Speichel. Danach blickte er zum Himmel auf, seufzte und sagte zu ihm, Ephata, das heißt, öffne dich. Sogleich öffneten sich seine Ohren, seine Zunge wurde von ihrer Fessel befreit und er konnte richtig reden. Jesus verbot ihnen, jemandem davon zu erzählen. Doch je mehr er es ihnen verbot, desto mehr verkündeten sie es. Sie staunten über alle Maßen und sagten, er hat alles gut gemacht. Er macht, dass die Tauben hören und die Stummen sprechen.

Achtes Kapitel. In jenen Tagen waren wieder einmal viele Menschen um Jesus versammelt. Da sie nichts zu essen hatten, rief er die Jünger zu sich und sagte: »Ich habe Mitleid mit diesen Menschen. Sie sind schon 3 Tage bei mir und haben nichts mehr zu essen. Wenn ich sie hungrig nach Hause schicke, werden sie auf dem Weg zusammenbrechen. Denn einige von ihnen sind von weit her gekommen.« Seine Jünger antworteten ihm: »Woher könnte jemand diese hier in der Wüste mit Broten sättigen?« Er fragte sie: »Wie viele Brote habt ihr?« Sie antworteten: 7. Da forderte er die Leute auf, sich auf den Boden zu setzen. Dann nahm er die 7 Brote, sprach das Dankgebet, brach die Brote und gab sie seinen Jüngern zum Verteilen. Und die Jünger teilten sie an die Leute aus. Sie hatten auch noch ein paar Fische bei sich. Jesus segnete sie und ließ auch sie austeilen. Die Leute aßen und wurden satt. Und sie hoben die Überreste der Brotstücke auf, 7 Körbe voll. Es waren etwa 4000 Menschen beisammen. Danach schickte er sie nach Hause. Gleich darauf stieg er mit seinen Jüngern ins Boot und fuhr in das Gebiet von Dalmanuta. Da kamen die Pharisäer und begannen ein Streitgespräch mit ihm. Sie forderten von ihm ein Zeichen vom Himmel, um ihn zu versuchen. Da seufzte er im Geist auf und sagte: »Was fordert diese Generation ein Zeichen? Amen, ich sage euch, dieser Generation wird niemals ein Zeichen gegeben werden.« Und er verließ sie, stieg in das Boot und fuhr ans andere Ufer. Die Jünger hatten vergessen, Brote mitzunehmen. Nur ein einziges hatten sie im Boot dabei. Und er warnte sie: »Gebt Acht, hütet euch vor dem Sauerteig der Pharisäer und dem Sauerteig des Herodes.« Sie aber machten sich Gedanken, weil sie keine Brote bei sich hatten. Als er das merkte, sagte er zu ihnen: »Was macht ihr euch darüber Gedanken, dass ihr keine Brote habt? Begreift und versteht ihr immer noch nicht? Ist denn euer Herz verstockt? Habt ihr denn keine Augen, um zu sehen, und keine Ohren, um zu hören? Erinnert ihr euch nicht, als ich die 5 Brote für die 5000 brach, wie viele Körbe voll Brotstücke habt ihr da aufgehoben?« Sie antworteten ihm: 12. »Und als ich die 7 Brote für die 4000 brach, wie viele Körbe voll habt ihr da aufgehoben?« Sie antworteten: 7. Da sagte er zu ihnen: »Versteht ihr immer noch nicht?« Sie kamen nach Bethsaida. Da brachte man einen Blinden zu Jesus und bat ihn, er möge ihn berühren. Er nahm den Blinden bei der Hand, führte ihn vor das Dorf hinaus, bestrich seine Augen mit Speichel, legte ihm die Hände auf und fragte ihn: »Siehst du etwas?« Der Mann blickte auf und sagte: »Ich sehe Menschen, denn ich sehe etwas, das wie Bäume aussieht und umhergeht.« Da legte er ihm nochmals die Hände auf die Augen. Nun sah der Mann deutlich. Er war wiederhergestellt und konnte alles ganz genau sehen. Jesus schickte ihn nach Hause und sagte: »Geh aber nicht in das Dorf hinein.« Der Weg Jesu nach Jerusalem. Jesus ging mit seinen Jüngern in die Dörfer bei Caesarea Philippi. Auf dem Weg fragte er die Jünger: »Für wen halten mich die Menschen?« Sie sagten zu ihm: »Einige für Johannes den Täufer, andere für Elia, wieder andere für sonst einen von den Propheten.« Da fragte er sie: »Ihr aber, für wen haltet ihr mich?« Simon Petrus antwortete ihm: »Du bist der Christus.« Doch er gebot ihnen, niemandem etwas über ihn zu sagen. Dann begann er, sie darüber zu belehren: »Der Menschensohn muss vieles erleiden und von den Ältesten, den Hohepriestern und den Schriftgelehrten verworfen werden. Er muss getötet werden und nach 3 Tagen auferstehen.« Und er redete mit Freimut darüber.
Da nahm ihn Petrus beiseite und begann, ihn zurechtzuweisen. Jesus aber wandte sich um, sah seine Jünger an und wies Petrus mit den Worten zurecht: »Tritt hinter mich, du Satan, denn du hast nicht das im Sinn, was Gott will, sondern was die Menschen wollen.« Er rief die Volksmenge und seine Jünger zu sich und sagte: »Wenn einer hinter mir hergehen will, verleugne er sich selbst, nehme sein Kreuz auf sich und folge mir nach. Denn wer sein Leben retten will, wird es verlieren. Wer aber sein Leben um meinetwillen und um des Evangeliums willen verliert, wird es retten. Was nützt es einem Menschen, wenn er die ganze Welt gewinnt, dabei aber sein Leben einbüßt? Um welchen Preis könnte ein Mensch sein Leben zurückkaufen? Denn wer sich vor dieser treulosen und sündigen Generation meiner und meiner Worte schämt, dessen wird sich auch der Menschensohn schämen, wenn er mit den heiligen Engeln in der Herrlichkeit seines Vaters kommt.«

Neuntes Kapitel. Und er sagte zu ihnen: Amen, ich sage euch, von denen, die hier stehen, werden einige den Tod nicht schmecken, bis sie gesehen haben, dass das Reich Gottes in Macht gekommen ist. 6 Tage danach nahm Jesus Petrus, Jakobus und Johannes beiseite und führte sie auf einen hohen Berg, aber nur sie allein. Und er wurde vor ihnen verwandelt. Seine Kleider wurden strahlend weiß, so weiß, wie sie auf Erden kein Bleicher machen kann. Da erschien ihnen Elia und mit ihm Mose, und sie redeten mit Jesus. Petrus sagte zu Jesus: Rabbi, es ist gut, dass wir hier sind. Wir wollen 3 Hütten bauen, eine für dich, eine für Mose und eine für Elia. Er wusste nämlich nicht, was er sagen sollte, denn sie waren vor Furcht ganz benommen. Da kam eine Wolke und überschattete sie, und es erscholl eine Stimme aus der Wolke: Dieser ist mein geliebter Sohn, auf ihn sollt ihr hören. Als sie dann um sich blickten, sahen sie auf einmal niemanden mehr bei sich, außer Jesus. Während sie den Berg hinabstiegen, gebot er ihnen, niemandem zu erzählen, was sie gesehen hatten, bis der Menschensohn von den Toten auferstanden sei. Dieses Wort beschäftigte sie, und sie fragten einander, was das sei, von den Toten auferstehen. Da fragten sie ihn: Warum sagen die Schriftgelehrten, zuerst müsse Elia kommen? Er antwortete: Ja, Elia kommt zuerst und stellt alles wieder her. Aber warum heißt es dann vom Menschensohn in der Schrift, er werde viel leiden müssen und verachtet werden? Ich sage euch, Elia ist schon gekommen, doch sie haben mit ihm gemacht, was sie wollten, wie es in der Schrift steht. Als sie zu den anderen Jüngern zurückkamen, sahen sie eine große Menschenmenge um sie versammelt und Schriftgelehrte, die mit ihnen stritten. Sobald die Leute Jesus sahen, liefen sie in großer Erregung auf ihn zu und begrüßten ihn. Er fragte sie: Warum streitet ihr mit ihnen? Einer aus der Menge antwortete ihm: Meister, ich habe meinen Sohn zu dir gebracht. Er ist von einem stummen Geist besessen. Immer wenn der Geist ihn überfällt, wirft er ihn zu Boden, und meinem Sohn tritt Schaum vor den Mund, er knirscht mit den Zähnen und wird starr. Ich habe schon deine Jünger gebeten, den Geist auszutreiben, aber sie hatten nicht die Kraft dazu. Da sagte er zu ihnen: O du ungläubige Generation, wie lange muss ich noch bei euch sein? Wie lange muss ich euch noch ertragen? Bringt ihn zu mir. Und man führte ihn herbei. Sobald der Geist Jesus sah, zerrte er den Jungen hin und her, so dass er hinfiel und sich mit Schaum vor dem Mund auf den Boden wälzte. Jesus fragte den Vater: Wie lange hat er das schon? Der Vater antwortete: Von Kind auf. Oft hat er ihn sogar ins Feuer oder ins Wasser geworfen, um ihn umzubringen. Doch wenn du kannst, hilf uns, hab Mitleid mit uns. Jesus sagte zu ihm: Wenn du kannst, alles kann, wer glaubt. Da rief der Vater des Knaben: Ich glaube, hilf meinem Unglauben. Als Jesus sah, dass die Leute zusammenliefen, drohte er dem unreinen Geist und sagte: Ich befehle dir, du stummer und tauber Geist, verlass ihn und kehr nicht mehr in ihn zurück. Da zerrte der Geist den Knaben hin und her und verließ ihn mit lautem Geschrei. Er lag da wie tot, so dass alle Leute sagten, er ist gestorben. Jesus aber fasste ihn an der Hand und richtete ihn auf, und er erhob sich. Jesus trat in das Haus, und seine Jünger fragten ihn, als sie allein waren: Warum konnten denn wir den Dämon nicht austreiben? Er antwortete ihnen: Diese Art kann nur durch Gebet ausgetrieben werden. Sie gingen von dort weg und zogen durch Galiläa.
Er wollte aber nicht, dass jemand davon erfuhr, denn er belehrte seine Jünger und sagte zu ihnen: Der Menschensohn wird in die Hände von Menschen ausgeliefert, und sie werden ihn töten. Doch 3 Tage nach seinem Tod wird er auferstehen. Aber sie verstanden das Wort nicht, fürchteten sich jedoch, ihn zu fragen. Sie kamen nach Kapharnaum. Als er dann im Haus war, fragte er sie: Worüber habt ihr auf dem Weg gesprochen? Sie schwiegen, denn sie hatten auf dem Weg miteinander darüber gesprochen, wer der Größte sei. Da setzte er sich, rief die 12 und sagte zu ihnen: Wer der Erste sein will, soll der Letzte von allen und der Diener aller sein. Und er stellte ein Kind in ihre Mitte, nahm es in seine Arme und sagte zu ihnen: Wer ein solches Kind in meinem Namen aufnimmt, der nimmt mich auf. Und wer mich aufnimmt, der nimmt nicht nur mich auf, sondern den, der mich gesandt hat. Da sagte Johannes zu ihm: Meister, wir haben gesehen, wie jemand in deinem Namen Dämonen austrieb, und wir versuchten, ihn daran zu hindern, weil er uns nicht nachfolgt. Jesus erwiderte: Hindert ihn nicht. Keiner, der in meinem Namen eine Machttat vollbringt, kann so leicht schlecht von mir reden. Denn wer nicht gegen uns ist, der ist für uns.

und wenn dir dein Fuß Ärgernis gibt, dann hau ihn ab. Es ist besser für dich, lahm in das Leben zu gelangen, als mit zwei Füßen in die Hölle geworfen zu werden. Und wenn dir dein Auge Ärgernis gibt, dann reiß es aus. Es ist besser für dich, einäugig in das Reich Gottes zu kommen, als mit zwei Augen in die Hölle geworfen zu werden, wo ihr Wurm nicht stirbt und das Feuer nicht erlischt. Denn jeder wird mit Feuer gesalzen werden. Das Salz ist etwas Gutes. Wenn das Salz die Kraft zum Salzen verliert, womit wollt ihr ihm seine Würze wiedergeben? Habt Salz in euch und haltet Frieden untereinander.

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1: Zehntes Kapitel. Von dort brach Jesus auf und kam nach Judäa und in

das Gebiet jenseits des Jordan. Wieder versammelten sich viele Leute bei ihm, und er lehrte sie, wie er es gewohnt war. Da kamen Pharisäer zu ihm und fragten: Ist es einem Mann erlaubt, seine Frau aus der Ehe zu entlassen? Damit wollten sie ihn versuchen. Er antwortete ihnen: Was hat euch Mose vorgeschrieben? Sie sagten: Mose hat gestattet, eine Scheidungsurkunde auszustellen und die Frau aus der Ehe zu entlassen. Jesus entgegnete ihnen: Nur weil ihr so hartherzig seid, hat er euch dieses Gebot gegeben. Am Anfang der Schöpfung aber hat Gott sie männlich und weiblich erschaffen. Darum wird der Mann Vater und Mutter verlassen, und die zwei werden ein Fleisch sein. Sie sind also nicht mehr zwei, sondern ein Fleisch. Was aber Gott verbunden hat, das darf der Mensch nicht trennen. Zu Hause befragten ihn die Jünger noch einmal darüber. Er antwortete ihnen: Wer seine Frau aus der Ehe entlässt und eine andere heiratet, begeht ihr gegenüber Ehebruch. Und wenn sie ihren Mann aus der Ehe entlässt und einen anderen heiratet, begeht sie Ehebruch. Da brachte man Kinder zu ihm, damit er sie berühre. Die Jünger aber wiesen die Leute zurecht. Als Jesus das sah, wurde er unwillig und sagte zu ihnen: Lasst die Kinder zu mir kommen, hindert sie nicht daran. Denn solchen wie ihnen gehört das Reich Gottes. Amen, ich sage euch, wer das Reich Gottes nicht so annimmt wie ein Kind, der wird nicht hineinkommen. Und er nahm die Kinder in seine Arme, dann legte er ihnen die Hände auf und segnete sie. Als Jesus sich wieder auf den Weg machte, lief ein Mann auf ihn zu, fiel vor ihm auf die Knie und fragte ihn: Guter Meister, was muss ich tun, um das ewige Leben zu erben? Jesus antwortete: Warum nennst du mich gut? Niemand ist gut, außer der eine Gott. Du kennst doch die Gebote. Du sollst nicht töten, du sollst nicht die Ehe brechen, du sollst nicht stehlen, du sollst nicht falsch aussagen, du sollst keinen Raub begehen, ehre deinen Vater und deine Mutter. Er erwiderte ihm: Meister, alle diese Gebote habe ich von Jugend an befolgt. Da sah ihn Jesus an, umarmte ihn und sagte: Eines fehlt dir noch. Geh, verkaufe, was du hast, gib es den Armen, und du wirst einen Schatz im Himmel haben. Dann komm und folge mir nach. Der Mann aber war betrübt, als er das hörte, und ging traurig weg, denn er hatte ein großes Vermögen. Da sah Jesus seine Jünger an und sagte zu ihnen: Wie schwer ist es für Menschen, die viel besitzen, in das Reich Gottes zu kommen. Die Jünger waren über seine Worte bestürzt. Jesus aber sagte noch einmal zu ihnen: Meine Kinder, wie schwer ist es, in das Reich Gottes zu kommen? Leichter geht ein Kamel durch ein Nadelöhr, als dass ein Reicher in das Reich Gottes gelangt. Sie aber gerieten über alle Maßen außer sich vor Schrecken und sagten zueinander: Wer kann dann noch gerettet werden? Jesus sah sie an und sagte: Für Menschen ist das unmöglich, aber nicht für Gott, denn für Gott ist alles möglich. Da sagte Petrus zu ihm: Siehe, wir haben alles verlassen und sind dir nachgefolgt. Jesus antwortete: Amen, ich sage euch, jeder, der um meinetwillen und um des Evangeliums willen Haus oder Brüder, Schwestern, Mutter, Vater, Kinder oder Äcker verlassen hat, wird das Hundertfache dafür empfangen. Jetzt in dieser Zeit wird er Häuser und Brüder, Schwestern und Mütter, Kinder und Äcker erhalten, wenn auch unter Verfolgungen, und in der kommenden Welt das ewige Leben. Viele Erste werden Letzte sein und die Letzten Erste. Während sie auf dem Weg hinauf nach Jerusalem waren, ging Jesus voraus. Die Leute wunderten sich über ihn, die ihm nachfolgten, aber hatten Angst.
Da versammelte er die 12 wieder um sich und kündigte ihnen an, was ihm bevorstand. Er sagte: »Siehe, wir gehen nach Jerusalem hinauf, und der Menschensohn wird den hohen Priestern und den Schriftgelehrten ausgeliefert. Sie werden ihn zum Tode verurteilen und den Heiden ausliefern. Sie werden ihn verspotten, anspucken, geißeln und töten. Und nach 3 Tagen wird er auferstehen.« Da traten Jakobus und Johannes, die Söhne des Zebedäus, zu ihm und sagten: »Meister, wir möchten, dass du uns eine Bitte erfüllst.« Er antwortete: »Was soll ich für euch tun?« Sie sagten zu ihm: »Lass in deiner Herrlichkeit einen von uns rechts und den anderen links neben dir sitzen.« Jesus erwiderte: »Ihr wisst nicht, um was ihr bittet. Könnt ihr den Kelch trinken, den ich trinke, oder die Taufe auf euch nehmen, mit der ich getauft werde?« Sie antworteten: »Wir können es.« Da sagte Jesus zu ihnen: »Ihr werdet den Kelch trinken, den ich trinke, und die Taufe empfangen, mit der ich getauft werde. Doch den Platz zu meiner Rechten und zu meiner Linken habe nicht ich zu vergeben. Dort werden die sitzen, für die es bestimmt ist.« Als die 10 anderen Jünger das hörten, wurden sie sehr ärgerlich über Jakobus und Johannes. Da rief Jesus sie zu sich und sagte: »Ihr wisst, dass die, die als Herrscher gelten, ihre Völker unterdrücken und ihre Großen ihre Macht gegen sie gebrauchen. Bei euch aber soll es nicht so sein, sondern wer bei euch groß sein will, der soll euer Diener sein, und wer bei euch der Erste sein will, soll der Sklave aller sein. Denn auch der Menschensohn ist nicht gekommen, um sich dienen zu lassen, sondern um zu dienen und sein Leben hinzugeben als Lösegeld für viele.« Sie kamen nach Jericho. Als er mit seinen Jüngern und einer großen Menschenmenge Jericho wieder verließ, saß am Weg ein blinder Bettler, Bartimäus, der Sohn des Timäus. Sobald er hörte, dass es Jesus von Nazareth war, rief er laut: »Sohn Davids, Jesus, hab Erbarmen mit mir!« Viele befahlen ihm zu schweigen. Er aber schrie noch viel lauter: »Sohn Davids, hab Erbarmen mit mir!« Jesus blieb stehen und sagte: »Ruft ihn her.« Sie riefen den Blinden und sagten zu ihm: »Hab nur Mut, steh auf, er ruft dich.« Da warf er seinen Mantel weg, sprang auf und lief auf Jesus zu. Und Jesus fragte ihn: »Was willst du, dass ich dir tue?« Der Blinde antwortete: »Rabuni, ich möchte sehen können.« Da sagte Jesus zu ihm: »Geh, dein Glaube hat dich gerettet.« Im gleichen Augenblick konnte er sehen, und er folgte Jesus auf seinem Weg nach.

Elftes Kapitel. Das Wirken Jesu in Jerusalem. Als sie in die Nähe von Jerusalem kamen, nach Bethphage und Bethanien am Ölberg, schickte er zwei seiner Jünger aus. Er sagte zu ihnen: Geht in das Dorf, das vor euch liegt. Gleich wenn ihr hineinkommt, werdet ihr ein Fohlen angebunden finden, auf dem noch nie ein Mensch gesessen hat. Bindet es los und bringt es her. Und wenn jemand zu euch sagt: Was tut ihr da? Dann antwortet: Der Herr braucht es. Er lässt es bald wieder zurückbringen. Da machten sie sich auf den Weg und fanden außen an einer Tür an der Straße ein Fohlen angebunden, und sie banden es los. Einige, die dabei standen, sagten zu ihnen: Wie kommt ihr dazu, das Fohlen loszubinden? Sie gaben ihnen zur Antwort, was Jesus gesagt hatte, und man ließ sie gewähren. Sie brachten das Fohlen zu Jesus, legten ihre Kleider auf das Tier, und er setzte sich darauf. Und viele breiteten ihre Kleider auf den Weg aus, andere aber Büschel, die sie von den Feldern abgerissen hatten. Die Leute, die vor ihm hergingen und die ihm nachfolgten, riefen: Hosanna, gesegnet sei er, der da kommt im Namen des Herrn. Gesegnet sei das Reich unseres Vaters David, das nun kommt. Hosanna in der Höhe. Und er zog nach Jerusalem hinein in den Tempel. Nachdem er sich alles angesehen hatte, ging er spät am Abend mit den 12 nach Bethanien hinaus. Als sie am nächsten Tag Bethanien verließen, hatte er Hunger. Da sah er von Weitem einen Feigenbaum mit Blättern und ging hin, um nach Früchten zu suchen. Aber er fand nichts als Blätter, denn es war nicht die Zeit der Feigenernte. Da sagte er zu ihm: In Ewigkeit soll niemand mehr eine Frucht von dir essen. Und seine Jünger hörten es. Dann kamen sie nach Jerusalem. Jesus ging in den Tempel und begann, die Händler und Käufer aus dem Tempel hinauszutreiben. Er stieß die Tische der Geldwechsler und die Stände der Taubenhändler um und ließ nicht zu, dass jemand irgendetwas durch den Tempelbezirk trug. Er belehrte sie und sagte: Heißt es nicht in der Schrift, mein Haus soll ein Haus des Gebetes für alle Völker genannt werden? Ihr aber habt daraus eine Räuberhöhle gemacht. Die Hohepriester und die Schriftgelehrten hörten davon und suchten nach einer Möglichkeit, ihn umzubringen, denn sie fürchteten ihn, weil das Volk außer sich war vor Staunen über seine Lehre. Als es Abend wurde, verließ Jesus mit seinen Jüngern die Stadt. Als sie am nächsten Morgen an dem Feigenbaum vorbeikamen, sahen sie, dass er bis zu den Wurzeln verdorrt war. Da erinnerte sich Petrus und sagte zu Jesus: Rabbi, sieh doch, der Feigenbaum, den du verflucht hast, ist verdorrt. Jesus sagte zu ihnen: Habt Glauben an Gott. Amen, ich sage euch, wenn jemand zu diesem Berg sagt: Heb dich empor und stürz dich ins Meer, und wenn er in seinem Herzen nicht zweifelt, sondern glaubt, das geschieht, was er sagt, dann wird es geschehen. Darum sage ich euch, alles, worum ihr betet und bittet, glaubt nur, dass ihr es schon erhalten habt, dann wird es euch zuteil. Und wenn ihr beten wollt und ihr habt einem anderen etwas vorzuwerfen, dann vergebt ihm, damit auch euer Vater im Himmel euch eure Verfehlungen vergibt. Sie kamen wieder nach Jerusalem. Als er im Tempel umherging, kamen die hohen Priester, die Schriftgelehrten und die Ältesten zu ihm und fragten ihn: In welcher Vollmacht tust du das? Wer hat dir diese Vollmacht gegeben, das zu tun? Jesus sagte zu ihnen: Ich will euch eine Frage stellen. Antwortet mir, dann werde ich euch sagen, in welcher Vollmacht ich das tue. Stammte die Taufe des Johannes vom Himmel oder von den Menschen? Antwortet mir. Da überlegten sie und sagten zueinander: Wenn wir antworten vom Himmel, so wird er sagen, warum habt ihr ihm dann nicht geglaubt? Sollen wir also antworten von den Menschen? Sie fürchteten sich aber vor den Leuten, denn alle hielten Johannes wirklich für einen Propheten. Darum antworteten sie Jesus: Wir wissen es nicht. Jesus erwiderte:
dann sage auch ich euch nicht, in welcher Vollmacht ich das tue.

Zwölftes Kapitel. Jesus begann zu ihnen in Gleichnissen zu reden. Ein Mann legte einen Weinberg an, zog ringsherum einen Zaun, hob eine Kelter aus und baute einen Turm. Dann verpachtete er den Weinberg an Winzer und reiste in ein anderes Land. Als nun die Zeit dafür gekommen war, schickte er einen Knecht zu den Winzern, um bei ihnen seinen Anteil an den Früchten des Weinbergs holen zu lassen. Sie aber packten und prügelten ihn und jagten ihn mit leeren Händen fort. Darauf schickte er einen anderen Knecht zu ihnen, und ihn schlugen sie auf den Kopf und entehrten ihn. Als er einen dritten schickte, brachten sie ihn um. Ähnlich erging es vielen anderen. Die einen wurden geprügelt, die anderen umgebracht. Schließlich blieb ihm nur noch einer, sein geliebter Sohn. Ihn sandte er als Letzten zu ihnen, denn er dachte, vor meinem Sohn werden sie Achtung haben. Die Winzer aber sagten zueinander, »Das ist der Erbe. Auf, wir wollen ihn umbringen, dann gehört sein Erbe uns.« Und sie packten ihn und brachten ihn um und warfen ihn aus dem Weinberg hinaus. Was wird nun der Besitzer des Weinbergs tun? Er wird kommen und die Winzer vernichten und den Weinberg anderen geben. Habt ihr nicht das Schriftwort gelesen, der Stein, den die Bauleute verworfen haben, er ist zum Eckstein geworden. Vom Herrn ist das geschehen und es ist wunderbar in unseren Augen. Daraufhin hätten sie Jesus gerne verhaften lassen, aber sie fürchteten die Menge, denn sie hatten gemerkt, dass er mit diesem Gleichnis sie meinte. Da ließen sie ihn stehen und gingen weg. Einige Pharisäer und einige Anhänger des Herodes wurden zu Jesus geschickt, um ihn mit einer Frage in eine Falle zu locken. Sie kamen zu ihm und sagten, »Meister, wir wissen, dass du die Wahrheit sagst und auf niemanden Rücksicht nimmst, denn du siehst nicht auf die Person, sondern lehrst wahrhaftig den Weg Gottes. Ist es erlaubt, dem Kaiser Steuer zu zahlen oder nicht? Sollen wir sie zahlen oder nicht zahlen?« Er aber durchschaute ihre Heuchelei und sagte zu ihnen, »Warum versucht ihr mich? Bringt mir einen Denar, ich will ihn sehen.« Man brachte ihm einen. Er fragte sie, »Wessen Bild und Aufschrift ist das?« Sie antworteten ihm, »Des Kaisers.« Da sagte Jesus zu ihnen, »So gebt dem Kaiser, was dem Kaiser gehört, und Gott, was Gott gehört.« Und sie waren sehr erstaunt über ihn. Von den Sadduzäern, die behaupten, es gebe keine Auferstehung, kamen einige zu Jesus und fragten ihn, »Meister, Mose hat uns vorgeschrieben, wenn ein Mann, der einen Bruder hat, stirbt und eine Frau hinterlässt, aber kein Kind, dann soll sein Bruder die Frau nehmen und seinem Bruder Nachkommen verschaffen.« Es lebten einmal 7 Brüder. Der erste nahm sich eine Frau, und als er starb, hinterließ er keine Nachkommen. Da nahm sie der zweite, auch er starb, ohne Nachkommen zu hinterlassen, und ebenso der dritte. Keiner der 7 hatte Nachkommen. Als letzte von allen starb die Frau. Wessen Frau wird sie nun bei der Auferstehung sein? Alle 7 haben sie doch zur Frau gehabt. Jesus sagte zu ihnen, »Ihr irrt euch, ihr kennt weder die Schrift noch die Macht Gottes. Wenn nämlich die Menschen von den Toten auferstehen, heiraten sie nicht, noch lassen sie sich heiraten, sondern sind wie Engel im Himmel. Dass aber die Toten auferstehen, habt ihr das nicht im Buch des Mose gelesen, in der Geschichte vom Dornbusch, in der Gott zu Mose spricht, ich bin der Gott Abrahams, der Gott Isaaks und der Gott Jakobs? Er ist kein Gott von Toten, sondern von Lebenden. Ihr irrt euch sehr.« Ein Schriftgelehrter hatte ihrem Streit zugehört, und da er bemerkt hatte, wie treffend Jesus ihnen antwortete, ging er zu ihm hin und fragte ihn, »Welches Gebot ist das erste von allen?« Jesus antwortete, »Das erste ist, höre Israel, der Herr, unser Gott, ist der einzige Herr.
Darum sollst du den Herrn, deinen Gott, lieben mit ganzem Herzen, mit ganzer Seele, mit deinem ganzen Denken und mit deiner ganzen Kraft. Als zweites kommt hinzu, du sollst deinen Nächsten lieben wie dich selbst. Kein anderes Gebot ist größer als diese beiden. Da sagte der Schriftgelehrte zu ihm, »Sehr gut, Meister, ganz richtig hast du gesagt, er allein ist der Herr, und es gibt keinen anderen außer ihm, und ihn mit ganzem Herzen, ganzem Verstand und ganzer Kraft zu lieben und den Nächsten zu lieben wie sich selbst, ist weit mehr als alle Brandopfer und anderen Opfer.« Jesus sah, dass er mit Verständnis geantwortet hatte und sagte zu ihm, »Du bist nicht fern vom Reich Gottes.« Und keiner wagte mehr, Jesus eine Frage zu stellen. Als Jesus im Tempel lehrte, sagte er, »Wie können die Schriftgelehrten behaupten, der Christus sei der Sohn Davids? Denn David hat vom Heiligen Geist erfüllt selbst gesagt, der Herr sprach zu meinem Herrn, setze dich mir zur Rechten, bis ich dir deine Feinde unter die Füße lege. David selbst also nennt ihn Herr. Wie kann er dann sein Sohn sein? Es war eine große Menschenmenge versammelt und hörte ihm mit Freude zu. Er lehrte sie und sagte, nehmt euch in Acht vor den Schriftgelehrten. Sie gehen gern in langen Gewändern umher, lieben es, wenn man sie auf den Marktplätzen grüßt, und sie wollen in der Synagoge die Ehrensitze und bei jedem Festmahl die Ehrenplätze haben. Sie fressen die Häuser der Witwen auf und verrichten in ihrer Scheinheiligkeit lange Gebete. Umso härter wird das Urteil sein, das sie erwartet. Als Jesus einmal dem Opferkasten gegenüber saß, sah er zu, wie die Leute Geld in den Kasten warfen. Viele Reiche kamen und gaben viel. Da kam auch eine arme Witwe und warf zwei kleine Münzen hinein. Er rief seine Jünger zu sich und sagte, »Amen, ich sage euch, diese arme Witwe hat mehr in den Opferkasten hineingeworfen als alle anderen, denn sie alle haben nur etwas von ihrem Überfluss hineingeworfen, diese Frau aber, die kaum das Nötigste zum Leben hat, sie hat alles hergegeben, was sie besaß, ihren ganzen Lebensunterhalt.«

13. Kapitel. Als Jesus den Tempel verließ, sagte einer von seinen Jüngern zu ihm: Meister, sieh, was für Steine und was für Bauten. Jesus sagte zu ihm: Siehst du diese großen Bauten? Kein Stein wird hier auf dem anderen bleiben, der nicht niedergerissen wird. Und als er auf dem Ölberg saß, dem Tempel gegenüber, fragten ihn Petrus, Jakobus, Johannes und Andreas, die mit ihm allein waren: Sag uns, wann wird das geschehen und was ist das Zeichen, dass dies alles sich vollenden soll? Jesus sagte zu ihnen: Gebt Acht, dass euch niemand irreführt. Viele werden unter meinem Namen auftreten und sagen: Ich bin es. Und sie werden viele irreführen. Wenn ihr von Kriegen hört und von Kriegsgerüchten, lasst euch nicht erschrecken. Das muss geschehen. Es ist aber noch nicht das Ende. Denn Volk wird sich gegen Volk und Reich gegen Reich erheben. Und an vielen Orten wird es Erdbeben und Hungersnöte geben. Doch das ist erst der Anfang der Wehen. Ihr aber gebt Acht auf euch selbst. Man wird euch um meinetwillen an die Gerichte ausliefern, in den Synagogen misshandeln und vor Statthalter und Könige stellen, ihnen zum Zeugnis. Allen Völkern muss zuerst das Evangelium verkündet werden. Und wenn man euch abführt und ausliefert, macht euch nicht im Voraus Sorgen, was ihr reden sollt, sondern was euch in jener Stunde eingegeben wird, das sagt. Denn nicht ihr werdet dann reden, sondern der Heilige Geist. Brüder werden einander dem Tod ausliefern und Väter ihre Kinder, und die Kinder werden sich gegen ihre Eltern auflehnen und sie in den Tod schicken. Und ihr werdet um meines Namens willen von allen gehasst werden. Wer aber bis zum Ende standhaft bleibt, der wird gerettet werden. Wenn ihr aber den Gräuel der Verwüstung an dem Ort seht, wo er nicht stehen darf, der Leser begreife, dann sollen die Bewohner von Judäa in die Berge fliehen. Wer gerade auf dem Dach ist, soll nicht hinabsteigen und hineingehen, um etwas aus seinem Haus zu holen. Und wer auf dem Feld ist, soll nicht zurückkehren, um seinen Mantel zu holen. Weh aber den Frauen, die in jenen Tagen schwanger sind oder ein Kind stillen. Betet darum, dass es nicht im Winter geschieht. Denn jene Tage werden eine Drangsal sein, wie es sie nie gegeben hat, von Anfang der Schöpfung, die Gott geschaffen hat bis heute und wie es auch keine mehr geben wird. Und wenn der Herr die Tage nicht verkürzt hätte, dann würde kein Mensch gerettet. Aber um seiner Auserwählten willen hat er die Tage verkürzt. Wenn dann jemand zu euch sagt: Seht, hier ist der Christus, oder seht, dort ist er, so glaubt es nicht. Denn es wird mancher falsche Christus und mancher falsche Prophet auftreten, und sie werden Zeichen und Wunder wirken, um, wenn möglich, die Auserwählten irre zu führen. Ihr aber, gebt Acht, ich habe euch alles vorausgesagt. Aber in jenen Tagen nach jener Drangsal wird die Sonne verfinstert werden und der Mond wird nicht mehr scheinen. Die Sterne werden vom Himmel fallen, und die Kräfte des Himmels werden erschüttert werden. Dann wird man den Menschensohn in Wolken kommen sehen, mit großer Kraft und Herrlichkeit. Und er wird die Engel aussenden und die von ihm Auserwählten aus allen vier Windrichtungen zusammenführen, vom Ende der Erde bis zum Ende des Himmels. Lernt etwas aus dem Vergleich mit dem Feigenbaum. Sobald seine Zweige saftig werden und Blätter treiben, erkennt ihr, dass der Sommer nahe ist. So erkennt auch ihr, wenn ihr das Geschehen seht, dass er nahe vor der Tür ist. Amen, ich sage euch, diese Generation wird nicht vergehen, bis das alles geschieht. Himmel und Erde werden vergehen, aber meine Worte werden nicht vergehen. Doch jenen Tag und jene Stunde kennt niemand, auch nicht die Engel im Himmel, nicht einmal der Sohn, sondern nur der Vater. Gebt Acht und bleibt wach, denn ihr wisst nicht, wann die Zeit da ist. Es ist wie mit einem Mann, der sein Haus verließ, um auf Reisen zu gehen.
Er übertrug die Vollmacht seinen Knechten, jedem eine bestimmte Aufgabe. Dem Türhüter befahl er, wachsam zu sein. Seid also wachsam, denn ihr wisst nicht, wann der Hausherr kommt, ob am Abend oder um Mitternacht, ob beim Hahnenschrei oder erst am Morgen. Er soll euch, wenn er plötzlich kommt, nicht schlafend antreffen. Was ich aber euch sage, das sage ich allen. Seid wachsam.

14. Kapitel Passion und Erweckung Jesu. Es war 2 Tage vor dem Pascha und dem Fest der ungesäuerten Brote. Die Hohepriester und die Schriftgelehrten suchten nach einer Möglichkeit, Jesus mit List in ihre Gewalt zu bringen, um ihn zu töten. Sie sagten aber, ja, nicht am Fest, damit es im Volk keinen Aufruhr gibt. Als Jesus in Bethanien im Haus Simons, des Aussätzigen, zu Tisch war, kam eine Frau mit einem Alabastergefäß voll echtem, kostbarem Nardenöl, zerbrach es und goss das Öl über sein Haupt. Einige aber wurden unwillig und sagten zueinander, »Wozu diese Verschwendung? Man hätte das Öl um mehr als 300 Denare verkaufen und das Geld den Armen geben können.« Und sie fuhren die Frau heftig an. Jesus aber sagte, »Hört auf! Warum lasst ihr sie nicht in Ruhe? Sie hat ein gutes Werk an mir getan. Denn die Armen habt ihr immer bei euch, und ihr könnt ihnen Gutes tun, so oft ihr wollt. Mich aber habt ihr nicht immer. Sie hat getan, was sie konnte. Sie hat im Voraus meinen Leib für das Begräbnis gesalbt. Amen, ich sage euch, auf der ganzen Welt, wo das Evangelium verkündet wird, wird man auch erzählen, was sie getan hat, zu ihrem Gedächtnis.« Judas Iskariot, einer der 12, ging zu den Hohepriestern. Er wollte Jesus an sie ausliefern. Als sie das hörten, freuten sie sich und versprachen, ihm Geld dafür zu geben. Von da an suchte er nach einer günstigen Gelegenheit, ihn auszuliefern. Am 1. Tag des Festes der ungesäuerten Brote, an dem man das Paschalamm zu schlachten pflegte, sagten die Jünger zu Jesus, »Wo sollen wir das Paschamahl für dich vorbereiten?« Da schickte er 2 seiner Jünger voraus und sagte zu ihnen, »Geht in die Stadt, dort wird euch ein Mensch begegnen, der einen Wasserkrug trägt. Folgt ihm, bis er in ein Haus hineingeht, dann sagt zu dem Herrn des Hauses, der Meister lässt dich fragen, wo ist der Raum, in dem ich mit meinen Jüngern das Paschalamm essen kann? Und der Hausherr wird euch einen großen Raum im Obergeschoss zeigen, der schon für das Festmahl hergerichtet und mit Polstern ausgestattet ist. Dort bereitet alles für uns vor.« Die Jünger machten sich auf den Weg und kamen in die Stadt. Sie fanden alles so, wie er es ihnen gesagt hatte, und bereiteten das Paschamahl vor. Als es Abend wurde, kam Jesus mit den 12. Während sie nun zu Tisch waren und aßen, sagte Jesus, »Amen, ich sage euch, einer von euch wird mich ausliefern, einer, der mit mir isst.« Da wurden sie traurig, und einer nach dem anderen fragte ihn, »Doch nicht etwa ich?« Er sagte zu ihnen, »Einer von euch 12, der mit mir in dieselbe Schüssel eintunkt. Der Menschensohn muss zwar seinen Weg gehen, wie die Schrift über ihn sagt, doch weh dem Menschen, durch den der Menschensohn ausgeliefert wird. Für ihn wäre es besser, wenn er nie geboren wäre.« Während des Mahles nahm er das Brot und sprach den Lobpreis. Dann brach er das Brot, reichte es ihnen und sagte, »Nehmt, das ist mein Leib.« Dann nahm er den Kelch, sprach das Dankgebet, gab ihn den Jüngern und sie tranken alle daraus. Und er sagte zu ihnen, »Das ist mein Blut des Bundes, das für viele vergossen wird. Amen, ich sage euch, ich werde nicht mehr von der Frucht des Weinstocks trinken, bis zu dem Tag, an dem ich von Neuem davon trinke, im Reich Gottes.« Nach dem Lobgesang gingen sie zum Ölberg hinaus. Da sagte Jesus zu ihnen, »Ihr werdet alle Anstoß nehmen, denn in der Schrift steht, ich werde den Hirten erschlagen, dann werden sich die Schafe zerstreuen. Aber nach meiner Auferstehung werde ich euch nach Galiläa vorausgehen.« Da sagte Petrus zu ihm, »Auch wenn alle Anstoß nehmen, ich nicht.« Jesus sagte zu ihm, »Amen, ich sage dir, heute, in dieser Nacht, ehe der Hahn 2-mal kräht,
wirst du mich dreimal verleugnen. Petrus aber beteuerte, und wenn ich mit dir sterben müsste, ich werde dich nie verleugnen. Das Gleiche sagten auch alle anderen. Sie kamen zu einem Grundstück, das Gethsemane heißt, und er sagte zu seinen Jüngern, setzt euch hier, während ich bete. Und er nahm Petrus, Jakobus und Johannes mit sich. Da ergriff ihn Furcht und Angst, und er sagte zu ihnen, meine Seele ist zu Tode betrübt, bleibt hier und wacht. Und er ging ein Stück weiter, warf sich auf die Erde nieder und betete, dass die Stunde, wenn möglich, an ihm vorübergehe. Er sprach, aber, Vater, alles ist dir möglich. Nimm diesen Kelch von mir, aber nicht, was ich will, sondern was du willst. Und er ging zurück und fand sie schlafend. Da sagte er zu Petrus, Simon, du schläfst? Konntest du nicht einmal eine Stunde wach bleiben? Wacht und betet, damit ihr nicht in Versuchung geratet. Der Geist ist willig, aber das Fleisch ist schwach. Und er ging wieder weg und betete mit den gleichen Worten. Als er zurückkam, fand er sie wieder schlafend, denn die Augen waren ihnen zugefallen, und sie wussten nicht, was sie ihm antworten sollten. Und er kam zum dritten Mal und sagte zu ihnen, schlaft ihr immer noch und ruht euch aus? Es ist genug. Die Stunde ist gekommen. Siehe, jetzt wird der Menschensohn in die Hände der Sünder ausgeliefert. Steht auf, wir wollen gehen. Siehe, der mich ausliefert, ist da. Noch während er redete, kam Judas, einer der Zwölf, mit einer Schar von Männern, die mit Schwertern und Knüppeln bewaffnet waren. Sie waren von den Hohepriestern, den Schriftgelehrten und den Ältesten geschickt worden. Der ihn auslieferte, hatte mit ihnen ein Zeichen verabredet und gesagt, »Der, den ich küssen werde, der ist es. Nehmt ihn fest, führt ihn sicher ab.« Und als er kam, ging er sogleich auf Jesus zu und sagte, Rabbi, und er küsste ihn. Da legten sie Hand an ihn und nahmen ihn fest. Einer von denen, die dabei standen, zog das Schwert, schlug auf den Diener des Hohepriesters ein und hieb ihm das Ohr ab. Da sagte Jesus zu ihnen, »Wie gegen einen Räuber seid ihr mit Schwertern und Knüppeln ausgezogen, um mich festzunehmen? Tag für Tag war ich bei euch im Tempel und lehrte, und ihr habt mich nicht verhaftet. Aber so mussten die Schriften erfüllt werden. Da verließen ihn alle und flohen. Ein junger Mann aber, der nur mit einem leinenen Tuch bekleidet war, wollte ihm nachfolgen. Da packten sie ihn. Er aber ließ das Tuch fallen und lief nackt davon. Darauf führten sie Jesus zum Hohepriester, und es versammelten sich alle Hohepriester und Ältesten und Schriftgelehrten. Petrus aber war Jesus von Weitem bis in den Hof des Hohepriesters gefolgt. Nun saß er dort bei den Dienern und wärmte sich am Feuer. Die Hohepriester und der ganze Hohe Rat bemühten sich um Zeugenaussagen gegen Jesus, um ihn zum Tode verurteilen zu können. Sie fanden aber nichts. Viele machten zwar falsche Aussagen gegen ihn, aber die Aussagen stimmten nicht überein. Einige der falschen Zeugen, die gegen ihn auftraten, behaupteten, »Wir haben ihn sagen hören, ich werde diesen von Menschen handgemachten Tempel niederreißen und in 3 Tagen einen anderen aufbauen, der nicht von Menschen handgemacht ist.« Aber auch in diesem Fall stimmten die Aussagen nicht überein. Da stand der Hohepriester auf, trat in die Mitte und fragte Jesus, »Willst du denn nichts sagen zu dem, was diese Leute gegen dich vorbringen?« Er aber schwieg und gab keine Antwort. Da wandte sich der Hohepriester nochmals an ihn und fragte, »Bist du der Christus, der Sohn des Hochgelobten?« Jesus sagte, »Ich bin es.«
Und ihr werdet den Menschensohn zur Rechten der Macht sitzen und mit den Wolken des Himmels kommen sehen. Da zerriss der Hohepriester sein Gewand und rief: Wozu brauchen wir noch Zeugen? Ihr habt die Gotteslästerung gehört. Was ist eure Meinung? Und sie fällten einstimmig das Urteil: Er ist des Todes schuldig. Und einige spuckten ihn an, verhüllten sein Gesicht, schlugen ihn und riefen: Zeig, dass du ein Prophet bist. Auch die Diener schlugen ihn ins Gesicht. Als Petrus unten im Hof war, kam eine von den Mägden des Hohepriesters. Sie sah, wie Petrus sich wärmte, blickte ihn an und sagte: Auch du warst mit diesem Jesus aus Nazareth zusammen. Doch er leugnete und sagte: Ich weiß nicht und verstehe nicht, wovon du redest. Dann ging er in den Vorhof hinaus. Als die Magd ihn dort bemerkte, sagte sie zu denen, die dabei standen, noch einmal: Der gehört zu ihnen. Er aber leugnete wieder. Wenig später sagten die Leute, die dort standen, von Neuem zu Petrus: Du gehörst wirklich zu ihnen, du bist doch auch ein Galiläer. Da fing er an zu fluchen und zu schwören: Ich kenne diesen Menschen nicht, von dem ihr redet. Gleich darauf krähte der Hahn zum zweiten Mal, und Petrus erinnerte sich an das Wort, das Jesus zu ihm gesagt hatte: Ehe der Hahn zweimal kräht, wirst du mich dreimal verleugnen. Und er begann zu weinen.

15. Kapitel. Gleich in der Frühe fassten die Hohepriester, die Ältesten und die Schriftgelehrten, also der ganze Hohe Rat, über Jesus einen Beschluss. Sie ließen ihn fesseln und abführen und lieferten ihn Pilatus aus. Pilatus fragte ihn: »Bist du der König der Juden?« Er antwortete ihm: »Du sagst es.« Die Hohepriester brachten viele Anklagen gegen ihn vor. Da wandte sich Pilatus wieder an ihn und fragte: »Willst du denn nichts dazu sagen? Sieh doch, wie viele Anklagen sie gegen dich vorbringen.« Jesus aber gab keine Antwort mehr, so dass Pilatus sich wunderte. Jeweils zum Fest ließ Pilatus einen Gefangenen frei, den sie sich ausbitten durften. Damals saß gerade ein Mann namens Barabbas im Gefängnis zusammen mit anderen Aufrührern, die bei einem Aufstand einen Mord begangen hatten. Die Volksmenge zog zu Pilatus hinauf und verlangte, ihnen die gleiche Gunst zu gewähren wie sonst. Pilatus fragte sie: »Wollt ihr, dass ich euch den König der Juden freilasse?« Er merkte nämlich, dass die Hohepriester Jesus nur aus Neid an ihn ausgeliefert hatten. Die Hohepriester aber wiegelten die Menge auf, lieber die Freilassung des Barabbas zu fordern. Pilatus wandte sich von Neuem an sie und fragte: »Was soll ich dann mit dem tun, den ihr den König der Juden nennt?« Da schrien sie: »Kreuzige ihn!« Pilatus entgegnete: »Was hat er denn für ein Verbrechen begangen?« Sie aber schrien noch lauter: »Kreuzige ihn!« Darauf ließ Pilatus, um die Menge zufriedenzustellen, Barabbas frei. Jesus lieferte er, nachdem er ihn hatte geißeln lassen, zur Kreuzigung aus. Die Soldaten führten ihn ab in den Hof hinein, der Prätorium heißt, und riefen die ganze Kohorte zusammen. Dann legten sie ihm einen Purpurmantel um und flochten einen Dornenkranz. Den setzten sie ihm auf und grüßten ihn: »Sei gegrüßt, König der Juden!« Sie schlugen ihm mit einem Stock auf den Kopf und spuckten ihn an, beugten die Knie und huldigten ihm. Nachdem sie so ihren Spott mit ihm getrieben hatten, nahmen sie ihm den Purpurmantel ab und zogen ihm seine eigenen Kleider wieder an. Dann führten sie Jesus hinaus, um ihn zu kreuzigen. Einen Mann, der gerade vom Feld kam, Simon von Cyrene, den Vater des Alexander und des Rufus, zwangen sie, sein Kreuz zu tragen. Und sie brachten Jesus an einen Ort namens Golgotha, das heißt übersetzt Schädelhöhe. Dort reichten sie ihm Wein.

rufen: »Ach, du willst den Tempel niederreißen und in 3 Tagen wieder aufbauen? Rette dich selbst und steig herab vom Kreuz!« Ebenso verhöhnten ihn auch die Hohepriester und die Schriftgelehrten und sagten untereinander: »Andere hat er gerettet, sich selbst kann er nicht retten. Der Christus, der König von Israel, er soll jetzt vom Kreuz herabsteigen, damit wir sehen und glauben.« Auch die beiden Männer, die mit ihm zusammengekreuzigt wurden, beschimpften ihn. Als die 6. Stunde kam, brach eine Finsternis über das ganze Land herein, bis zur 9. Stunde. Und in der 9. Stunde schrie Jesus mit lauter Stimme: »Eloi, Eloi, lema sabachthani«, das heißt übersetzt: mein Gott, warum hast du mich verlassen?« Einige von denen, die dabei standen und es hörten, sagten: »Hört, er ruft nach Elia.« Einer lief hin, tauchte einen Schwamm in Essig, steckte ihn auf ein Rohr und gab Jesus zu trinken. Dabei sagte er: »Lasst, wir wollen sehen, ob Elia kommt und ihn herabnimmt.« Jesus aber schrie mit lauter Stimme. Dann hauchte er den Geist aus. Da riss der Vorhang im Tempel in 2 Teile, von oben bis unten. Als der Hauptmann, der Jesus gegenüberstand, ihn auf diese Weise sterben sah, sagte er: »Wahrhaftig, dieser Mensch war Gottes Sohn.« Auch einige Frauen sahen von Weitem zu, darunter Maria aus Magdala, Maria, die Mutter des Jakobus, dem Kleinen, und Joses, sowie Salome. Sie waren Jesus schon in Galiläa nachgefolgt und hatten ihm gedient. Noch viele andere Frauen waren dabei, die mit ihm nach Jerusalem hinaufgezogen waren. Da es Rüsttag war, der Tag vor dem Sabbat, und es schon Abend wurde, ging Josef von Arimathäa, ein vornehmes Mitglied des Hohen Rats, der auch auf das Reich Gottes wartete, zu Pilatus und wagte es, um den Leichnam Jesu zu bitten. Pilatus war überrascht, als er hörte, dass Jesus schon tot sei. Er ließ den Hauptmann kommen und fragte ihn, ob Jesus bereits gestorben sei. Als er es vom Hauptmann erfahren hatte, überließ er Josef den Leichnam. Josef kaufte ein Leinentuch, nahm Jesus vom Kreuz, wickelte ihn in das Tuch und legte ihn in ein Grab, das in einen Felsen gehauen war. Dann wälzte er einen Stein vor dem Eingang des Grabes. Maria aus Magdala aber und Maria, die Mutter des Joses, beobachteten, wohin er gelegt wurde.

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1: 16. Kapitel. Als der Sabbat vorüber war, kauften Maria aus Magdala, Maria, die Mutter des Jakobus und Salome, wohlriechende Öle, um damit zum Grab zu gehen und Jesus zu salben. Am ersten Tag der Woche kamen sie in aller Frühe zum Grab, als eben die Sonne aufging. Sie sagten zueinander: »Wer könnte uns den Stein vom Eingang des Grabes wegwälzen?« Doch als sie hinblickten, sahen sie, dass der Stein schon weggewälzt war. Er war sehr groß. Sie gingen in das Grab hinein und sahen auf der rechten Seite

einen jungen Mann sitzen, der mit einem weißen Gewand bekleidet war. Da erschraken sie sehr. Er aber sagte zu ihnen: »Erschreckt nicht! Ihr sucht Jesus von Nazareth, den Gekreuzigten. Er ist auferstanden, er ist nicht hier. Seht, da ist die Stelle, wohin man ihn gelegt hat. Nun aber geht und sagt seinen Jüngern und dem Petrus, er geht euch voraus nach Galiläa, dort werdet ihr ihn sehen, wie er es euch gesagt hat.« Da verließen sie das Grab und flohen, denn Schrecken und Entsetzen hatte sie gepackt, und sie sagten niemandem etwas davon, denn sie fürchteten sich. Als Jesus am frühen Morgen des ersten Wochentages auferstanden war, erschien er zuerst Maria aus Magdala, aus der er 7 Dämonen ausgetrieben hatte. Sie ging und berichtete es denen, die mit ihm zusammen gewesen waren und die nun klagten und weinten. Als sie hörten, er lebe und sei von ihr gesehen worden, glaubten sie es nicht. Darauf erschien er in einer anderen Gestalt 2 von ihnen, als sie unterwegs waren und aufs Land gehen wollten. Auch sie gingen und berichteten es den anderen, und auch ihnen glaubte man nicht. Später erschien Jesus den 11 selbst, als sie bei Tisch waren. Er tadelte ihren Unglauben und ihre Verstocktheit, weil sie denen nicht glaubten, die ihn nach seiner Auferstehung gesehen hatten. Dann sagte er zu ihnen: »Geht hinaus in die ganze Welt und verkündet das Evangelium der ganzen Schöpfung. Wer glaubt und sich taufen lässt, wird gerettet. Wer aber nicht glaubt, wird verurteilt werden. Und durch die zum Glauben gekommen sind, werden folgende Zeichen geschehen. In meinem Namen werden sie Dämonen austreiben. Sie werden in neuen Sprachen reden. Wenn sie Schlangen anfassen oder tödliches Gift trinken, wird es ihnen nicht schaden. Und die Kranken, denen sie die Hände auflegen, werden gesund werden.« Nachdem Jesus, der Herr, dies zu ihnen gesagt hatte, wurde er in den Himmel aufgenommen und setzte sich zur Rechten Gottes. Sie aber zogen aus und verkündeten überall. Der Herr stand ihnen bei und bekräftigte das Wort durch die Zeichen, die es begleiteten.

Die Apostelgeschichte. Erstes Kapitel. Vorwort. Im ersten Buch, lieber Theophilus, habe ich über alles berichtet, was Jesus von Anfang an getan und gelehrt hat, bis zu dem Tag, an dem er in den Himmel aufgenommen wurde. Vorher hat er den Aposteln, die er sich durch den Heiligen Geist erwählt hatte, Weisung gegeben. Ihnen hat er nach seinem Leiden durch viele Beweise gezeigt, dass er lebt. 40 Tage hindurch ist er ihnen erschienen und hat vom Reich Gottes gesprochen. Die Kirche in Jerusalem. Beim gemeinsamen Mahl gebot er ihnen: Geht nicht weg von Jerusalem, sondern wartet auf die Verheißung des Vaters, die ihr von mir vernommen habt. Denn Johannes hat mit Wasser getauft, ihr aber werdet schon in wenigen Tagen mit dem Heiligen Geist getauft werden. Als sie nun beisammen waren, fragten sie ihn: Herr, stellst du in dieser Zeit das Reich für Israel wieder her? Er sagte zu ihnen: Euch steht es nicht zu, Zeiten und Fristen zu erfahren, die der Vater in seiner Macht festgesetzt hat. Aber ihr werdet Kraft empfangen, wenn der Heilige Geist auf euch herabkommen wird, und ihr werdet meine Zeugen sein in Jerusalem und in ganz Judäa und Samarien und bis an die Grenzen der Erde. Als er das gesagt hatte, wurde er vor ihren Augen emporgehoben, und eine Wolke nahm ihn auf und entzog ihn ihren Blicken. Während sie unverwandt ihm nach zum Himmel emporschauten, siehe, da standen zwei Männer in weißen Gewändern bei ihnen und sagten: Ihr Männer von Galiläa, was steht ihr da und schaut zum Himmel empor? Dieser Jesus, der von euch fort in den Himmel aufgenommen wurde, wird ebenso wiederkommen, wie ihr ihn habt zum Himmel hingehen sehen. Dann kehrten sie von dem Berg, der Ölberg genannt wird und nur einen Sabbatweg von Jerusalem entfernt ist, nach Jerusalem zurück. Als sie in die Stadt kamen, gingen sie in das Obergemach hinauf, wo sie nun ständig blieben. Petrus und Johannes, Jakobus und Andreas, Philippus und Thomas, Bartholomäus und Matthäus, Jakobus, der Sohn des Alphäus, und Simon, der Zelot, sowie Judas, der Sohn des Jakobus. Sie alle verharrten dort, einmütig im Gebet, zusammen mit den Frauen und Maria, der Mutter Jesu, und seinen Brüdern. In diesen Tagen erhob sich Petrus im Kreis der Brüder, etwa 120 waren zusammengekommen, und sagte: Brüder, es musste sich das Schriftwort erfüllen, das der Heilige Geist durch den Mund Davids im Voraus über Judas gesprochen hat. Judas wurde zum Anführer derer, die Jesus gefangen nahmen. Er wurde zu uns gezählt und hatte Anteil am gleichen Dienst. Mit dem Lohn für seine Untat kaufte er sich ein Grundstück. Dann aber stürzte er vornüber zu Boden, sein Leib barst auseinander und alle seine Eingeweide quollen hervor. Das wurde allen Einwohnern von Jerusalem bekannt. Deshalb nannten sie jenes Grundstück in ihrer Sprache Hakeldamach, das heißt Blutacker. Denn es steht im Buch der Psalmen: Sein Gehöft soll veröden, niemand soll darin wohnen, und sein Amt soll ein anderer erhalten. Es ist also nötig, dass einer von den Männern, die mit uns die ganze Zeit zusammen waren, als Jesus der Herr bei uns ein- und ausging, angefangen von der Taufe durch Johannes bis zu dem Tag, an dem er von uns ging und in den Himmel aufgenommen wurde, einer von diesen muss nun zusammen mit uns Zeuge seiner Auferstehung sein. Und sie stellten zwei Männer auf, Josef, genannt Barsabbas, mit dem Beinamen Justus, und Matthias. Dann beteten sie: Du, Herr, kennst die Herzen aller. Zeige, wen von diesen beiden du erwählt hast, diesen Dienst und dieses Apostelamt zu übernehmen. Denn Judas hat es verlassen und ist an den Ort gegangen, der ihm bestimmt war. Sie warfen das Los über sie. Das Los fiel auf Matthias, und er wurde den 11 Aposteln zugezählt.

Zweites Kapitel. Als der Tag des Pfingstfestes gekommen war, waren alle zusammen am selben Ort. Da kam plötzlich vom Himmel her ein Brausen, wie wenn ein heftiger Sturm daherfährt, und erfüllte das ganze Haus, in dem sie saßen. Und es erschienen ihnen Zungen wie von Feuer, die sich verteilten. Auf jeden von ihnen ließ sich eine nieder. Und alle wurden vom Heiligen Geist erfüllt und begannen, in anderen Sprachen zu reden, wie es der Geist ihnen eingab. In Jerusalem aber wohnten Juden, fromme Männer aus allen Völkern unter dem Himmel. Als sich das Getöse erhob, strömte die Menge zusammen und war ganz bestürzt, denn jeder hörte sie in seiner Sprache reden. Sie waren fassungslos vor Staunen und sagten: Seht, sind das nicht alles Galiläer, die hier reden? Wieso kann sie jeder von uns in seiner Muttersprache hören? Parther, Meder und Elamiter, Bewohner von Mesopotamien, Judäa und Kappadokien, von Pontus und der Provinz Asien, von Phrygien und Pamphylien, von Ägypten und dem Gebiet Libyens nach Kyrene hin. Auch die Römer, die sich hier aufhalten, Juden und Proselyten, Kreter und Araber, wir hören sie in unseren Sprachen Gottes große Taten verkünden. Alle gerieten außer sich und waren ratlos. Die einen sagten zueinander: Was hat das zu bedeuten? Andere aber spotteten: Sie sind vom süßen Wein betrunken. Da trat Petrus auf, zusammen mit den 11. Er erhob seine Stimme und begann zu reden: Ihr Juden und alle Bewohner von Jerusalem, dies sollt ihr wissen, achtet auf meine Worte. Diese Männer sind nicht betrunken, wie ihr meint. Es ist ja erst die 3. Stunde am Tag, sondern jetzt geschieht, was durch den Propheten Joel gesagt worden ist. In den letzten Tagen wird es geschehen, so spricht Gott. Ich werde von meinem Geist ausgießen über alles Fleisch. Eure Söhne und eure Töchter werden prophetisch reden. Eure jungen Männer werden Visionen haben und eure Alten werden Träume haben. Auch über meine Knechte und Mägde werde ich von meinem Geist ausgießen in jenen Tagen, und sie werden prophetisch reden. Ich werde Wunder erscheinen lassen droben am Himmel und Zeichen unten auf der Erde. Blut und Feuer und qualmenden Rauch. Die Sonne wird sich in Finsternis verwandeln und der Mond in Blut, ehe der Tag des Herrn kommt, der große und herrliche Tag. Und es wird geschehen, jeder, der den Namen des Herrn anruft, wird gerettet werden. Israeliten, hört diese Worte. Jesus, den Nazoräer, einen Mann, den Gott vor euch beglaubigt hat durch Machttaten, Wunder und Zeichen, die er durch ihn in eurer Mitte getan hat. Wie ihr selbst wisst, ihn, der nach Gottes beschlossenem Willen und Vorauswissen hingegeben wurde, habt ihr durch die Hand von Gesetzlosen ans Kreuz geschlagen und umgebracht. Gott aber hat ihn von den Wehen des Todes befreit und auferweckt. Denn es war unmöglich, dass er vom Tod festgehalten wurde. David nämlich sagt über ihn: Ich hatte den Herrn beständig vor Augen, denn er steht mir zur Rechten, dass ich nicht wanke. Darum freute sich mein Herz und frohlockte meine Zunge, und auch mein Leib wird in Hoffnung wohnen. Denn du gibst meine Seele nicht der Unterwelt preis, noch lässt du deinen Frommen die Verwesung schauen. Du hast mir die Wege zum Leben gezeigt. Du wirst mich erfüllen mit Freude vor deinem Angesicht. Brüder, ich darf freimütig zu euch über den Patriarchen David reden. Er starb und wurde begraben, und sein Grabmal ist bei uns erhalten bis auf den heutigen Tag. Da er ein Prophet war und wusste, dass Gott ihm einen Eid geschworen hatte, einer von seinen Nachkommen werde auf seinem Thron sitzen, sagte er vorausschauend über die Auferstehung des Christus: Er gab ihn nicht der Unterwelt preis, und sein Leib schaute die Verwesung nicht. Diesen Jesus
hat Gott auferweckt. Dafür sind wir alle Zeugen. Zur Rechten Gottes erhöht, hat er vom Vater den verheißenen Heiligen Geist empfangen und ihn ausgegossen, wie ihr seht und hört. Denn nicht David ist zum Himmel aufgestiegen, vielmehr sagt er selbst, er sprach der Herr zu meinem Herrn, setze dich mir zur Rechten, und ich lege dir deine Feinde als Schemel unter die Füße. Mit Gewissheit erkenne also das ganze Haus Israel, Gott hat ihn zum Herrn und Christus gemacht, diesen Jesus, den ihr gekreuzigt habt. Als sie das hörten, traf es sie mitten ins Herz, und sie sagten zu Petrus und den übrigen Aposteln, was sollen wir tun, Brüder? Petrus antwortete ihnen, kehrt um, und jeder von euch lasse sich auf den Namen Jesu Christi taufen, zur Vergebung eurer Sünden. Dann werdet ihr die Gabe des Heiligen Geistes empfangen. Denn euch und euren Kindern gilt die Verheißung und all denen in der Ferne, die der Herr, unser Gott, herbeirufen wird. Mit noch vielen anderen Worten beschwor und ermahnte er sie. Lasst euch retten aus diesem verdorbenen Geschlecht. Die nun, die sein Wort annahmen, ließen sich taufen. An diesem Tag wurden ihrer Gemeinschaft etwa 3000 Menschen hinzugefügt. Sie hielten an der Lehre der Apostel fest und an der Gemeinschaft, am Brechen des Brotes und an den Gebeten. Alle wurden von Furcht ergriffen, und durch die Apostel geschahen viele Wunder und Zeichen. Und alle, die glaubten, waren an demselben Ort und hatten alles gemeinsam. Sie verkauften Hab und Gut und teilten davon allen zu, jedem so viel, wie er nötig hatte. Tag für Tag verharrten sie einmütig im Tempel, brachen in ihren Häusern das Brot und hielten miteinander Mahl in Freude und Lauterkeit des Herzens. Sie lobten Gott und fanden Gunst beim ganzen Volk. Und der Herr fügte täglich ihrer Gemeinschaft die hinzu, die gerettet werden sollten.

Drittes Kapitel. Petrus und Johannes gingen zur Gebetszeit um die neunte Stunde in den Tempel hinauf. Da wurde ein Mann hereingetragen, der von Geburt an gelähmt war. Man setzte ihn täglich an das Tor des Tempels, das man die schöne Pforte nennt. Dort sollte er bei denen, die in den Tempel gingen, um Almosen betteln. Als er nun Petrus und Johannes in den Tempel gehen sah, bat er sie um ein Almosen. Petrus und Johannes blickten ihn an und Petrus sagte, »Sieh uns an!« Da wandte er sich ihnen zu und erwartete, etwas von ihnen zu bekommen. Petrus aber sagte, »Silber und Gold besitze ich nicht, doch was ich habe, das gebe ich dir. Im Namen Jesu Christi des Nazoräers, steh auf und geh umher!« Und er fasste ihn an der rechten Hand und richtete ihn auf. Sogleich kam Kraft in seine Füße und Gelenke. Er sprang auf, konnte stehen und ging umher. Dann ging er mit ihnen in den Tempel, lief und sprang umher und lobte Gott. Alle Leute sahen ihn umhergehen und Gott loben. Sie erkannten ihn als den, der gewöhnlich an der schönen Pforte des Tempels saß und bettelte. Und sie waren voll Verwunderung und Staunen über das, was mit ihm geschehen war. Da er sich Petrus und Johannes anschloss, lief das ganze Volk bei ihnen in der sogenannten Halle Salomos zusammen, außer sich vor Staunen. Als Petrus das sah, wandte er sich an das Volk. Israeliten, was wundert ihr euch darüber? Was starrt ihr uns an, als hätten wir aus eigener Kraft oder Frömmigkeit bewirkt, dass dieser gehen kann? Der Gott Abrahams, Isaaks und Jakobs, der Gott unserer Väter, hat seinen Knecht Jesus verherrlicht, den ihr ausgeliefert und vor Pilatus verleugnet habt, obwohl dieser entschieden hatte, ihn freizulassen. Ihr aber habt den Heiligen und Gerechten verleugnet und die Freilassung eines Mörders erbeten. Den Urheber des Lebens habt ihr getötet. Aber Gott hat ihn von den Toten auferweckt. Dafür sind wir Zeugen, und aufgrund des Glaubens an seinen Namen hat dieser Name den Mann hier, den ihr seht und kennt, zu Kräften gebracht. Der Glaube, der durch ihn kommt, hat ihm vor euer aller Augen die volle Gesundheit geschenkt. Nun, Brüder, ich weiß, ihr habt aus Unwissenheit gehandelt, ebenso wie eure Anführer. Gott aber hat auf diese Weise erfüllt, was er durch den Mund aller Propheten im Voraus verkündet hat, dass sein Christus leiden werde. Also kehrt um und tut Buße, damit eure Sünden getilgt werden und der Herr Zeiten des Aufatmens kommen lässt und Jesus sendet als den für euch bestimmten Christus. Ihn muss freilich der Himmel aufnehmen bis zu den Zeiten der Wiederherstellung von allem, die Gott von jeher durch den Mund seiner heiligen Propheten verkündet hat. Mose hat gesagt, einen Propheten wie mich wird euch der Herr, euer Gott, aus euren Brüdern erwecken. Auf ihn sollt ihr hören in allem, was er zu euch sagt. Jeder, der auf jenen Propheten nicht hört, wird aus dem Volk ausgemerzt werden. Und auch alle Propheten von Samuel an und alle, die später auftraten, haben diese Tage angekündigt. Ihr seid die Söhne der Propheten und des Bundes, den Gott mit euren Vätern geschlossen hat, als er zu Abraham sagte, durch deine Nachkommenschaft sollen alle Geschlechter der Erde Segen erlangen. Für euch zuerst hat Gott seinen Knecht erweckt und gesandt, damit er euch segnet und jeden von seiner Bosheit abbringt.

Viertes Kapitel. Während sie zum Volk redeten, traten die Priester, der Tempelhauptmann und die Sadduzäer zu ihnen. Sie waren aufgebracht, weil die Apostel das Volk lehrten und in Jesus die Auferstehung von den Toten verkündeten. Und sie legten Hand an sie und hielten sie bis zum nächsten Morgen in Haft. Es war nämlich schon Abend. Viele aber von denen, die das Wort gehört hatten, wurden gläubig, und die Zahl der Männer stieg auf etwa 5000. Es geschah. Am anderen Morgen versammelten sich ihre Oberen sowie die Ältesten und die Schriftgelehrten in Jerusalem, dazu Hannas, der Hohepriester Kaiaphas, Johannes, Alexander und alle, die aus dem Geschlecht der Hohepriester stammten. Sie stellten die beiden in die Mitte und forschten sie aus. Mit welcher Kraft oder in wessen Namen habt ihr das getan? Da sagte Petrus, erfüllt vom Heiligen Geist, zu ihnen: Ihr Führer des Volkes und ihr Ältesten, wenn wir heute wegen einer guten Tat an einem kranken Menschen darüber vernommen werden, durch wen er geheilt worden ist, so sollt ihr alle und das ganze Volk Israel wissen: Im Namen Jesu Christi des Nazoräers, den ihr gekreuzigt habt und den Gott von den Toten auferweckt hat, durch ihn steht dieser Mann gesund vor euch. Dieser Jesus ist der Stein, der von euch Bauleuten verworfen wurde, der aber zum Eckstein geworden ist, und in keinem anderen ist das Heil zu finden. Denn es ist uns Menschen kein anderer Name unter dem Himmel gegeben, durch den wir gerettet werden sollen. Als sie den Freimut des Petrus und des Johannes sahen und merkten, dass es ungebildete und einfache Leute waren, wunderten sie sich. Sie erkannten sie als Jünger Jesu, sahen aber auch, dass der Geheilte bei ihnen stand. So konnten sie nichts dagegen sagen. Sie befahlen ihnen, den Hohen Rat zu verlassen. Dann berieten sie miteinander und sagten: Was sollen wir mit diesen Leuten anfangen? Dass ein offenkundiges Zeichen durch sie geschehen ist, das ist allen Einwohnern von Jerusalem bekannt. Wir können es nicht abstreiten. Damit aber die Sache nicht weiter im Volk verbreitet wird, wollen wir ihnen unter Drohungen verbieten, je wieder in diesem Namen zu irgendeinem Menschen zu sprechen. Und sie riefen sie herein und verboten ihnen, jemals wieder im Namen Jesu zu verkünden und zu lehren. Doch Petrus und Johannes antworteten ihnen: Ob es vor Gott recht ist, mehr auf euch zu hören als auf Gott, das entscheidet selbst. Wir können unmöglich schweigen über das, was wir gesehen und gehört haben. Jene aber drohten ihnen noch mehr und ließen sie dann gehen. Denn sie sahen keine Möglichkeit, sie zu bestrafen mit Rücksicht auf das Volk, da alle Gott wegen des Geschehenen priesen. Denn der Mann, an dem das Zeichen der Heilung geschah, war über 40 Jahre alt. Nach ihrer Freilassung gingen sie zu den Iren und berichteten alles, was die Hohepriester und die Ältesten zu ihnen gesagt hatten. Als sie das hörten, erhoben sie einmütig ihre Stimme zu Gott und sprachen: Herr, du hast den Himmel, die Erde und das Meer geschaffen und alles, was sie erfüllt. Du hast durch den Mund unseres Vaters David, deines Knechtes, durch den Heiligen Geist gesagt: Warum tobten die Völker? Warum machten die Nationen nichtige Pläne? Die Könige der Erde standen auf und die Herrscher haben sich verbündet gegen den Herrn und seinen Christus. Wahrhaftig, verbündet haben sich in dieser Stadt gegen deinen heiligen Knecht Jesus, den du gesalbt hast, Herodes und Pontius Pilatus mit den Heiden und den Stämmen Israels, um alles auszuführen, was deine Hand und dein Wille im Voraus bestimmt haben, dass es geschehe. Doch jetzt, Herr, sieh auf ihre Drohungen und gib deinen Knechten mit allem Freimut, dein Wort zu verkünden. Streck deine Hand aus, damit Heilungen und Zeichen und Wunder geschehen durch den Namen deines heiligen Knechtes Jesus. Als sie gebetet hatten, bebte der Ort, an dem sie versammelt waren, und alle wurden mit dem Heiligen Geist erfüllt
und sie verkündeten freimütig das Wort Gottes. Die Menge derer, die gläubig geworden waren, war ein Herz und eine Seele. Keiner nannte etwas von dem, was er hatte, sein Eigentum, sondern sie hatten alles gemeinsam. Mit großer Kraft legten die Apostel Zeugnis ab von der Auferstehung Jesu des Herrn, und reiche Gnade ruhte auf ihnen allen. Es gab auch keinen unter ihnen, der Not litt, denn alle, die Grundstücke oder Häuser besaßen, verkauften ihren Besitz, brachten den Erlös und legten ihn den Aposteln zu Füßen. Jedem wurde davon so viel zugeteilt, wie er nötig hatte. Auch Josef, ein Levit, gebürtig aus Zypern, der von den Aposteln Barnabas, das heißt übersetzt Sohn des Trostes, genannt wurde, verkaufte einen Acker, der ihm gehörte, brachte das Geld und legte es den Aposteln zu Füßen.

Fünftes Kapitel. Ein Mann namens Hananias aber und seine Frau Saphira verkauften zusammen ein Grundstück und mit Einverständnis seiner Frau behielt er etwas von dem Erlös für sich. Er brachte nur einen Teil und legte ihn den Aposteln zu Füßen. Da sagte Petrus: Hananias, warum hat der Satan dein Herz erfüllt, dass du den Heiligen Geist belügst und von dem Erlös des Grundstücks etwas für dich behältst? Hätte es nicht dein Eigentum bleiben können und konntest du nicht auch nach dem Verkauf frei über den Erlös verfügen? Warum hast du in deinem Herzen beschlossen, so etwas zu tun? Du hast nicht Menschen belogen, sondern Gott. Als Hananias diese Worte hörte, stürzte er zu Boden und starb. Und über alle, die es hörten, kam große Furcht. Die jungen Männer standen auf, hüllten ihn ein, trugen ihn hinaus und begruben ihn. Nach etwa 3 Stunden kam seine Frau herein, ohne zu wissen, was geschehen war. Petrus fragte sie: Sag mir, habt ihr das Grundstück für so viel verkauft? Sie antwortete: Ja, für so viel. Da sagte Petrus zu ihr: Warum seid ihr übereingekommen, den Geist des Herrn auf die Probe zu stellen? Siehe, die Füße derer, die deinen Mann begraben haben, stehen vor der Tür. Auch dich wird man hinaustragen. Im selben Augenblick brach sie vor seinen Füßen zusammen und starb. Die jungen Männer kamen herein, fanden sie tot, trugen sie hinaus und begruben sie neben ihrem Mann. Da kam große Furcht über die ganze Gemeinde und über alle, die davon hörten. Durch die Hände der Apostel geschahen viele Zeichen und Wunder im Volk. Alle kamen einmütig in der Halle Salomos zusammen. Von den übrigen wagte niemand, sich ihnen anzuschließen, aber das Volk schätzte sie hoch. Immer mehr wurden im Glauben zum Herrn geführt, Scharen von Männern und Frauen. Selbst die Kranken trug man auf die Straßen hinaus und legte sie auf Betten und Liegen, damit, wenn Petrus vorüberkam, wenigstens sein Schatten auf einen von ihnen fiel. Auch aus den Städten rings um Jerusalem strömten die Leute zusammen und brachten Kranke und von unreinen Geistern Geplagte mit, und alle wurden geheilt. Da erhoben sich voll Eifersucht der Hohepriester und alle, die auf seiner Seite standen, nämlich die Partei der Sadduzäer. Und sie legten Hand an die Apostel und nahmen sie in öffentlichen Gewahrsam. Ein Engel des Herrn aber öffnete nachts die Gefängnistore, führte sie hinaus und sagte: Geht, tretet im Tempel auf und verkündet dem Volk alle Worte dieses Lebens. Sie gehorchten und gingen bei Tagesanbruch in den Tempel und lehrten. Währenddessen kam der Hohepriester mit seinen Begleitern. Sie riefen den Hohen Rat und alle Ältesten der Söhne Israels zusammen. Man schickte Boten zum Gefängnis, um die Apostel vorführen zu lassen. Die Diener gingen, fanden sie aber nicht im Gefängnis. Sie kehrten zurück und meldeten: Wir fanden das Gefängnis sorgfältig verschlossen und die Wachen vor den Toren stehen. Als wir aber öffneten, fanden wir niemanden darin. Der Tempelhauptmann und die Hohepriester waren ratlos, als sie das hörten, und wussten nicht, was nun werden sollte. Da kam jemand und meldete ihnen: Siehe, die Männer, die ihr ins Gefängnis geworfen habt, stehen im Tempel und lehren das Volk. Da ging der Tempelhauptmann mit seinen Leuten hin und holte sie. Allerdings nicht mit Gewalt, denn sie fürchteten, vom Volk gesteinigt zu werden. Man führte sie herbei und stellte sie vor den Hohen Rat. Der Hohepriester verhörte sie und sagte: Wir haben euch streng verboten, in diesem Namen zu lehren. Und siehe, ihr habt Jerusalem mit eurer Lehre erfüllt. Ihr wollt das Blut dieses Menschen über uns bringen. Petrus und die Apostel antworteten: Man muss Gott mehr gehorchen als den Menschen.
Der Gott unserer Väter hat Jesus auferweckt, den ihr ans Holz gehängt und ermordet habt. Ihn hat Gott als Anführer und Retter an seine rechte Seite erhoben, um Israel die Umkehr und Vergebung der Sünden zu schenken. Zeugen dieser Ereignisse sind wir und der Heilige Geist, den Gott allen verliehen hat, die ihm gehorchen. Als sie das hörten, gerieten sie in Zorn und beschlossen, sie zu töten. Da erhob sich beim Hohen Rat ein Pharisäer namens Gamaliel, ein beim ganzen Volk angesehener Gesetzeslehrer. Er befahl, die Apostel für kurze Zeit hinausführen. Dann sagte er: Israeliten, überlegt euch gut, was ihr mit diesen Leuten tun wollt. Vor einiger Zeit nämlich trat Theudas auf und behauptete, er sei etwas Besonderes. Ihm schlossen sich etwa 400 Männer an. Aber er wurde getötet und sein ganzer Anhang wurde zerstreut und aufgerieben. Nach ihm trat in den Tagen der Volkszählung Judas der Galiläer auf. Er brachte viel Volk hinter sich und verleitete es zum Aufruhr. Auch er kam um und alle seine Anhänger wurden zerstreut. Darum rate ich euch jetzt: Lasst von diesen Männern ab und gebt sie frei, denn wenn dieses Vorhaben oder dieses Werk von Menschen stammt, wird es zerstört werden. Stammt es aber von Gott, so könnt ihr sie nicht vernichten, sonst werdet ihr noch als Kämpfer gegen Gott dastehen. Sie stimmten ihm zu, riefen die Apostel herein und ließen sie auspeitschen. Dann verboten sie ihnen, im Namen Jesu zu predigen, und ließen sie frei. Sie aber gingen weg vom Hohen Rat und freuten sich, dass sie gewürdigt worden waren, für seinen Namen Schmach zu erleiden. Und sie ließen nicht ab, Tag für Tag im Tempel und in den Häusern zu lehren und verkündeten das Evangelium von Jesus, dem Christus.

Sechstes Kapitel. In diesen Tagen, als die Zahl der Jünger zunahm, begehrten die Hellenisten gegen die Hebräer auf, weil ihre Witwen bei der täglichen Versorgung übersehen wurden. Da riefen die 12 die ganze Schar der Jünger zusammen und erklärten: Es ist nicht recht, dass wir das Wort Gottes vernachlässigen und uns dem Dienst an den Tischen widmen. Brüder, wählt aus eurer Mitte 7 Männer von gutem Ruf und voll Geist und Weisheit. Ihnen werden wir diese Aufgabe übertragen. Wir aber wollen beim Gebet und beim Dienst am Wort bleiben. Der Vorschlag fand den Beifall.

Wunder und große Zeichen unter dem Volk. Doch einige von der sogenannten Synagoge der Libertiner und Kyrenäer und Alexandriner und Leute aus Kilikien und der Provinz Asien erhoben sich, um mit Stephanus zu streiten. Aber sie konnten der Weisheit und dem Geist, mit dem er sprach, nicht widerstehen. Da stifteten sie Männer zu der Aussage an: Wir haben gehört, wie er gegen Mose und Gott lästerte. Sie hetzten das Volk, die Ältesten und die Schriftgelehrten auf, drangen auf ihn ein, packten ihn und schleppten ihn vor den Hohen Rat. Und sie brachten falsche Zeugen bei, die sagten: Dieser Mensch hört nicht auf, gegen diesen heiligen Ort und das Gesetz zu reden. Wir haben ihn nämlich sagen hören: Dieser Jesus, der Nazoräer, wird diesen Ort zerstören und die Bräuche ändern, die uns Mose überliefert hat. Und als alle, die im Hohen Rat saßen, gespannt auf ihn blickten, erschien ihnen sein Gesicht wie das Gesicht eines Engels.

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1: Siebtes Kapitel. Der Hohepriester aber fragte: Ist das wahr? Stephanus antwortete: Brüder und Väter, hört mich an. Der Gott der Herrlichkeit erschien unserem Vater Abraham, als er in Mesopotamien lebte, ehe er sich in Haran niederließ, und sagte zu ihm: Zieh weg aus deinem Land und aus deiner Verwandtschaft und geh in das Land, das ich dir zeigen werde. Da zog er aus dem Land der Chaldäer fort und ließ sich in Haran nieder. Von dort ließ Gott ihn nach dem Tod seines Vaters in dieses Land übersiedeln, in dem ihr jetzt wohnt. Er hat ihm darin kein Erbteil gegeben, auch nicht einen Fuß breit. Doch hat er verheißen, das Land ihm und seinen Nachkommen zum Besitz zu geben, obwohl er kinderlos war. So sprach Gott: Seine Nachkommen werden als Fremde in einem Land wohnen, das ihnen nicht gehört, und man wird sie zu Sklaven machen und sie 400 Jahre lang hart behandeln. Aber auch über das Volk, dem sie als Sklaven dienen, werde ich Gericht halten, sprach Gott. Und danach werden sie ausziehen und mich an diesem Ort verehren.